Ja, ich gehöre bestimmt nicht zu denen, die sagen, früher war alles besser in der Musik, aber man könnte sagen, früher war mehr Melodie, weniger dröhnende Stimmung in den Soundtracks hier zum Weltklassiker Anna Karenina. Anna Karenina von Tolstoi, die Verfilmung, die Musik dazu vom italienischen Soundtrack-Komponisten Piero Piccioni aus dem Jahr 1974. Dieser Track hieß Illusione Perfetta. Manchmal braucht es gar keinen Film, um Filmmusik zu machen. Die Engländer haben dafür ein tolles Wort, das heißt Cinematic. Das heißt, das ist dann, auf Deutsch klingt's blöd, cinematografische Musik, gefällt mir irgendwie nicht so richtig. Filmisch klingt auch nicht gut, aber Sie wissen, was gemeint ist. Musik, die Filme im Kopf erzeugt, ohne dass es den Film dazu tatsächlich gibt. Und das ist die Spezialität von Bolbeck, einem Duo aus Rouen in Frankreich. Fantastische Musiker, die 2024 bereits ihr Album Vertime de l'Aube gemacht haben. Daraus hören wir diesen Track hier.

Ja, da werden jetzt viele sagen, hey, das war doch im Original von Led Zeppelin. No, no, das war es nicht. Das hier zum Beispiel war viel älter, aus der Debütplatte von Bob Dylan, In My Time of Dying. Aber auch Bob Dylan hat es nicht geschrieben, denn dieser Song ist 100 Jahre alt, tatsächlich. Wahrscheinlich von Reverend J.C. Burnett erstmals aufgenommen vor 100 Jahren, aber niemals veröffentlicht. Und die erste veröffentlichte Version kam dann 1927, kein Scherz, von Blind Willie Johnson, In My Time of Dying. Bob Dylans Version aber, finde ich, die beste. Das hier ist Ambient-Musik aus dem neuen Album von Here. Das Album heißt Acceptance. Dieser Track Saudade.

Ja, das haut mich immer wieder um und ich muss aufpassen, dass ich nicht komplett wegdrifte dabei, weil dieses Album nach wie vor nach all den Jahren so fantastisch ist. A Winged Victory for the Sun, so halt nennt sich das Duo, und A Winged Victory for the Sun hieß auch ihr Debüt, wohingegen dieser Track einen sehr viel längeren Titel hat. Der heißt nämlich We Played Some Open Chords and Rejoiced for the Earth had Circled the Sun Another Year. Yeah. Hier kommt Harry Tau, der Gründer von White Lab Rex. Harry, vielen Dank für die tolle Musik, die du immer in die Radio 1 Late Night Lounge gespült hast. Hier ist er unter seinem Moniker Sferulius unterwegs. Da hat er mal geguckt, was habe ich denn da noch rumliegen, und das ist gar nicht verkehrt, was er veröffentlicht hat auf seinem Album The Lost Catalog, Sferulius mit Dust Days auf Radio 1.

Ja, wäre ich mir nicht so sicher, ob das heute immer noch stimmt, denn San Francisco ist ja ein Mekka der Tech-Industrie der USA. Die Version hier allerdings des Klassikers von Scott McKenzie, die gefällt mir gut. Sie haben vielleicht die Stimme erkannt, das war Rufus Wainwright, der das gesungen hat auf einem Soundtrack, kreiert von Jeff Russo, dem Vielschreiber, der aber gute Sachen macht und deswegen immer mal wieder auftaucht hier bei mir. Das war aus dem Soundtrack zu einer wirklich schlechten Serie und ich sage das als Trekkie, und zwar Starfleet Academy. Ja, wahrscheinlich die schlechteste Star Trek Serie aller Zeiten. Als Trekkie guckt man das dann trotzdem. Obwohl man sich dann, also ich habe mich dann doch drüber geärgert, über, sagen wir mal, das, ich sage das jetzt mal ganz wertneutral, das woke Drehbuch und natürlich der Klingone der sensibelste Typ von allen sein muss und ähnliche Geschichten. Aber zumindest die erste Folge zieht einen rein und dann denkt man, kommt da noch mal was? Aber es kommt nichts mehr. Also Starfleet Academy brauchen Sie nicht gucken. Habe ich schon für Sie gemacht. Das hier nochmal Spiruleus, also Harry Towel, der Gründer von White Lab Rex, aus seinem neuen Album The Lost Catalog hören wir Atlas Days auf Radio 1.

Ja, das ist manchmal so, dass die Musik so leise ist, vor allen Dingen, wenn sie aus Soundtracks stammt. Hier nochmal aus der Serie, die Sie nicht gucken müssen. Star Trek Starfleet Academy von Jeff Russo, der Track Ishani. Hier was Neues, was mir sehr gut gefällt. Das neue Album von Seafield. Seafield, so ist richtig. Dieser Track Falling First. Sie hören das auf Radio 1.

zwingt er uns auch zum Zuhören. Hier Roger Eno, der Bruder von Brian Eno, weil er so leise spielt auf dieser Single False Memory Walls, Roger Eno, die vermutlich auf ein neues Album hindeutet, nehme ich mal an. Das hier ist nochmal von Seafield, die schon sehr lange dabei sind, mal seit den 90er Jahren. Derzeit veröffentlichen sie auf Warp Records ihr neues Album Soul Hurts. Dieser Track Scrambler auf Radio 1, Seafield.

Also an der Bar wäre ich dann doch auch gerne. An dem Tresen, wo im Hintergrund Peggy Lee steht auf einer kleinen Bühne, alles total verraucht. Es stinkt nach Bier und Negroni und dann singt sie Mad About the Boy, Peggy Lee. Was für eine Version. Richtung Nachrichten schaufelt uns hier ein Psychedelic Prog Rock Track von Zendelica aus ihrem 2007er Album Spaceman, Bubblegum and Other Weird Tales from the Mercury Mind, weil Zendelica auf dem wunderbaren Through the Mare Records Label eine 4er-CD-Compilation rausgebracht haben mit dem Besten ihres Schaffens aus all den Jahrzehnten. Und ich habe daraus gewählt diesen Track Mr. Floyd Walker, Zendelica, auf Radio 1. Viel Spaß damit.

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4: Um 3 Uhr mit Ronald Lessig. Eine anhaltende Hitzewelle hat Deutschland fest im Griff. Laut deutschem Wetterdienst wurde in Drewitz in Sachsen-Anhalt gestern mit 41,5 Grad die höchste Temperatur gemessen. Ein neuer Hitzerekord. Aus der Nachrichtenredaktion Ulf Hilbert.
5: Auch in anderen Teilen Deutschlands wurden ähnlich hohe Werte registriert, etwa im Saarland oder in Rheinland-Pfalz. In Norddeutschland waren Suckow in Mecklenburg-Vorpommern und Wolfsburg in Niedersachsen die Spitzenreiter mit gut 40 Grad. Besonders betroffen von der Hitze sind ältere Menschen, Kranke und Säuglinge. Rettungsdienste meldeten vielerorts zahlreiche Hitzeeinsätze. Die Deutsche Bahn forderte ihre Kunden auf, Zugfahrten nicht anzutreten, wenn sie nicht unbedingt nötig sind. Morgen soll es in einigen Teilen Deutschlands nochmal so heiß werden wie heute. Anfang der Woche gehen die Temperaturen dann zurück.
4: Der umstrittene serbische Präsident Vucic hat seinen Rücktritt angekündigt. Er werde nur noch ein paar Wochen im Amt sein, sagte Vucic auf einer Kundgebung in der Hauptstadt Belgrad. In Serbien soll es vorgezogene Präsidenten- und Parlamentswahlen geben. Vucic will im Wahlkampf seine serbische Fortschrittspartei unterstützen. Seit etwa anderthalb Jahren demonstrieren in Serbien immer wieder Zehntausende gegen Korruption. Bei der Fußball-Weltmeisterschaft laufen im Moment die letzten Spiele der Gruppe K. Schon zuvor hatte sich England als Gruppenerster in die K.O.-Runde eingezogen. Aus dem ARD-WM-Team Michael Küster.
6: Es ist zwar keine Glanzleistung der Engländer gewesen, am Ende hat das 2:0 über das ausgeschiedene Panama aber gereicht für den Gruppensieg. Bayern-Angreifer Harry Kane hat mit seinem insgesamt 11. WM-Treffer Legende Gary Lineker überholt und ist jetzt Englands alleiniger Rekord-WM-Torschütze. Im Parallelspiel hat Kroatien mit 2:1 gegen Ghana gewonnen. Das hat beiden Mannschaften für 16. Finale gereicht. Um 4 Uhr früh kämpft dann Österreich in Gruppe J ums direkte Weiterkommen gegen Algerien. Außerdem trifft Gruppensieger Argentinien auf das bereits ausgeschiedene Jordanien.
4: Zum 50. Mal wird heute in Klagenfurt der renommierte Bachmann-Preis verliehen. Zu den Favoriten gehört ein Text über die Freundschaft zwischen zwei stark übergewichtigen Schülerinnen. Außerdem eine Beschreibung der komplexen Beziehungswelt eines schwulen Mannes und Vaters und die autobiografischen Erfahrungen einer Brustkrebserkrankung. Der Hauptpreis ist mit 30.000 Euro dotiert. Er erinnert an die österreichische Literatin Ingeborg Bachmann. Das waren die Nachrichten. Das Wetter in Deutschland. In der Nacht im Norden und Nordwesten Schauer oder Gewitter mit Unwettergefahr und Sturmböen, Starkregen und Hagel. Sonst gering bewölkt oder klar bei 26 bis 17 Grad. Am Tage mal Sonne, mal Wolken, im Verlauf Schauer oder Gewitter mit Unwettergefahr bei 25 Grad in Nordfriesland und 42 Grad in der Lausitz. Es ist 3:03 Uhr.
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7: Guten Morgen.

Das hier ist ein Jazz-Lounge-Trio aus Italien, die selber für sich beanspruchen, Afrobeat, Psychedelic, Soul, Soul Jazz, Jazz Funk und so weiter zu machen. Fusion hätte man vielleicht früher gesagt, I don't know. Auf jeden Fall heißt das Trio Athabasca, so heißt auch das neue Album, dieser Track daraus, Cameo auf Radio 1. Cameo passt zu Lambert. Sein neues Album heißt I Am Not Lambert und dieser Track Palermo.

auch nach 25 Jahren immer noch wunderbar, wie Söhne Genetik das hier gemacht hat. Auf seinem zweiten Album Second Hand 2001, Dean Atrium, der Track von Söhne Genetik, Lounge-Klassiker in der Radio 1 Late Night Lounge und immer wieder auch gern draußen gespielt, weil es so dieses Gefühl von Weite transportiert. Das nächste ist eine tragische Geschichte. Simon Vince steckt hinter dem Moniker Here, hier mit vier Großbuchstaben. Er schreit sozusagen danach, ich bin hier, weil er innerhalb von 2 Jahren beide Eltern verloren hat und the person I believed I'd built a life with, also seinen Partner oder seine Partnerin. Und diese Trauer, diese Leere, dieser Abschied, die hat er in Noten gegossen auf einem Ambient-Album namens Acceptance, was ja schon mal positiv ist. Acceptance von Here. Und dieser Titel trägt den Namen A Room That Still Breathes You, ein Raum, der dich immer noch atmet.

Man mag es kaum glauben, dass dieses Album mittlerweile 40 Jahre alt ist. Aus dem Jahr 1986 das Album Daft von The Art of Noise. Mit dieser Version von Moments in Love, die hier einfach nur Love heißt. Das Plattenlabel ZTT hatte die Eigenschaft, immer wieder neue Remixe, die oft nur leicht verändert auf den Maxis drauf waren, zu neuen CD-Compilations zusammenzustellen. Und eine der besten war das hier, Daft, The Art of Noise. Also wenn Sie das als 20-Jähriger gehört haben, als die Platte neu war, dann tanzen jetzt als 60-Jähriger dazu. Herzlichen Glückwunsch. Musik ist nicht gealtert, würde ich sagen. Das hier ist Annegret Bakker aus den Niederlanden. Aus ihrem neuen Album Thinking an Ocean hören wir Nix und auf Radio 1.

Ganz erstaunliches Album von Hekla. Hekla wieder so unmöglich geschrieben, dass es schwierig wird, das zu googeln. H-E und dann das Y hat einen Doppelpunkt obendrauf. Keine Ahnung, in welcher Sprache es das gibt. Ein Y mit einem Doppelpunkt obendrauf. Hekla erschien beim Ambient-Label Driftworks. Das Album Echoes of Loneliness. Wir hörten daraus A Versatile Paradigm. Das hier ist ganz neu von Sylvain Chauveau, der ein neues Album draußen hat, The Complexity of the Simple. Sylvain Chauveau, Stammgast in der Radio 1 Late Night Lounge. Diese lange Ambient-Nummer hier nennt er Wabi Sabi for Beginners.

auf Loneliness. Die Radio 1 Late Night Lounge ist natürlich immer bemüht, Musik zu spielen, die nicht von KI erzeugt ist. Also da bin ich im Prinzip genauso strikt, wie man es sein sollte bei Essen, das nicht genmanipuliert sein sollte. Kann sein, dass mir das nicht immer gelungen ist. Wenn Ihnen mal was auffällt, dann melden Sie sich unter latenightlounge@snafu.de. Bei diesem Track hier zum Beispiel bin ich relativ sicher, dass es KI generiert ist. Der Künstler nennt sich Rick Stevenson. Rick Stevenson. Diesen Track Graceful und Elegant. Und ich spiele es einfach mal trotzdem. Und möchte von Ihnen wissen, was Sie davon halten. Also grundsätzlich wird die Lounge KI generiert frei bleiben, aber man kann es heutzutage einfach nicht mehr immer genau sagen. Schon gar nicht bei diesem Track. Rick Stevenson, Graceful and Elegant. Und das war sie dann auch, die Lounge. Mein Name ist Stefan Karkowski. Ihnen noch einen schönen Sonntag. Und vergessen Sie nicht zu schreiben.

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3: Um 4 Uhr mit Ronald Lessig. Die Hitzewelle hat vielen Orten in Deutschland neue Allzeittemperaturrekorde beschert. 8 Bundesländer haben gestern die 40-Grad-Marke geknackt. Aus der Nachrichtenredaktion Petra Mittermeier.
4: Bundesweiter Spitzenreiter mit 41,5 Grad ist laut dem Deutschen Wetterdienst Drewitz in Sachsen-Anhalt. Aber heute könnte dieser Rekord schon wieder überholt werden, denn die Meteorologen sagen für die Lausitz im Osten Deutschlands bis zu 42 Grad voraus. Die hohen Temperaturen führen zu diversen Problemen. Unter anderem kommt es auf vielen Autobahnen zu Sperrungen und Tempolimits, weil sich infolge der Hitze der Beton ausdehnt und sich deshalb die Fahrbahn wölbt.
3: Der Iran hat in der Nacht die Golfstaaten Kuwait und Bahrain angegriffen. Die beiden Staaten sind mit den USA verbündet. Die iranischen Revolutionsgarden bekannten sich im iranischen Staatsfernsehen zu Raketen- und Drohnenangriffen auf US-Militärziele in den beiden Ländern. Zuvor hatten US-Streitkräfte Ziele im Iran angegriffen, nachdem der Iran ein Frachtschiff nahe der Straße von Hormus angegriffen haben soll. Nach Beginn des Krieges von Israel und den USA gegen den Iran Ende Februar hatte der Iran seinerseits Kuwait, Bahrain und andere Golfstaaten ins Visier genommen. Nach den Erdbeben in Venezuela vor 3 Tagen haben Rettungskräfte mehrere Menschen lebend aus den Trümmern geborgen. Trotz der intensiven Rettungsarbeiten steigt die Zahl der Todesopfer weiter. Nach Angaben des Präsidenten der Nationalversammlung Rodriguez wurden bislang 1430 Tote gezählt. Mehr als 3200 Menschen wurden verletzt. Bei der Fußball-WM der Männer beginnen in diesen Minuten die letzten beiden Spiele in der Gruppe J. Schon zuvor haben sich England und Kolumbien jeweils den Gruppensieg gesichert. Aus dem ARD-WM-Team Michael Küster.
5: Ein 0:0 gegen Portugal hat Kolumbien gereicht für den Sieg in Gruppe K. Die Südeuropäer um Superstar Cristiano Ronaldo stehen als Zweite ebenfalls in der K.O.-Runde. Dorthin hat es auch die Demokratische Republik Kongo als Gruppendritter geschafft. Gegen Usbekistan siegten die Afrikaner nach Rückstand noch mit 2:1. Auch England steht als Gruppensieger im 16. Finale nach einem 2:0 über Panama. Platz 2 sicherten sich die Kroaten mit einem 2:1 über Ghana, das als Dritter ebenfalls in der K.O.-Runde steht.
3: Das waren die Nachrichten. Das Wetter in Deutschland. Im Norden und Nordwesten gebietsweise kräftige Schauer sowie Gewitter mit Unwettergefahr durch Sturmböen, Starkregen und Hagel. Sonst gering bewölkt oder klar bei 26 bis 17 Grad. Am Tage mal Sonne, mal Wolken, im Verlauf Schauer oder Gewitter bei bis zu 25 Grad in Nordfriesland und bis 42 Grad in der Lausitz. Die Zeit, es ist 4:03 Uhr.
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6: Schönen guten Abend.

At the Door. Das sind The Strokes vom Album The New Abnormal. Vor gut 6 Jahren veröffentlicht, im April 2020, wurde dieses Album zu meinem Album des Jahres 2020. Denn mit The New Abnormal, fand ich, hatten The Strokes doch mal einen großen Wurf gelandet. Sie haben richtig nochmal gezeigt, was für eine tolle Band sie sind, was das Songwriting betrifft, was ihre Wandelfähigkeit trifft, auch im Sound. Nun gibt es seit 6 Jahren wieder ein neues Album von The Strokes, beziehungsweise hätte es heute erscheinen sollen, also die Breaking News vorweg. The Strokes haben sich kurzfristig überlegt, Reality Awaits, ihr neues Album, um ungefähr einen Monat zu verschieben auf den 24. Juli. Vielleicht sind die Singles nicht gut angekommen, also jetzt diese beiden Vorab-Singles, die es von diesem Album gibt, da sind The Strokes dann doch eher konventionell, stilistisch zurückgehend auf ihr Debütalbum Is This It aus dem Jahre 2001, aber eben nicht so experimentierfreudig. Und letztlich gibt es auch viel Kritik an Julian Casablancas beziehungsweise seiner Entscheidung, offenbar bei der Stimme mit Autotune zu arbeiten. Das ist natürlich für Rock'n'Roll-Fans, also das ist ein Tabubruch, das geht gar nicht. Ja, man kann kein Autotune machen bei einem Rock'n'Roll-Sänger, geht natürlich doch, und Julian macht es eben einfach so, wie er alles macht. Manchmal ist es dann auch wirklich gut und manchmal schlecht, wie zum Beispiel das letzte Live-Konzert, das ich von The Strokes gesehen habe, anlässlich des Vorgängeralbums The New Abnormal in der Columbia-Halle. Da war er einfach betrunken und das ist dann einfach keine Leistung. Das ging früher mal, da waren die Zeiten aber auch andere. Heute erwartet man zu Recht eine Band, die auf der Bühne dann eben auch alles gibt und nicht nur so ein Gig runterrockt. Warten wir ab. Ja, natürlich bleiben The Strokes eine Lieblingsband. Natürlich war ich enttäuscht über die Verschiebung. Das wäre ja auch der Schwerpunkt der angekündigte gewesen für heute in Sounds and Stories. Ich habe aber einen prima Ersatz gefunden und das Album geht ja nicht verloren. Vielleicht sind dann auch die anderen Songs besser als jetzt zum Beispiel die relativ harmlose Single Tut nicht weh, Going Shopping. Das sind The Strokes vom Album Reality Awaits. Erscheint jetzt am 24. Juli und nicht heute.

Muse vom neuen Album heute erschienen, The Wow Signal, und das war dann doch ein prima Ersatz für das ausgefallene The Strokes Album, beziehungsweise verschobene The Strokes Album, nochmal auf den 24. Juli, ist nicht verloren gegangen, aber mit Muse habe ich mich lange nicht mehr beschäftigt, es ist mir zu bombastisch geworden, inhaltlich konnte ich da auch nicht mehr so richtig Matthew Bellamy folgen, es war natürlich immer schon viel Pathos und Pomp in dem Pop-Rock von Muse, den sie dann erweitert haben um Elektro, um Disco, um Space Metal, jetzt zum Beispiel hier auf dem neuen Album. Das macht es dann doch interessant. Außerdem ist es ein Album, das an diesen heißen Tagen dann Kühlung mir gegeben hat, innerliche, denn das Thema ist natürlich das All. Es ist dieses The Wow Signal, das geht zurück auf ein wirkliches Signal, das 1977 vom Radioteleskop Big Ear in den USA empfangen wurde und möglicherweise Merkmale eines außerirdischen Ursprungs zeigte. Und Matthew Bellamy ist von Space und allem drum und dran, was das Universum, das All zu bieten haben, ist er sowieso faszinierend, und das ist jetzt auch inhaltlich so. Also beim letzten Album ging es doch um die krisengeschüttelte Welt. Diesmal geht es dann wirklich um Outer Space. Und deswegen gibt es jetzt gleich die zwei Tracks, die das Album zusammenfassen, nämlich The Dark Forest. Ja, im dunklen Wald, da landen die Aliens zumeist. Das wissen wir spätestens seit Akt X. Und dann der Abschlusssong Space Debris. Und das Ganze vom neuen The Wow Signal Studioalbum von Muse, das mich sehr überrascht hat. Sind einfach wirklich gute Tracks dabei. Und vielleicht ist es die Kühlung, die mir dieses Album gegeben hat in den letzten Tagen. Ist ja wunderbar, wenn Musik auch in dieser Art und Weise funktioniert.

Supermassive Black Hole, einer der großen Hits in der Karriere von Muse, angeführt immer noch von Matthew Bellamy, der seiner Faszination für die kosmischen Geheimnisse hier auf dem neuen Muse-Album The Wow Signal nochmal freien Lauf lässt, möchte ich sagen. Und anlässlich von Supermassive Black Hole, dieser Erfolgssingle von Muse, ist ja auch klar, dieses Thema fasziniert den Frontmann von Muse schon länger. Wir kommen auf das Album natürlich zurück in der heutigen Ausgabe von Sounds and Stories. Ist das Muse-Album The Wow Signal heute erschienen, das 10. seiner Art, doch der Ersatz für das verschobene The Strokes-Album. Und der Abräumer dieses Albums, der kommt jetzt und der heißt Unraveling Muse.

See Out Loud, Interpol melden sich zurück, unverwechselbar dank der wunderbaren Stimme von Paul Banks. See Out Loud, ein erstes Single aus dem Album This Mirror Weighs a Ton. Das Album erscheint am 28. August und wird live vorgestellt im Doppelkonzert, präsentiert von Radio 1 mit Block Party in der Uber Arena. Und eine Woche später die gerade zuvor gehörten Muse. Die haben wir gehört mit Unraveling vom neuen Album The Wow Moment, und vielleicht gibt's viele Wow-Momente, hoffen wir doch, am 18. November. Dann spielen Muse nämlich in der Uber Arena, ebenfalls präsentiert von Radio 1, also muss man wohl in einer Woche zweimal hingehen, denn dieses Klassentreffen der beiden großen Nuller-Bands, Interpol und Block Party, das möchte man ja überhaupt nicht vermissen, zumal auch bei Block Party sich etwas Neues anbahnt, ein neues Album, und es gibt schon eine Single, die werden wir auch gleich hören, Anatomy of a Brief Romance wird das neue Block Party Album heißen, erscheint am 11. September. Also, und dann ist alles gerichtet für den Doppelgig am 11. November von Interpol und Block Party und eine Woche später dann Muse, ebenfalls in der Uber Arena. Das ist gar nicht mal so schlecht, die Aussicht auf den Herbst. Hier kommt das Titelstück vom neuen Interpol-Album und sie werden mir recht geben, auch ihr Sound, der Dark Wave Sound, der angelehnt ist an den ursprünglichen Initiatoren dieses Sounds, an Joy Division, der hat auch immer einen kühlenden Effekt. This Mirror Weighs a Ton, Titelstück des neuen Interpol-Albums. Können wir uns jetzt schon drauf freuen. Ist ein bisschen elegischer, die Nummer, als die zuvor gehörte Single See Out Loud. Trotzdem großartig. Interpol sind wieder da und kommen zusammen mit Block Party in die Uber Arena.

Interpol. Diese Band wurde ja 97 in New York gegründet. Natürlich hatten sie in den ersten Jahren den großartigen, charismatischen Carlos genannt. Die Dengler am Bass, den vermisse ich immer noch. Aber ansonsten ist es die ursprüngliche Besetzung mit Paul Banks, Gitarre, Gesang, mit Daniel Kessler, ebenfalls Gitarre, und mit Sam Foggerino an der Schießbude. Und das ist eben einfach eine Band, die den New Wave damals wiederbelebt hat, gemeinsam mit Block Party, und die dann wirklich aus dieser Neo-New Wave Bewegung, will ich jetzt nicht sagen, kleinen Welle der Nullerjahre übrig geblieben sind und auch eigentlich ein bisschen versunken sind, wenn man ehrlich ist, denn ich finde, das letzte große oder gute Interpol-Album, das war Our Love to Admire aus dem Jahre 2007, also 10 Jahre nach der Gründung der Band schon auf dem künstlerischen Zenit. Naja, eigentlich hatten sie den schon 3 Jahre zuvor mit Antics erreicht. Das Debüt Turn on the Bright Lights 2002 ist immer noch ein Kultalbum, aber wie gesagt, dann die nachfolgende 4 Alben, die waren zuletzt alle so medium, da konnte man sich nicht mehr so richtig drauf schaffen. Aber Hits haben wir natürlich reichlich von dieser Band Interpol. Evil, wie gesagt, davor gehört Rest My Chemistry, und die beiden Songs werden ja sicherlich am 11. November mit auf der Setliste stehen in der Uber Arena. Und hier ist jetzt die neue Single von Block Party, Coming On Strong, war ich sehr gespannt drauf. Bei Block Party fällt es sich ja ähnlich wie bei Interpol. Die ganz großen Alben, Silent Alarm, das Debütalbum, war wahrscheinlich eins der besten Debütalben aller Zeiten. Die sind auch bei Block Party vorbei, aber vielleicht können sie anknüpfen. Diese Nummer hier in jedem Fall macht Hoffnung auf das Album Anatomy of a Brief Romance, das am 11. September erscheinen wird. Hier sind Block Party mit Coming On Strong.

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2: Um 5 Uhr mit Ronald Lessig. Die Hitzewelle hat vielen Orten in Deutschland neue Allzeittemperaturrekorde beschert. 8 Bundesländer haben gestern die 40-Grad-Marke geknackt. Aus der Nachrichtenredaktion Petra Mittermeier.
3: Bundesweiter Spitzenreiter mit 41,5 Grad ist laut dem Deutschen Wetterdienst Drewitz in Sachsen-Anhalt. Aber heute könnte dieser Rekord schon wieder überholt werden, denn die Meteorologen sagen für die Lausitz im Osten Deutschlands bis zu 42 Grad voraus. Die hohen Temperaturen führen zu diversen Problemen. Unter anderem kommt es auf vielen Autobahnen zu Sperrungen und Tempolimits, weil sich infolge der Hitze der Beton ausdehnt und sich deshalb die Fahrbahn wölbt.
2: US-Streitkräfte haben nach eigenen Angaben erneut einen Vergeltungsschlag gegen Iran verübt. Dabei wurden mehrere Ziele angegriffen, darunter Luftabwehrstellungen, Drohnenlager und Überwachungsinfrastruktur. Das teilte das zuständige Regionalkommando CENTCOM mit. Aus New York, Giselle Ucar.
4: Grund sei ein vorheriger iranischer Angriff auf einen Frachter gewesen. Der Öltanker unter panamaischer Flagge war auf der Straße von Hormuz unterwegs und wurde britischen Behörden zufolge von einem unbekannten Geschoss getroffen. Es ist bereits der zweite US-Angriff auf den Iran, seit beide Länder ein Rahmenabkommen unterzeichnet haben. Darin war eigentlich eine Waffenruhe vereinbart gewesen. Außerdem sollte der Iran Handelsschiffen eine sichere Durchfahrt durch die strategisch wichtige Wasserstraße gewähren. Auch Kuwait meldet in der Nacht zum Sonntag Attacken von Drohnen und Raketen. Wenig später bekennen sich die iranischen Revolutionsgarden zu den Angriffen.
2: Die ukrainische Hauptstadt Kiew ist in der Nacht erneut von Russland angegriffen worden. Nach Angaben der Militärverwaltung wurde mindestens eine Person verletzt. Die ukrainische Luftwaffe hatte zuvor bei Telegram Gefahr durch ballistische Waffen aus dem Norden gemeldet. Bürgermeister Klitschko teilte mit, die Luftabwehr sei im Einsatz, er rief die Einwohner auf, in den Schutzräumen zu bleiben. Zum 50. Mal wird heute in Klagenfurt der renommierte Bachmann-Preis verliehen. Zu den Favoriten gehört ein Text über die Freundschaft zwischen zwei stark übergewichtigen Schülerinnen. Außerdem eine Beschreibung der komplexen Beziehungswelt eines schwulen Mannes und Vaters und die autobiografischen Erfahrungen einer Brustkrebserkrankung. Der Hauptpreis ist mit 30.000 Euro dotiert. Er erinnert an die österreichische Literatin Ingeborg Bachmann. Das waren die Nachrichten. Das Wetter in Deutschland. In der Nacht im Norden und Nordwesten Schauer oder Gewitter mit Unwettergefahr, durch Sturmböen, Starkregen und Hagel. Sonst klar bei 26 bis 17 Grad. Am Tage mal Sonne, mal Wolken, später Schauer und Gewitter mit Unwettergefahr bei 25 bis 42 Grad. Es ist 5 Uhr.
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5: Hallo und herzlich willkommen zurück zu Sounds and Stories, wo wir uns gleich mit dem Muse-Album The Wow Moment, gestern erschienen, das 10. Studioalbum der Band, beschäftigen werden. Jetzt machen wir es aber wie die Fans in den USA, in Mexiko und in Kanada. Wir singen Mr. Brightside von The Killers, ist überraschenderweise auf dem Weg zu einem Fußball-Fansong zu werden. Kann man natürlich auch toll mitsingen, ist schon klar. Probieren wir es einfach mal und verbreiten ein bisschen gute Laune hier. Mr. Brightside im Thin White Duke Remix The Killers.

die Editors. Die haben eigentlich noch gefehlt, ja. Wenn man neue Alben bewerben von Interpol und von Block Party, dann gehört die Band aus Birmingham doch eigentlich inhaltlich dazu. Man hat sie ein bisschen verunglimpft als Trittbrettfahrer, weil sie dann doch ein, zwei Jahre zu spät gekommen sind für das Neo New Wave Revival. Aber was heißt denn schon zu spät? Ja, wenn der Sound stimmt und vor allem die Songs gut sind, dann hat eine Band wie The Editors auf jeden Fall ihre Berechtigung. Und sie werden dann auch ihr 8. Studioalbum demnächst veröffentlichen. Das heißt Surface Echo and Sound, haben wir schon in dieser Single gehört. Und die Single, die wir gerade gehört haben, die heißt Call It In. Jetzt gibt's auch ganz neu mit The Rush eine 2. Single. Und ich kann Ihnen natürlich auch ankündigen, diese Band kommt auch nach Berlin, allerdings erst im nächsten Jahr. Am 11. Februar werden die Editors in der Columbia-Halle spielen mit dem neuen Album. Auf dem befindet sich auch die brandneue Single The Rush.

großes inhaltliches Comeback von Muse. Nicht, dass die jemals weg gewesen wären, aber so gut wie auf dem neuen Album The Wow Signal gestern erschienen, waren Muse wirklich lange nicht. Wenn man sich mal alleine angehört hat, diese, ich glaube, war eine Single, Take Me With You, dann war es doch so, dass Matthew Bellamy zunächst mal zur Kirchenorgel gesungen hat. Dann, und natürlich ist dieses Album wie immer bei Muse super fett, also jeder einzelne Ton. Dann kam also der Dance Beat und dann letztlich enden wir dann im Elektropop, was natürlich ein Bestandteil geworden ist von Muse, die mal angefangen haben als Indie-Rock-Band, aber Elektropop und Disco haben Einzug gehalten in ihren Rocksound, und dennoch ist der Rocksound dann manchmal bei zwei Songs auf dem neuen Album so hart, als wenn wir hier vom Metal reden würden. Und dann geht's wieder in eine ganz andere Richtung. Also natürlich sind Muse seit Queen sicherlich die Rockband, die am meisten prima übertreibt. Also die einfach pathetisch ist, wo es immer pompös ist, wo natürlich die Produktion dann auch fett sein muss und manchmal überkandidelt, aber letztlich eben innovativ. Und das waren Muse schon lange nicht mehr, wie auf diesem neuen Album The Wow Signal. Wenn ich vorhin von The Wow Moment gesprochen habe, dann war das falsch, was den Albumtitel betrifft, aber richtig, was das Gefühl betrifft. Das ist auch ein Wow-Moment und nicht nur einer, den man auf diesem Album erleben kann. Hier ist Night Shift Superstar und das ist dann wieder Disco Fox.

Screams. Screams, so nämlich heißt die neue Single von den Blood Red Shoes vom kommenden Album Stay Lonely. Das erscheint am 18. September. Die Blood Red Shoes, sie sind nicht so bekannt. Es ist auch ein Duo, in dem Fall aus Brighton. Es besteht aus zwei Musikerinnen, nämlich Laura Mary Carter und Steven Enzrell. Die machen das jetzt seit über 20 Jahren. Ich hatte die Band im Interview. Zu der Zeit in den Nullerjahren habe ich noch sehr viele Interviews gemacht und da erschien das Album Box of Secrets und vorher hatte ich schon so Songs gehört, die waren dann schon kleine Indie-Single-Hits, zum Beispiel It's Getting Boring by the Sea. Und natürlich kamen die als Duo ein bisschen später, man sagte so im Fahrwasser der White Stripes, das ist ungerecht natürlich, aber wenn dann allein die numerische Anzahl, also die Besetzung eines Duos aus einer Frau und einem Mann besteht, dann guckt man natürlich auch auf die, die vorangegangen sind und die groß geworden sind. Das ist bei den Blood Red Shoes ausgeblieben. Ich habe nochmal geguckt. Es ist ja so, dass sie bisher 6 Alben veröffentlicht haben und keins davon hat es in die Charts geschafft, also in die regulären Charts. Sie sind dann in den UK Indie Charts vertreten und so, und das ist ja auch nicht schlecht. Aber eigentlich hätte diese Band mehr verdient. Ist mir aufgefallen, jetzt als ich die bislang 3 Songs gehört habe, die vom Album Stay Lonely veröffentlicht wurden, dass das Songwriting sich noch verbessert hat. Die Band ist einfach cool, und für ein Duo ist es à la Bonheur, was die machen. Das werden sie dann auch am 13. Oktober im Festsaal Kreuzberg, also in Berlin, unter Beweis stellen, wenn die Blood Red Shoes mit dem neuen Album Stay Lonely kommen. 18. Oktober schon mal vormerken und hier ist Get Back Into Myself noch einmal, die Blood Red Shoes.

Start to End. Das sind noch einmal die Blood Red Shoes. Ich bin eigentlich ganz froh, dass The Strokes kurz vor Veröffentlichung ihres neuen Albums Reality Awaits selbiges verschoben haben auf den 24. Juli. Dadurch habe ich mich mit The Wow Signal, dem neuen und überraschend guten Studioalbum von Muse, beschäftigt. Und gleiches gilt für die Blood Red Shoes aus Brighton. Habe ich auch eigentlich ein bisschen aus dem Blick verloren. Aber dieses neue Album Stay Lonely erscheint am 18. September. Was die drei Songs betrifft, die wir gerade gehört haben, zuletzt Start to End, die haben mich echt überzeugt und deswegen wird das Konzert umso attraktiver. Festsaal Kreuzberg Berlin am 13. Oktober sind die Blood Red Shoes mit dem neuen Album live zu Gast. Wo ich allerdings immer ganz schnell dabei bin, das ist bei den Leftovers aus Wien, meine liebste Deutsch-Punk-Band seit einigen Jahren. Sie haben gerade ihre neue Single veröffentlicht, die heißt Egal wohin, die Leftovers.

Die Foo Fighters und Caught in the Echo vom neuen Album Your Favorite Toy, das präsentiert von Radio 1 am Mittwoch live vorgestellt wird im Olympiastadion. Ich werde auf jeden Fall hingehen, bin gespannt, wie viele Fans noch kommen. Es gibt noch, glaube ich, reichlich Karten, wenn man gerade mal im Netz geguckt hat, dann in fast allen Kategorien. Bei Nick Cave einen Abend vorher, am 30. Juni ebenfalls präsentiert von Radio 1 in der Waldbühne, sieht's anders aus. Da gibt's zwar auch noch Restkarten, aber nur in einer Kategorie und die ist nicht die billigste. Aber Sie können noch zu beiden Konzerten gehen. Die Foo Fighters, wie gesagt, am Mittwoch im Olympiastadion. Your Favorite Toy hat in den Vereinigten Staaten leider nicht gezogen. Das Album landete Höchstplatzierung auf Platz 23. Damit waren die Foo Fighters so schlecht, wenn man möchte, ich apostrophiere, wie zu Beginn ihrer Karriere. Das Debütalbum, das selbst betitelte 1995, landete auf eben diesem Platz 23. In Deutschland sind die Fans treu, das Album erreichte Platz 2 und wir alle freuen uns auf den Auftritt der Foo Fighters am Mittwoch im Olympiastadion. Hier noch einmal mit Of All People.

Time is running out. Ich spiele den Track natürlich, weil er inhaltlich richtig ist. Wir sind am Ende von Sounds and Stories angekommen, aber auch, weil er mein All-Time-Favorite ist. Von Muse, die am 18. November präsentiert von Radio 1. Das ist ja ganz neu erst bekannt geworden. In der Uber Arena spielen werden und eben dann The

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2: Um 6 Uhr mit Jonas Ziegler. In Brandenburg haben Unwetter für einige teils schwere Schäden gesorgt. Wie die Leitstellen der Feuerwehr dem RBB mitteilten, haben Sturmböen vor allem viele Bäume entwurzelt. Tobias Möck, RBB 24.
3: Den größten Einsatz gab es auf einer Fernzugstrecke bei Karstädt in der Prignitz. Dort war ein Baum auf die Oberleitung gestürzt und hatte die Stromverbindung gekappt. Mehrere hundert Passagiere eines Fernzuges mussten betreut werden, teils mit Kreislaufproblemen durch die Hitze. Die Berliner Feuerwehr war ab 22.30 Uhr rund 1,5 Stunden im Ausnahmezustand und bat darum, sich möglichst nicht im Freien aufzuhalten und Gegenstände auf Balkonen zu sichern.
2: In Berlin und Brandenburg war es gestern so heiß wie noch nie. Die höchste Temperatur meldete Baruth im Kreis Teltow-Fläming mit 40,8 Grad. In Berlin wurde ebenfalls ein neuer Höchstwert gemessen mit 39,9 Grad in Tempelhof. 1 Grad über dem bisherigen Rekord vom August 2015. Der neue deutsche Hitzehöchstwert wurde in Sachsen-Anhalt gemessen. In Drewitz waren es 41,5 Grad. Grünen-Fraktionschefin Dröge fordert, öffentliche Einrichtungen mit Sofortmaßnahmen auf Hitzewellen vorzubereiten. Sie sagte der Bild am Sonntag, man brauche etwa in Kliniken und Kitas Klimaanlagen, die mit Sonnenenergie betrieben werden. Dröge kritisierte die Bundesregierung dafür, dass sie ausgerechnet jetzt ein Förderprogramm für Hitzeschutz auslaufen ließ. Die Spannungen zwischen den USA und dem Iran nehmen weiter zu. Der Iran griff in der Nacht die mit den USA verbündeten Golfstaaten Kuwait und Bahrain an. Vorher hatten US-Streitkräfte Ziele im Iran attackiert. Aus New York, Giselle Ukar.
4: Grund sei ein vorheriger iranischer Angriff auf einen Frachter gewesen. Der Öltanker unter panamaischer Flagge war auf der Straße von Hormuz unterwegs und wurde britischen Behörden zufolge von einem unbekannten Geschoss getroffen. Es ist bereits der zweite US-Angriff auf den Iran, seit beide Länder ein Rahmenabkommen unterzeichnet haben. Darin war eigentlich eine Waffenruhe vereinbart gewesen.
2: Bei der Fußball-Weltmeisterschaft hat sich England den Gruppensieg gesichert. Das Team gewann gegen Panama 2:0. Als Gruppenzweiter steht auch Kroatien im 16. Finale nach einem 2:1 gegen Ghana. Portugal hat den Gruppensieg verpasst, gegen Kolumbien hieß es am Ende 0:0. Die Republik Kongo ist erstmals in die K.O.-Runde eingezogen nach einem 3:1 gegen Usbekistan. Soweit die Nachrichten, weitere Meldungen aus Berlin und Brandenburg auf rbb24.de. Das Wetter. Heute neben viel Sonne örtlich kräftige Hitzegewitter, maximal 36 bis 42 Grad. Zurzeit in Berlin-Adlershof 26 und in Nauen Havelland 22 Grad. Morgen am Montag mehr Wolken als Sonne und teils ergiebige Regenschauer bei 25 bis 30 Grad. Die Zeit, es ist 6.03 Uhr.
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5: Achtung, Falschfahrer auf der A20 Rostock, Schwedt oder zwischen Prenzlau Ost und Kreuz Uckermark kommt Ihnen ein Falschfahrer entgegen. Fahren Sie äußerst rechts, überholen Sie nicht, Vorsicht in beiden Richtungen. Die A2 Magdeburg Richtung Berlin ist zwischen Teesen und Brandenburg wegen Hitzeschäden gesperrt. In Richtung Hannover bleibt die A2 zwischen Burg Ost und Burg Zentrum wegen Reparaturarbeiten ebenfalls noch einige Zeit gesperrt. Stau auf der Umleitung über Burg. Stadtverkehr Berlin, die A111 Dreieck Oranienburg Richtung Charlottenburg ist zwischen Seidelstraße und am Festplatz wegen technischer Probleme gesperrt. Wilhelmstadt und Westend Heerstraße. Zwischen Pichelsdorfer Straße und Kreisverkehr Theodor-Heuss-Platz ist in beiden Richtungen jeweils die mittlere Spur gesperrt. Und zwar wegen einer defekten Spuranzeige. Also es ist schon ganz schön was los um die Uhrzeit. Kommen Sie gut durch.
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5: Ich gratuliere Ihnen, dass Sie so früh auf sind. Guten Morgen oder vielleicht ja auch noch wach. Aktuell die Temperaturen ja noch relativ erträglich.

0: Robin Ellis, Rio 18 und Ellen Rice haben Sie gerade hier gehört mit Hey T.
1: 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Heute mit Mel Brooks, Komiker. Wenn du leise bist, lebst du nicht. Du musst laut, farbenfroh und lebendig sein. Ende der Denkpause.
0: Wir gratulieren. Mel Brooks wird heute 100 Jahre alt und er hat vor wenigen Tagen angekündigt, dass die ja nun wirklich lange angekündigte Fortsetzung von Spaceballs ins Kino kommen wird. Und zwar im kommenden Jahr. Sie hören Radio 1 hier.

0: Wunderschöner Song von Steve Lacy. Heißt The Feeling. Ganz neue Musik, und zwar ist es der Gitarrist von The Internet, einer Band aus Kalifornien. Er produziert aber auch viel Musik, zum Beispiel hat er gearbeitet mit Kendrick Lamar, mit Calvin Harris oder auch mit Mac Miller. Und dieser Typ, von dem wir mal in diesem Jahr noch viel hören, Steve Lacy.
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Der Mann, Mark Oliver Everett, der sich selten entscheidet zwischen Melancholie und sehr, sehr rockigen, fast bluesigen Tracks. Ich mag ja die melancholische Seite der Eels lieber. Wir haben gerade gehört, My Timing is Off. Jetzt auf Radio 1 neue Musik. Und zwar von einer Band aus New Orleans, die sehr, sehr breit gefächert Musik spielt. Keine Genregrenzen kennt. Jazz, Funk, Soul, Hip-Hop. You just can't give no fucks. Chank and the Bangers.

0: Frank and the Bangles mit Ain't That Deep. Was glauben Sie, Radio 1 ist schon der Sender, wo man um 6.18 Uhr am Sonntagmorgen noch Dinge erfährt, die man eventuell mal an richtiger Stelle einsetzen kann.
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0: Stellen Sie sich doch mal vor, um 6 Uhr, meinetwegen 23 oder 27, würde Sie jemand was fragen und Sie denken, darüber habe ich noch nie nachgedacht. Dafür haben wir Christoph Drösser und schicken ihm die relevanten Fragen des Lebens. Heute, stimmt's, dass früher Frösche als Schwangerschaftstest eingesetzt wurden?
2: Wenn eine Frau heute den Verdacht hat, dass sie schwanger ist, dann kann sie sich in der Apotheke diesen diskreten Schwangerschaftstest kaufen und innerhalb von wenigen Minuten zeigt der ihr ziemlich zweifelsfrei, ob sie schwanger ist oder nicht. Diese Schnelltests gibt's aber erst seit 1980. Früher musste die Frau eine Urinprobe beim Arzt abgeben und die wurde dann in ein Labor geschickt. Es musste auch einen schwerwiegenden Grund geben, warum man das überhaupt wissen wollte. Die Frau musste sich also dem von Männern dominierten Gesundheitssystem aussetzen. Insbesondere für Teenager-Mädchen war das dann oft eine demütigende Prozedur. Und wie wurde die Schwangerschaft dann ermittelt? Das waren tatsächlich Tests an Tieren, zum Beispiel an Mäusen, aber auch an afrikanischen Krallenfröschen. Den Fröschen wurde der Urin der Frau injiziert und wenn da die Schwangerschaftshormone drin waren, dann fing der Frosch an zu laichen, also Eier abzulegen. Einen ähnlichen Test gab es auch in Fischen. Letztlich war das Prinzip immer, dass diese Schwangerschaftshormone auch bei Tieren Wirkungen zeigten. Und es stimmt tatsächlich, vor noch gar nicht so langer Zeit wurden Frösche als Schwangerschaftstest eingesetzt.
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ist die Stimme von Hot Chip und macht auch Solomusik. Joe Goddard, gerade gehört mit Follow You. Sie hören Radio 1 hier. Und auch das hier ist Elektropop aus Großbritannien. Aus Oxford, um genau zu sein. Und zwar The Egg mit Wall.

Wir begleiten Sie mit sehr viel toller Musik durch diesen frühen Sonntagmorgen. Und hier steht einer der, wie ich finde, besten Singer-Songwriter des letzten Jahrzehnts an. Kevin Morby. Der Song ist tatsächlich 10 Jahre alt, den ich Ihnen jetzt hier gerade auf Radio 1 spiele. Der heißt I've Been to the Mountain. Kevin Morby.

0: Kevin Morby. I've been to the mountain um 6:30.
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0: Heute ist es erstmal heiter bis sonnig. In der Prignitz zum Teil auch wolkig, aber meist trocken. Im Verlauf scheint weiterhin oft die Sonne, es bilden sich aber auch einige dickere Wolken. Dabei sind örtlich kräftige Hitzegewitter möglich. Starkregen, Hagel und Sturmböen können auch dabei sein. Gebietsweise bleibt es aber auch den ganzen Tag über trocken und das bei drückender Schwüle heute die Höchstwerte zwischen 36 Grad in Lenzen bis 42 Grad in Forst in der Lausitz und in Berlin um 40 Grad. Es herrscht extreme Hitzebelastung, es sind nochmal Hitzerekorde zu erwarten und gebietsweise, auch sehr wichtig, besteht sehr hohe Waldbrandgefahr.
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0: Die A2 Magdeburg Richtung Berlin ist zwischen Teesen und Brandenburg wegen Hitzeschäden gesperrt. Und damit kommen wir zum Stadtverkehr Berlin. Die A111 Dreieck Oranienburg Richtung Charlottenburg ist zwischen Seidelstraße und am Festplatz wegen technischer Probleme gesperrt. Wilhelmstadt und Westend Heerstraße. Zwischen Pichelsdorfer Straße und Kreisverkehr Theodor-Heuss-Platz ist in beiden Richtungen jeweils die mittlere Spur gesperrt. Da ist der Spuranzeiger defekt. Kreuzberg, die Kreuzbergstraße ist zwischen Katzbachstraße und Mehringdamm wegen des Kreuzberg-Festivals noch bis Montag früh gesperrt, also bis morgen. Und dann noch Bauarbeiten bei der S-Bahn. Bis Betriebsschluss fahren Busse zwischen Friedrichstraße und Zoologischem Garten. Und auch heute gibt's tagsüber eine weitere Ersatzlinie, die vom Hauptbahnhof über den Potsdamer Platz zum Zoologischen Garten führt. Ihnen allen eine gute Fahrt, wenn Sie denn unterwegs sind.
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0: Genau den wünsche ich Ihnen. Ich hoffe, Sie haben genug Wasser zu trinken oder wie ich vorhin mal so ein bisschen Kokoswasser. Lecker bei den Temperaturen.

kann sich ja wirklich bei den Temperaturen gegen einiges wehren. Aber was nicht möglich ist, zu Roisin Murphy, die wir gerade gehört haben, mit Narcissus nicht zu tanzen. Aber Duschen wurden ja erfunden dafür, dass man sie nutzt.

0: Nourished by Time mit When the War is Over auf Radio 1. Nervig, oder? Also das ist so ein Geräusch, da stehe ich dann nachts doch nochmal auf und mach Licht an. Weltweit gibt es schätzungsweise um die 3700 Stechmückenarten. In Deutschland sollen es um die 50 sein. Immer mehr davon werden in Berlin und Brandenburg auch heimisch, zum Beispiel die Tigermücke. Andere Arten plagen uns schon länger und führen zu vermehrten Entzündungsreaktionen, zum Beispiel durch die Griebelmücke. Die meisten Mücken injizieren beim Stichen Cocktail aus Eiweißen in unsere Haut, um die Blutgerinnung zu hemmen und die Einstichstelle zu betäuben, also relativ hinterlistig. Aber die Eiweißcocktails, die sind unterschiedlich je nach Mückenart. Und so auch die Immunreaktion, die drauf folgt. Dr. Doreen Werner, Mückenforscherin am Leibniz-Institut für Agrarlandschaftsforschung, erklärt es so.
1: Wir bekommen, je nachdem, wie unser Immunsystem reagiert, eine Juckantwort, Flüssigkeit, die sich im Gewebe ansammeln kann, eine Rötung, ein Schmerzempfinden. Und wir alle sind dazu geneigt, dieses Schmerzempfinden ja weghaben zu wollen.
0: Und das führt dazu, dass wir uns kratzen. Aber das ist kontraproduktiv. Warum, hat uns RBB-Gesundheitsreporterin Lucia Henerici erklärt.
2: Entweder verteilen wir damit die Krankheitserreger, die die Mücke schon mitgebracht hat von ihrem letzten Opfer, oder, und das ist meistens die Ursache für einen entzündeten Mückenstich, wir bringen durchs Kratzen Keime von unserer eigenen Haut oder die wir unter den Fingern haben, zum Beispiel an den Fingernägeln, die bringen wir in die Wunde. Besonders blöd ist das halt an schlecht durchbluteten Stellen wie dem Schienbein. Ich kenne das leider aus leidlicher Erfahrung. Denn die Durchblutung, die nutzt auch das Immunsystem, um von A nach B zu kommen. Und weil das eben schlecht durchblutet ist, können sich die Erreger schön lange ohne Störungen verteilen.
0: Ganz besonders fies ist die gerade schon genannte Griebelmücke. Die hat nämlich eine ganz eigene Taktik.
2: Mit scharfen Beißzähnen ist die unterwegs. Also wir kennen das ja eigentlich, dass eine Mücke einen Rüssel hat und damit sticht. Mhm. Aber die beißt, reißt damit ein kleines Loch in die Haut und trinkt, wenn sie dieses Loch mit Blut füllt, dann daraus. Man nennt die auch Pooltrinker deswegen, wegen diesem kleinen Pool, den es sich da schafft. Die größere Wunde, die öffnet aber natürlich auch Tür und Tor für mehr Keime. Und die Entzündungsreaktion ist dann auch größer. Deswegen werden diese Stiche oder eben Bisse dann besonders groß. Anders als viele andere Mückenarten braucht die Kriebelmücke übrigens fließende Gewässer für die Eiablage. Also das nur als Tipp, wenn man die Chance vergrößern will, ihr nicht zu begegnen, dann möglichst nicht dahin, wo Gewässer fließen.
0: Okay, also es gibt viele Variationen von Stichen und wir sollten schauen, wo wir unterwegs sind und wann. Ich bin ja ganz ehrlich, ich mag überhaupt keinen Stich. Oder, naja, sagen wir mal, wenn, dann zumindest nur den auf dem Teller. Und dann heißt der auch noch, wie? Genau, Bienenstich.

Kate Bostany zusammen mit Valeria und Sie hören hier Radio 1 mit einer Band, die in Österreich bei einer Castingshow mitgemacht hat vor vielen, vielen Jahren und dann ist sie da aber im Halbfinale ausgeschieden. Jetzt, 15 Jahre nach der Gründung, haben wir einen Song auf die Playlist gepackt hier bei Radio 1 und zwar Knee Heels, so heißen die drei Jungs mit Lavender.

0: frische Musik von Arlo Parks, Two-Sided.
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0: Und bis zu den Nachrichten hören Sie Cloudbusting von Kate Bush hier auf Radio 1.

0: großartige Kate Bush mit Cloudbusting. Um 7 Uhr.
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2: Und da geht's heute Morgen auch als erstes wieder ums Wetter. Die Hitzewelle geht weiter und erreicht in Berlin und Brandenburg wohl heute ihren Höhepunkt. Erwartet werden wieder Temperaturen über 40 Grad. Gestern wurde in Brandenburg die höchste Temperatur in Barut im Kreis Teltow-Fleming gemeldet mit 40,8 Grad. In Berlin gab es den Höchstwert mit 39,9 Grad in Tempelhof. Auch das war ein Rekord. Entladen hat sich das in einigen Teilen der Region in heftigen Gewittern, berichtet Tobias Mück.
3: Wie die Leitstellen der Feuerwehr dem RBB gesagt haben, haben Sturmböen seit dem späten Nachmittag vor allem viele Bäume entwurzelt. Im Havelland und der Prignitz zählten die Feuerwehren bis zum späten Abend mehr als 500 Einsätze. Üblich sind sonst rund 350 am ganzen Tag. Den größten Einsatz gab es auf einer Fernzugstrecke bei Karstädt in der Prignitz. Dort war ein Baum auf die Oberleitung gestürzt und hatte die Stromverbindung gekappt. Ein Zug aus Hamburg blieb stehen und die Klimaanlage fiel aus. Dutzende Feuerwehrleute und Rettungsteams waren vor Ort, um viele Passagiere mit Kreislaufproblemen zu betreuen.
2: Auch über die westlichen Teile Berlins zog am späten Abend ein Gewitter. Die Berliner Feuerwehr war nach eigenen Angaben rund anderthalb Stunden im Ausnahmezustand und bat darum, sich möglichst nicht im Freien aufzuhalten. Wegen des Unwetters gab es auch Änderungen beim Saisonabschlusskonzert der Berliner Philharmoniker in der Waldbühne. Die Pause wurde verkürzt und die Zuschauer mussten die Arena noch während der Zugabe verlassen. Die Waldbühne war mit ihren rund 22.000 Plätzen ausverkauft. Das US-Militär hat den Iran wieder angegriffen. Nach Angaben der Streitkräfte gab es unter anderem Vergeltungsschläge gegen Luftabwehrstellungen und Drohnenlager. Grund sei, dass der Iran wieder einen Frachter angegriffen habe. Giselle Ucker berichtet.
4: Der Öltanker unter panamaischer Flagge war auf der Straße von Hormuz unterwegs und wurde britischen Behörden zufolge von einem unbekannten Geschoss getroffen. Es ist bereits der zweite US-Angriff auf den Iran, seit beide Länder ein Rahmenabkommen unterzeichnet haben. Darin war eigentlich eine Waffenruhe vereinbart gewesen. Außerdem sollte der Iran Handelsschiffen eine sichere Durchfahrt durch die strategisch wichtige Wasserstraße gewähren. Beobachter befürchten eine neue Eskalation in der Region. Das könnte aktuell laufende Verhandlungen zwischen den USA und Iran gefährden.
2: In Venezuela gibt es nur noch wenig Hoffnung, Überlebende in den Trümmern nach den schweren Erdbeben zu finden. Die Beben waren vor mehr als drei Tagen. Die offizielle Zahl der Todesopfer ist auf 1.430 gestiegen. 55.000 Menschen werden aber noch vermisst. Auch ein Team des Technischen Hilfswerks ist in Venezuela im Einsatz. Wer Shisha raucht, muss dafür künftig wohl deutlich mehr bezahlen. In einem Gesetzentwurf der Bundesregierung steht, dass die Steuer auf Wasserpfeifentabak deutlich steigen soll. Der Bundesverband Wasserpfeifentabak geht demnach davon aus, dass der Preis auf bis zu 300 Euro pro Kilo steigt und damit doppelt so teuer werden könnte. Der Verband warnt davor, dass der Tabak damit stärker auf dem Schwarzmarkt verbreitet wird. Noch hat der Bundestag das Gesetz nicht beschlossen. Bei der Fußball-Weltmeisterschaft hat es ein weiterer Außenseiter in die nächste Runde geschafft. Die Demokratische Republik Kongo hat 3:1 gegen Usbekistan gewonnen und steht damit im 16. Finale. Das haben in der Nacht außerdem noch diese Teams erreicht: Kolumbien, Portugal, England, Ghana, außerdem noch Argentinien, Österreich und Algerien. Soweit unsere Radio 1 Nachrichten. 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
2: Da schauen wir doch mal. Schon jetzt ist es sehr warm mit 26 Grad in Berlin-Marzahn und 25 in Potsdam. Wer früh aufgestanden ist, hat den glutroten Ball am Himmel gesehen. Ganz anders kann man die Sonne heute nicht beschreiben. Heute wird es nochmal richtig, richtig heiß mit bis zu 42 Grad in der Lausitz, in Berlin um 39 Grad. Es kann auch Hitzegewitter mit Starkregen, Hagel und Sturmböen geben, vor allem so Richtung Prignitz. Morgen dann nicht mehr so heiß bei maximal 29 Grad. Dazu gibt's Regen und teilweise auch Gewitter.
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2: 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A2 Berlin Richtung Magdeburg. Zwischen Brandenburg und Wollin steht ein defekter LKW. A10 westlicher Berliner Ring Richtung Dreieck Werder. Zwischen Dreieck Havelland und Falkensee ist nach einem Unfall die rechte Spur blockiert. Stadtverkehr Berlin, die A111 Dreieck Oranienburg Richtung Charlottenburg ist zwischen Seidelstraße und am Festplatz wegen technischer Probleme gesperrt. Dann Wilhelmstadt und Westend Heerstraße. Zwischen Pichelsdorfer Straße und Theodor-Heuss-Platz ist die mittlere Spur gesperrt. Die Spuranzeiger sind außer Betrieb. Wir wünschen Ihnen eine gute Fahrt.
5: Danke dir.
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5: Hallo und guten Morgen. Wir freuen uns sehr, dass Sie schon dabei sind.

0: Jede Woche packen wir neue spannende Musik in die Playlist von Radio 1. Das ist Musik aus diesem Jahr gewesen. It Always Was von Joshua Idehan. Ein interessanter Typ, hat nigerianische Wurzeln, ist in Großbritannien geboren und aufgewachsen. Mittlerweile lebt er allerdings in Stockholm. Joshua Idehan war das gerade.
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2: Tülin Tekkal ist heute hier zu Gast. Sie ist Entertainerin, sie ist ein super DJ und Teil der Menschenrechtsorganisationsfamilie Tekkal. So nenne ich es mal. Ich habe gar keine Geschwister.
3: Es tut mir leid, du kannst eine von mir haben, wenn du willst.
2: Ich habe ja schon verschiedene Male versucht, mich in eure Familie einzuschmuggeln. Auf unterschiedlichen Wegen. Es ist mir noch nicht geglückt. Aber ich weiß nicht nur nicht, wie es ist, Geschwister zu haben. Ich weiß auch nicht, wie es ist, noch einen Zwillingsbruder zu haben. Wie ist sein Name?
3: Sein Name ist Tamer, also mit M.
2: Tamer.
3: Aber ich habe einen Bruder, der heißt auch Tanner mit Ed.
2: Was haben deine Eltern sich dabei gedacht?
3: Ich weiß es bis heute nicht. Ich habe die noch nie gefragt, warum wir erstens alle mit T heißen.
2: Außer Düsen. Was sollte die? Und wie geht's dir damit?
3: Ich glaube, der geht's richtig gut. Die liebt diese Rolle, dass sie anders ist und mit D heißt. Aber meine älteste Schwester ist auch mit einem M. Die heißt Muchterem. Und wir nennen sie mit einem Spitznamen, also wir nennen sie Muchto, Mörte, ja, alles Mögliche irgendwie. Mhm. Aber es sind zwei sozusagen, die aus der Reihe tanzen. Aber diese Frauen sind auch besonders, muss ich sagen.
2: Haben deine Eltern dir eine Antwort darauf geben können, eine befriedigende Antwort? Warum?
3: Die haben einfach gesagt, wir haben damals viel Tee getrunken.
2: Das ist so ein bisschen Dad-Joke-mäßig, aber eigentlich auch nicht. Ja. Schön. Okay.
3: Nein, ja. Aber die meinten einfach, die hatten keinen Bock mehr. Und mein Vater hat daraus irgendwie ein Spiel gemacht. Ich meine, intelligent ist er ja. Und hat dann irgendwie das einfach weitergeführt mit diesen Tees. Aber was mit Tamer und Taner los war, das kann ich bis heute nicht beantworten. Das war echt ein Wirrwarr. Auch in der Schule, weil wir alle zusammen auf einer Schule waren. Und da wusste ich immer nicht, wer gemeint ist. Aber zu meinem Zwillingsbruder, ich fühle mich ihm auf jeden Fall sehr verbunden. Er ist der beste Mensch, den es gibt. Also so einen Partner sucht man sich, so einen Weggefährten, so einen Bruder auch, ehrlich gesagt. Also der rettet mich heute noch. Also wenn ich den nicht hätte, ich wüsste nicht, wie ich mich identifizieren würde, ehrlich gesagt.
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Manchmal, wenn ich so in Deutschland unterwegs bin und wir Auto fahren und die lokalen oder regionalen Radiosender reinkriegen, frage ich mich immer, warum alle dieselben Sachen spielen, wenn man doch so viel anderes Schönes findet. Gerade eben hier auf Radio 1 Scott Matthew. Toller Singer-Songwriter aus Australien, der schon so viele Jahre Musik macht. Und hinterher was Frisches von Tom Misch. Das ist Slow Tonight.

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0: Masya Baila von Lerita Mitsuku. Das war ein Duo aus Frankreich. Sie hören Radio 1 hier. Es sollen teilweise heute bis zu knapp 42 Grad werden. Also so heiß soll es im Laufe des Tages werden. Noch, wenn Sie jetzt aufstehen, haben Sie es ein bisschen kühler. Und unter den Temperaturen, da leiden natürlich nicht nur sehr viele Menschen, sondern auch Hunde, Katzen, Vögel, andere Tierarten, die wir um uns haben. Was wir Menschen im Hochsommer tun können, das weiß Nele Quos aus der ARD-Verbraucherredaktion. Klar, vor allem natürlich Schatten und genug Flüssigkeit sind wichtig.
1: Immer viel frisches, aber nie eiskaltes Wasser. Das ist zu anstrengend für den Körper. Und natürlich ein kühles Plätzchen im Badezimmer oder im Keller zum Beispiel. Denn Hunde und Katzen können gar nicht oder nur wenig schwitzen und die hecheln dann wie wild. Das kann richtig gefährlich werden und zum Hitzschlag führen. Feuchte Handtücher und Fellbürsten helfen auch bei der Kühlung, aber das Fell bloß nicht zu kurz scheren, dann droht nämlich Sonnenbrand.
0: Rausgehen am besten nur früh morgens oder abends, wenn es kühler ist. Also kühler in Anführungszeichen aktuell. Eine Regel ist bei Asphaltstraßen, wenn Sie den Handrücken keine 7 Sekunden auf dem Weg halten können, also wenn es einfach zu krass ist, dann ist der auch für die Hundepfoten zu heiß. Unbedingt zu vermeiden ist,
1: Tiere bei diesen Temperaturen niemals im parkenden Auto lassen. Davor warnen gerade so ziemlich alle Tierschützer auf allen Kanälen. Im geschlossenen Wagen wird's ganz schnell 50 bis 60 Grad heiß. Das ist lebensgefährlich für jedes Tier. Da hilft's dann auch nicht, das Fenster einen Spalt zu öffnen. Da kommt eh nur heiße Luft rein. Und bei der Fahrt muss das Auto natürlich klimatisiert sein.
0: Und es gibt natürlich auch jede Menge Hilfsmittel, wie zum Beispiel ein kühles Tuch. Das fand der Hund bei uns großartig. Oder ein Ventilator, sagt Nele Quos.
1: In das Trinkwasser kann man einen einzelnen Eiswürfel reinschmeißen. Dann wird's kühl, aber nicht zu kalt. Und das Nassfutter und Schlecksnacks kann man sogar angefroren servieren. So wie Joghurt oder Brühe. Kühlmatten sind vor allem für kurznasige, ältere oder dichtfellige Hunde sinnvoll und sollten natürlich immer nur freiwillig genutzt werden. Automatische Sprühnebelanlagen für den Garten, die verhindern ja generell die größte Hitze. Gut ist auch ein Hundepool, der einen rutschfesten Boden haben und natürlich nicht geklort sein sollte. Bitte nicht unter die kalte Dusche stellen, da geht der Kreislauf nämlich gleich mit baden. Kühlspielzeuge für Hunde sind dagegen ein großer Spaß. Beißringe und Knochen zum Einfrieren zum Beispiel.
0: Kleintiere wie Kaninchen oder Meerschweinchen haben es da schwerer, weil die sich eben nicht einfach so einen kühleren Platz suchen können.
1: Der Stall sollte auf keinen Fall in der Sonne stehen, klar. Der kann sich nämlich auch bis auf 50, 60 Grad aufheizen. Kühle Steinplatten und Sand können das verhindern. Genauso wie ein feuchtes Handtuch. Diesmal legt man es einfach auf den Käfig. Näpfe und Tränken müssen immer gut gefüllt sein und das Wasser sollte täglich gewechselt werden wegen der Bakterien.
0: Nele Quos aus der ARD-Verbraucherredaktion mit Tipps gegen die Hitze für Haustiere. Halten Sie mit Ihren Tieren durch. Jetzt hier auf Radio 1 Balthasar. Na, passt ganz gut vom Wärmegrad her. Hier ist Fieber.

0: In einer Minute, da haben wir es 7:30.
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2: Ja, 7.29 Uhr und aus Berlin-Tempelhof werden schon 27 Grad gemeldet. In Brandenburg sieht's nicht groß anders aus. 26 Grad gerade in Manschenhof, 25 in Lübben und 28 in Dahme. Und da kommt noch was drauf. Bis zu 42 Grad werden heute in der Lausitz erwartet. In Berlin um 39 Grad. Es kann auch heute Hitzegewitter mit Starkregen, Hagel und Sturmböen geben. Vor allem so Richtung Prignitz. Morgen dann Abkühlung, nicht mehr ganz so heiß. Maximal 29 Grad. Dazu gibt's Regen und teilweise auch Gewitter.
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2: Auf Radio 1. Wir beginnen mit dem Blick auf die A2 Berlin Richtung Magdeburg. Zwischen Brandenburg und Wollin steht ein defekter LKW. Und in Richtung Berlin ist die Autobahn zwischen Thesen und Wollin wegen Fahrbahnschäden gesperrt. A10 westlicher Berliner Ring Richtung Dreieck Werder. Zwischen Dreieck Havelland und Falkensee ist nach einem Unfall die rechte Spur blockiert. Stadtverkehr Berlin, die A111 ist stadteinwärts zwischen Seidelstraße und am Festplatz wegen technischer Probleme gesperrt. Wilhelmstadt und Westend Heerstraße. Zwischen Pichelsdorfer Straße und Theodor-Heuss-Platz ist die mittlere Spur gesperrt. Die Spuranzeiger sind außer Betrieb. Und Kreuzberg, die Kreuzbergstraße, ist zwischen Katzbachstraße und Mehringdamm wegen des Kreuzberg-Festivals bis morgen früh noch gesperrt. Wir wünschen Ihnen eine gute und sichere Fahrt.
3: Danke dir. Warst du denn schon im Bett und hast geschlafen, als es dann gestern gewittert hat, oder?
2: Bei mir gab es gar kein Gewitter. Ich hätte es mir gewünscht. Mhm. Ja, ich wohne ja mehr so Richtung Süden in der Lausitz so. Und da hat es gar nicht gewittert, leider. Ich dachte, es gäbe Abkühlung. Ich fürchte aber, bei denen, wo es Gewitter gab, ist schwül dann jetzt, oder?
3: Ja, also nicht zumindest schwül. War, als wir bei Palp raus sind, leichter Sommerregen. Den fand ich angenehm, aber schwül war es trotzdem.
2: Ja, ja.
3: Überall war Tatütata zu hören.
2: Ja, das wird heute auch nicht anders. Also das.
3: Okay, halten wir durch. Machen wir weiter, ja?
2: So machen wir es gut.
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3: Hallo und guten Morgen. Ach, was hatten wir für eine Konzertwoche. Radio 1 hat Ihnen so fantastische Künstlerinnen, Künstler und Bands präsentiert. Wirklich der Wahnsinn. Heute vor einer Woche das Konzert von Aldous Harding, einer Neuseeländerin, die jetzt nicht alle paar Monate mal auf Tour ist. Von daher immer was Besonderes, wenn sie ein neues Album rausbringt und dann eben auch die Songs vorstellt. Heute vor einer Woche war es soweit im ausverkauften Huxleys. Also ich habe niemanden danach gefunden, der nicht völlig beseelt war. Vielleicht waren sie ja auch einer oder einer von denen im Publikum.

0: Venus in Virginia, Aldous Harding auf Radio 1. In diesem Jahr können wir 50 Jahre Punk feiern. Und wir tun es unter anderem mit John, Rob und Mark Reeder. Denn die beiden haben einiges zu erzählen, die beiden Engländer. Während Rob nicht nur seit den 70er Jahren aktiv in der britischen Punkrock-Szene mitmischt, hat er auch Bücher geschrieben zum Thema. Und im September gibt's eine kleine Tour durch Deutschland, wo John und Mark einiges erzählen zu 50 Jahre Punk. Aber wir haben gesagt, bevor wir den Termin hier in Berlin präsentieren, möchten wir doch jetzt schon mal ganz in Ruhe mit den beiden sprechen über die Bedeutung des Punk, der ja bis heute relevant ist in der Musik. John und Mark sind vor ein paar Tagen hier ins Radio 1 Studio zu mir gekommen und ich wollte als erstes mal wissen, wo sie eigentlich 1976 gelebt haben. Und wie und wodurch Sie die Entstehung von Punk mitbekommen haben?
1: Well, I lived in a place called Blackpool, which is like a big seaside town near Manchester. Mm-hmm. And so for me, when I wrote, I've just written a book about my memoirs, actually, about growing up in punk. Because most of the punk books are written from the aspect of people live in London and the inner circle, or, you know, the Sex Pistols and all those bands. But there weren't many books written from the aspect of people who grew up in small towns. Mm-hmm. And getting into punk in a small town was a very different experience than getting into it in London. It's impossible to get the clothes, hard to get the records. You get beaten up for your hair and your clothes, whatever. So even piercing your ears, you had to pierce your own ears with a compass. You know, a compass you draw circles with.
0: Oh,
1: you have to push it through your ear to put your, I still, 50 years and it's still there. You know? So actually, if you want your, if any of the listeners want their ears piercing later, I can sort it out, you know. So, it was a very homemade DIY experience, punk. So I wrote about that in the book. So, but Mark grew up in Manchester, which to us seemed like this really sophisticated place, but it wasn't really much more than Blackpool at the time.
2: Es war nur eine größere Version von Blackpool eigentlich.
0: Okay,
2: Manchester.
0: Okay.
2: Weil unser Punk-Szene war auch gar nichts. Es war so, so nur handvoller Leute ursprünglich. Und das war etwas, was man eigentlich erste Hand gesehen habe, so von der ersten Platte an, so, dass man das, diese Entwicklung von dieser Szene, wie die Leute sich verändert haben. Ich habe in den Schallplattenladen gearbeitet zu der Zeit und ich habe die Leute gesehen, wie sie von so langhaarige Hippie-Typen irgendwie so in diese Punks irgendwie so umgewandelt waren.
0: Ach,
2: plötzlich war unser Laden voller junge Leute, wir waren die einzige Laden, die diese Musik verkauft hat.
0: In Manchester.
2: Mhm. Ja.
0: Also ganz interessant, John sagt, er ist eben nicht in einer der Metropolen aufgewachsen, also oftmals gibt's Bücher über London und wie der Punk dort entstanden ist. Er ist aber aus Blackpool, hat auch seine Memoiren geschrieben, eben über die Punkzeit dort und sagt, da war es eben wirklich so eine DIY-Szene. Dort musste man alles selber machen. Da war es super schwierig, an irgendwas zu kommen. Musik genauso wie Klamotten. Und wenn man sich da was in die Ohren oder sonst wo hauen wollte an Metall, dann hat man das mit einem Zirkel erledigt. Scheint aber gut funktioniert zu haben, denn John hat die Löcher heute noch. Mark sagt, ein bisschen anders war es in Manchester, aber im Prinzip auch nur eine etwas größere Ausgabe von Manchester. Also nicht alles hat sich damals natürlich in London abgespielt. And do you remember what fascinated you the most about it? Was hat euch da am meisten dran fasziniert?
1: Initially, I was into glam rock when I was younger. So mm-hmm. Bowie, Bolan, even all the other glam rock like Slade, Sweet, the whole thing. But you couldn't make that kind of music. So it seemed really alien or from London. So David Bowie came from outer space. The other bands came from London. Mm-hmm. That was all the same to us. We never went to London. But when punk came along, it kind of said, anybody can do this, which actually was a mistake because not anybody can do it. You have to be quite talented. But initially I saw pictures of the bands in the music papers and they looked amazing. And they had really cool names like the Sex Pistols. Go, wow, what a great name for a band. Mm-hmm. Then I heard the records and they're so exciting. And then the whole package that came with punk, you know, its ideas, the politics of punk, the style, the whole thing was completely mind-blowing. And then it was your attempt to try and make that on your own outside with nobody. You couldn't look it up on Google. You had to guess the whole thing. And mm-hmm. that actually made post-punk, which is the next bit, really. And it was a lot of kids like me around the whole of the UK and beyond trying to make this kind of culture without, on their own terms, no roadmap. And that's what was really exciting about it, I think.
0: Also John sagt natürlich was ganz Wahres. Damals gab es ja kein Google, wo man oder irgendwas anderes an Suchmaschine, was man hatte, um sich zu informieren. Wie ist sowas? Was ist man denn? Was muss man tragen? Was muss man hören als Punk? Aber er sagt, es war halt faszinierend, weil vorher war er im Glamrock. Er hat Sachen gemacht wie Slade oder eben auch David Bowie. David Bowie, einer, der quasi unerreichbar damals war. Und ja, was einfach nicht in der Welt von einem selbst stattgefunden hat. Und bei Punk hatte John damals das Gefühl,
3: das kann ich auch. Er sagt, natürlich ist es auch naiv zu denken, jeder kann Punk, denn du musst auch Talent haben, um Punkrock dann zumindest zu spielen. Aber man konnte sich eben viel mehr aneignen, indem man selbst Fantasie hatte und sich da eben sowas drumherum gebaut hat. Ging es dir ähnlich, Mark?
2: Doch. Also das letzte Konzert, bevor die Sex Pistols ihre legendäre Konzert im Leicester Free Trade Hall spielte, im Juni 76, war vorher Kiss. Das habe ich vorher gesehen.
3: Okay,
2: da, war, Kiss,
3: Kiss
2: war der letzte so Versuch, eine Glamrock-Band eigentlich zu sehen. Also das dachte ich mir, das ist der Gipfel irgendwie. Mhm. Und dann kam Punkrock und hat alles verändert. Aber es war auch genau das, diese Energie, diese radikale, so kurze Klang sozusagen. Die Songs waren sehr kurz immer und sehr direkt zum Punkt. Und das hat mich irgendwie komplett irgendwie umgeworfen. Vorher habe ich nur so Krautrock gehört und so Tangerine Dream und so eine Sachen.
3: Oh, das ist schon ein großer Unterschied.
2: Und plötzlich irgendwie kommt dann so 1, 2, 3, 4 und es war dann so diese Energie, die meine Jugend diesen Moment definiert hat. Ich wusste, die ganze Kollegen im Plattenladen, die fanden das alles total scheiße. So, das war so, was ist denn das? Mhm. Und das hat mich einfach sehr angespornt. Ich dachte so, ja, das ist radikal anders, ja.
3: Mark Reeder und John Robb waren diese Woche zu Gast hier bei mir im Studio auf Radio 1. Sie können das komplette Gespräch auch nochmal nachhören bei uns auf der Homepage auf radio1.de. Es geht um 50 Jahre Punk und dazu machen sie auch eine Tour und machen Halt am 26. September im Columbia Theater. 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

Jamiroquai haben auch entspanntere Songs und so einer passt ja ganz gut heute mal hier auf Radio 1 an so einem warmen Tag. Falling aus dem Jahr 1999 war das gerade. Jetzt Beach House, eine Band, die ja wirklich sehr viele Jahre für Dream Pop bekannt war. Und dann kamen sie mit einem verdammt poppigen Album um die Ecke. Aber auch das passt wunderbar. Once, Twice, Melody. Das ist ein Beach House auf Radio 1.

Jesse Ware, Wildest Moments hier auf Radio 1. Ich erinnere mich gut dran. 2012 kam der Song raus und damals war ich in Groningen in den Niederlanden beim ersten Live-Gig von Jesse Ware dabei. Und vorher habe ich noch ein Interview

0: Don't Leave von Georgia Smith.
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2: Bruno Mars im Olympiastadion in Charlottenburg. Superstar. So hat Radio 1 Soundcheck-Moderator Andreas Müller Bruno Mars bezeichnet. Und ein Superstar ist der US-amerikanische Musiker ohne Frage. Unzählige Preise, darunter jede Menge Grammys und Millionen verkaufte Platten. Im Februar kam sein aktuelles Album The Romantic auf den Markt, für das er sich unter anderem von kubanischen Rhythmen und Mariachi-Musik hat inspirieren lassen. Musik, zu der er tanzen möchte, kombiniert mit anderen Stilen, die er liebt, wie R&B und Jazz, so der Multi-Instrumentalist. Mit diesem Album ist er jetzt auf großer Tour. Wenn Sie Superstar Bruno Mars live erleben möchten, heute findet Konzert Nummer 2 von 3 Konzerten in Berlin statt, im Olympiastadion. Weitere Infos auf radio1.de. Und ein wichtiger Hinweis: Aufgrund der Hitze können Sie nicht alkoholische Getränke mit ins Stadion nehmen. Auch Handventilatoren oder Fächer sind erlaubt. Trinkwasser kann außerdem an allen Wasserhähnen in den Sanitäranlagen im Stadiongebäude abgefüllt werden. Weitere Infos dazu finden Sie auf der Webseite des Olympiastadions.
3: Naja, und auch sonst immer trinken, trinken, trinken. Und bis zu den Nachrichten, da hören wir jetzt Musik. Ja, die ist so schön und wird manchmal ein bisschen vergessen. Electronic, ein Projekt, was Bernard Sumner von New Order und Johnny Marr von The Smiths in den frühen 90ern hatten. Electronic, get the message.

0: Get the Message von Electronic um 8 Uhr.
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2: An diesem Wochenende wird in unserer Region ein Temperaturrekord nach dem anderen geknackt. Gestern war es in Brandenburg in Baruth im Kreis Teltow-Fläming am heißesten jemals mit 40,8 Grad. In Berlin war es so mit 39,9 Grad in Tempelhof. Und heute könnte es neue Spitzenwerte geben. In der Lausitz könnte es 42 Grad heiß werden. Grünen-Co-Chefin Brandner erklärte, die Hitze sei Ausdruck von Jahren von Inaktion.
3: Wir zahlen jetzt den Preis dafür, dass jahrelang nichts passiert ist. Und wir werden weiter dafür kämpfen, damit jetzt endlich sich was bewegt für die nächsten Generationen. Und natürlich gleichzeitig die Klimaanpassung machen. Ist ja klar, wir werden jetzt auch Klimaanlagen in Schulen bringen, damit man da noch lernen kann. Aber das hält uns nicht davon ab, weiter an den Klimazielen zu arbeiten.
2: Wegen der Hitzewelle ruft die Klimaschutzbewegung Fridays for Future für heute Abend zu einer Demonstration in Berlin auf. Die Bewegung wirft der Bundesregierung vor, zu wenig für den Klimaschutz zu tun. Wer Abkühlung in den Berliner Freibädern sucht, hat jetzt noch gute Chancen. Noch gibt es in fast allen Sommerbädern Tickets. Nur das in Pankow ist laut der Website der Berliner Bäderbetriebe schon voll ausgelastet. Dort gibt es einen Verkaufsstopp. Gestern hatten schon am Mittag 14 Bäder ihre maximale Auslastung erreicht. Die Berliner Bäderbetriebe rechnen an diesem Wochenende mit bis zu 100.000 Besuchern. Nach der Hitze kommen oft Gewitter. Auch heute kann es Starkregen, Hagel und Sturmböen geben, vor allem Richtung Prignitz. Schon gestern hatte ein Unwetter in Brandenburg viele Feuerwehreinsätze ausgelöst. Betroffen war vor allem der Nordwesten des Landes. Grund waren vor allem abgebrochene Äste und umgestürzte Bäume. Die Einzelheiten von Ingo Jansen.
4: Im Havelland, der Prignitz, Ostprignitz-Ruppin und in der Stadt Potsdam gab es nach Angaben der Leitstelle rund 85 wetterbedingte Einsätze. In Potsdam-Mittelmark und Brandenburg an der Havel mussten die Einsatzkräfte rund 70 Mal ausrücken. Auf einer Bahnstrecke bei Karstädt in der Prignitz fiel ein Baum auf die Oberleitung und kappte die Stromverbindung. Die Reparaturarbeiten vor Ort dauern laut Bahn weiter an. Züge müssen umgeleitet werden, es kommt zu Verspätungen. Berlin kam vergleichsweise glimpflich davon. Hier wurden knapp 30 wetterbedingte Einsätze registriert.
2: Das US-Militär hat den Iran wieder angegriffen. Nach Angaben der Streitkräfte gab es unter anderem Vergeltungsschläge gegen Luftabwehrstellungen und Drohnenlager. Grund sei, dass der Iran wieder einen Frachter angegriffen habe. Mehr von Giselle Ucker.
5: Der Öltanker unter panamaischer Flagge war auf der Straße von Hormuz unterwegs und wurde britischen Behörden zufolge von einem unbekannten Geschoss getroffen. Es ist bereits der zweite US-Angriff auf den Iran, seit beide Länder ein Rahmenabkommen unterzeichnet haben. Darin war eigentlich eine Waffenruhe vereinbart gewesen. Außerdem sollte der Iran Handelsschiffen eine sichere Durchfahrt durch die strategisch wichtige Wasserstraße gewähren. Beobachter befürchten eine neue Eskalation in der Region. Das könnte aktuell laufende Verhandlungen zwischen den USA und Iran gefährden.
2: In Venezuela gibt es nur noch wenig Hoffnung, Überlebende in den Trümmern nach den schweren Erdbeben zu finden. Die Beben waren vor mehr als 3 Tagen. Die offizielle Zahl der Todesopfer ist auf 1.430 gestiegen. 55.000 Menschen werden aber noch vermisst. Auch ein Team des Technischen Hilfswerks ist in Venezuela im Einsatz. Und wir schauen noch auf die Ergebnisse der Fußball-Weltmeisterschaft. Da hat es ein weiterer Außenseiter in die nächste Runde geschafft. Die Demokratische Republik Kongo hat 3:1 gegen Usbekistan gewonnen und steht damit im 16. Finale. Das haben in der Nacht außerdem noch diese Teams erreicht. Kolumbien, Portugal, England, Ghana, außerdem noch Argentinien, Österreich und Algerien. Soweit unsere Radio 1 Nachrichten. 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
2: Ja, jetzt schon sehr heiß. In Berlin-Tempelhof 27 Grad, in Brandenburg ganz ähnliche Werte, 26 Grad in Mannschnow, 25 Grad in Lübben, 28 meldet Dahme. Und da geht noch was. Bis zu 42 Grad werden heute in der Lausitz erwartet, in Berlin um 39 Grad. Es muss mit Hitzegewittern gerechnet werden, vor allem mit Starkregen, Hagel und Sturmböen. Ganz besonders trifft das auf die Prignitz zu. Morgen dann nicht mehr ganz so heiß, bei maximal 29 Grad und wir bekommen fast alle Regen und teilweise auch Gewitter ab.
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2: 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Vorsicht auf der A115, Dreieck Nutetal Richtung Dreieck Funkturm. Zwischen Kleinmachnow und Kreuz Zehlendorf liegen im Baustellenbereich Gegenstände auf der Fahrbahn. A2 Berlin Richtung Magdeburg. Zwischen Brandenburg und Wollin steht ein defekter LKW und in Richtung Berlin ist die Autobahn zwischen Thesen und Wollin wegen Fahrbahnschäden gesperrt. A13 Dresden Richtung Berlin. Zwischen Bronco und Karlau ist die rechte Spur gesperrt. Stadtverkehr Berlin. Die A111 ist stadteinwärts zwischen Seidelstraße und am Festplatz wegen technischer Probleme gesperrt. Stadtauswärts ist die Autobahn im Anschluss Heckerdamm dicht. Der Verkehr wird dort bis Mitte Juli noch über die Ab- und Auffahrt geleitet. Und Wilhelmstadt und Westend Heerstraße. Zwischen Pichelsdorfer Straße und Theodor-Heuss-Platz ist die mittlere Spur gesperrt. Die Spuranzeiger sind außer Betrieb. Wir wünschen Ihnen eine gute Fahrt.
6: Dankeschön.
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6: Einen angenehmen Morgen wünsche ich Ihnen an diesem Sonntag. Also wir zu Hause haben keine Klimaanlage, ist auch nicht in Planung, soweit ich weiß. Aber was gestern ganz gut geholfen hat, ich glaube, das mache ich wieder, so eine Wanne einfach unter den Tisch stellen und da die Füße ins kalte Wasser rein.

0: Seerot mit Santa Fe auf Radio 1. Vielleicht hören Sie uns ja regelmäßig auch während der Woche. Zwischen 10 und 15 Uhr war ich die letzten Tage dran. Und das war wirklich eines meiner Lieblingsthemen. Schon vorher dachte ich so, okay, was wird mich da so erwarten? Also klar, bei der Hitze aktuell hilft Wasser in jeglicher Form. An eine Pfütze habe ich nicht direkt gedacht. Aber stimmt natürlich, man kann reinspringen, eine Pfütze kann kühlen. Es sind auch Trinkwasserstellen für Vögel und Insekten, die ganzen Pfützen. Vor allem mitten in einer Asphaltwüste, also in der Stadt. Aber wir nehmen sie natürlich schon auch als Störfaktor wahr. Eine Pfütze entsteht da, wo sich der Boden abgesenkt hat und wo sich Rillen und Spuren von Reifen bilden. Meine Kollegin Julia Fissmann, die hat eine Pfützologin getroffen und erklärt uns, was genau denn eine Pfützologin eigentlich macht.
1: Sie beobachtet Pfützen. Mirja Busch ist Künstlerin und fotografiert und erforscht Pfützen. Sie hat mittlerweile ein richtiges Pfützenarchiv, also mit Wasserproben. Und sie hat auch viele Fotos und Zeichnungen von den unterschiedlichen Pfützenformen, die es gibt. Man muss sich das ein bisschen so vorstellen, statt Vogelbeobachtung macht sie Pfützenbeobachtung. Mhm. Also wenn sie durch die Stadt geht, dann geht sie immer mit dem Blick nach unten durch die Stadt.
2: Also inzwischen ist es so, dass sie mir doch ins Auge springen, ne? Also immer wenn ich unterwegs bin, dann kann ich natürlich sofort sehen, wo mal eine Pfütze war. Also nicht nur die anwesende Pfütze, die nasse Pfütze, sondern eben auch die Trockenpfützen fallen mir dann sehr auf mit ihren Sedimentansammlungen und dunkleren Flecken im Stadtraum.
0: Wie ist sie denn zur Pfützenforscherin geworden?
1: Also das Ganze fing in London 2010 an. Vor ihrer Haustür war immer eine Pfütze und sie merkte, dass diese Pfütze im Grunde genommen ein Wetterarchiv ist. In London regnet es natürlich ein bisschen mehr als hier und es gibt auch mehr Wetterwechsel und dann reflektiert die Sonne in der Pfütze und es spiegelt sich auch die Umgebung und darin verschachteln sich dann so die Perspektiven von den Häusern zum Beispiel und das fand sie total spannend. Wir haben uns vergangene Woche in Berlin in der Ritterstraße im dritten Hinterhof getroffen. Dort ist nämlich eine sehr verlässliche Pfütze, die Mirja Busch sehr gut kennt, seitdem sie in dieser Gegend für eine Ausstellung Pfützen beobachtet hat.
2: Und seitdem kenne ich diese Pfütze. Ich habe dann angefangen, die Pfützen zu benennen, die ich damals erforscht habe, weil die doch charakteristisch sehr unterschiedlich sind. Und vor der Pfütze, vor der wir jetzt gerade stehen, das ist die majestätische Rothschildpfütze.
0: Die majestätische Rothschildpfütze. Ist die adelig?
1: Nein, aber diese Pfütze ist in der Tat rötlich, ist flach und hat die Form eines Schildes. Rötlich ist sie, weil da ist so ein angrenzendes Backsteingebäude und dann kommt natürlich so ein bisschen Sediment darunter. Mhm. Mirja Busch hat Kategorien und Bezeichnungen für die Pfützen, die sie dokumentiert, entwickelt. Ein bisschen angelehnt an Wolkenbeobachtung. Es gibt Kantsteinpfützen oder Wölkchenpfützen, aber es gibt auch ganz besonders schöne Pfützen.
2: Vielleicht die Figurpfütze, das sind die Pfützen, die halt so an Figuren erinnern. Da gibt es hier in der Nachbarschaft auch eine ganz tolle. Im Pelikanhaus gibt es eine Pfütze, die sieht aus wie ein Tukan. Das ist so eine meiner Liebsten, das ist dann eben auch die Tukanpfütze.
0: Was, ich muss so lachen, es war so gute Laune, über Pfützen nachzudenken. Was kann die Pfütze noch alles, also ich meine jetzt außer schön sein?
1: Ja, sie kann kühlen. Sie zeigt auch, wie viel Wasser sich in der Stadt an der Oberfläche noch hält. Für die Wissenschaft, die Hydrologen und Stadtökologen wird die Pfütze dadurch auch immer mehr zum Forschungsobjekt, weil sie ein temporärer Wasserspeicher in der Stadt ist. Zusammen mit dem Bodenkundler und Hydrologen Dr. Thomas Nehls von der Technischen Universität in Berlin erforscht Mirja Busch wissenschaftlich jetzt die Pfützen.
2: Gerade in Zeiten von Dürre, von Trockenheit gibt es Oberflächenwasser in der Stadt, also sprich dieses Pfützenwasser, was zur Verfügung stehen könnte. Und da versuchen sie eben einmal zu bemessen, wie viel Oberflächenwasser speichert sich in dem Pfützenphänomen und wie kann das dann benutzt werden.
1: Zum Beispiel zur Baumbewässerung oder bei der Fassadenbegrünung. Mhm. Und jetzt wird eben zusammen mit den Wissenschaftlern an der Definition von Pfützen gearbeitet. Es gibt ja anwesende und abwesende Pfützen und man kann eben auch das Sediment und die Umrisse gut untersuchen. Ganz interessant finde ich zum Beispiel, eine Pfütze ist meistens nur 2 bis 3 Tage da und wirklich nass. Sonst wäre es ein Biotop, wo sich dann eben schon Algen und kleine Lebewesen bilden. Ah, okay. Und dann ist es keine Pfütze mehr. Mhm. Meine Lieblingspfütze ist übrigens vor dem Haus Haus des Lehrers am Alexanderplatz. Die sehe ich mittlerweile auch im trockenen Zustand. Also es macht wirklich Spaß, sich mal auf Pfützen zu konzentrieren. Und wenn sie dann nass ist, dann spiegelt sich die Stadt und der Alexanderplatz so schön in der Pfütze. Ich bin ganz gespannt, ob unsere HörerInnen vielleicht auch eine Lieblingspfütze haben. Gerne schicken an office@radio1.de. Können wir uns ein bisschen austauschen und zusammen über Pfützen nachdenken.
0: Also Julia Fissmann ist mittlerweile schon Pfützen-Fan. Sie hat uns gerade einiges berichtet. Und übrigens bei 48 Stunden Neukölln vom 3. bis 5. Juli, da ist die Pfützenforscherin Mirja Busch mit einer Ausstellung dabei in der Genezareth-Kirche im Schillerkiez. Bietet da auch Pfützenführungen an. Das ganze Interview, das können Sie nochmal nachhören. Und weitere Infos dazu auch auf radio1.de.

0: Jacob Allen mit auf Amber.
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2: Zur Fußball-WM hat man jetzt immer wieder diese wunderbaren Ausschnitte gesehen, wie die deutsche Nationalmannschaft 1994 ans Rappen gebracht wurde. Am Mikrofon Thomas Helmer.
3: Na gut, wenn wir euch da mit drüber schleppen, dann zeigt uns, wie es geht, so echt super geil zu rappen.
2: Oder natürlich MC Lord Amadeus.
4: 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Ein Hamburger in den USA, der läuft nicht drum.
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2: Was vielleicht ein bisschen in Vergessenheit geraten ist, auf den WM-Alben davor gab es auch schon erste Rap-Versuche. Allerdings nicht von der Innenverteidigung oder dem Libero, sondern von professionellen Musikern wie Udo Jürgens.
6: 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Spielt die Mannschaft heute verhalten oder wird sie alles wagen?
2: Das war 1990. Der Beitrag heißt Schauen wir mal, in Klammern Kaiser-Rap. Er wurde aus Sicherheitsgründen auf die B-Seite vom Album Sempre Roma gepackt, das Udo Jürgens mit der Nationalmannschaft veröffentlichte.
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8: Schauen wir mal.
2: Wenn wir jetzt noch 4 weitere Jahre zurückgehen, dann landen wir beim WM-Album Mexico Mi Amor. Der 5. Song heißt hier Der Fußball-Rap. Er wurde von Ralf Siegel und Werner Schüler geschrieben und von Peter Alexander interpretiert. Und ich sag mal so, Falco konnte einpacken. 1, 2, 3.

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1: Als würden es Hasen sein. Jetzt Achtung.
0: Er denkt, hey, hey, an dir kommen wir vorbei. Ha, ha, da waren schon zwei. Sieh, sieh, es ist also Big Flick.
1: Dazu muss man sich natürlich noch die entsprechenden Tanzbewegungen von Peter Alexander vorstellen. Er präsentierte den Song 1986 in der Sendung Der große Preis. Im Hintergrund eine Stadiontribüne, die allerdings nur zu einem Drittel mit echten Menschen gefüllt wurde. Der Rest wurde einfach mit Schaufensterpuppen aufgefüllt. Ein Anblick, bei dem selbst Chucky die Mörderpuppe gesagt hätte, Leute, das ist mir hier zu gruselig. Was mir bei den wiederkehrenden Musikrückblicken zur WM immer ein bisschen fehlt, ist die Information, dass die Sache mit den WM-Songs 1974 parallel in West- und Ostdeutschland losging. Jack White produzierte im Westen den Banger Fußball ist unser Leben, aber auch zur WM-Teilnahme der Auswahl der DDR gab es einen Soundtrack.
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1: Vom Flow her geht das hier am Anfang auch in Richtung Sprechgesang. Der Song, interpretiert von Frank Schöbel, heißt Ja, der Fußball ist rund und harmonisch ist hier einiges los, das plätschert nicht einfach nur so durch.

0: Beim Stichwort schöne Harmonien kommen wir zum Abschluss noch einmal auf Udo Jürgens zu sprechen. Ich habe seit Tagen ein Ohrwurm von diesem Song hier, auch zur WM 1990 erschienen.
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0: Der Song heißt Die Angst des Schützen vorm Elfmeter und in Klammern gewidmet allen Schützen am Elfmeterpunkt. Passt perfekt zu den K.O.-Runden jetzt bald bei der WM.
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0: Einer der wunderbarsten Songs des Jahres, James Blake. I had a dream, she took my hand. Um 8:30.
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2: Aktuell zwischen 23 und 28 Grad in Berlin und Brandenburg. Heute wird es nochmal sehr heiß. Es könnten neue Höchstwerte erreicht werden, laut dem Deutschen Wetterdienst in der Lausitz, mit bis zu 42 Grad. Auch in Berlin wieder heiß bei bis zu 39 Grad. Ab Mittag ziehen dann vereinzelt Regen und Gewitter auf, am ehesten in der Prignitz und Uckermark. Das kann auch unwetterartig ausfallen. Morgen dann nicht mehr ganz so heiß, maximal 29 Grad in Berlin und Brandenburg. Dazu gibt's Regen und teilweise auch Gewitter.
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2: Auf Radio 1 A2 Berlin Richtung Magdeburg. Zwischen Brandenburg und Wollin steht ein defekter LKW. Und in Richtung Berlin ist die Autobahn zwischen Thesen und Wollin wegen Fahrbahnschäden gesperrt. A13 Dresden Richtung Berlin. Zwischen Bronco und Karlau ist die rechte Spur gesperrt. Dann zum Stadtverkehr Berlin. Die A111 ist stadteinwärts zwischen Seidelstraße und am Festplatz wegen technischer Probleme gesperrt. Stadtauswärts ist die Autobahn am Anschluss Heckerdamm dicht. Der Verkehr wird dort bis Mitte Juli noch über die Ab- und Auffahrt geleitet. Wilhelmstadt und Westend, Heerstraße, zwischen Pichelsdorfer Straße und Theodor-Heuss-Platz ist die mittlere Spur gesperrt. Die Spuranzeiger sind außer Betrieb. Wir wünschen Ihnen eine gute Fahrt.
0: Dankeschön.
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0: Hallo und guten Morgen. Haben Sie sich schon einigermaßen runtergekühlt, also so gut wie es geht? Wir betätigen uns jetzt heute mal sportlich nicht, aber wir sprechen in dieser halben Stunde noch über Sport, nämlich über die Fußball-WM. Blicken ein bisschen voraus, was bei Deutschland so ansteht und dem deutschen Team und auch, was sich in der vergangenen Nacht so ereignet hat. Und das hier erstmal The Knife auf Radio 1. Pass this on.

Art Beholder, ein Projekt aus der Schweiz von einer Frau, die sich auf dem neuen Album dem Internet gewidmet hat und den Darstellungen und was es eigentlich bedeutet, was wir uns da alles so geben im Internet. Also, Internet Famous von Art Beholder. Starker Song und gutes Album dazu. Deshalb bei uns auch Album der Woche gewesen. Sie können die ganzen Beiträge nachhören auf radio1.de.

0: Neil Francis mit Hyde.
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0: Seit heute Morgen deutscher Zeit ist die Gruppenphase der Fußball-WM in Kanada, Mexiko und den USA beendet. Mit dem von vielen erwarteten Unentschieden haben sich Österreich und Algerien ihren Platz im 16. Finale der Fußball-WM gesichert. Die Partie war enorm spannend am Ende. Die beiden Teams haben sich 3:3 getrennt und sind damit beide in die K.O.-Runde eingezogen. Und über diese K.O.-Phase, die heute beginnt und die nächste Aufgabe der DFB-Elf, wollen wir jetzt mit ARD-Sportreporter Martin Roschitz sprechen. Er ist in North Carolina. Hallo Martin.
2: Hallo, guten Morgen.
0: Also bevor wir jetzt zur deutschen Mannschaft kommen, das war, was ich gerade gesagt habe, hier Österreich-Algerien wohl das spannendste Spiel des gestrigen Tages, oder?
2: Also wenn das 3-3 so abgesprochen war, dann war das echt Hollywood-reif. Die Österreicher hatten beim 3:3 gegen Algerien wirklich den Papst in der Tasche. Team Austria brauchte mindestens ein Unentschieden zum Weiterkommen, die Algerier ja auch. Und die Österreicher kassieren dann in der 3. Minute der Nachspielzeit das 2:3. Im Prinzip wie ein Boxer, der in der letzten Runde zu Boden geht.
3: 3:2 für Algerien. Österreich wird gleich die Heimreise antreten.
2: Ja, von wegen, denn Trainer Ralf Rangnick wechselt den 2-Meter-Stürmer Sascha Kalajdzic ein und dann passiert das hier.
3: Österreich noch einmal im Angriff. Wanner, komm, lass uns den Ausgleich schießen. Dann bleiben wir drin, ansonsten fahren wir heim. Sabitzer auf Gregoric, köpfelt auf. Kalajdzic, 3:3! Sascha Kalajdzic, 3:3! Jetzt sind wir dabei.
2: Jetzt sind wir dabei, Euda. Und zwar zum ersten Mal wieder nach 44 Jahren in der K.O.-Runde. Ja, und Ralf Rangnick, der Trainer der Österreicher, der ja aus Deutschland kommt, der hat danach gesagt, ich habe sowas in meiner Karriere noch nicht erlebt und der ist schon echt lange dabei.
0: Ja, dafür schauen wir Fußball für solche Momente. Ne? Welche Überraschung gab es sonst noch am Ende der Gruppenphase?
2: Ja, man muss ja sagen, dass der Kongo es jetzt auch geschafft hat, nach Kap Verde 3:1 gewonnen gegen Usbekistan und damit zum ersten Mal in der WM-Geschichte für die K.O.-Runde qualifiziert. Die Spieler haben nach dem Abpfiff erstmal im Mittelkreis gebetet und dann Freudentänze aufgeführt. Kongo schon das 9. Team aus Afrika, das weitergekommen ist. Also das ist sicherlich überraschend, wie stark die Afrikaner sich hier präsentieren.
0: Fürs deutsche Team geht es jetzt im 16. Finale gegen Paraguay ums Weiterkommen. Wie schätzt du die Mannschaft ein?
2: Ich habe mir die Gruppenspiele von Paraguay noch mal genauer angesehen und muss jetzt mal mit dem Mythos aufräumen, dass die Paraguayer körperlich angeblich genauso stark sein sollen wie Ecuador. Nein, das sind sie nicht. Sie haben zu Recht mit 1:4 verloren gegen die USA. Die Türken haben sie mit sehr viel Glück geschlagen. Und gerade im Spiel nach vorne ist Paraguay maximal zweitklassig. Also ich sag mal, an einem normalen Tag gewinnt Deutschland 9 von 10 Spielen gegen Paraguay.
0: Okay, das klingt ja schon mal gut. Das Spiel findet morgen Abend statt, 22.30 Uhr deutscher Zeit. In Boston wird gespielt. Wie laufen die letzten Vorbereitungen ab? Will Nagelsmann Veränderungen vornehmen?
2: Ja, es wird aller Voraussicht nach mindestens eine Änderung in der Startelf geben. Linksverteidiger Nathaniel Brown ist nach seinem Adduktorenproblem auf den Trainingsplatz zurückgekehrt und steht gegen Paraguay zur Verfügung. Brown war bei der Niederlage gegen Ecuador ja von David Raum ersetzt worden und das mehr schlecht als recht. Also das ist eine gute Nachricht für Julian Nagelsmann. Ich glaube nicht, dass er weitere Wechsel plant. Also der viel kritisierte Pavlovic bleibt im Team und Kapitän Kimmich weiter Rechtsverteidiger und nicht im Mittelfeld, wie von vielen Experten gefordert.
0: Lass uns kurz auf heute Abend deutscher Zeit blicken. Die Gruppenphase mit Südafrika gegen Gastgeberland Kanada steht an. Wen siehst du da vorne?
2: Du meinst die K.O.-Phase, ne? Da,
0: sorry,
2: genau, da geht's jetzt mit los.
0: Ja, stimmt. Der war schon
2: ja, das ist auch, man kommt immer durcheinander mit diesen 72 Spielen hatten wir jetzt schon. Und jetzt das 73. Die Kanadier haben den Heimvorteil ja verspielt, spielen jetzt in Los Angeles gegen Südafrika. Die Südafrikaner haben sich für mich etwas überraschend dann als Gruppenzweiter durchgesetzt hinter Mexiko. Kanada für mich schon das bessere Team und mit Kapitän Alfonso Davies, der war ja bisher nicht dabei, der Mann vom FC Bayern. Bayern ist nach seiner Verletzung wieder fit und soll Team Kanada in die nächste Runde führen. Und das traue ich Davies und Kanada auch zu.
0: Die K.O.-Phase beginnt heute bei der Fußball-WM und natürlich auch, was beim DFB so ansteht. Das haben wir mit ARD-Sportreporter Martin Roschitz besprochen. Vielen Dank und viel Freude beim Anschauen der nächsten Spiele.
2: Ja, danke schön.
0: Ciao.
1: Tschüss. 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

0: If not now, then when? Das ist Musik aus Bukarest von Moonlight Breakfast.
1: 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Wenn du leise bist, lebst du nicht. Du musst laut, farbenfroh und lebendig sein. Ende der Denkpause.
0: Wir gratulieren Mel Brooks, und zwar zum 100. Geburtstag. Und was macht der? Haut eine Art Geschenk raus. Eine Fortsetzung von Spaceballs soll nächstes Jahr ins Kino kommen.

0: aus Australien. Dojo Cuts. Mit The Sheen.
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4: Ich verabschiede mich an dieser Stelle. Mein Name ist Christiane Falk. Es geht nach den Nachrichten weiter mit 2 auf 1. Daniel Finger und Sven Oswald stehen schon bereit. Eventuell bleibe ich aber trotzdem im Studio. Es ist der bestgekühlte Raum in diesem Sender. Die beiden wissen noch nichts davon, aber vielleicht überrasche ich sie ja gleich damit. Und ansonsten hören wir uns doch gerne wieder morgen 10 bis 15 Uhr auf Radio 1 und dann am Abend in Laut und Kantig. Machen Sie es gut, halten Sie durch.

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2: Und da geht's jetzt auch als erstes wieder ums Wetter. Die Hitzewelle geht weiter und erreicht in Berlin und Brandenburg wohl heute ihren Höhepunkt. Erwartet werden wieder Temperaturen über 40 Grad. Gestern wurde in Brandenburg die höchste Temperatur in Baruth im Kreis Teltow-Fläming gemeldet mit 40,8 Grad. In Berlin gab es den Höchstwert mit 39,9 Grad in Tempelhof. Auch das war ein Rekord. Entladen hat sich das in einigen Teilen der Region in heftigen Gewittern, berichtet Ingo Jansen.
3: Im Havelland, der Prignitz, Ostprignitz-Ruppin und in der Stadt Potsdam gab es nach Angaben der Leitstelle rund 85 wetterbedingte Einsätze. In Potsdam-Mittelmark und Brandenburg an der Havel mussten die Einsatzkräfte rund 70 Mal ausrücken. Auf einer Bahnstrecke bei Karstädt in der Prignitz fiel ein Baum auf die Oberleitung und kappte die Stromverbindung. Die Reparaturarbeiten vor Ort dauern laut Bahn weiter an. Züge müssen umgeleitet werden, es kommt zu Verspätungen. Berlin kam vergleichsweise glimpflich davon. Hier wurden knapp 30 wetterbedingte Einsätze registriert.
2: Die Spannungen zwischen den USA und dem Iran nehmen weiter zu. Der Iran griff in der Nacht die mit den USA verbündeten Golfstaaten Kuwait und Bahrain an. Nach iranischen Angaben wurden Standorte der US-Armee in den beiden Ländern getroffen. Vorher hatten US-Streitkräfte Ziele im Iran attackiert, nachdem der Iran ein Frachtschiff angegriffen haben soll. Mehr als drei Tage nach den Erdbeben in Venezuela ist ein Junge gerettet worden. Der 11-Jährige sei aus den Trümmern gezogen worden, teilte Übergangspräsidentin Rodriguez mit. Unterdessen suchen Hilfstrupps weiter nach Überlebenden, auch wenn Experten zufolge die ersten 72 Stunden entscheidend sind. Anne Dämmer zur aktuellen Lage vor Ort.
4: Die Zahl der Toten ist mittlerweile auf über 1.400 gestiegen, während die UNO schätzt, dass noch rund 50.000 Menschen vermisst werden. Und weil die Kapazitäten erschöpft sind, wurden selbst auf Krankenhausparkplätzen provisorische Krankenstationen eingerichtet. Zwischenzeitlich sperrten die Behörden den Zugang nach La Guaira mit dem Argument, lange Autoschlangen würden die Rettungskräfte behindern. Zudem wurden 14.000 Polizei- und Militärkräfte in die Region beordert. Die dramatischen Szenen machen deutlich, wie unvorbereitet die venezolanische Regierung auf eine Katastrophe dieses Ausmaßes war.
2: Im Kreis Ostprignitz-Ruppin wird heute in einer Stichwahl ein neuer Landrat gewählt. Amtsinhaber Reinhardt von der SPD tritt gegen den AfD-Kandidaten Arndt an. Mehr von Britta Notnagel.
5: Ralf Reinhardt von der SPD holte im ersten Wahlgang vor drei Wochen rund 35% der Wählerstimmen, gefolgt von AfD-Kandidat Thorsten Arndt mit knapp 30%. Der Wahlsieger muss heute nicht nur die Mehrheit der Stimmen auf sich vereinen, sondern auch noch mindestens 15% aller Wahlberechtigten, also knapp 12.500 Stimmen. Gelingt das nicht, wäre die Wahl ungültig. Der Kreistag müsste dann über den Landratsposten entscheiden. Dabei könnten auch neue Kandidaten zum Zug kommen. Diese Situation gab es bereits zweimal in Ostprignitz-Ruppin, 2010 und 2018. Vor 8 Jahren musste sogar das Los entscheiden, weil es auch im Kreistag einen Patt gab.
2: Und wenn Sie aufmerksam waren, haben Sie gemerkt, das war natürlich nicht Britta Notnagel, sondern der Kollege Björn Hasewendt. Wir schauen noch auf die Ergebnisse der Fußball-Weltmeisterschaft. Da hat es ein weiterer Außenseiter in die nächste Runde geschafft. Die Demokratische Republik Kongo hat 3:1 gegen Usbekistan gewonnen und steht damit im 16. Finale. Das haben in der Nacht außerdem noch diese Teams erreicht. Kolumbien, Portugal, England, Ghana, Argentinien, Österreich und Algerien. Soweit unsere Radio 1 Nachrichten. 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
2: Ja, 9.04 Uhr und überall in Berlin und Brandenburg schon 26 bis 30 Grad. Es wird auch heute wieder sehr heiß. In der Lausitz könnte es neue Temperaturrekorde geben mit bis zu 42 Grad. In Berlin bis zu 39 Grad. Ab Mittag ziehen dann vereinzelt Regenschauer und Gewitter auf. Am ehesten in der Prignitz und Uckermark. Das kann auch unwetterartig ausfallen. Morgen dann deutlich kühler, auch wenn es irgendwie absurd klingt, bei maximalen 29 Grad. Und dann überall Regen und teilweise auch Gewitter.
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2: Auf Radio 1 A2 Berlin Richtung Magdeburg zwischen Brandenburg und Wollin steht ein defekter LKW und in Richtung Berlin ist die Autobahn zwischen Thesen und Wollin wegen Fahrbahnschäden gesperrt. A13 Dresden Richtung Berlin zwischen Bronkow und Karlau ist die rechte Spur gesperrt. Dann zum Stadtverkehr Berlin. Die A111 ist stadteinwärts zwischen Seidelstraße und am Festplatz wegen technischer Probleme gesperrt. Stadtauswärts ist die Autobahn am Anschluss Heckerdamm dicht. Der Verkehr wird dort über die die Ab- und Auffahrt geleitet. Und Wilhelmstadt und Westend, Heerstraße zwischen Pichelsdorfer Straße und Theodor-Heuss-Platz ist die Mittelspur gesperrt. Die Spuranzeiger sind außer Betrieb. Wir wünschen Ihnen eine gute und sichere Fahrt.
0: Danke, Elisabeth.
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0: Schönen guten Morgen zusammen. Morgen.

0: Johnny Marr, Lightning People, das waren die, die gestern durch Berlin und Brandenburg getänzelt sind und dafür gesorgt haben, dass es so aussah, als hätte so ein Neonröhren-Wackelkontakt abends um 10, weil der Himmel war ja quasi mehr oder weniger permanent hell erleuchtet, außer dass es kurz ausgefallen. Es war ja nicht mal ein Blitz, sondern es war ja eigentlich hell mit mal dunkel.
1: So war das bei euch.
0: Ja, also richtig krass.
1: Wir haben am Himmel wirklich wunderschöne Blitze gesehen. Nicht senkrecht, gab es auch entweder schräg und irgendwann sogar richtig waagerecht.
0: Geil, das heißt, bei euch waren weniger Wolken, weil bei uns war das so, als würde jemand vor so einem Blitzlicht so einen Schirm machen, eben die Wolken, deswegen war das komplett permanent durchgehend hell.
1: Ja, das hatten wir auch, aber das war mehr so das, sagen wir mal so, der Background.
0: Ja.
1: Und vorne raus sahen wir über unserer Terrasse, auf die es prasselte, sahen wir dann diese genialen Blitze und das war wirklich schön, zumal
0: Es prosselte nicht. Ja.
1: Ach, entschuldige, ich wusste nicht, dass wir hier Mittelhochdeutsch sprechen.
0: Aber hallo.
1: Feiner Herr, fein übrigens mit Y geschrieben.
0: Natürlich und mit V vorne.
1: Das weiß ich gar nicht, ich glaube nicht, ehrlich gesagt. Aber interessanterweise sah das nicht nur schön aus, sondern brachte ja auch ein bisschen Abkühlung.
0: Heute früh, als ich dann wieder raus bin, dachte ich, okay, das war gewesen mit der Abkühlung, jetzt ist es richtig Dämse.
1: Ja.
0: Also so, wer hat den Aufguss gemacht gestern?
1: Ja, also ich bin, als ich heute Morgen rausging und an den Papaya-Bäumen vorbei,
0: die seit gestern Abend gewachsen sind,
1: zur Havel gegangen bin, wo ich erstmal mich mit der Machete durch den Dschungel schlagen musste, die Affen vertreiben musste, bis ich auf meinen Einbaum gestiegen bin, um hier zur Sendung zu kommen. Also da habe ich auch gedacht, sind wir doch überhand mit den Makaken. Weißt du was? Dafür freue ich mich, wenn nachher heute Nachmittag die Elefanten wieder in meinem Garten grasen.
0: Sehr schön. Und ich dachte, als ich rauskam, dachte ich so, Hitze. Dafür haben sie Geld.
1: Ja. Weißt du, also ich bin erstaunt.
0: Hashtag Danke, Merkel.
1: Was für profunde Gedanken du schon am so frühen Morgen hast.
0: Ja, weil es so unfassbar warm ist. Also ich habe
1: Ach so.
0: Ja, also das schlägt doch aufs Hirn. Also so die ein oder andere Wortfindungsstörung in den letzten Tagen ist ja relativ normal. Ich habe so einen leichten
1: Dusel. Das Alter. Das macht gar nichts.
0: Ach, du meinst, wenn es kühl wird, bleibt das, ja?
1: Ja, also bei mir leider ja. Also das macht aber nichts.
0: Wovon ernährst du dich denn aktuell? Wir reden ja mal über Essen, lass mal rüber reden. Also ich habe gestern mich weitestgehend von Melone und Kartoffelsalat ernährt.
1: Also wir haben spätabends dann gegrillt. Die Vorbereitung des Grillens, weil meine Küche auch sehr warm ist, war ganz scheiße, wenn ich es mal so sagen darf. Ja.
0: Also es war quasi Sous Vide ohne Wasser.
1: Aber es war so warm in meiner Küche, dass es dann draußen auf der Terrasse, wo es noch warm war, kühler war. Das war also gut.
0: Eieiei.
1: Und ich habe jetzt das zweite Mal erlebt, du kennst mich. Es ist nie so, dass ich nichts esse.
0: Nee.
1: Ja. Aber manchmal ist es dann so, ich weiß, okay, wir essen heute ein bisschen später, da gibt's ganz leckere Sachen, ich habe keine Lust mehr, jetzt den Bauch vollzuschlagen. Ich habe jetzt das zweite Mal erlebt, dass bei der Riesenhitze mir ein bisschen schwummrig ist und wenn ich esse, wird es besser. Obwohl ich ausreichend getrunken habe. Das finde ich ganz interessant.
0: Weißt du, woran es liegen kann? Jetzt mal ganz ohne Scheiß.
1: Daran, dass ich was zu essen brauche? Ja,
0: Salz.
1: Kann sein. Ja,
0: also es ist wirklich, wenn du schwitzt und so, Elektrolyte, Salz, das ist ganz krass. Also ich habe schon die Empfehlung bekommen, im Zweifelsfall, wenn mir so ist, gerade wenn ich auch beim Training war, beim Sport war, einfach ein bisschen Salz live zu essen, einfach weil das dann hilft gegen so Dusel, weil ich bin das ein oder andere Mal kam ich hoch und dachte nach dem Hantelheben so ui, holla.
1: Ich hab
0: und
1: mir,
0: dann hieß es Salz.
1: Ich habe mir so eine, also ich werde mir so eine Elektrolyt-Snacks besorgen, die heißen Erdnussflips.
0: Das finde ich gut.
1: Da ist ja Salz drin.
0: Deine Augen sind nicht mehr die besten, die gibt's auch in Jumbo.
1: Ja, die anderen finde ich gar nicht im Regal. Auch die Tüten sind dann natürlich Jumbo, damit ich die finde.
0: Wie kriegen wir jetzt eigentlich den 1000 Gramm. Bogen gespannt? Obwohl, du hast gegrillt gestern. Gut, ich meine, du hast mit Gas gegrillt, aber wir können das tun.
1: Nee, ich habe sogar mit Elektro gegrillt.
0: Dann hast du gar nicht gegrillt, dann hast du gebraten.
1: Ich wollte nur sagen, du hast ja eine Klimaanlage.
0: Ja.
1: Du hast wohl die Kohle. Und das ist unser Thema heute. Obwohl, jetzt ja nicht mehr die Kohle. Aber trotzdem, darüber reden wir.
0: Ja, und zwar nach diesem Söngchen hier.

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1: ist unser Thema Kohle. Wir sprechen über die Geschichte des Kohlebergbaus im Ruhrgebiet. Eine Epoche, die eine ganze Region und ihre Menschen bis heute prägt.
2: Über spezielle Bakterien, die nachhaltige Bausteine produzieren, um Kosmetik, Kunststoff und Medikamente herzustellen. Um dafür nicht mehr Erdöl und Kohle verbrennen zu müssen, sprechen wir.
1: Aber hallo sprechen wir darüber. Und wir reden über die Kohle, die immer mehr Menschen am Ende des Monats im Portemonnaie fehlt. Also über die Armut in Deutschland.
0: Und jetzt viel Spaß bei 3 Runden, 2 auf 1.
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0: Ahuga, will ich nur sagen.
1: Ahuga?
0: Ganz wichtig.
1: Ist es nicht Ahuga?
0: Ahuga, Haga, Huga?
1: Wäre der bessere Song.
0: Nee, nicht der bessere
1: Song. Doch.
0: Das hier ist einer der Top 1 Songs für den Sommer.
1: Ja?
0: Ja.
1: Also der Top 1 Song?
0: Ist mein Lieblingssong.
1: Ja.
0: Ja.
1: Ist so?
0: Kommt, ja, absolut. Ich finde den so gut. Und nicht nur das, wenn ich den im Winter höre, habe ich Sommergefühle.
1: Ja?
0: Ja, so ist das. Aber ich bin ja auch ein Kind der 80er.
1: Ja.
0: Du bist ein Kind der späten 80er. Das ist der Unterschied vielleicht.
1: Ja, 75er Baujahr, du Mitte bist, 80er.
0: Was hörst du dann so? No Tango Dinero? Ich habe keine Kohle, passt zu unserem Thema.
1: Gasolina, genau.
0: Also, es ist 9:24 Uhr, Sie hören 2 auf 1. Kohle ist tatsächlich unser Thema heute.
1: Ja, genau. Wer in den Kölner Dom wollte, der konnte bislang einfach rein. So ganz ohne zu bezahlen, so als wär's eine Kirche. Aber seit neuestem heißt es, her mit den Kohlen. Magnus Heyer, der brav seine Kirchensteuer zahlt, hat sich neulich so darüber geärgert, dass wir beschlossen haben, wir sprechen jetzt drüber. Wir machen das publik. Sogar hier, also quasi weit weg vom Kölner Dom. Wunderschönen guten Morgen, Arzt, Medizinjournalist und Katholik Magnus Heyer.
2: Ich grüße euch, guten Morgen.
1: Halleluja, praise the Lord.
0: So, Magnus, jetzt erstmal, bist du denn überhaupt ein regelmäßiger Kölner Dombesucher?
2: Ja, immer wenn ich in Köln bin, gehe ich rein, dann mache ich meinen obligaten Rundgang, dann gucke ich, ob das Grab von Reinhard von Dassel noch da ist, gucke, ob die Heiligen Drei Könige noch da sind, gucke mir das Gerokreuz an und dann setze ich mich in eine Kirchenbank und gucke Löcher in die Luft. Das mache ich immer. Und das machen total viele, die ich kenne, auch. Der Kölner Dom ist so eine Art Wohnzimmer für die, die ihn sehr gut kennen.
1: Und es ist, also so eine Kirche an sich ist ja auch erstmal was, wo man will, dass die Leute hinkommen, auch in, ich sag mal, digitalen und schnelllebigen Zeiten wie heute. Und ich bin mir sicher, die da hingehen, von denen zahlen viele Kirchensteuer, andere schmeißen bestimmt jedes Mal oder hin und wieder was in die Kollekte. Wieso denn jetzt auf einmal Eintritt?
2: Naja, der Dom hat ein Problem. Der Dom gehört sich selbst. Der Dom gehört tatsächlich nicht der Diözese, der gehört nicht dem Kardinal. Und der Dom muss sich selber unterhalten. Und das, also finanziell jetzt, nicht? Und der Dom kostet, der ist teuer, den zu erhalten. Der kostet 14 Millionen Euro pro Jahr, plus minus. Da gab es vor 2 Jahren eine Lücke von 240.000 Euro. Das ist natürlich ein Problem.
0: Klar, aber es wäre jetzt ja auch absurd zu denken, dass die katholische Kirche, die, sagen wir mal, Lastwagen und Koffer voller Gold und Geschmeide hat, da was dazu gibt. Hast du völlig recht.
2: Naja, das Lustige ist in dem Zusammenhang tatsächlich die Tatsache, dass die katholische Kirche sagt, also die Diözese Köln, ne, dass sie sagt, sie haben tatsächlich formal, sie haben damit gar nichts zu tun.
0: Ja, klar.
2: Und sie nutzen den Kölner Dom natürlich für Gottesdienste und Ähnliches, aber er ist unabhängig, wir haben damit nichts zu tun. Mhm. Lustig ist zweierlei. Erstens, natürlich haben sie damit zu tun und natürlich unterstützen sie den Dom auch jährlich mit 5 Millionen Euro, plus minus. Man darf auch noch erwähnen, dass das Bistum daran nicht pleite gehen wird, weil es das zweit- oder drittreichste in Deutschland ist, soweit man es weiß. Die besitzen je nach Zählung 4,4 oder so ähnlich Milliarden Euro. Die sind also steinreich im engsten Sinne des Wortes.
0: Mhm.
2: Und es wäre natürlich kein großes Problem, den Dom jetzt statt mit 5 Millionen, mit 6 Millionen zu unterstützen.
1: Oder mit 5,25 Millionen, so wie es letztes Jahr auch immer das Problem war.
2: Oder,
1: nee, aber pass auf, jetzt hat man ja kreative Ideen und sagt, 12 Euro Eintritt. Also, ich meine, kann man sich ja mal leisten, wenn man als Tourist einmal alle 3 Jahre
0: also
1: nach Köln
0: Magnus
1: kommt.
0: Also Magnus kann sich das auf jeden Fall auch leisten.
1: Nee, aber auch wenn du als Tourist hinkommst, nur wenn du als gläubiger Katholik 3-mal in der Woche in die Kirche gehst, das metert, oder?
2: Ja, das metert in der Tat. Und diese schöne Unabhängigkeit, ich habe, weil ich wirklich verärgert war, die Pressestelle nicht des Doms jetzt angeschrieben, das sind ja eben verschiedene Institutionen, sondern eben die des Kardinals. Und die haben dann gesagt, der Dom ist ganz unabhängig und wir waren auch in der Entscheidungsfindung gar nicht involviert.
0: Mhm.
2: Und dann haben sie aber in einem Nebensatz geschrieben, ja, und außerdem können die Gläubigen ja noch in das linke Seitenschiff. Also wir haben uns dafür entschieden, sie ins linke Seitenschiff zu lassen, aus den und den Gründen.
0: Aha.
2: Wer ist wir? Also haben sie doch ihren Einfluss genommen.
0: Und das dann aber, das linke Seitenschiff ist kostenlos und die schönen Teile sind kostenlos für Woche.
2: Naja, das linke Seitenschiff ist auch schön, aber das linke Seitenschiff, das sind eben 10%, ich habe das ausrechnen lassen von einem Programm.
1: Taschenrechner-App, schon klar.
2: Das linke Seitenschiff sind 10% der Fläche des Kölner Doms. Jetzt könnte man ja theoretisch, und das hast du ja in der Anmoderation so schön gesagt, man könnte ja sagen, das sei eine Kirche.
0: Ja.
2: Und wenn man das jetzt mal ernst nimmt, dann würde man sagen, in dieser Kirche sind im Laufe der Jahrtausende, also Jahrtausende ist jetzt ein bisschen übertrieben.
1: Ja, wollte gerade sagen, des Jahrtausends.
2: Ja, sind ja viele Dinge zusammengekommen, die für Gläubige einfach wichtig sind. Ich meine, da gibt es den Schrein der Heiligen Drei Könige. Jetzt kann man sagen, haha, alles Unsinn. Aber man kann ja auch sagen, ich bin ein gläubiger Mensch und für mich hat das eine Bedeutung.
0: Klar.
2: Und nun könnte man auch sagen, das Gerokreuz, was dort sehr, sehr populär ist, was 1100 Jahre oder sowas alt ist, das Gerokreuz hat für mich eine liturgische Bedeutung. Oder für mich persönlich das Grab von Reinhard von Dassel, das ist ein Bischof.
0: Ja, ja, wo du immer noch mal guckst, ob es da ist. Also, nee, du hast uns schon überzeugt. Also, genau. Wir sind von Anfang an einer Meinung mit dir, zumal wir keine Kirchensteuer zahlen, sind trotzdem der Meinung, Leute sollten auch mal überhaupt zur Besinnlichkeit da reinkommen.
1: Ja, vor allem seid froh, wenn sie kommen.
0: Die Kirche hat ja eine missionarische Aufgabe. Was Besseres kann man tun, als die Leute in diese, sozusagen mit Geldern anderer Leute, die Ablassbriefe gekauft haben, erbauten Prunkbauwerke zu locken. Also, das ist wirklich ein wichtiges Thema. Wir könnten mit Magnus noch Stunden drüber sprechen, wenn es nach ihm ginge. Es heißt jetzt her mit der Kohle für die meisten Besucher des Kölner Doms. Magnus Heyer regt sich völlig zu Recht darüber auf. Er hat es allerdings auch leicht, weil er lebt in einem Gebiet, er kann einfach ausweichen. In Zukunft sehen wir dich dann in Aachen. Ciao.
1: Tschüss, Magnus.
2: Ciao.

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1: Es ist sonnig, leicht bis locker bewölkt. An den meisten Orten sehr, sehr trocken. Manchmal sind heute Schauer oder Gewitter möglich. Wir haben heute eine extreme Hitzebelastung bei Temperaturen von 34 bis 41 Grad. Also bleiben Sie besser im Schatten und trinken Sie ausreichend.
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1: Auf Radio 1, A2, Berlin Richtung Magdeburg, zwischen Brandenburg und Wollin steht ein defekter LKW. In Richtung Berlin ist die Autobahn zwischen Thesen und Wollin wegen Fahrbahnschäden gesperrt. A13, Dresden Richtung Berlin, zwischen Bronco und Karlau ist die rechte Spur gesperrt. Stadtverkehr Berlin, die A111 ist stadteinwärts zwischen Seidelstraße und am Festplatz wegen technischer Probleme gesperrt. Stadtauswärts ist die Autobahn am Anschluss Heckerdamm gesperrt. Der Verkehr wird dort bis Mitte Juli über die Ab- und Auffahrt geleitet. Kreuzberg, die Kreuzbergstraße ist zwischen Katzbachstraße und Mehringdamm wegen des Kreuzberg-Festivals bis morgen früh gesperrt. Und dann kurz Bauarbeiten bei der S-Bahn. Bis Betriebsschluss fahren Busse zwischen Friedrichstraße und Zoologischem Garten. Und auch heute gibt es tagsüber eine weitere Ersatzlinie, die vom Hauptbahnhof über den Potsdamer Platz zum Zoologischen Garten fährt. Radio 1 wünscht gute Fahrt.
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2: Moin zusammen.
1: Tag.

0: It never ends. 9.38 Uhr ist es, Sie hören 2 auf 1, unser Thema heute ist Kohle.
1: Ja, gerade haben wir über den Kölner Dom gesprochen und Köln ist ja nur 85 Kilometer vom Bochum entfernt, aber dahin wenden wir uns jetzt, denn wir wollen über Kohle sprechen und die Region, über die die Kohle herkam für uns alle, das Ruhrgebiet, über Jahrzehnte, vielleicht sogar Jahrhunderte, ein Motor der deutschen Wirtschaft mit Hunderttausenden an Arbeitern. Wie der Alltag der Arbeiter aussah und was von dieser Zeit noch übrig geblieben ist, darüber sprechen wir mit Dr. Michael Fahrenkopf vom Deutschen Bergbaumuseum in Bochum. Ganz herzlich willkommen bei 2 auf 1. Guten Morgen.
0: Schönen guten Morgen.
2: Ja, schönen guten Morgen auch von meiner Seite.
0: Herr Fahrenkopf, der Kohlebergbau hat das Ruhrgebiet maßgeblich geformt. Wie sah die Region denn aus, bevor die Kohle überhaupt mal ins Spiel kam?
2: Ja, das war eine ziemlich agrarische Region, kann man sagen. Also ja, eigentlich wie man sich das so vorstellt, relativ viel Felder, Bauern, die hier sozusagen ihrer Arbeit nachgegangen sind. Das war eher kleinteilig und das hat sich dann durch die Kohle massiv verändert.
1: Mhm. Und wie war das, als die Kohle kam? Haben die Leute gesagt, Mist, irgendwie, jetzt wird hier überall gebuddelt, es wird dreckig irgendwie, unsere schönen Wiesen und Wälder sind weg? Oder war das eher so, geil, wir haben Kohle? War das wie so ein Erdölfund? Mhm.
2: Ja, das war sozusagen, glaube ich, eher im zweiten Sinne, wobei das natürlich ein langfristiger Prozess war. Also die Menschen haben so im Mittelalter schon irgendwie oberflächennahe Kohle gefunden, dann haben sich gewundert, oh, die brennt gut, dann haben sie das als Brennstoff über viele Jahrhunderte verwandt. Und als dann die Industrialisierung kam und man immer mehr Kohle brauchte sozusagen, da ist man dann natürlich im Ruhrgebiet, insbesondere da in den südlichen Lagen, dann da sind es zum Teil die Bauern selber gewesen, die das dann anfänglich frühindustriell genutzt haben. Und dann ist das halt insofern so eine frühindustrielle Entwicklung. Und das war schon ein positiver Verlauf, auch im Sinne derjenigen, die das wahrgenommen haben.
0: Jetzt, welche politische und wirtschaftliche Bedeutung hatte denn der Kohlebergbau in der Zeit nach dem Krieg in Deutschland, in der Nachkriegszeit?
2: Ja, eine ganz, ganz wichtige, muss man ganz ehrlich sagen. Also der ganze Wiederaufbau wäre eigentlich ohne die Kohle als Energieträger gar nicht möglich gewesen. Es gab halt ehrlicherweise keine Alternativen und das führte dann eben dazu, dass man relativ schnell sozusagen gerade auch in Westdeutschland, in den westdeutschen Alliierten gesagt hat, nachdem man anfänglich mal gedacht hat, sollen wir das so nochmal machen? Das war ja auch Kriegsfolgen und so weiter. Aber man hat dann gesagt, nee, wir wollen das schon wieder aufbauen, den Kohlenbergbau, und hat das dann als solches durch die Alliierten noch ermöglicht und dann ist die Kohle noch mal ganz groß geworden bis Mitte der 50er Jahre.
1: Also wenn man es im Fernsehen oder Film sieht, dann hat ja so der Arbeitsalltag der Bergleute immer so eine gewisse Romantik. Ja, alle fühlen sich super, die Kumpel sind gute Freunde miteinander, das ist schon mal schwer, aber man fühlt sich richtig gut, wenn man runterfährt, wenn man rauffährt, fühlt man sich noch besser. Wie sah denn dieser Arbeitsalltag hunderte Meter unter der Erde tatsächlich aus?
2: Ja, das war natürlich eine harte Arbeit, gar keine Frage. Also die war auch sehr risikoreich. Also man muss sich vorstellen, bis ganz lange ins 20. Jahrhundert hinein war Kohleabbau und reine Handarbeit. Da gab es im Grunde keine großen Maschinen. Das änderte sich erst Mitte des 20. Jahrhunderts.
1: Also mit der Picke sozusagen.
2: Das war sozusagen, das war eine Schaufel und sozusagen eine Kohlenhacke, mit der hat man das einfach hart rausgeholt. Und dann war die 20er Jahre, war die einzige sozusagen wirklich technische Innovation, war der Abbauermann. Das, was wir heute ganz klar klassisch durch den Presslufthammer noch kennen, den hat man dann unter Tage eingeführt. Das war das einzige Hilfsmittel. Das war trotzdem total harte Arbeit, ehrlicherweise.
0: Und wie gefährlich war der Job da unten?
2: Genau, und das kam dazu, sozusagen Kohle, da kann ja auch was ausgasen. Wenn das ausgast und sich mit der Luft mischt, dann kann das explosibel sein. Das war auch ein großes Problem Ende des 19. Jahrhunderts. Ganz oft große Schlagwetter und Kohlenstaubexplosionen mit ganz vielen Toten. Also es war extrem risikoreich. Und das, was Sie eben geschildert haben, ist trotzdem sozusagen die zweite Seite der Medaille. Gerade weil das so war, waren die Menschen unter Tage sehr aufeinander angewiesen. Und das sozusagen, dieses Solidaritätsprinzip, was man vom Bergbau kennt sozusagen, das ist jetzt nicht irgendwie romantisierend allein, sondern das gab der Job ein Stück weit mit sich. Das musste man eigentlich machen. Und deswegen ist das auch so gekommen. Die Menschen haben sich sehr aufeinander verlassen und sie haben das dann sozusagen als eine positive Solidarität ausgeprägt. Und das macht so ein bisschen heute diesen Kumpelmythos aus.
1: Also ich bin Jahrgang 70. Ich erinnere mich noch an sehr viele Sachen, die ich gelesen habe, Fernsehdiskussionen und so weiter, wo es immer darum ging, nee, der Kohlebergbau ist wichtig, aber andere haben schon gesagt, nee, ist viel zu teuer, nee, ist umweltschädlich und so weiter und so fort. Wie würden Sie sozusagen das Ende dieser Ära beschreiben? Von wann bis wann ging die und was waren die hauptsächlichen Gründe, es am Ende dann doch aufzugeben und heute haben wir ja stattdessen Ihr Museum und Industriekultur in der Region?
2: Richtig. Naja, also im Grunde muss man sagen, das kann man sich heute kaum vorstellen. Ab 58 war es eigentlich schon so sozusagen, dass es gekippt ist. Ab 58 kommt der Ruhrbergbau in eine strukturelle Krise. Die wird erst so nicht erkannt. In den 60er Jahren wird hier auch ganz viel schon geschlossen und so weiter. Das ist erstmal nicht so ganz dramatisch für die Menschen, weil die noch abwandern können in die Stahlindustrie und so weiter. Das war hier ein großes, schwerindustrieller Bereich. Aber ab den 70er Jahren ist eigentlich schon klar, dass das ein Anpassungsprozess ist, der auch staatlich unterstützt ist. Es ist ja stark subventioniert worden. Gleichzeitig sozusagen war es immer der Versuch, und das war auch richtig, das sozial verträglich zu gestalten, weil ansonsten hätte hier natürlich sozusagen das wäre gar nicht zu steuern gewesen bei den vielen Menschen, die hier gerade im Ruhrgebiet allein von der Kohle lebten. So, das war aber ein sehr langfristiger Prozess und eigentlich hat man über viele Jahrzehnte bis weit in unser Jahrhundert jetzt, also bis in die 2000er Jahre im Grunde schon immer gedacht, wir müssen uns eine Kohlenreserve halten. Das hatte ja auch was mit der Industrie und so weiter zu tun. Wir haben ja eine sehr leistungsfähige Kohlen, hier auch eine Zulieferindustrie gehabt, also die Maschinen gebaut haben. Das ist ja auch, wird ja bis heute auch noch weltweit sozusagen vertrieben, diese Maschinen. Das wollte man aufrechterhalten. Das war aber dann im Grunde so Mitte der 2000er Jahre, war im Grunde erkennbar, dass sich das vor allen Dingen auch in dem europäischen Rahmen, Maastricht-Vertrag und so weiter immer schwieriger aufrechterhalten ließ. Und dann hat man im Grunde 2007 die Entscheidung getroffen, auf gesetzlicher Grundlage den Steinkohlenbergbau auslaufen zu lassen. Da hat man dann noch eine Revisionsklausel eingebaut. 2012 wollte man nochmal nachdenken. Das ist dann aber gar nicht so gekommen. Man hat dann 2011 das Enddatum 2018 festgesetzt und das war dann politisch so geregelt. Und so ist es dann auch gekommen. Ende 2018 hat die letzte Steinkohlenzeche in Deutschland, das war dann eine hier im Ruhrgebiet, Prosper Haniel, dann ihren Betrieb eingestellt.
0: Wir sprachen mit Dr. Michael Fahrenkopf vom Deutschen Bergbaumuseum Bochum über den Kohlebergbau im Ruhrgebiet. Vielen, vielen Dank und schönen Sonntag für Sie.
2: Ja, danke.
1: Dankeschön. Tschüss.

0: Natürlich, Sven.
1: Ja.
0: Das tue ich gerne für dich.
1: Danke.
0: Sven hat mich mal wieder gebeten, hat gesagt, sagst du den Song ab?
1: Und was macht er?
0: Den Song ab.
1: Danke.
0: So, ich kann auch noch sagen, dass es die Bleachers waren mit The Van. Und ist ein ganz toller Song, das kann ich auch noch sagen. Der gefällt mir ausgezeichnet. Schade, dass er vorbei ist, aber ich freue mich auf das nächste Interview. Es ist 9.48 Uhr, Sie hören 2 auf 1. Unser Thema heute ist Kohle.
1: Genau, jetzt gehen wir mal raus aus dem Kohlebergbau, rein in die Chemie. Und da geht's, wenn man über Kohle redet, vor allem um ein Element, nämlich um Kohlenstoff, also Carbon und Carbonfasern. Die sind leicht, stabil und rosten nicht und können zum Hightech-Werkstoff der Zukunft werden. Doch bislang ist die Herstellung extrem teuer und vor allem abhängig von fossilen Rohstoffen. Wie sich das vielleicht in Zukunft ändern könnte, und wo das größte Potenzial von Carbonfasern liegt, darüber sprechen wir jetzt mit Dr. André Lehmann vom Fraunhofer Institut für angewandte Polymerforschung IAP hier in Potsdam. Wunderschönen guten Morgen, Herr Lehmann.
2: Ja, einen wunderschönen guten Morgen zurück.
0: Guten Morgen. Ja, den Preis für Carbonfasern, den habe ich gerade gemerkt, weil ich mir 3D-Druckplastik verstärkt mit Carbonfasern gekauft habe.
1: Ich dachte ein Rennrad, ich war schon verwundert.
0: Nee, meine Güte, musste ich da löhnen für eine Rolle. So, aber jetzt sagen Sie uns doch mal, Sie als Profi, in welchen Einsatzbereichen sehen Sie das größte Potenzial für die Fasern in den nächsten Jahren?
2: Naja, da können wir eigentlich gerade den Brückenschlag zu dem eben Gehörten machen, nämlich im Bereich Energie. Und zwar wird das sehr wahrscheinlich, oder ist es natürlich auch schon, die Windenergie. Und zwar die Flügel dieser Windräder sind ja in der Regel, ich sag mal, mit Glasfasern und Drahtsysteme. Und wenn man auf den großen Seen geht oder Meere geht und dort diese Offshore-Anlagen hinstellt, dann wird ja die Flügelspanne immer weiter, immer größer.
0: Aha.
2: Und diese wenn man dort Glasfasern einsetzt, dann würde bei einer entsprechenden Flügellänge irgendwann dieser Flügel unter seinem Eigengewicht brechen. Und genau dort kommen Carbonfasern ins Spiel, weil die ermöglichen erstmal diese Flügelspannweiten von mehr als 100 Metern.
1: Wow. Okay, aber Lehmann, jetzt haben wir folgendes Problem. Das muss sich ja irgendwann, gerade wenn es um Energie geht, auch amortisieren. Und nun ist ja Carbon noch extrem teuer. Woran liegt denn das, dass es so teuer ist?
2: Ja, es liegt hauptsächlich zwei Komponenten, nämlich einerseits an dem Material. In der Regel ist es ja Polyacrylnitril nennt sich das Ausgangsmaterial, denn Carbonfasern kann man ja nicht direkt erzeugen. Mhm. Es braucht immer eine Vorstufe. Und diese Vorstufe ist bisher erdölbasiert. Und Sie müssen sich vorstellen, wenn man diese Fasern erzeugt und dann einem thermischen Regime unterzieht, dann stecken Sie ungefähr eine Tonne dieser Fasern in einen, ich sag mal, kontinuierlichen heißen Prozessofen und dann kriegen Sie am Ende 450 Kilogramm Carbonfasern raus. Also Sie sehen, die Materialeffizienz ist Punkt 1 da noch nicht ganz so gegeben oder immer noch verbesserungswürdig, das ist schon ganz gut. Und das nächste ist halt, dass Sie sehr energieintensive Prozesse brauchen, um halt diese Hälfte des Materials, wenn Sie so möchten, in Rauch aufgehen zu lassen. Kontrolliert den Rauch aufgehen zu lassen, denn sie müssen ja alles, was nicht Carbon ist, also Wasserstoff, Sauerstoff, Stickstoff, halt über diese thermische Prozesse von diesem Material abtrennen.
0: Ja. Na toll, jetzt wo Sie mir erzählt haben, wie das ist, dann jetzt habe ich Hemmung, meine carbonfaserverstärkte 3D-Druckspule einzusetzen. Aber gut, vielleicht ändert sich das ja in Zukunft. Also Sie forschen dran, dass sich das ändert. Woran genau forschen Sie?
2: Genau, nämlich genau an diesen beiden Themen. Einerseits, wie können wir diese Prozesse effizienter gestalten? Also können wir durch Katalysatorsysteme diese Temperaturen oder Prozessbedingungen so gestalten, dass nicht so viel Energie da rein muss und was sich da natürlich in den Preis niederschlägt, als auch natürlich auf der Materialseite, auf der Materialbasis. Dort forschen wir an nachhaltigen Carbonfasern auf Basis von Zellulose, so dass wir also auch eine andere Rohstoffbasis nehmen können und damit natürlich auch gerade den CO2-Footprint, denn neben dem Preis spielt das natürlich auch eine Rolle, beziehungsweise ist das dort ja auch eingepreist, den natürlich besser gestalten können als bisher.
1: So, jetzt forschen Sie, Herr Lehmann. Forschen kann man ja immer mal kurzfristig, auch mal über Jahrzehnte. Wie nah sind wir denn dran an der komplett grünen Carbonfaser?
0: Wann kann ich mir die Spule abholen bei Ihnen?
2: Wenn Sie in Golm vorbeikommen wollen ans Institut, können Sie die schon abholen. Genau, das ist ja der Punkt.
1: Das hätten Sie nicht sagen sollen.
0: Bin unterwegs, okay.
2: Wunderbar, wir sehen uns dann gleich. Nein, wo sind wir? Wir haben in den letzten 10 Jahren eigentlich intensiv mit Industriepartnern genau daran geforscht, an biobasierten oder nachhaltigeren Carbonfasern auf Basis. Als Fraunhofer-Institut sind wir ja immer an der angewandten Forschung interessiert und machen das. Und wir können das hier bisher im Maßstab bis zum Kilogramm-Maßstab durchführen, haben die Prozesse auch schon etwas größer auf Industrieanlagen fahren lassen, sehen also, dass es skalierbar ist. Aber wir möchten ja in die Umsetzungsphase kommen, das wirklich im größeren Maßstab auch die Industrie damit entsprechend bemustern zu können. Und dort, deswegen wird jetzt in Guben im Jahr ungefähr 2029 die sogenannte Carbon Lab Factory Lausitz entstehen. Das ist eine große Forschungsinfrastruktur, wo wir die Prozesse, die wir hier machen, halt wirklich bis in den Tonnenmaßstab skalieren werden. und das Ganze halt auch letztendlich von den Strukturwandelmitteln gestützt wird, die wir dort bereitstellen, Strukturwandel Lausitz, um halt dort wirklich, sag ich mal, nicht nur neue Technologien zu erforschen, sondern Ziel ist natürlich, dass sich daraus auch Unternehmen, Produkte und Wertschöpfung in der Lausitz halt etablieren.
0: Ja. Fantastisch. Also die Lausitz ist ja sowieso schon sehr grün. In Zukunft wird sie noch grüner mit grünen Carbonfasern aus Zellulose. Daran forscht Dr. André Lehmann vom Fraunhofer Institut für angewandte Polymerforschung IAP in Potsdam mit seinen Kolleginnen und Kollegen. Weiter so, vielen herzlichen Dank.
1: Und der Finger kommt vorbei und holt sich die Schuhe.
0: Komme vorbei.
1: Ja, ja, ciao, Lehmann. Tschüss.

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2: In der Lausitz könnte heute der deutschlandweite Hitzerekord von gestern übertroffen werden. Der Deutsche Wetterdienst erwartet bis zu 42 Grad. Das dürfte die Rettungskräfte heute noch einmal besonders fordern, ähnlich wie schon gestern. Dorette Kirmse mit einem Blick auf den Süden Brandenburgs.
3: Die meisten hitzebedingten Rettungsdiensteinsätze hat es demnach in Dahme-Spreewald gegeben. 90 Mal mussten überwiegend Kreislaufprobleme behandelt werden, nur am gestrigen Tag. In Spree-Neiße waren es 60, 50 in Cottbus. Insgesamt deutlich mehr als sonst, teilte die Leitstelle mit. Hinzu kamen 65 Einsätze bei Wald- und Feldbränden. Kräfte aus Elbe-Elster unterstützen zudem derzeit sächsische Kameraden bei einem Waldbrand in der Gorischheide.
2: Wer Abkühlung in den Berliner Freibädern sucht, hat jetzt kaum noch Chancen. Es sind für fast alle Sommerbäder keine Tickets mehr verfügbar. Nur das Strandbad Wannsee hat laut der Website der Berliner Bäderbetriebe noch Kapazitäten. Gestern waren die meisten Freibäder erst gegen Mittag voll ausgelastet. Die Berliner Bäderbetriebe rechnen an diesem Wochenende mit insgesamt bis zu 100.000 Badegästen. Das US-Militär hat den Iran wieder angegriffen. Nach Angaben der Streitkräfte gab es unter anderem Vergeltungsschläge gegen Luftabwehrstellungen und Drohnenlager. Grund sei, dass der Iran wieder einen Frachter angegriffen habe. Giselle Ucker berichtet.
4: Der Öltanker unter panamaischer Flagge war auf der Straße von Hormuz unterwegs und wurde britischen Behörden zufolge von einem unbekannten Geschoss getroffen. Es ist bereits der zweite US-Angriff auf den Iran, seit beide Länder ein Rahmenabkommen unterzeichnet haben. Darin war eigentlich eine Waffenruhe vereinbart gewesen. Außerdem sollte der Iran Handelsschiffen eine sichere Durchfahrt durch die strategisch wichtige Wasserstraße gewähren. Beobachter befürchten eine neue Eskalation in der Region. Das könnte aktuell laufende Verhandlungen zwischen den USA und Iran gefährden.
2: Wer Shisha raucht, muss dafür künftig wohl deutlich mehr bezahlen. In einem Gesetzentwurf der Bundesregierung steht, dass die Steuer auf Wasserpfeifentabak deutlich steigen soll. Der Bundesverband Wasserpfeifentabak geht demnach davon aus, dass der Preis auf bis zu 300 Euro pro Kilo steigt und damit doppelt so teuer werden könnte. Der Verband warnt davor, dass der Tabak damit stärker auf dem Schwarzmarkt verbreitet wird. Noch hat der Bundestag das Gesetz nicht beschlossen. Australien will Technologiekonzerne härter bestrafen, wenn sie sich nicht an das Social-Media-Verbot für unter 16-Jährige halten. Es drohe ein Bußgeld von bis zu 68 Millionen Dollar, teilte die Regierung mit. Es ist damit doppelt so hoch wie bisher. Außerdem soll die zuständige Behörde mehr Befugnisse erhalten, um an Informationen von den Unternehmen zu kommen. In Australien wurde vor einem halben Jahr ein Verbot für Kinder und Jugendliche für soziale Medien eingeführt. Mehreren Studien zufolge zeigt es bisher kaum Wirkung. In Deutschland setzt sich Bundesfamilienministerin Prien für ein Social-Media-Verbot für Kinder unter 13 Jahren ein. Bei der Fußball-Weltmeisterschaft hat es ein weiterer Außenseiter in die nächste Runde geschafft. Die Demokratische Republik Kongo hat 3:1 gegen Usbekistan gewonnen und steht damit im 16-Finale. Das haben in der Nacht außerdem noch diese Teams erreicht: Kolumbien, Portugal, England, Ghana, außerdem noch Argentinien, Österreich und Algerien. Soweit unsere Radio 1 Nachrichten. 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
2: Ja, und da haben wir die 30-Grad-Marke geknackt. In Cottbus schon 33 Grad, in Berlin-Adlershof 31 Grad. In der Lausitz wird es heute wohl einen neuen Rekord geben. Der Deutsche Wetterdienst hat schwüle 42 Grad angekündigt, in Berlin bis zu 39 Grad. Diese schwülheiße Luft entlädt sich in Gewittern. Ab Mittag ziehen sie auf. Zu rechnen ist mit Starkregen, Sturmböen und Hagel. Morgen dann deutlich kühler, bei maximal 29 Grad. Und dann überall Regen und teilweise auch Gewitter.
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2: Auf Radio 1 A2 Berlin Richtung Magdeburg. Zwischen Brandenburg und Wollin steht ein defekter LKW und in Richtung Berlin ist die Autobahn zwischen Thesen und Wollin wegen Fahrbahnschäden gesperrt. Dann Vorsicht auf der A9 Berlin Richtung Leipzig. Zwischen Belitz und Brück liegen Gegenstände auf der mittleren Spur. Stadtverkehr Berlin, die A111 ist stadteinwärts zwischen Seidelstraße und am Festplatz wegen technischer Probleme gesperrt. Stadtauswärts ist die Autobahn am Anschluss Heckerdamm gesperrt. Der Verkehr wird dort bis Mitte Juli noch über die Ab- und Auffahrt geleitet. Wilhelmstadt und Westend Heerstraße zwischen Pichelsdorfer Straße und Theodor-Heuss-Platz ist die Mittelspur gesperrt. Die Spuranzeiger sind außer Betrieb. Wir wünschen Ihnen eine gute und sichere Fahrt.
0: Danke, Elisabeth.
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0: Was dann ja wohl wir wären, Tag.
5: Tag.

0: Wind wird uns tragen. Le vent nous portera, Noir Désir. Es ist 10.14 Uhr. Sie hören 2 auf 1. Unser Thema heute ist Kohle.
1: Ja, das stimmt. Das ist völlig richtig. Und man muss überhaupt gar keine Kohle bezahlen, wenn man am 25. August zur 25-Jahr-Feier von 2 auf 1 kommt.
0: Genau, weil die findet statt beim Radio 1 Parkfest im Park am Gleisdreieck. Und der ganze Abend ist gewidmet 25 Jahre 2 auf 1, also dieser Sendung und dem ganzen Schissel, den wir in den letzten 25 Jahren hier verzapft haben.
1: Genau, und ich werde das jetzt in Zukunft immer so erzählen. Sven und ich werden an dem Abend 25 Jahre. Das ist doch gut, oder?
0: Ja, ja.
1: Ich finde das total.
0: Weiß ich nicht. Ich weiß nicht, ob ich nochmal 25 sein will.
1: Ich, keine Ahnung. Aber schon.
0: Ja?
1: Du, ja? Ja, ich schon. Aber natürlich mit dem Wissen von heute.
0: Na klar, und auch mit dem Budget.
1: Bist du doof? Das sagen Leute immer so mit dem Wissen von heute. Ich weiß Sachen, die möchte ich gerne vergessen. Also ich meine, ich kann auch gut vergessen und verdrängen. Ja. Ja. Manchmal kann ich zu gut vergessen. Was wollte ich gerade nochmal sagen?
0: Keine Ahnung, wir wollten über das Parkfest reden, beziehungsweise über unser Jubiläumsabend.
1: Genau, also das ist ganz wichtig. Das wird Sie jetzt verwirren. Es ist Dienstag. Und es ist abends. Ich weiß, ja, das ist ganz komisch, aber das Parkfest ist nun mal Dienstagabends und wir wollen auch Musik haben, denn die Radio 1 Band in ihrer heutigen Besetzung
0: wird spielen. Wir bringen die Band wieder zusammen.
1: Ja. Und jetzt kommt's. Das klingt jetzt total angeberisch, aber ich schwöre, es ist wahr. Wir haben einen musikalischen Gast, der auch feststeht, den wir tatsächlich nicht sagen dürfen.
0: Geil.
1: Die Gründe, warum wir das nicht sagen dürfen, das werden wir an dem Abend dann natürlich auch alles erzählen und
0: das
1: auspacken.
0: Geheim.
1: Das klingt so,
0: also es ist so geheim, dass sogar die Gründe geheim sind, warum es geheim ist.
1: Nee, die kenne ich. Die darf ich jetzt nicht sagen, aber ich kenne
0: ja,
1: die Gründe.
0: Also.
1: aber das Interessante ist, wenn andere Leute sowas sagen, dann haben sie einfach noch keinen musikalischen Gast. Aber wir haben einen und dürfen es tatsächlich nicht sagen.
0: Nee, das ist so aufregend. Einfach Überraschungsgast.
1: Ja.
0: Also nach dem Motto, mal gucken, wer dann noch kommt.
1: Genau, wer wir dazu bewegen können zu kommen. Horst Evers wird auf jeden Fall da sein.
0: Ja, natürlich. Ja. Und wir werden natürlich unsere Expertinnen und Experten auch mal
1: so Ihnen viele, wie wir
0: bildlich
1: hinkriegen können.
0: Vorführen sozusagen. Und wir werden 2 Stunden dort live senden von der Bühne auf dem Parkfest im Park am Gleisdreieck. Das heißt, Sie können das natürlich zu Hause verfolgen, aber wer nicht dabei ist, ist doof und stinkt. Also kommen Sie hin.
1: Total. Und ganz, ganz, ganz wichtig auch, wir kriegen ganz viele nette Mails und auch Schulterklopfen, wenn wir irgendwo lang gehen und gratis Eis und so. Nee, leider nicht.
0: Ganz gut für deine Figur.
1: Es gibt
0: übrigens
1: ja ganz oft so auch. Bitte?
0: Ja, nichts.
1: Bitte was?
0: Ja, gut, dass du nicht gratis Eis auch noch kriegst.
1: Ja, wieso? Ich esse ja nicht weniger Eis, ich kauf's nur. Aber abgesehen davon wollte ich sagen, wir kriegen ja manchmal Feedback, wir hätten das doch den Experten oder die Experten fragen sollen. Warum haben wir das denn nicht mal gefragt?
0: Mach doch selber.
1: Und wir wollen mit den Expertinnen und Experten, die da hinkommen, wir wissen noch nicht, welche alle hinkommen, denn manche leben ja nicht in Berlin. Aber sie wissen ja, was wir so normalerweise dabei haben. Also, Franziska Lauter hat schon gesagt, sie kommt auf jeden Fall. Also Psychologie. Magnus Heyer, Medizin. Ja. Ja? Auf jeden Fall. Angelika Schwaff wird da sein, also Genuss und so weiter. Und wir wollen gerne, dass Sie sich mal Gedanken machen. Schicken Sie uns die schwersten Fragen, die Sie sich überhaupt nur vorstellen können für unsere Expertinnen und Experten, dann werden wir Sie mal so richtig challengen auf der Bühne.
0: Einfach an 2auf1@radio1.de.
1: Genau, 2 als Ziffer, AUF, 1 als Ziffer @radio1.de.
0: Ja.
1: Und die schwersten Fragen für unsere Expertinnen und Experten. Ich bin wirklich gespannt, was dabei rauskommt.
0: Ja, und ich freue mich jetzt schon, Sie alle da zu sehen am 25. August. Ja. Ich fände es gut, wenn wir es schaffen würden, dass der gesamte Park am Gleisdreieck einfach wegen Überfüllung abgeriegelt werden muss. Das wäre so ein Rekord, den ich gerne mal knacken würde. Und wenn nur ein Bruchteil von denen, die uns regelmäßig hören, wirklich kommt, dann kriegen wir es hin.
1: Ich glaube, ehrlich gesagt, das wird schon deshalb abgeriegelt werden müssen, weil die Radio 1 Band hat so wahnsinnig viele Fans. Mhm. Ja,
0: du hast recht.
1: Ja.
0: Es wird auf jeden Fall wild. Seien Sie dabei.

0: Super. Doechii mit Anxiety, geiler Song, aber ehrlich gesagt, wenn man das Musikbett von Gautier drunter legt, ist alles gut.
1: Ja,
0: das
1: stimmt.
0: Da kann man auch alle meine Entchen machen. Also ich bin angenehm groovend, aber wenig beeindruckt um 10.22 Uhr, Sie hören 2 auf 1, unser Thema Kohle.
1: Und aus Kohlenstoff stellen wir ganz verschiedene Dinge her, Medikamente zum Beispiel oder Kosmetik, aber dieser Kohlenstoff kommt heute vor allem aus fossilen Materialien wie zum Beispiel Erdöl. Um das zu ändern, arbeiten Forscher an der Charité im Projekt Carbon Care mit Bakterien. Die sollen in Zukunft die nötigen Rohstoffe produzieren, ohne unseren CO2-Fußabdruck zu vergrößern. Darüber sprechen wir mit dem Projektleiter Biologe Steffen Lindner-Mehlich, der tatsächlich auch Hörer von 2 auf 1 ist. Deswegen sagen wir einfach schönen guten Morgen, Steffen.
2: Guten Morgen.
0: Das ist ja abenteuerlich, was ihr da macht. Wie dressiert man Bakterien dazu, irgendwas für einen zu tun?
2: Das gibt's schon ein bisschen länger, ne? Mhm. Also Bakterien werden genutzt, biotechnologisch, um Chemikalien herzustellen. Mhm. Das Problem in den meisten Ansätzen ist, dass die Chemikalien, die die Bakterien herstellen sollen, den Bakterien natürlich nichts nutzen. Die Bakterien arbeiten für uns, kriegen aber nichts zurück.
0: Wir beuten die Bakterien aus.
2: Wir beuten die aus, genau. Mhm. Und dann sagen die irgendwann so, stopp, ich produziere nicht weiter und hören auf zu produzieren und der Prozess muss neu gestartet werden. Und unsere Lösung für dieses Problem ist, dass wir den Bakterien quasi einen Vorteil bieten. Das heißt, wir geben denen im Prinzip eine Bezahlung für ihre Arbeit, damit die die Chemikalien produzieren, die wir gerne hätten.
0: Was wäre denn für so ein Bakterium eine schöne Belohnung?
2: Also die Bakterien, die haben ein Interesse, ja, das ist Wachstum. Ne? Die wollen im Prinzip sich immer weiter vermehren. Damit die wachsen können, müssen die ganz viele unterschiedliche Metabolite, ja, das sind so Chemikalien, die im Stoffwechsel eine Rolle spielen, die müssen die bilden, um sich selbst zu reproduzieren. Können Aminosäuren sein, DNA-Vorläufermoleküle und so weiter, aber auch Energie- oder Reduktionsäquivalente.
0: Und euer Ziel ist dann, dass das quasi immer weiterläuft, der Prozess. Ich schubse das einmal an, ich sorge dann dafür, dass die ihre Belohnung regelmäßig bekommt und dann könnt ihr regelmäßig irgendwelche Stoffe von denen bekommen.
2: Genau. Das ist quasi, der Stoffwechsel ist so designt, dass die diese Belohnung bekommen und dadurch hat die Bakterie einen Anreiz, die Chemikalie zu bilden und durch die Kraft der Evolution wird quasi der Stoffwechselweg immer weiter verbessert, sie auch immer noch schneller produzieren wird.
0: Interessant ist das vor allem deshalb, weil wenn ihr das hinbekommt, dann muss man viele Dinge, die man heute aus, sagen wir mal, fossilen Rohstoffen herstellt, nicht mehr aus diesen Rohstoffen herstellt, sondern ihr habt im Prinzip produzierende Bakterien und wir können Kohle, Erdgas und so weiter in Ruhe lassen.
2: Genau, das ist das große Ziel.
0: Welche großen Nüsse müsst ihr noch knacken, damit wir da hinkommen?
2: Also diese Wachstumskopplung, von der ich gerade geredet habe, die ist für uns auf jeden Fall so eine Schlüsseltechnologie, die das ermöglichen kann. Es gibt schon ganz viele Prozesse, die schon laufen, zum Beispiel die Herstellung von Ethanol oder auch von Laktat und Aminosäuren. Da werden Mikroorganismen schon eingesetzt, weil sie entweder ziemlich gut da drin sind, das zu machen, oder weil sie was herstellen, was die chemische Industrie nicht so einfach herstellen. Das Problem, was wir haben, ist, dass unsere Prozesse, die müssen ökonomisch gegenüber der Chemie Sinn machen. Wir dürfen nicht teurer sein als die Chemie, auch wenn es ein nachhaltiger Prozess ist, sonst kommen wir nicht in den Markt. Dafür sind aber jetzt gerade die Voraussetzungen ganz gut, weil es geht ja auch nicht nur um Nachhaltigkeit, sondern auch um Resilienz und Ressourcensicherheit. Darum ist da gerade ein ganz großer Push in die richtige Richtung, aus unserer Sicht.
0: Wenn das alles funktioniert, bekommen dann Medikamentenhersteller, Kosmetikhersteller sozusagen die Rohstoffe von irgendwelchen Firmen, die mit synthetischer Biologie so Grundstoffe herstellen? Oder ist es tatsächlich vielleicht auch in 50 oder 100 Jahren denkbar, dass so wie ich auch einen 3D-Drucker habe, ich vielleicht irgendwie in meinem Bad auch 10 kleine Anlagen habe und aus der einen kommt Aspirin raus und aus der anderen Paracetamol?
2: Also ich glaube, am wahrscheinlichsten ist natürlich, dass erstmal die Grundchemikalien von der Industrie selbst hergestellt werden und dann verteilt werden an Abnehmer. Das ist natürlich ein Traum, dass man am Ende so replikatormäßig zu Hause seine Dinge selber synthetisieren könnte. Ja.
0: Ich höre raus, das ist tatsächlich Science Fiction.
2: Auf jeden Fall, aber ich meine, Science Fiction hat sich schon auf vielen Ebenen bewahrheitet.
0: Was ist so die nächste Station, also in dem Projekt Carbon Care?
2: Also wir haben diese Wachstumskopplung, von der ich vorhin erzählt habe, schon mit anderen Kohlenstoffquellen gezeigt, von Zuckern zum Beispiel und von Glycerin. Und jetzt in Carbon Care haben wir das Ziel, diese Wachstumskopplung auf Methanol anzuwenden und Chemikalien aus Methanol herzustellen. Ja, und der Grund dafür ist, dass Methanol direkt aus CO2 hergestellt werden kann mit Elektrizität oder über aus Elektrizität generierten Wasserstoff. Und dann haben wir halt eine komplette Entkopplung von der chemischen Produktion und der Landwirtschaft, weil im Moment werden halt viel Zucker benutzt und so weiter und das konkurriert am Ende mit der Nahrungsmittelherstellung.
0: Wann dürfen wir uns wieder melden, um zu hören, wie großartig ihr da Erfolge feiert?
2: Also das Projekt ist für 4 Jahre geplant. Meldet euch mal nach 3 Jahren.
0: Okay, also in 3 Jahren melden wir uns und gucken dann, wie gut das klappt, sozusagen aus Methanolbakterien einfach tolle chemische Grundstoffe herstellen zu lassen. Ganz wichtig für unsere Dekarbonisierung. Und Steffen Lindner-Mehlig vom Institut für Biochemie arbeitet als Biologe daran an der Charité Universitätsmedizin. Wir drücken euch die Daumen und wir sind ganz gespannt, ob ihr dann die Superbakterie habt in 3 Jahren.
2: Vielen Dank.
0: Dankeschön. Ciao.

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2: Jo, es ist heiß, aber das wissen Sie ja schon. Es ist weitestgehend sonnig oder locker bewölkt. Trocken fast überall. Und die Temperaturen erreichen heute am Ende 34 bis 41 Grad. Dann sind Sie wahrscheinlich auch ein bisschen am Ende. Also passen Sie auf, dass Sie genug trinken.
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2: Auf Radio 1, Vorsicht auf der A13. Berlin Richtung Dresden zwischen Starkow und Freiwalde gibt es Behinderung durch eine ungesicherte Unfallstelle. A2, Berlin Richtung Magdeburg zwischen Brandenburg und Wollin steht ein defekter LKW. Und in Richtung Berlin ist die Autobahn zwischen Thesen und Brandenburg wegen Fahrbahnschäden gesperrt. Stadtverkehr Berlin, die A111 ist stadteinwärts zwischen Seidelstraße und am Festplatz wegen technischer Probleme gesperrt. Stadtauswärts ist die Autobahn am Anschluss Heckerdamm gesperrt. Der Verkehr wird dort bis Mitte Juli über die Ab- und Auffahrt geleitet. Wilhelmstadt und Westend, Heerstraße zwischen Pichelsdorfer Straße und Theodor-Heuss-Platz ist die Mittelspur gesperrt. Die Spuranzeigen sind außer Betrieb. Kreuzberg, die Kreuzbergstraße ist zwischen Katzbachstraße und Meringdamm wegen des Kreuzberg-Festivals bis morgen früh gesperrt. Hohenschönhausen, Hauptstraße zwischen Rienstraße und Konrad-Wolf-Straße ist bis Anfang Juli? Hier steht Juki, also keine Ahnung. Juki. Aber Juni ist ja vorbei, der Anfang. Insofern bis Anfang Juli an einer Baustelle stadteinwärts nur eine Spur frei. Außerdem gibt es Bauarbeiten bei der S-Bahn. Bis Betriebsschluss fahren Busse zwischen Friedrichstraße und Zoologischem Garten. Und auch heute gibt es tagsüber eine weitere Ersatzlinie, die vom Hauptbahnhof über den Potsdamer Platz zum Zoologischen Garten fährt. Radio 1 wünscht gute Fahrt.
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2: Ich finde, wir sollten in Zukunft, wenn wir nicht wissen, ob Juni oder Juli, einfach Juki sagen. Und Juki. Da meint man beide Monate.
3: Oder Yukai.
2: Wir treffen uns irgendwann im Juki.

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1: Ich muss an dieser Stelle übrigens sagen, dass das Booking von Thomas Mann gesagt hat, er kommt nicht am 25. August zur Feier. Er wäre verhindert. Ich halte das für eine Ausrede.
2: Ja, ich glaube auch.
1: Ja, genau. Also jetzt drehe ich mich mal so, dass ich genug Licht habe, um vorzulesen. Weißt du, das ist auch ganz schön hart in meinem Alter.
2: Ja, Opi.
1: Also, aus gegebenem Anlass. Sonne, die Feindin, soll scheinen, aber nicht auf mich.
2: Alter Schwede.
1: Klingt ein bisschen wie Smeargol hasst sie.
2: Die schönen Töften.

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2: Und da möchte ich auch mal sagen, Halleluja. Horst Evers ist nicht nur ein grandioser Autor, der tolle Geschichten und auch Romane schreibt.
3: Grandios.
2: Er ist auch musikalisch. Er hat ja nicht nur die Bezirkslieder geschrieben, sondern er ist da wirklich auch sehr kreativ unterwegs. Und ich meine, einen solchen Mann kann man gut gebrauchen in Zeiten, wo viele Leute gemeinsam singen. Hashtag Fangesänge in den Stadien. Ja, und da hat er natürlich auch die ein oder andere kreative Idee und auch die ein oder andere spannende Beobachtung gemacht. Ich glaube, daraus können wir alle was lernen.
4: Bin am Hauptbahnhof in Köln. Es wimmelt von Fußballfans. Köln hat gerade am Nachmittag sehr überraschend, also sensationell 3:2 gegen Bayern München gewonnen. Jetzt begegnen sich die Fans am Bahnhof, also quasi. Und ich bin mittendrin. Also ich stehe auf dem Bahnsteig 8 und 9, um nach Dortmund zu fahren. Rechts nebendran ist der Bahnsteig 6 und 7, wo jede Menge Bayern-Fans auf den ICE nach München warten. Links nebendran auf dem Bahnsteig 10 und 11 dagegen warten Massen von FC Köln-Fans auf irgendeinen Regionalzug Richtung Siegerland. Um sich die Zeit zu vertreiben, brüllen sie ihre Fangesänge hin und her. Immer über unseren Bahnsteig weg. Das ist sehr hübsch. Also für uns als Unterhaltung. Die siegestrunkenen Kölner brüllen, zieht den Bayern die Lederhosen aus, Lederhosen aus. Die eigentlich niedergeschlagenen Bayern-Fans antworten, zugegebenermaßen allerdings sehr viel origineller, ihr könnt kein U-Bahn bauen, könnt keine U-Bahn bauen, könnt keine U-Bahn, U-Bahn, U-Bahn bauen. Einen der hübschesten Fußballgesänge habe ich ja mal in Osnabrück gehört, auch im Stadion, bei einem Pokalspiel gegen Borussia Dortmund. Da haben sie gesungen, ihr seht viel kleiner als im Fernsehen aus, Fernsehen. Und später dann auch noch, und dicker, und dicker, und dicker seid ihr auch. Die Dortmunder Spieler hat das damals so irritiert, dass sie das Spiel tatsächlich verloren haben. In einem Pokalspiel in Spanien, in San Sebastian, haben die Fans wohl mal beim Elfmeterschießen immer laut vorher die Ecke gerufen, in die der Schütze schießen wird. Tatsächlich hat er dann auch dahin geschossen. Also sie rufen unten links und er hat irgendwie dahin geschossen. Oder oben rechts oder Mitte hoch, natürlich immer auf Spanisch. Die Spieler von Sevilla waren am Ende so durch den Wind, dass sie 4 von 5 Elfmetern verschossen haben und ausgeschieden sind. Die Köln-Fans brüllen jetzt, ihr könnt nach Hause fahren, ihr könnt nach Hause fahren. Die Bayern-Fans antworten, und ihr müsst hier bleiben, und ihr müsst hier. Eigentlich könnte man so ganze Theaterstücke aufführen. Also das Publikum steht auf dem mittleren Bahnsteig und links und rechts auf dem Bahnsteig stehen die Schauspieler, die sich über das Publikum weg ihren Text zubrüllen. Oder auch politische Diskussionen könnte man so veranstalten. In der Mitte die Wähler und links und rechts brüllt man sich die Forderungen zu. Vielleicht könnte man das sogar mit den Fußballgesängen irgendwie verbinden. Also wie Außenminister Telefon oder Ole, Ole, Ole, Ole, Kopfpauschale in die Spree. Auch in der Familientherapie könnte man es einsetzen. Ey du, hörst mir nicht richtig zu. Ey du, hörst mir nicht richtig zu. Oder du hast doch einen Ödipuskomplex. Ödipuskomplex. Man kann sich auf diese Weise aber natürlich auch philosophische Lehrsätze merken oder mathematische. Die Summe der Kathetenquadrate ist gleich dem Quadrat über der Hypotenuse. Ja. Ich singe das vielleicht nachher in Ruhe nochmal ein. Sonst hat man dann später das Gefühl, der kann ja gar nicht richtig singen und so. Das wäre ja schade, wo ich doch so schön. Die Köln-Fans brüllen noch etwas, was ich nicht genau verstanden habe. Was sich aber wohl inhaltlich mit der Vermutung beschäftigt hat, die Eltern der Bayern-Fans hätten 4 Beine gehabt. Worauf die Bayern-Fans, bevor sie in ihren Zug steigen, mit der gewagten These antworten, euer Dom ist schwul. Wobei ich wirklich sagen muss, wenn sich das als wahr herausstellen sollte, da bin ich ja mal gespannt, wie da die katholische Kirche drauf reagiert. Das wäre eine tolle Geschichte.
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1: Bruno Mars im Olympiastadion in Charlottenburg. Superstar. So hat Radio 1 Soundcheck-Moderator Andreas Müller Bruno Mars bezeichnet. Und ein Superstar ist der US-amerikanische Musiker ohne Frage. Unzählige Preise, darunter jede Menge Grammys und Millionen verkaufte Platten. Im Februar kam sein aktuelles Album The Romantic auf den Markt, für das er sich unter anderem von kubanischen Rhythmen und Mariachi-Musik hat inspirieren lassen. Musik, zu der er tanzen möchte. Kombiniert mit anderen Stilen, die er liebt, wie R&B und Jazz, so der Multi-Instrumentalist. Mit diesem Album ist er jetzt auf großer Tour. Wenn Sie Superstar Bruno Mars live erleben möchten, heute findet Konzert Nummer 2 von 3 Konzerten in Berlin statt, im Olympiastadion. Weitere Infos auf radio1.de. Und ein wichtiger Hinweis, aufgrund der Hitze können Sie nicht alkoholische Getränke mit ins Stadion nehmen, auch Handventilatoren oder Fächer sind erlaubt. Trinkwasser kann außerdem an allen Wasserhähnen in den Sanitäranlagen im Stadiongebäude abgefüllt werden. Weitere Infos dazu finden Sie auf der Webseite des Olympiastadions. Stadions.

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2: Die Hitzewelle sorgt nicht nur für heiße Tage, sondern auch heiße Nächte. Der Deutsche Wetterdienst meldet einen Temperaturrekord. In Ostsachsen wurden in der vergangenen Nacht 29,4 Grad gemessen. So viel wie noch nie seit Beginn der Aufzeichnungen. Auch heute dürfte es neue Spitzenwerte geben. In der Lausitz werden 42 Grad erwartet. Grünen-Co-Chefin Brandner erklärte, die Hitze sei Ausdruck von Jahren von Inaktion.
3: Wir zahlen jetzt den Preis dafür, dass jahrelang nichts passiert ist. Und wir werden weiter dafür kämpfen, damit jetzt endlich sich was bewegt für die nächsten Generationen und natürlich gleichzeitig die Klimaanpassung machen. Ist ja klar, wir werden jetzt auch Klimaanlagen in Schulen bringen, damit man da noch lernen kann. Aber das hält uns nicht davon ab, weiter an den Klimazielen zu arbeiten.
2: Wegen der Hitzewelle ruft die Klimaschutzbewegung Fridays for Future für heute Abend zu einer Demonstration in Berlin auf. Die Bewegung wirft der Bundesregierung vor, zu wenig für den Klimaschutz zu tun. Die Spannungen zwischen den USA und dem Iran nehmen weiter zu. Der Iran griff in der Nacht die mit den USA verbündeten Golfstaaten Kuwait und Bahrain an. Nach iranischen Angaben wurden Standorte der US-Armee in den beiden Ländern getroffen. Vorher hatten US-Streitkräfte Ziele im Iran attackiert, nachdem der Iran ein Frachtschiff angegriffen haben soll. In Venezuela gibt es nur noch wenig Hoffnung, Überlebende in den Trümmern nach den schweren Erdbeben zu finden. Die Beben waren vor mehr als 3 Tagen. Die offizielle Zahl der Todesopfer ist auf 1.430 gestiegen. 55.000 Menschen werden aber noch vermisst. Auch ein Team des Technischen Hilfswerks ist in Venezuela im Einsatz. An Silvester hatte es im Schweizer Skiort Grand Montana eine Brandkatastrophe gegeben, als es in einer Bar gebrannt hat. Jetzt hat der Staatsrat des Kantons Wallis entschieden, dass daraus ein Jugendzentrum werden soll. Patricia Wern berichtet.
4: Gleichzeitig setzt sich der Staatsrat dafür ein, dass eine Gedenkstätte gebaut wird. Das Denkmal solle, Zitat, schön, friedlich und zugänglich sein und sowohl den Verstorbenen und Verletzten als auch den Rettungs- und Pflegekräften gerecht werden. Geplant sei auch eine Gedenkfeier am 1. Januar 2027, ein Jahr nach dem verheerenden Unglück. In der Silvesternacht war in der Bar ein Brand ausgebrochen. Die Staatsanwaltschaft vermutet, dass das Feuer durch an Flaschen befestigte Feuerwerksfontänen ausgelöst wurde, die die mit Schaumstoff verkleidete Decke in Brand setzten.
2: Im Kreis Ostprignitz-Ruppin wird heute in einer Stichwahl ein neuer Landrat gewählt. Amtsinhaber Reinhardt von der SPD tritt gegen den AfD-Kandidaten Arndt an. Mehr von Björn Hase-Wendt.
5: Ralf Reinhardt von der SPD holte im ersten Wahlgang vor 3 Wochen rund 35% der Wählerstimmen, gefolgt von AfD-Kandidat Thorsten Arndt mit knapp 30%. Der Wahlsieger muss heute nicht nur die Mehrheit der Stimmen auf sich vereinen, sondern auch noch mindestens 15% aller Wahlberechtigten, also knapp 12.500 Stimmen. Gelingt das nicht, wäre die Wahl ungültig. Der Kreistag müsste dann über den Landratsposten entscheiden. Dabei könnten auch neue Kandidaten zum Zug kommen. Diese Situation gab es bereits 2-mal in Ostprignitz-Ruppin, 2010 und 2018. Vor 8 Jahren musste sogar das Los entscheiden, weil es auch im Kreistag einen Patt gab.
2: Und wir schauen noch, was bei der Fußball-Weltmeisterschaft passiert ist. Da hat es auch ein weiterer Außenseiter in die nächste Runde geschafft. Die Demokratische Republik Kongo hat 3:1 gegen Usbekistan gewonnen und steht damit im 16. Finale. Das haben in der Nacht außerdem noch diese Teams erreicht. Kolumbien, Portugal, England, Ghana, Argentinien, Österreich und Algerien. Soweit die Radio 1 Nachrichten. 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
2: Ja, die Temperaturen in Berlin und Brandenburg kennen gerade nur eine Richtung. Es geht nach oben. In Berlin überall zwischen 30 und 32 Grad. In Perleberg noch 28. In Guben schon 34. In der Lausitz wird es heute wohl einen neuen Rekord geben. Der Deutsche Wetterdienst hat 42 Grad angekündigt. In Berlin bis zu 39 Grad. Schwül heiß wird es sein und diese Luft entlädt sich dann in Gewittern. Ab Mittag ziehen sie auf. Zu rechnen ist mit Starkregen, Sturmböen und Hagel. Morgen dann deutlich kühler, auch wenn es absurd klingt, bei maximal 29 Grad und dann überall Regen und teilweise auch Gewitter.
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2: Auf Radio 1 A2 Berlin Richtung Magdeburg. Zwischen Brandenburg und Wollin steht ein defekter LKW und in Richtung Berlin ist die Autobahn zwischen Thesen und Brandenburg wegen Fahrbahnschäden gesperrt. A10 westlicher Berliner Ring Richtung Dreieck Werder. Zwischen Potsdam Nord und Vöben stockt es an einer Baustelle mit etwa 10 Minuten Zeitverlust für Sie. In Berlin die Die A111 ist stadteinwärts zwischen Seidelstraße und am Festplatz wegen technischer Probleme gesperrt. Stadtauswärts ist die Autobahn am Anschluss Heckerdamm gesperrt. Der Verkehr wird dort über die Ab- und Auffahrt geleitet. Dann noch ein Hinweis, Wilhelmstadt und Westend, Heerstraße zwischen Pichelsdorfer Straße und Theodor-Heuss-Platz ist die Mittelspur gesperrt. Die Spuranzeiger sind da außer Betrieb. Wir wünschen Ihnen eine gute und sichere Fahrt.
0: Danke, Elisabeth.
2: Sehr gerne.
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0: Guten Tag zusammen.
6: Tachchen.

0: Hypnotized Again, die Black Seeds waren das. Es ist 11.12 Uhr, Sie hören 2 auf 1. Unser Thema heute ist Kohle und gleich sprechen wir darüber, wie wenig Kohle bei den Menschen in Deutschland ankommt.
1: Wir sprechen bei Leuten, die keine Kohle haben oder ganz wenig Kohle haben, aber das ist schlimm genug. Und dann gibt's Leute, die haben auch keine Bude, also Obdachlose. Und denen geht's bei dieser Hitze natürlich, also denen geht's immer schlecht, wenn Extreme herrschen. Wir haben oft genug darüber gesprochen, wie es denen geht, wenn es richtig kalt ist. Ja. Jetzt müssen wir mal drüber sprechen, wie es denen geht, wenn es richtig heiß ist.
0: Nämlich nicht so richtig gut. Also wenn Sie unterwegs sind in der Stadt und sehen da Menschen, die auf der Straße offenbar wohnen oder auch einfach Menschen, wo sie das Gefühl haben, oh, denen geht's gerade nicht so richtig gut, nehmen sie einfach vorsichtshalber noch eine kleine Flasche Wasser mit raus und geben sie die ab, weil das kann einfach wirklich Leben retten.
1: An dieser Stelle möchte ich mal sagen, irgendwie, und du da drüben an dem Tisch hältst mal ein bisschen die Klappe, also viele sagen, ja, das sagen die immer nur so und so weiter. Sven war, gestern war's, nicke mal, gestern war der auf eigene Kosten unterwegs und hat Becher mit Melone und Wasser verteilt und auch abgegeben an der Bahnhofsmission. Also es ist jemand, der nicht nur andere auffordert, sondern auch selber was macht. Ich bin sehr stolz auf dich.
0: Danke, danke. Und das kann wirklich jeder machen, weil das kostet nur ein bisschen Zeit und ein bisschen Gedanken und Herzblut. Ganz wenig Budget in dem Fall, weil es handelte sich um einfaches Wasser, also Halbliterflaschen und eben im Zweifelsfall auch gerne um ein paar süße Getränke, also so Durstlöscher in diesen Tetrapacks kosten Apfel und ein Ei, hilft aber ungemein, weil die Menschen draußen auf der Straße, die brauchen Flüssigkeit. Die brauchen aber auch die Energie von dem Zucker und die brauchen auch gerne Elektrolyte. Also irgendwas Salziges hilft da auch ungemein. Und wenn sie sagen, ich weiß nicht, wo ich die finde und so. Die Bahnhofsmission am Zoo, die sind gerade dermaßen überlaufen von Leuten. Also gestern Mittag, als wir da waren in der größten Mittagshitze und Sachen abgegeben haben, standen ungefähr 100 Leute vor der Tür. Drin war alles voll. Und drin ist natürlich auch eine Bullenhitze, ganz klar, so wie überall im Moment. Und trotzdem gibt's da zumindest erstmal Schatten und kühle Getränke. Aber das Problem, und es gab dann Aufruf über Social Media von der Bahnhofsmission am Zoo, ist, dass das Lager leer ist, was so Getränke zum Mitgeben angeht. Weil natürlich ist es toll, wenn die Menschen da hinkommen, die Gäste, und dann da ein kaltes Wasser kriegen. Das ist wunderbar. Aber die gehen ja den Rest des Tages wieder raus. Und das klingt jetzt so banal, aber jemand, der gar kein Geld hat, der kann sich auch kein Wasser kaufen. Also das ist einfach wirklich lebensgefährlich und deswegen geben die den Menschen natürlich dann auch gerne was mit, wenn sie was haben. Also wenn sie was übrig haben oder sagen, hey, ich will auch gerne helfen, jeder Kasten, jede Palette Wasser hilft auf jeden Fall. Einfach in die Jebenstraße fahren, die sind von morgens bis abends geöffnet und nehmen alles dankend entgegen. Und wenn sie sagen, ja, ich schaffe das aber zeitlich auch nicht.
1: Ja, oder auch sagen, ich muss ja nicht irgendwie mit dem Auto durch die Stadt fahren, das kostet Benzin, das ist nicht gut für die Umwelt und so weiter. Auch 5 Euro, auch 10 Euro kann man spenden für die Bahnhofsmission und für andere, die Obdachlose unterstützen. Und dann helfen sie in diesen Tagen ganz besonders viel.
0: Genau. Und wenn Sie gar nicht wissen, wie, wo, was, www.berliner-stadtmission.de/Bahnhofsmission. Da sehen Sie dann die Bahnhofsmission am Hauptbahnhof und natürlich auch die am Zoologischen Garten. Wenn Sie runterscrollen, da finden Sie das Spendenkonto. Und wie gesagt, jeder Euro hilft und jedes bisschen. Und vor allem hilft es vor allem, wenn Sie draußen sind und hingucken. Wenn Sie also Menschen sehen, denen es ganz offensichtlich nicht gut geht. Natürlich, manche Menschen, die auf der Straße wohnen, sind alkoholisiert. Wenn die dann einschlafen und die Sonne kommt rum und ballert auf die drauf, das ist lebensgefährlich. Also gucken Sie hin und helfen Sie den Menschen.

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1: Pamela mit Better Than Before. Es ist 11.18 Uhr, Sie hören 2 auf 1. Unser Thema heute ist Kohle.
2: Also, immer mehr Menschen in Deutschland fehlt Kohle zum Leben. Obwohl Deutschland ein immer noch wohlhabendes Land ist, ist Armut für Millionen von Menschen bittere Realität. Wie sich die soziale Lage aktuell entwickelt, wer besonders betroffen ist und was sich politisch dringend ändern muss, darüber sprechen wir mit Dr. Joachim Rock. Er ist Hauptgeschäftsführer des Paritätischen Gesamtverbandes. Herzlich willkommen bei 2 auf 1, Dr. Rock.
1: Hallo, Herr Rock.
3: Schönen guten Morgen.
1: Herr Rock, wie entwickelt sich die Armut in Deutschland derzeit und wer ist aktuell besonders betroffen?
3: Die Armut hat sich in den letzten Jahren kontinuierlich auf hohem Niveau festgelegt und wir sind im Moment bei 16% der Bevölkerung, die von Armut betroffen sind. Das sind etwa 13 Millionen Menschen. Die Altersarmut ist insbesondere gestiegen. Auch viele Familien sind von Armut betroffen.
1: Ganz kurze Frage, wie definieren Sie Armut?
3: Armut wird nach den Zahlen des Statistischen Bundesamtes und nach europäischen Übereinkünften definiert. Das sind 1.445 Euro, die man als Armutsschwelle dann bezeichnet. Mhm. Das ist aber nur der höhere Wert in der Reichweite. Tatsächlich ist es so, dass die Menschen in der Regel 300 Euro weniger zur Verfügung haben. Und da sprechen wir von Armut.
2: Okay, man spricht ja auch oft von relativer Armut. Was bedeutet es in so einem wohlhabenden Land wie unserem? Arm zu sein.
3: Das bedeutet, dass man an vielen Verrichtungen und Einkäufen auf die andere Menschen ganz selbstverständlich zurückgreifen können, dass das eben nicht selbstverständlich ist. Und insbesondere die steigenden Mieten haben dazu geführt, dass immer weniger Geld vielen Menschen zur Verfügung steht. Und wir müssen sehen, dass es im Prinzip jeden treffen kann, im Laufe seines Lebens über kürzere und längere Zeiten von Armut betroffen zu sein.
2: Klar, und das ist natürlich besonders bitter, wenn man irgendwie auf dem Papier vielleicht Geld hat, aber das meiste geht für die Wohnung drauf, man kann sich nichts mehr leisten. Man sieht die anderen, die sich das leisten können, das ist bestimmt super hart.
1: Und ich meine, im Netz sind ja alle Millionäre auf Instagram und Co., aber jetzt, wir sind ja in einem Sozialstaat und Deutschland, wir haben schon gesagt, ist ein reiches Land. Wie gut fangen denn unsere Sicherungssysteme die Armut auf aktuell?
3: Das klappt in vielen Bereichen gerade nicht gut. Wenn wir an Rentnerinnen und Rentner denken, da sind die Durchschnittsrenten bei 1.100 Euro. Das ist schon nicht viel Geld, das ist kein Luxus. Und in anderen internationalen Ländern hat man eine Mindestrente. Das kennen wir in Deutschland so nicht. Und wenn man sich die Gesamtzusammensetzung der Armen anschaut, dann sieht man, die wenigsten sind tatsächlich arbeitslos. Das denkt man ja immer, ist ein klassisches Armutsrisiko. Aber ein Viertel der Armutsbetroffenen sind Rentnerinnen und Rentner, sind ältere Menschen. 44% sind Kinder oder nehmen aus anderen Gründen, Ausbildung beispielsweise, nicht am Arbeitsleben teil. Und ein Fünftel der Armutsbetroffenen sind Menschen, die erwerbstätig sind, wo das Geld aber nicht reicht.
2: Eine Sache können Sie mir tatsächlich nochmal erklären und das ist gar nicht irgendwie zynisch oder polemisch gemeint. Also Altersarmut verstehe ich total gut. Wenn es Kinderarmut heißt, dann frage ich mich immer, die Kinder können doch nicht arm sein, die Eltern müssen dann doch auch arm sein.
3: Das ist genau richtig. Okay. Das ist eine Verkürzung in der politischen Debatte. Es gibt keine Kinder, die alleine arm sind. Da ist immer Familienarmut dahinter. Und das heißt, man muss die gesamte Familie vor Armut schützen.
1: Der Paritätische Gesamtverband mahnt regelmäßig ein Umdenken an. Was sind Ihre zentralen politischen Forderungen, um die Armut in Deutschland wirksam und vor allem auch langfristig bekämpfen zu können, Herr Rock?
3: Wir haben gesehen, dass Armutsbekämpfung sehr gut funktionieren kann. Die Erhöhung des Mindestlohns war da ein ganz wichtiger Faktor. Wir sehen auch, dass das Wohngeld da sehr viel zu beiträgt. Das Wohngeld ist eine Leistung, bei der jetzt gekürzt werden soll. Das ist fatal. Das trifft viele Menschen sehr hart. Und wenn man beispielsweise die Sozialversicherungssysteme, gerade die Rentenversicherung, armutsfest ausgestaltet, dann wäre schon ein notwendiger großer Schritt zur Armutsbekämpfung getan.
2: Ja, Herr Rock, das macht Sinn. Jetzt müssen Sie aber eine Frage natürlich auch noch mit beantworten, obwohl wir Ihnen alle recht geben. Das wird ja immer gefragt, wo soll das Geld herkommen, wenn wir das jetzt, sagen wir mal, Sachen nicht kürzen oder vielleicht sogar erhöhen. Wo soll das Geld herkommen? Wo, denken Sie, könnte man Geld herkriegen, umlenken? Müssen wir höhere Steuern zahlen, die wir einen guten Job haben?
3: Da gibt es nicht einen Hebel, aber es gibt viele verschiedene Stellschrauben, mit denen man arbeiten kann. Und eine höhere Besteuerung gehört dazu. Das kann man auch machen. Wir haben über 700.000 Einkommensmultimillionäre in Deutschland. Das ist eine sehr große Summe, die insgesamt so viel Geld zur Verfügung hat. Mhm. Und wir können auch an anderen Stellen umverteilen. Wir können Subventionen in hohem Maße streichen. Viele von denen sind auch ökologisch schädlich. Da gibt es wirklich eine Menge an Instrumenten, Instrumenten, die man bedienen kann.
2: Also, dann sollte man die auch bedienen und ich schüttel gerade den Kopf. Einkommensmultimillionäre, das ist schön. Da würde ich auch gerne zugehören. Aber ich will mich gar nicht.
1: Das ist auch so ein Wort, da kommst du bei Tickets nicht im Spiel nicht drauf.
2: Will mich gar nicht beschweren. Bei uns reicht die Kohle und darüber muss man heute in Deutschland tatsächlich schon glücklich und zufrieden sein. Ja. Wir sprachen mit Joachim Rock, dem Hauptgeschäftsführer des Paritätischen Gesamtverbandes, darüber, wie es ist, wenn Leuten die Kohle fehlt und was man da ändern könnte. Ganz, ganz herzlichen Dank.
1: Danke, Herr Rock. Tschüss.
3: Schönen Tag. Tschüss.

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4: Es ist heute sonnig. Es ist trocken, nur leicht bis locker gewölkt. Bewölkt. Gewölkt ist auch schön. Da war ich schon bei den Bewittern. Es sind nämlich einzelne Schauer oder Gewitter möglich. Und es wird heute heiß, 34 bis 41 Grad. Was sage ich? Es ist schon heiß, aber es wird noch heißer bis 41 Grad. Trinken Sie genug, bleiben Sie im Schatten.
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4: Auf Radio 1 A2 Berlin Richtung Magdeburg zwischen Brandenburg und Wollin steht ein defekter LKW immer noch. Und in Richtung Berlin ist die Autobahn zwischen Thesen und Brandenburg wegen Fahrbahnschäden gesperrt. Im weiteren Tagesverlauf ist zwischen Brandenburg und Netzen ein Fahrzeug liegen geblieben. Also zwischen Brandenburg und Netzen ist ein Fahrzeug liegen geblieben. A10 westlich über den Ring Richtung Dreieckwerder. Zwischen Potsdam Nord und Vöben staut es sich an einer Baustelle mit etwa 20 Minuten Zeitverlust. Stadtverkehr Berlin, die A111 ist stadteinwärts zwischen Seidelstraße und am Festplatz wegen technischer Probleme gesperrt. Stadtauswärts ist die Autobahn am Anschluss Heckerdamm gesperrt. Der Verkehr wird dort bis Mitte Juli über die Ab- und Auffahrt geleitet. Wilhelmstadt und Westend Heerstraße. Zwischen Pichersdorfer Straße und Theodor-Heuss-Platz ist die Mittelspur gesperrt. Die Spuranzeigen sind außer Betrieb. Und dann gibt es Bauarbeiten bei der S-Bahn. Bis Betriebsschluss fahren Busse zwischen Friedrichstraße und Zoologischem Garten. Und auch heute gibt es tagsüber eine weitere Ersatzlinie, die vom Hauptbahnhof über den Potsdamer Platz zum Zoologischen Garten fährt.
5: Was ist denn der Zoologische Garten, Alter? Du bleib im Schatten und trink viel.
4: Mir klebt der Gaumen. Aber was ich vor allem auch denke, ich komme nicht drüber hinweg, dass im weiteren Verlauf irgendwo was liegen geblieben ist. Ja. Also ich weiß auch nicht, wer mehr unter der Hitze leidet, da ich das lese oder die das schreiben, aber schönen Gruß an dieser Stelle und vielen
5: aufpassen, Dank. Am Zoologischen Garten ist ganz wenig Schatten.
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4: Muss nach Hause.
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4: Brauch ein Eis.
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5: Mahlzeit. Was seid ihr jetzt hier aber wirklich?
4: Also der Zoologische Garten, da war ich tatsächlich lange nicht.
5: Ja, stimmt.
4: Bin schon froh, wenn ich nicht in den Urologischen Garten muss.

0: Blur mit The Narcissus.
1: Blur.
0: Narcissus, der ist auch im onkologischen Garten.
1: Narcissus, so wie Sisyphus?
0: Sisyphus. Es ist 11.36 Uhr, Sie hören 2 auf 1.
1: Sisyphus.
0: Und traditionell kommen wir jetzt hierzu.
2: Sisyphus. 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
0: Wollen wir mit Ihnen spielen, und zwar zum Thema Kohle. Jetzt anrufen 0331 70 99 111. Wenn Sie mitspielen und gewinnen, dann gehen Sie hin zum 13. Kreuzberger Tomatenfest bei Markus Herbigt im Schmelzwerk in den Sarotti-Höfen in Kreuzberg. Da können Sie sich dann richtig satt essen und trinken. Sie können schon mal gucken unter schmelzwerk-berlin.de, was es da denn alles gibt. Über 40 Sorten Tomaten von der Tomatenspezialistin Christiane Luban aus der Uckermark. Und aus Südfrankreich gibt es auch großartige Tomaten am Verkaufsstand und natürlich dann jede Menge leckeres Essen. Einzelne Gerichte und Gänge, immer natürlich mit der Tomate im Zentrum. Die kann man sich da eigentlich einzeln kaufen und dann genau das essen, worauf man Bock hat. Wer hier mitspielt und gewinnt, der kann aber alles essen, so viel er will und umsonst und kriegt auch noch Spitzengetränke dazu. Das Ganze ist am Freitag, den 10. Juli von 17 bis 22 Uhr, Samstag, 11. Juli von 12 bis 22 Uhr und Sonntag, 12. Juli von 12 bis 16 Uhr. Also insofern drei Tage, an denen man dann sich einen schönen aussuchen kann, um dann mitzuessen. Sie sollten aber an einem der Tage Zeit haben, wenn Sie jetzt mitspielen. 0331 70 99 111.

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1: Zum Thema Kohle spielen wir mit Stefan. Hallo Stefan.
2: Hallo, morgen.
1: Und mit Carsten. Hallo Carsten.
3: Hallo.
4: Ja, wir haben gerade ja drüber gesprochen, wenn Leute wenig Kohle haben. Stefan, hast du genug Kohle?
2: Ich heiz sogar noch mit Kohle.
4: Ja. Du heizst sogar? Ja, dann.
1: Boah, du hast ja richtig. Bei den Temperaturen?
4: Also der Stefan, der hat's drauf. Ja. Ich sage dir. Carsten, wie ist bei dir genug Kohle?
3: Na, es könnte was werden, noch mehr werden.
4: Es könnte noch mehr werden. Okay, na gut, also sagen wir mal so. Auf jeden Fall kann einer von euch Kohle sparen, wenn er zum Tomatenfest geht, ja, weil der nämlich dieses Spiel gewinnt. Der darf umsonst hingehen und sich im Bauch vollschlagen. Nur nochmal der Hinweis auch an alle anderen, auch an den, der verliert, aber auch alle, die zuhören. Man kann da trotzdem hingehen. Ja. Man muss da nur bezahlen.
1: Ja, ja,
4: also
1: ja,
4: das
1: ja
4: ist vielleicht noch ein ganz wichtiger Sicherheitshinweis. Ganz wichtig auch, wie dieses Spiel funktioniert, das erklärt der Sven.
1: Richtig. Carsten wird gleich entscheiden, wer von euch beiden anfängt. Der kriegt dann die erste Frage um die Ohren geballert. Muss sie mit Ja oder Nein beantworten. Tut er dies richtig? Ist er eiskalt weiter dran? Wenn nicht, ist erstmal der andere dran. Häufig geht es dann eine Weile hin und her bis zur alles entscheidenden siebten Frage. Und wenn der dran ist, die richtig beantwortet, gewinnt er. Und wenn nicht, staubt der andere ab. Aber Carsten, Vorsicht, manchmal gibt es auch einen Durchmarsch. Also überleg dir gut, wer anfangen soll.
3: Ja, starte trotzdem. Danke.
1: Du startest. Gut, los geht's.
4: Also das ist ja kein Argument gegen den Durchmarsch. Aber gut,
1: genau, deswegen kurz verwirrt.
4: Die Hitze, ich bin ja auch verwirrt. Also Carsten, als Koks wird unter anderem ein kohlenstoffhaltiger Rückstand bezeichnet, der vorzugsweise aus Fettkohle gewonnen wird, ja oder nein?
3: Oh je.
4: Na, oh je, kann ich nicht akzeptieren.
3: Nein,
4: sagst du. Das kann ich akzeptieren, ist aber falsch. Es wäre genauso, wie wir gesagt haben. Und Koks wird natürlich als Brennstoff und als Reduktionsmittel bei Eisenproduktion in Hochöfen eingesetzt. Stefan hätte das sicherlich alles erklären können und der ist jetzt dran.
5: Nein.
4: Stefan, der umgangssprachliche Begriff Kohle für Geld kommt daher, dass im Bergbau arbeitende Menschen Teile ihres Lohns in echten Briketts ausgezahlt bekamen. Ja oder nein?
2: Ja.
4: Nö. Es gibt viele Theorien darüber, warum wir Kohle zum Geld sagen, aber die hier, die haben wir uns selber ausgedacht und Carsten ist wieder dran.
5: Drei.
4: Also kein Durchmarsch, Sven. Nö. Möchte an dieser Stelle nur mal sagen.
1: Ja.
4: Carsten, in verschiedenen Ausgaben der Superman-Comics drückt der Held ein Stück Kohle mit seiner Körperkraft so fest in seiner Hand zusammen, dass daraus ein funkelnder Diamant entsteht. Ja oder nein?
3: Ich sage ja.
4: Du sagst ja. Du sagst ja, klingt so, als ob du es jetzt nicht genau weißt.
3: Richtig.
4: Also Carsten, wo hast du denn deine Jugend dran verschwendet? Das ist natürlich völlig richtig. Ich erinnere mich tatsächlich, dass ich mindestens eine so eine Geschichte auch selber gelesen habe.
1: Und es auch versucht hast bestimmt.
4: Und auch, bei uns lagen ja bergeweise Diamanten rum. Warum hätte ich denn das machen sollen?
1: Ach, du hast versucht, zu Kohle zu zerdrücken.
4: Genau. Carsten ist weiter dran.
5: Vier.
4: Carsten, die bekannte Kohlmeise bekam ihren Namen, weil sie sich in kalten Wintern gerne in der Nähe von rauchenden Schornsteinen und Kohleöfen aufhielt. Ja oder nein?
3: Nein.
4: Ach, nein. Richtig, nein. Richtig. Den Namen bekam sie schlichtweg nur wegen ihrer Farbe. Du bist weiter dran.
3: Vier.
4: Carsten, mit Comics hast du das nicht so, richtig, oder?
3: Ja, leider.
4: Ja, ja. Okay, also in dem Lucky Luke Comic mit dem Titel Der Kohlebaron verstecken die vier Daltons ihre Beute aus einem Bankraub in Frachtwaggons voller Heizkohle, um das Gold am Sheriff und Lucky Luke vorbeizuschmuggeln. Ja oder nein?
3: Das klingt interessant, ich sage ja.
4: Interessant ist es. Es gibt allerdings gar keinen Lucky Luke Comic mit dieser Handlung oder diesem Namen. Insofern wäre Nein richtig gewesen. Und Stefan ist jetzt dran.
1: Sechs.
4: Stefan, einige der allerersten zehntausende Jahre alten Höhlenmalereien der Menschheit wurden mit einfacher Holzkohle an die Felswände gezeichnet. Ja oder nein?
2: Ja, das stimmt.
4: Das stimmt, sagst du. Als hättest du es selber untersucht und es auch richtig
1: gemacht.
4: Er hat's gemacht.
2: War dabei.
4: Du warst dabei. Natürlich. So, alter Mann, du kriegst jetzt
0: siebte Frage.
4: Stefan, der Kohlenkugelpilz wird oft als idealer Zunder zum Feuermachen genutzt. Ja oder nein?
2: Uff. Nein.
4: Nein, sagst du. Also, ich werde dir mal was erzählen über den Kohlenkugelpilz. Der ist nicht essbar, ja, und seine extrem dichte, kohlenstoffreiche Konsistenz macht ihn ideal, um aus Funken ein Feuer zu machen. Deswegen dürfen wir zu Carsten sagen.
5: Wir haben den Ganzen gewonnen.
6: Du bist wirklich ein klasse Typ.
7: Das hast du wirklich richtig gut gemacht.
1: Weil ja wäre richtig gewesen, lieber Carsten.
2: Ja.
1: Und du gehst hin zum 13. Kreuzberger Tomatenfest ins Schmelzwerk in den Sarotti-Höfen zu unserem Freund Markus Herbig. Kannst da für Umme essen, trinken, lustig sein zu zweit. Entweder am 10.11. oder 12. Juli. Du kannst auch gerne unter schmelzwerk-berlin.de nochmal nachgucken. Und alle anderen können da auch schon Karten und Tische reservieren, damit nachher nicht irgendwie die Tränen stark und die Augen groß sind, wenn es dann nichts mehr zu essen gibt. Bleib dran, wir brauchen deinen kompletten Namen. Stefan, danke fürs Mitmachen. Einfach nächste Woche wieder versuchen.
2: Danke.
1: Danke auch. Ciao. Okay,
8: ciao.
1: Oh, was ist das denn jetzt hier?
4: Ach, interessant. Nee, da muss jetzt doch Musik rein.
1: Ja, dann machen wir jetzt hier. Pass mal auf, da kommt noch der Kollege Krawusch hier, Lenny Krawusch. So machen wir es.

0: 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Schiller geht es sehr, sehr schlecht. 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
2: Ach, das Leben ist doch nichts, hast du keine Kohle. Keine Bratwurst auf der Hand, keine Erdbeerbohle. Voller Säuen ist das Herz, untenrum herrscht Leere. Und im Kanzleramt der März mit den Millionäre.
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3: So, und das war's gewesen mit 2 auf 1 für diese Woche. Nächste Woche haben wir noch eine und dann ist erstmal Sommerpause. Da legen wir die Füße hoch und die faltigen Hintern in den Liegestuhl.
4: Ja, und vor der Tür, das ist ganz besonders, heute stehen ausnahmsweise Patricia Pantl und Marco Seifert.
3: Der müsste doch eigentlich im Tippi seinen Aufguss machen.
4: Beides Kollegen, die wir total mögen. Ich habe gedacht, man ist Andreas Kessler jetzt auf die Schliche gekommen.
3: Ja.
4: Und der ist raus, aber so ist es gar nicht. Seine dunklen Geheimnisse sind weiterhin gewahrt. Nein, Marco Seifert und Patricia machen zusammen eine Sendung. Sie moderieren gemeinsam, wo sie sich sonst ja niemals sehen, zum Thema durch die Hitze. Und sie wollen mit ganz vielen von Ihnen, also ja, ich sieht's nicht auf einmal den Sven, Ihnen, die Sie da zuhören, darüber sprechen, wie Sie durch die Hitze kommen.
3: Warum sitzt es uns nicht?
4: genau. Und ich habe dann auf meine unnachahmliche Art habe ich gesagt, aha, ihr redet ganz viel mit Hörern und Hörern und am Ende kommt dann Achim Achilles und weiß alles besser und die haben gesagt, ja, der kommt tatsächlich. Und der Autopapst kommt auch. Also das wird eine richtig schräge Sendung, wahrscheinlich eine einzigartige, also hören Sie unbedingt zu.
3: Tschüssi.
4: Tschüss.

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1: Es ist 12 Uhr. Ich bin Elisabeth Mattner. Guten Tag. In Berlin und Brandenburg droht es heute noch heißer zu werden als gestern. Der Deutsche Wetterdienst sagt etwa für die Lausitz Temperaturen bis 42 Grad voraus. Örtlich sind dann auch kräftige Hitzegewitter möglich. Schon gestern hat ein Unwetter im Nordwesten Brandenburgs zahlreiche Feuerwehreinsätze ausgelöst. Auf einer Bahnstrecke bei Karstädt in der Prignitz fiel ein Baum auf die Oberleitung. Züge müssen weiter umgeleitet werden. Es kommt zu Verspätungen. Angesichts der extrem heißen Tage fordern die Grünen einen Aktionsplan gegen Hitze. Co-Fraktionschefin Dröge sagte, vor allem Städte müssten sich stärker schützen. Aus dem Hauptstadtstudio Dietrich Kahn.

0: Meurer.
1: Einrichtungen wie Krankenhäuser, Pflegeheime, Kitas und Schulen sollen besser gekühlt werden. Dafür sollen Klimaanlagen eingebaut und mit Solaranlagen verbunden werden. So entstehe günstiger Strom. Für die Maßnahmen schlägt Dröge ein Förderprogramm vor. Es könne auch aus Mitteln des Sondervermögens finanziert werden. Zugleich sollten Städte so gestaltet werden, dass sie kühler werden. Dröge fordert mehr Bäume und begrünte Fassaden.
0: Die USA haben erneut Ziele im Iran angegriffen. Wie das US-Militär mitgeteilt hat, wurden unter anderem iranische Luftabwehrstellungen und Drohnenlager attackiert. Karl Schreiber.
2: Die Angriffe waren nach Angaben des US-Militärs eine Reaktion auf einen erneuten iranischen Drohnenangriff auf ein Frachtschiff nahe der Straße von Hormus. In der Folge hat der Iran in der Nacht die Golfstaaten Kuwait und Bahrain angegriffen. Die beiden Staaten sind mit den USA verbündet. Die iranischen Revolutionsgarden bekannten sich im iranischen Staatsfernsehen zu Raketen- und Drohnenangriffen auf US-Militärziele in den beiden Ländern.
0: Nach den Erdbeben am Mittwoch in Venezuela haben Suchtrupps mehrere Menschen lebend aus den Trümmern gerettet. Nach Behördenangaben sind weiter Zehntausende Helfer im Einsatz. Ihre Chancen, noch Überlebende zu finden, sinken aber von Stunde zu Stunde. Noch immer werden tausende Menschen unter den Trümmern vermutet. Bisher wurden 1430 Tote gezählt und mehr als 3200 Verletzte. Serbiens Präsident Vučić hat bei einer Kundgebung in Belgrad angekündigt, in den nächsten Wochen zurückzutreten und Neuwahlen zu ermöglichen. Es wird erwartet, dass er dann Ministerpräsident werden will. Gegen Vučić und seine Regierungspartei gibt es seit über einem Jahr immer wieder Proteste wegen mutmaßlicher Korruption und Misswirtschaft. Dabei gehen zehntausende Menschen auf die Straßen. Auslöser war der Einsturz eines Bahnhofsvordachs, bei dem im November 2024 16 Menschen starben. Soweit die Nachrichten. 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Das Wetter: heute neben viel Sonne örtlich kräftige Hitzegewitter, maximal 36 bis 42 Grad. Zurzeit in Berlin-Schöneberg 33 und in Frankfurt-Oder 36 Grad. Morgen mehr Wolken als Sonne und teils ergiebige Regenschauer mit Gewittern bei 25 bis 31 Grad. Die Zeit: es wird 12.03 Uhr.
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0: A2 Berlin Richtung Magdeburg. Zwischen Brandenburg und Bollin steht ein defekter LKW und in Richtung Berlin ist die Autobahn zwischen Thesen und Brandenburg wegen Fahrbahnschäden gesperrt. Im weiteren Verlauf ist zwischen Brandenburg und Netzen ein Fahrzeug liegen geblieben. A10 westlicher Berliner Ring Richtung Dreieck Werder. Zwischen Potsdam Nord und Vöben staut es sich an einer Baustelle mit etwa 20 Minuten Zeitverlust. A24 Richtung Berlin. Zwischen Neuruppin Süd und Fährberlin gibt es Behinderungen nach einem Unfall auf der linken Spur. Und B198 Fino-Furt-Schmargendorf zwischen Althüttendorf und Abzweig nach Altkünkendorf ist die Straße nach einem Unfall halbseitig gesperrt. Wir schauen auch noch nach Berlin. Die A111 ist stadteinwärts zwischen Seidelstraße und am Festplatz wegen technischer Probleme gesperrt. Stadtauswärts ist die Autobahn am Anschluss Heckerdamm dicht. Der Verkehr wird dort bis Mitte Juli über die Ab- und Auffahrt geleitet. Radio 1 wünscht Ihnen eine gute Fahrt.
4: Danke, Elisabeth.
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4: Na, das ist doch mal eine ganz neue Kombination. Wir sind sozusagen Ihre Hitzehelfer.
5: Ja, sonst würde Patricia jetzt nämlich sagen, herzlich willkommen zu den Sonntagsfahrern. Oder ich würde sagen, herzlich willkommen zum Radio 1 Kommentatoren-Talk. Im Tippi ist es halt noch heißer als draußen, deswegen ging das nicht.
4: Und jetzt haben wir quasi das Beste aus zwei Welten zusammengefügt.
5: Ja.
4: Und bringen Sie zwei Stunden lang durch die Hitze. Wir helfen, gerne.
5: Ja, und wir brauchen Ihre Hilfe. Das werden wir später drauf zurückkommen. Wie kommen Sie durch die Hitze? Das werden wir besprechen. Und da es ja eine Mischung aus Sonntagsfahrern und Radio 1 Kommentatoren-Talk ist, haben wir natürlich einen Kommentatoren dabei und natürlich den Autopapst. Die werden hier alle auftreten heute.
4: Die gerade quasi hitzefrei haben, was Arbeit betrifft, aber natürlich irgendwas machen. Und wir werden mal hören. Ich vermute ganz stark, der Autopapst macht was mit Autos. Ja. Und der Hajo redet wahrscheinlich irgendwo.
5: Der redet immer.
4: Ja, den rufen wir gleich mal an.

0: Und auch passende Musik natürlich zur Hitze.
1: Ja, gerade fällt mir auf, wir nähern uns so ein bisschen dem Konzept der Sommersonntage. Nur ein Thema. Und in diesen 2 Stunden wird auch die Musik ganz, ganz viel sich um Kälte, Hitze und all das drehen.
0: Schwimmen gehen, denn es ist eine besondere Sendung heute.
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0: Das heißt, eigentlich hat zwar gerade Ingo schon angerufen, der nur das Wort Autopapst hörte und direkt ein Problem mit seinem Getriebe hier anbringen wollte, aber eigentlich wäre ja heute der Tippi-Talk dran gewesen, ist aber nicht.
1: Ja, das Tippi hat so ein bisschen den Kummer, dass sie, ich sag mal, noch keine Klimaanlage haben, und wir haben da schon gesessen bei, ich sag mal, so draußen 28, 30 Grad bei Sonnenschein, und dann waren da drinnen 40, 45 und da wurde uns schon am Anfang der Woche klar, das wird nicht gehen. Hat übrigens noch einen Haken, was ganz lustig ist, dieser Talk lebt ja auch davon, dass Menschen vielleicht mal applaudieren. Als wenn das so heiß ist, haben die alle vom Tippi, toller Service, kriegen die so einen Fächer in die Hand gedrückt.
0: Und können nicht
1: mehr
0: klatschen.
1: Es ist absolute Stille in diesem Saal. Alle gucken einen an. Und auf der Bühne, die ist nämlich ein Stück höher, ist es dann nochmal 5-6 Grad wärmer. Und wir haben ja so eine nicht mehr ganz freshen Leute wie Hajo Schumacher dabei. Der wäre uns doch umgefallen.
0: Hab ich mir Sorgen gemacht. Er würde es lieben, dass du so über ihn geredet hast. Den rufen wir ja gleich mal an und fragen, was er mit diesem freien Sonntag jetzt anstellt. Worüber hättet ihr denn eigentlich geredet?
1: Ja, es ist ja gerade viel los, was Reformen betrifft. Alle streiten sich erstens über die Rentenreform, und da bin ich ja ganz überrascht, dass es auf einmal so aussieht, als würden die sich einigen, weil was haben wir da schon über diese Koalition gespottet und gelästert, und auf einmal denkt man, ah ja, vielleicht mal gute Nachrichten, die einigen sich auf was, aber nicht jeder findet das gut. Darüber hätten wir geredet, und wir hätten natürlich darüber geredet, möglicherweise auch ein bisschen über die WM. Ich hätte gerne über mit den Kommentatorinnen und Kommentatoren, die sind ja vielfältig aufgestellt, über Kap Verde geredet, die sensationell...
0: Red mit mir über Fußball, ich bin da auch sehr versiert.
1: Ich möchte das nicht.
0: Aber es ist einfach auch zu kompliziert, bei der Hitze zu denken.
1: Ja.
0: Also man kann nicht klatschen, man kann auch nicht reden.
1: Ja.
0: Und insofern ist es ja auch ganz schön, dass wir hier mal in dieser Kombination zusammengekommen sind. Gab es wirklich noch nie, ich habe versucht, mich zu erinnern. Ich glaube, es ist wirklich 30 Jahre her. Da warst du Praktikant bei Fritz.
1: Ja.
0: Oh, ich erzähle es immer wieder gerne. Mhm. Und ich war Ü-Wagen-Reporterin. Und du musstest ein Praktikum in einem Eisladen machen.
1: Ja, das stimmt. Ja. Und da bist du vorbeigekommen.
0: Und ich meine, schau, was aus dir geworden ist. Gelernt bei den Besten, Marco.
1: Ja, aber wirklich. Ja, das ist wirklich. Ja, das stimmt. Ja, gleich rufen wir mal Hajo Schumacher an, ob der denn, was der denn macht, wenn er 2 frei bekommen hat.

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0: Deathcap for Cutie mit Pep Talk.
1: Man muss sagen, der Hajo macht wirklich hitzefrei, ne? Der ist gerade auf einer Insel und im Boot verschollen.
0: Ja, und hat sein Handy auf der Insel gelassen, kommt aber mit dem Boot gleich wieder. Wir werden das alles natürlich
1: was Dramatisches
0: rausfinden. Sollten Sie gerade sich in Ihrem eigenen Schweiß drehen und irgendwo liegen, der Soundtrack dafür kommt von Farin Urlaub jetzt.

0: beschreibt doch die Sachlage ganz gut. Fahre in Urlaub, Racing Team, zu heiß. Ich habe übrigens den besten Tipp gegen die Hitze von einem 10-Jährigen heute früh gehört. Der hat sich im letzten Winter Schneebälle eingefroren.
1: Wirklich?
0: Wirklich. Und dann hat er die heute wieder aktiviert und es war, er war perfekt ausgerüstet. Das ist nicht schlecht, oder?
1: Ja, das ist einer, der später auch einen Bausparvertrag abschließt, aber da weiß für die Zukunft, das kann helfen. Sehr gut, wir haben es erwähnt. Ursprünglich war für heute der Radio 1 Kommentatoren-Talk live aus dem Tippi am Kanzleramt geplant. Aber die Temperaturen liegen natürlich um 12 Uhr mittags bei Sonne noch einige Grad über den Außentemperaturen. Deswegen mussten wir den Talk absagen. Und damit haben auch unsere Kommentatorinnen und Kommentatoren überraschend einen freien Sonntag.
0: Und damit auch unser Podcaster und Publizistenkollege Hajo Schumacher. Was der an diesem Hitzewochenende macht, das fragen wir ihn jetzt. Hallo, Hajo Schumacher.
2: Hallo, ihr beiden Hübschen.
0: Hast du auch noch ein paar Schneebälle vom letzten Winter im Kühlschrank?
2: Das Vergnügen währt nur kurz, glaube ich. Aber immerhin, also da ist jemand schlau. Bei uns im Kühlschrank wäre allerdings überhaupt kein Platz dafür. Das wäre das allergrößte Problem, weil da sehr viele Menschen sehr viel Zeug lagern. Und gerade, ich glaube, die Archäologen der Zukunft würden in unserem Tieffrierfach interessante Dinge finden.
0: Interessant. Der 10-Jährige sagte auch, seine Eltern sind jetzt ganz glücklich, dass die Schneebälle endlich weg sind.
1: Wir haben es gerade im Radio so ein bisschen live verfolgen können. Wir haben versucht, dich zu erreichen, aber du warst mit einem Boot und hast jemand geschattelt. Erzähl uns davon.
2: Also, wir gehören zu den unglaublich glücklichen Menschen, die vor 25 Jahren eine kleine Laube am See günstig erwischt haben. Am See heißt, das ist eine Insel und diese Insel ist, wie das ja üblich ist, vom Wasser umgeben. Und die Fähre, das war früher mal eine BVG-Fähre, Tegeler See, da wo du wohnst, da in der Richtung. Also wenn ich ganz scharf um die Ecke gucke, sehe ich die Villa Borsig. So, und der große Sohn ist gleich von Anfang an mitgekommen und der kleine Sohn, der ja in der Gastro arbeitet, musste noch ein Stündchen länger schlafen und den habe ich jetzt gerade hier rüber geholt mit, also Boot klingt so Abramowitsch-mäßig.
0: Na, oder so, nach Gondel und du singst.
2: Ja, Gondel vor allen Dingen. Nein, es ist tatsächlich Typus Angelkahn, also ungefähr das, was wir früher als Ente oder VW Käfer hatten. Es fährt, man kann es ohne Führerschein bewegen und man hat trotzdem dieses unglaubliche Kapitänsgefühl.
0: Und das heißt, die ganze Familie sitzt jetzt auf der Insel und hält die Füße ins Wasser? Oder was habt ihr da vor? Schwimmwettkämpfe? Ich meine, zwei Söhne, ein Papa in deinem Alter, da sind Wettkämpfe programmiert.
2: Ja, wir sind ein bisschen raus. Seitdem die beiden im Erwerbsprozess sind, sind sie ein bisschen raus aus dieser Flausenphase. Also übermäßige Bewegung am Wochenende schätzen sie gar nicht. Bei mir altersbedingt ähnlich. Okay. Und im Wesentlichen stehen wir so rum im Schatten, gucken durch die Gegend und schmieden Pläne. So, da könnte man noch was umgraben, da müsste man die Stauden hinsetzen. Hm. Und das machen wir seit 25 Jahren. Also theoretisch sind wir hier permanent zugange und praktisch eher nicht so.
1: Du hast gerade jetzt selber den Fehler gemacht, das Alter anzusprechen. Das habe ich Patricia nämlich schon erzählt. Ich habe gelesen, dass wirklich für, da ist jetzt nicht dein Alter gemeint, aber bei noch Älteren, diese Sensoren, die dem Körper anzeigen, ich habe jetzt Durst, tatsächlich allmählich abstumpfen und deswegen ältere Leute ganz oft nicht merken, dass sie Durst haben. Wie ist bei dir?
2: Also meine Sensoren sind zu 120% auf Dauerdurst eingestellt. Also wenn das ein Zeichen von Jugendlichkeit ist, dann bin ich 17.
0: Na, dann fragen wir das nachher den Autopapst nochmal. Der ist ja auch sehr, sehr alt schon.
2: Nee, also habe ich überhaupt kein Problem mit das. Ich habe ein echtes Problem, weil ich finde wirklich schwer Getränke, von denen ich größere Mengen trinken kann, die nicht so süß sind, die keinen Alkohol oder sonst irgendwelchen Quatsch beinhalten. Ich habe jetzt festgestellt, dass Kefir, Buttermilch und Ayran idealerweise noch mit ein bisschen Wasser verdünnt und Salz dazu. Also alle drei zu bestimmten Tageszeiten. Also das ist das Beste eigentlich.
0: Das ist ja dann schon mal ein ganz guter Tipp, gegen die Hitze oder mit der Hitze zu leben. Du flüchtest ja immer Anfang des Jahres irgendwo in Gefilde, wo schon Sommer ist. Ich schließe daraus, du magst das eigentlich ganz gerne, Hitze, oder nervt es dich
2: auch? Auf jeden Fall. Also ich bin, jetzt sind wir schon wieder beim Alter, aber ich habe das Gefühl, dass meine Kälterezeptoren größer werden. Also ich fange auf einmal an, so Dinge zu sagen wie, oh, es zieht. Früher dachte ich immer, das sagen nur so, Großmütter, aber jetzt gehöre ich selber dazu. Nee, Wärme finde ich schon ziemlich gut. Wenn wir jetzt auch mal privat werden, was wir natürlich an einem Sonntagmittag gerne können, ich schwitze wahnsinnig schnell. Was der Mediziner gut findet, weil der sagt, dann ist der Körper schnell in der Lage, also schwitzen heißt ja letztendlich kühlen, also schnell in der Lage, sich anzupassen. Allerdings passt sich das Textil nicht so richtig an. Das ist dann mehrfach am Tag wechselbereit.
0: Dann hat ja auch der Rest der ausgefallenen Tippi-Sendung Grund genug, froh zu sein, dass du da heute nicht das Tippi auch noch voll schwitzt, Hajo.
2: Wobei, ich hatte meinen absoluten Sommermoment. Ich weiß nicht, ob der sich in diesem Sommer noch toppen lässt, hatte ich tatsächlich gestern Samstagabend. Ich stolperte aus dem Tempodrom, wo gerade Palp wirklich 1A abgeliefert hatte, und es waren Blitze am Himmel, also ziemlich extra klasse, und gleichzeitig fing es so zart an zu regnen. Also es war in dem Sinne kein Regen, es hätte auch der Schweiß des vor dir Radelnden sein können. Aber dieses so abends, du bist ein bisschen nass, der Regen von oben, du kommst aus einem tollen Konzert, also das ist wow, das gibt's nur in Berlin und das gibt's auch nur im Sommer.
0: Wir sind froh, dass dir gut geht.
1: Hajo Schumacher wäre heute beim Radio 1 Kommentatoren-Talk dabei gewesen, der musste wegen Hitze abgesagt werden. Stattdessen fährt er die Blagen mit dem Boot von Insel zu Festland. Und ich glaube, er arbeitet an seinem neuesten Buch. Gerade ist nämlich der dritte Krimi aus der Reihe Laufende Ermittlungen erschienen mit dem Titel Der Tod hat einen langen Atem, den er zusammen mit Michael Meisheit geschrieben hat. Richtig so, Alet? Ja.
2: Und das ist so alles richtig. Und an diesem, was ist das denn, am 1. ist das Mittwoch, glaube ich, ne? Gibt es die Premierenlesung in der Nikolaischen Buchhandlung. Und für alle, die sich unterfordert fühlen bei solchen Temperaturen, es dreht sich um den Mauerweglauf, um die 162 Kilometer einmal rund um Berlin. Die werden ja einmal im Jahr gelaufen vom Mauerwegverein. Und passieren gruseligste Dinge, und das alles findet sich in dem neuen Krimi. Und wir sind denn letztes Jahr ja zumindest mal mit dem Rad abgefahren.
0: Hört nicht mehr auf. Ne?
1: Nee, jetzt hört er nicht mehr auf.
0: Ich glaube, das ist die Hitze.
2: Hallo?
0: Ja. Hallo, seid ihr noch da?
2: Soll ich noch ein Kapitel vorlesen?
0: Nein, mach mal ein bisschen Sport, das ist gut bei der Hitze. Mann.
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6: Wir haben in Berlin und Brandenburg derzeit 33 bis 38 Grad. 38 Grad Spitzenreiter ist da gerade Cottbus. Heute neben viel Sonnenschein hier und da auch mal dicke Wolken und örtlich kräftige Hitzegewitter möglich. Es wird heute extrem heiß, 36 bis 42 in Berlin um 40 Grad. Wichtig ja vielleicht auch die Nachttemperaturen. Die gehen wahrscheinlich nicht weiter runter als bis 24 Grad in der kommenden Nacht. Morgen am Montag erst freundlich, nur einzelne Schauer oder Gewitter. Später dann am Montag dicht bewölkt, kräftiger Regen, auch starke Gewitter. Höchsttemperaturen am Montag 25 bis 32 in Berlin bis 30 Grad.
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7: Auf Radio 1 A2 Richtung Magdeburg. Zwischen Brandenburg und Wollin steht ein defekter LKW und in Richtung Berlin ist die Autobahn zwischen Thesen und Brandenburg wegen Fahrbahnschäden gesperrt. Im weiteren Verlauf ist zwischen Brandenburg und Netzen ein Fahrzeug liegen geblieben. Westliche A10 Richtung Dreieck Werder. Zwischen Potsdam Nord und Vöben staut es sich an einer Baustelle. Auf der A24 Richtung Berlin zwischen Dreieck Wittstock-Dosse und Herzsprung ebenfalls Stau nach einem Unfall auf der linken Spur und weiter Richtung Berlin zwischen Neuruppin Süd und Fährberlin ist nach einem Unfall die linke Spur blockiert. Noch zum Stadtverkehr Berlin, die 100 Stadtring Richtung Treptow. Der Tunnel zwischen Dreieck Neukölln und Sonnenallee ist gesperrt. Die Höhenkontrolle wurde ausgelöst und die A111 ist stadteinwärts zwischen Seidelstraße und am Festplatz wegen technischer Probleme gesperrt. Stadtauswärts ist die Autobahn am Anschluss Heckerdamm gesperrt. Der Verkehr wird dort bis Mitte Juli über die Ab- und Auffahrt geleitet und immer dran denken, genügend Wasser mitnehmen, falls sie nämlich im Stau landen, ist das heute sehr, sehr wichtig.
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3: Ich wollte fast guten Morgen sagen. Siehst du, schönen guten Tag, schön,
7: ja,
3: dass Sie da sind.
7: Das stimmt. Und ich warte darauf, dass du anfängst, weil das ist sozusagen unsere Pärchenturnus, dass immer der Kessler das erste Wort hat.
3: Aber hätte ich mich nicht getraut jetzt, aber.
7: Ja, und deswegen, ja, witzig, ja, das stimmt. Nee, aber ganz ungewohnt. Marco und Patricia heute.
3: Und wir haben eine ganz schräge Idee gehabt. Wir dachten, wenn es so warm ist, ist wirklich eine verrückte Idee. Sprechen wir mal mit dem Meteorologen gleich.
7: Ja.
3: Irre, oder?

0: Hot Summer von The Girl um kurz nach 12:30 an diesem sehr besonderen heißen Sonntag, in dem es keine Sonntagsfahrer gibt und kein Radio 1 Kommentatoren-Talk, sondern Patricia Pantl und ich sie versuchen, durch die Hitze zu bringen.
1: Und es ist auch das Wochenende der Eilmeldung. Also ich krieg quasi nur noch Eilmeldung. Deutschland ächzt unter Rekordhitze. Glut, Sommer schlägt zu, über 40 Grad. Jetzt auch noch Rekord der höchsten Nachttemperatur in Kubschütz in Ostsachsen. Polizei setzt Wasserwerfer ein, in Berlin gestern, um die Stadt und die Menschen runterzukühlen. Autobahnen schmelzen, die A2 ist maßgeblich verformt und gesperrt. Und Schuld ist Hartmut, so heißt nämlich das aktuelle Hochdruckgebiet.
0: Und über Hartmut und die Hitze sprechen wir jetzt mit dem Meteorologen Jörg Riemann von der Wettermanufaktur in Berlin. Guten Tag, Herr Riemann.
2: Ja, schönen guten Tag.
0: An diesem Wochenende an verschiedenen Orten die 40-Grad-Marke geknackt. Und dazu muss man sagen, wir haben ja keinen Hochsommer. Wir sind ja im Frühsommer, es ist ja noch Juni. Hat Sie das als Meteorologe auch ein bisschen geschockt?
2: Ich sag mal so, ich war etwas beunruhigt. Ich bin in einer Sache etwas froh, in Anführungsstriche. Berlin hat gestern Tempelhof, eine konkrete Station, die ist schon sehr alt, 39,9, da ist es knapp an der 40 Grad vorbeigeschrammt. Aber in Potsdam war das schon anders mit 40,4. Das waren ja fast gleich 2 Grad höher als der bisherige Rekord. Und heute ist wahrscheinlich dann die Lausitz noch einmal dran mit Temperaturen dann über 40 Grad. Die haben sie jetzt schon fast.
1: Ist das denn noch Wetter oder eindeutig schon Klimawandel?
2: Es ist, ich sag mal so, es ist sehr ungewöhnlich im Juni. Also es kommt, das habt ihr ja schon schön gesagt, 2 Sachen dazu. Also das Hoch. Wir haben also schön Wetter, wir haben aber gleichzeitig auch Luft aus dem afrikanischen Raum, die gibt es. Das ist jetzt nichts Ungewöhnliches. Was ungewöhnlich ist, ist diese Kombination jetzt ausgerechnet um den Sonnenhöchststand hereinkommt. Normalerweise ist der Juni sozusagen etwas kühler. Und tatsächlich, es kommen ja erst noch die Hundstage. Das sind normalerweise die heißesten Tage im Jahr und nicht jetzt. Und das ist schon etwas überraschend. Eine Leitplanke, das kann man mal so sagen, das ist immer mein Wort, ist so um die 40 Grad. Also 1-2 Grad drüber gehen noch. Aber das ist jetzt wirklich ausgereizt, was nur geht. Mehr geht nicht.
0: Das heißt, Omega-Wetterlage habe ich irgendwo gehört. Was ist eine Omega-Wetterlage?
2: Das heißt, dass die Heißluft, die hier ist, hier gefangen ist. Und zwar dergestalt, dass überhaupt nicht vom Atlantik, wo ja normalerweise die Luft herkommt, eine Abkühlung vonstatten gehen kann, sondern die prallt an diesem Hoch Omega, das soll damit, also von an dem Hoch ab Omega soll ausdrücken, dass es sehr stabil ist. Ja, das ist damit gemeint.
1: Und ich habe gelesen, diese Omega-Hochs sind sehr, sehr stur. Genau, die gehen einfach nicht weg. Aber heute könnte sich das ändern und es könnte dann am Himmel dann doch zu Gewittern und zu Regen kommen. Oder wie sieht die Zukunft aus?
2: Ja, das ist die gute Nachricht. Wir müssen einfach heute noch durch. Das muss ich einfach so sagen. Und wenn wir den Tag heute überstanden haben, ist es mit der großen Hitze vorbei. Es geht dann normal sommerlich erstmal weiter. Wie es dann im eigentlichen Sommer weitergeht, werden wir mal sehen. Das ist natürlich dann auch verbunden mit Hitzegewittern heute Nachmittag und heute Abend. Da muss man mal sehen, wie stark die werden, ob die tatsächlich mal 20, 30 Liter, aber wenn, dann nur lokal bringen auf den Quadratmeter. Viel wichtiger morgen der Tag, der bringt dann häufiger Schauer und Gewitter bei 28 Grad. Aber das klingt jetzt weniger, aber morgen wird es sehr, sehr schwül werden. Darauf muss ich dann auch nochmal hinweisen. Nicht nur morgen, sondern auch die Nacht zu morgen.
0: Die nächste Frage hätte ich mich Ihrem Namensvetter nicht getraut zu stellen, nämlich Jörg Kachelmann. Der rastet aus, wenn man den auf 7-Schläfer anspricht und der dann sagt, das ist so ein Blödsinn, aber vielleicht sehen Sie es ja anders. Gestern war nämlich 7-Schläfer und die Bauernregel besagt, so wie es jetzt ist, bleibt 7 Wochen. Ist da was dran? Jörg Riemann in dem Fall?
2: Ach, ich sehe das ganz pragmatisch. Das hat man tatsächlich mal untersucht. Ich bin ja eigentlich auch ein kleiner Fan, also ein großer Fan von den Bauernregeln. So ganz blöd waren unsere Vorfahren nicht. Die hatten ja auch nichts anderes. Und die 7-Schläfer-Regel, da darf man bloß nicht den Fehler machen, diese an einem Tag festzulegen, nämlich den gestrigen. Sondern man muss dann schon Ende Juni, Anfang Juli betrachten, so wie sich das Wetter da einstellt, bleibt es in vielen Fällen den gesamten Hochsommer so. Nun wird es aber jetzt gerade kühler. Die entscheidende Frage ist, ob dann der Sommer also normaler weitergeht oder ob sich dann nochmal eine Hitzewelle aufbaut. Das ist nicht entschieden. Diese 7-Schläfer-Regel gilt so in 2 von 3 Fällen, aber das bedeutet auch, dass sie nicht immer gilt.
1: Ganz schön, ne? Der Satz. Ganz blöd waren unsere Vorfahren ja nicht, aber sie hatten ja auch nicht viel mehr.
2: an meteorologischen Informationen, so meine ich dann.
1: Vielen, vielen Dank. Hitzerekorde in Deutschland bedenklich, findet auch Meteorologe Jörg Riemann von der Berliner Wettermanufaktur. Aber heute schon wird es sehr wahrscheinlich etwas wechseln und auch durchaus krasse Gewitter geben. Morgen dann 10 Grad kälter, aber sehr, sehr schwül. Vielen, vielen Dank, Herr Riemann.
2: Bitteschön.
0: Liebe Radio 1 Hörerinnen und Hörer, jetzt sind Sie dran. Wie sind Sie bisher durch dieses heiße Wochenende gekommen und wollen es heute noch schaffen? Und haben Sie vielleicht gute Tipps gegen oder mit Leben mit der Hitze für uns? Dann ganz schnell anrufen unter 0331 70 99 111. Wir wollen hier mit Ihnen reden. Rufen Sie jetzt bitte an.
1: Aber nicht ganz schnell. Schleppen Sie sich einfach langsam zum Telefon, wählen noch langsamer die Nummer und dann freuen wir uns auf Sie. Also 0331 70 99 111.

0: Stunden geht's auch musikalisch hier an die Hand genommen durch die Hitze. The Black Seeds, Cool Me Down um 12:47 Uhr.
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3: Ja, wir könnten heute über Probleme mit Autos, Fahrrädern oder zu Fuß reden.
0: Wir könnten auch über die Rentenreform reden.
3: Das können wir machen. Wir reden aber über Hitze und zwar mit Ihnen unter 0331 70 99 111. Wie kommen Sie durch die Hitze? Wir sprechen mit Carola. Grüß Sie, Carola.
4: Ja, hallo.
0: Hallo.
3: Wo sind Sie erstmal? Wo sind Sie rein räumlich?
4: Im nördlichen Bereich von Pankow, Blankenburg.
3: Und Sie sitzen in einer klimatisierten Wohnung?
4: Nein. Wir haben zwar ein Familienhaus, aber das ist 90 Jahre alt. Da ist gar nichts klimatisiert. Das hat einfach dicke Mauern. Und wir haben jetzt drin frische 27 Grad.
3: Oh, schön.
0: Wie haben Sie das denn geschafft?
4: Naja, wir rennen vorne rein und hinten raus, weil wir viel zu tun haben. Und ansonsten, wir ignorieren die Hitze einfach. Wir machen einfach weiter.
0: Und was
4: und
0: machen Sie heute?
4: Lassen uns nicht irgendwo einreden, dass das so furchtbar ist, dass man nur drinnen sitzen
0: Nein.
4: muss.
0: Aber
4: und Rollläden haben wir zum Beispiel auch nicht vor den Fenstern. Wir laufen
0: Genau, was machen Sie denn dann heute bei der Hitze?
4: Also wir müssen einen großen Geburtstagsparty vorbereiten für nächstes Wochenende. Und da muss ich den Garten auf Vordermann bringen. Und dann muss ich noch Kirschen pflücken. Oh, und gestern habe ich Rasen gemäht. Und mein Mann hat auch ein Stück Rasen gemäht. Und ich muss die Beete in Ordnung bringen. Und dann war noch ein überhängender, störender Ast vom Nussbaum. Der musste abgesägt werden.
0: Also Carola, wie mein Papa immer macht, Hände reiben und in die Hände klatschen und sagen, auf geht's.
4: Ja,
0: vielen Dank.
4: Wir machen einfach das, was gemacht werden muss. Und lassen uns, wenn man es muss, eben nicht von abhalten. Ne?
0: Dann viel Spaß dabei. Aber immer schön viel trinken trotzdem, Carola. Tschüssi.
4: Ja, das machen wir. Tschüss.
0: Ja, es hat ja auch gar keiner gesagt, dass es schrecklich ist. Ne? Ich bin auch ein großer Fan von Hitze übrigens.
3: Ich mag das auch. Dann sieht man allerdings, ich glaube, es war in der RBB-Abendschau oder so, dann sieht man, was in den Notaufnahmen los ist und denkt man, ja, trotzdem ein bisschen vorsichtig sein.
0: Ja,
3: so,
0: trinken muss man viel und man soll jetzt auch nicht Hochleistungssport machen und Kirschenpflücke, Beete und den Baum absägen. Erscheint mir auch sehr ambitioniert für so einen 40-Grad-Tag, aber Carola wird auf sich achten, denke ich. Hallo Steffen.
5: Hallo.
3: Grüß Sie.
0: Wie kommen Sie durch die Hitze?
5: Ich komme gut durch die Hitze. Ich bin aber auch, glaube ich, privilegiert, weil ich auch ein sehr altes Haus habe, sogar mit einem Fließgewässer, wo wir uns gestern einfach mal, wir haben ein bisschen angestaut und haben uns in den Bach gelegt.
0: Ja,
3: wirklich?
5: Haben uns Kaltgetränke mitgenommen und haben da den Nachmittag verbracht. Es war sehr schön, weil wir auch ein Familientreffen hatten hier in der Uckermark, ist das, auf einem kleinen Dorf. Und aber ich bin mir bewusst, dessen bewusst, dass das tatsächlich, dass ich da privilegiert bin.
3: Das ist aber gut, über dieses Privileg würde ich gerne noch sprechen, weil ich hätte das gerne schon ein bisschen plastischer. Wie haben Sie sich in diesen Bach gelegt? Also haben Sie da wirklich richtig drin gelegt und es vorbeifließen lassen? Drin gelegen?
5: Ja, wir haben es angestaut. Es ist ein kleiner Mühlenbach. Das ist eine alte Wassermühle, die wir da schon sehr lange bewohnen. Und alle Kinder aus der Stadt, aus Berlin, aus Eberswalde waren zu Besuch. Wir haben meinen Geburtstag nachgefeiert.
0: Happy Birthday!
5: Ja. Danke.
0: Schöne Vorstellung, Steffen. Familientreffen und alle liegen lässig in einem Bach rum. Sehr gut.
5: Ja, die Mücken haben ein bisschen genervt.
0: Ja.
5: Jetzt sitze ich aber gerade im Auto und habe einen Teil meiner Kinder zum Bahnhof in Prenzlau gefahren und die müssen jetzt wieder zurück in die Stadt. Und ich finde, dass kleine Leute, es war auch meine Enkeltochter dabei gestern und heute, die das ist dann schon, die haben schon zu tun damit, die kleinen Würmer. Und ich weiß auch, dass meine Mutter, wenn die dann in ihrem Neubaublock sitzt in einer vierten Etage, die findet das alles nicht so lustig. Und da muss ich dann, auch ein Teil von mir ist dann immer auch da und guckt dann irgendwie, wie geht's denen denn, die
3: das
5: nicht so privilegiert sind. Und hinzu kommt, morgen kommt dann vielleicht auch so ein bisschen das stürmische dicke Ende wieder. Wir hatten das vorige Woche schon mal. Das knallt ordentlich. Und wenn man hohe Bäume auf dem Grundstück hat, da habe ich dann auch immer ein bisschen Schiss, dass dann irgendwas kaputt geht oder so.
0: Also Steffen.
5: Also beides ist da. Ich freue mich sehr über den Sommer und genieße das voll. Und gleichzeitig gibt es die andere Seite, die ich aber auch nicht ausblenden kann, voll und ganz.
0: Vielen Dank. Ja. Wir freuen uns sehr, dass du angerufen hast. Schönen Sonntag. Tschüss.
5: Danke, euch auch.
0: Und
5: tschüssi.
0: Hier ist der Bernd. Hallo Bernd, was machen Sie denn bei dieser Hitze?
6: Wie mein Vorredner, die Mutti von ihm. Ich sitze im vierten Stock im Neubau Bei uns ist seit einer Stunde ungefähr 40 Grad.
0: Oh.
6: Richtig geschlagene 40 Grad.
3: Oh Gott.
6: Aber ich behelfe mir mit einem Trick meiner Mama.
0: Und zwar?
6: Eine Wolldecke in die Waschmaschine stecken und die Feinwäsche durchziehen und das Schleudern aussetzen. Und dann kommt die auf den Wäscheständer hier in der Wohnung und das wird schön kühl.
0: Ah,
3: okay, das ist also selbstgemachte Klimaanlage.
0: Auf jeden Fall.
6: Ja, genau so.
0: Aber Bernd, schwimmen gehen wäre auch noch eine Möglichkeit oder nicht?
6: Wie gesagt, die 4 Etagen, ich bin über 70, die 4 Etagen bei der Hitze.
0: Verstehe.
6: Und dann noch in den Glutofen, der sich Auto nennt.
0: Da haben Sie recht.
6: Das wähle ich ab dann.
0: Dann auf jeden Fall auch an das Trinken denken, Bernd. Und danke für den guten Tipp.
6: Ja, eine Wolldecke hat jeder. Und eine Waschmaschine, wo man die Schleuder ausschalten kann, sicher auch.
0: Dankeschön.
3: Und,
0: tschüss.
3: Ne? Tschüss und vielen Dank für Ihre Anrufe. Wir machen das später nochmal, weil Sie rufen ja wie wild an. Das
0: auf
3: ist ja
0: jeden
3: toll.
0: Fall. Oh, Musik, die auch zum Wetter passt. Die Beach Boys. Wouldn't it be nice, wenn es ein bisschen kühler wäre?

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1: Um 13 Uhr mit Elisabeth Mattner. Guten Tag. Die vergangene Nacht war nach vorläufigen Angaben des Deutschen Wetterdienstes die heißeste seit Beginn der Aufzeichnungen in Deutschland. Der Rekord wurde mit 29,4 Grad in Ostsachsen aufgestellt. In Berlin und Brandenburg könnten die gestern erreichten Tageshitzerekorde heute nochmal übertroffen werden. Der Deutsche Wetterdienst sagt etwa für die Lausitz Temperaturen bis 42 Grad voraus. Die Berliner Freibäder erleben den zweiten Tag in Folge einen großen Ansturm. Schon gegen 9.30 Uhr waren nach Angaben der Bäderbetriebe für alle Sommerbäder keine Tickets mehr verfügbar. Gestern waren die meisten Freibäder erst gegen Mittag voll ausgelastet. Die Grünen fordern, dass sich Städte besser gegen Hitze rüsten. Fraktionschefin Dröge sagte, nötig seien Veränderungen, es brauche mehr Bäume und begrünte Fassaden. Außerdem sprach sie sich für ein Sofortprogramm des Bundes für mehr Klimaanlagen in öffentlichen Einrichtungen aus.
2: Das Wichtigste wäre, dass man eben alte Menschen und Kinder besser schützt mit Klimaanlagen in Pflegeeinrichtungen, in Krankenhäusern, in Schulen. Und wenn das in der Kombination mit einer Solaranlage ist, dann kriegt man den Strom auch noch günstig und den Energieverbrauch in den Griff.
1: Grünen-Fraktionschefin Katharina Dröge. Die Spannungen zwischen den USA und dem Iran nehmen weiter zu. Der Iran

0: Angriff in der Nacht die mit den USA verbündeten Golfstaaten Kuwait und Bahrain an. Nach iranischen Angaben wurden Standorte der US-Armee in den beiden Ländern getroffen. Vorher hatten US-Streitkräfte Ziele im Iran attackiert, nachdem der Iran ein Frachtschiff angegriffen haben soll. Australien will Tech-Konzerne wie Meta härter bestrafen, wenn sie sich nicht an das Social-Media-Verbot für unter 16-Jährige halten. Wie die Regierung mitteilte, droht ihnen künftig ein Bußgeld von umgerechnet bis zu 60 Millionen Euro, doppelt so viel wie bisher. In Australien wurde vor einem halben Jahr ein Social-Media-Verbot für Kinder und Jugendliche eingeführt. Mehreren Studien zufolge zeigt es bisher aber kaum Wirkung. Bei der Fußball-WM steht heute Abend das erste Spiel des Sechzehntelfinales an. Um 21 Uhr trifft Südafrika auf Co-Gastgeber Kanada. Die deutsche Mannschaft reist nach Boston, wo sie morgen gegen Paraguay spielt. Aus unserem ARD-WM-Team Felix Gerhardt.
1: Es ist das erste K.O.-Spiel der DFB-Elf bei einer WM seit dem Titelgewinn 2014. Dabei könnte Linksverteidiger Nathaniel Brown nach seinen Adduktorenproblemen wieder in die Startelf rücken. Für Bundestrainer Julian Nagelsmann schließt sich mit der Partie auch ein Kreis. Unweit des WM-Stadions hatte er 2023 die DFB-Elf auf seine ersten Länderspiele als Bundestrainer vorbereitet.
0: Soweit die Nachrichten. 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Das Wetter, heute viel Sonne und später örtlich kräftige Hitzegewitter. Zurzeit in Berlin-Dahlem 33, in Baruth-Mark 37 Grad. Morgen mehr Wolken als Sonne und teils ergiebige Regenschauer mit Gewittern bei 25 bis 31 Grad. Die Zeit 13.03 Uhr.
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0: A2 Richtung Magdeburg, zwischen Brandenburg und Wollin steht ein defekter LKW und in Richtung Berlin ist die Autobahn zwischen Thesen und Brandenburg wegen Fahrbahnschäden gesperrt. Im weiteren Verlauf ist zwischen Brandenburg und Netzen ein Fahrzeug liegen geblieben. A9 Berlin Richtung Leipzig zwischen Niemeck und Kleinmarzehns staut es sich. 20 Minuten müssen Sie da mehr einplanen. Westliche A10 Richtung Dreieck Werder zwischen Potsdam Nord und Vöben staut es sich an einer Baustelle mit etwa 20 Minuten plus für Sie. A24 Richtung Berlin zwischen Dreieck Wittstock, Dorsen und Herzsprung Stau nach einem Unfall auf der linken Spur, auch da ein Plus von 20 Minuten. Stadtverkehr Berlin, die A111 ist stadteinwärts zwischen Seidelstraße und am Festplatz wegen technischer Probleme gesperrt. Stadtauswärts ist die Autobahn am Anschluss Heckerdamm gesperrt. Der Verkehr wird dort noch bis Mitte Juli über die Ab- und Auffahrt geleitet. Außerdem Bauarbeiten bei der S-Bahn. Bis Betriebsschluss fahren Busse zwischen Friedrichstraße und Zoologischem Garten. Gute Fahrt!
3: Danke, Elisabeth!
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4: Hi, guten Tag. Das ist der Radio 1 Kommentatoren-Talk nicht. Das sind auch die Sonntagsfahrer nicht. Der Radio 1 Kommentatoren-Talk musste ausfallen wegen zu großer Hitze, weil im Tippi ist dann noch wärmer.
3: Und tata, da sind wir.
4: Die Sonntagsfahrer, muss man sagen, die hatten eigentlich frei und Patricia als Heldin der Arbeit hat gesagt, nee, da komme ich hin.
3: Da ich ehrlicherweise dachte ich, ach Mensch, das Beste aus beiden Sendungen ist natürlich gemein, es stimmt natürlich nicht.
4: Es geht also, sowohl gegen den Kessler als auch ja, gegen die Kommentatoren.
3: Das kennt er. Nein, eigentlich ist das doch mal ein schönes Experiment. Mit dir Hitzehelferin zu sein, das hatten wir noch nie.
4: Das stimmt, wir haben tatsächlich noch nie zusammen moderiert, aber jetzt kommt gleich der Mann, mit dem du sehr regelmäßig zusammen moderierst.
3: Ja, mein Autopapst. Mal gucken, was der denn eigentlich an diesem heißesten Wochenende des Jahres so treibt. Und auch gucken, ob er genug trinkt. Der ist ja auch schon ein bisschen betagter. Da verliert man ja, habe ich von Marco gelernt, die Sensibilität, Durst zu haben.
4: Verrückt.
3: Also wir gucken mal, ob er seine Hydration Breaks auch einhält.

0: Calvin Harris und Pharrell Williams mit Fields am Sonntagmittag auf Radio 1.
1: Genau, 12 bis 14 Uhr senden hier ja die Sonntagsfahrer, wenn nicht der Tippitalk mit Marco stattfindet. Aber der ist diese Woche, eigentlich wäre er dran gewesen, abgesagt worden wegen der Hitze, die im Tippizelt herrschen wird. Und wir natürlich eine gewisse Besorgnis auch dem Publikum gegenüber haben und eine Sorgfaltspflicht, dass da keiner umkippt. Mhm. Aber da hatte der Autopapst sich dieses Wochenende schon vollgepackt mit lustigen Autopapst-Sachen. Und da tauchen wir jetzt mal ein.
0: Ja, wir erreichen den Autopapst Andreas Kessler. Tag, Andreas, wo eigentlich?
2: Im Schlosspark von Dahme. Da bin ich gerade. Da ist nämlich die diesjährige Ausgabe der Ottmar. Das ist so ein neuer, durchschnittliches Oldtimer-Treffen. Und wie man erstaunlicherweise sagen kann, sehr gut besucht von Leuten, die offenbar hitzeresistent sind. Denn hier ist natürlich auch 40 Grad im Schatten. Aber hier ist kein Schatten.
1: Okay, was ist denn das Tolle daran, dass du lieber dahin gegangen bist, statt in den See zu hüpfen?
2: Ich bin nicht Schwimmer.
1: Ja, das und stimmt doch nicht, Mann.
2: Nee, das ist einfach, du, ich möchte gerne meinen Neigungen nachgehen. Und wenn ich die abwäge, dann ist mir altes Blech anzugucken irgendwie attraktiver, als mit vielen sonnenölglänzenden Leibern um die Wette, um die besten Plätze auf den, am Liegestuhl zu kämpfen.
0: Das ist wirklich verrückt, was du für ein Nerd bist. Du warst nämlich gestern auch schon unter Oldtimer-Liebhabern auf dem alten Flughafen Finofurt. Was war da los?
2: Naja, da war das Race 61, die 29. Ausgabe. Race 61 bezieht sich auf die Baujahre der Autos, die da starten dürfen, um eine Achtelmeile zu fahren. Und Marco, da fahren Boliden. Also ich hatte Gehörschutz an und trotzdem manchmal Ohrenschmerzen. Ja, wenn da so ein Ding vorbeigeblasen ist, hat alleine der Auspuffdruck meinen Moderationstisch abgeräumt. Alles abgeblasen, inklusive Wasserflasche.
0: Hast du gemerkt, Patrizia, er hat gleich so ein Ding so unter Männern, stell mal vor, was da fährt. Ich habe davon gar keine Ahnung.
1: Aber ich habe die Bilder geschickt bekommen. Ich war da schon. Es ist wirklich richtig schön, was da anzusehen ist.
0: Ich fahre einen japanischen Kleinwagen.
1: Ja,
0: ich kann mit Autos gar nicht.
1: Hässlich blau. Ja. Lass uns nicht darüber reden, Marco. Aber ich meine, es war mega heiß. Jetzt hast du da dieses Rennen moderiert, Achtelmeilenrennen, auch so richtig schön mit Grip Girl, die da die Fahne schwenken und so weiter. Wie sind die denn alle mit der Hitze umgegangen? Ich weiß noch, letztes Jahr war so ein Oldtimer, der hatte hinten einen Hänger mit einem fahrbaren Pool, wo alle immer reingehüpft sind.
2: Ja, genau. Den gab es diesmal auch wieder und die Starter Girls schubsten sich schon, wer als erster rein darf. Also da gab es nichts, was es nicht gibt. Und es war natürlich auch hitzebedingt, wir waren zu zweit, wir haben zu
1: die
2: zweit moderiert.
1: Boys, es gibt auch Starter Boys mittlerweile.
0: Ja, du siehst mein Gesicht, ne?
1: Ja. Aber genau, wenn du mal da warst, Jahr, weißt du, dass es das auch gibt. Okay. Ja, aber gut, dass du so geguckt hast. Gottes Willen.
2: Nächstes Jahr, Patrizia, sind wir gebucht, ja, wir beide.
1: Im Pool meinst du?
2: Ja, natürlich. Das und heißt, Marco darf fotografieren.
1: Das heißt, du hattest so ein richtig, oder hast immer noch ein richtig glückliches Autopapst-Wochenende unter Freunden.
2: So ist es, genau.
1: Bisschen Fachkompetenz brauchen
0: genau,
1: wir jetzt noch.
0: Ja, aber die von dir, weil du fragst ihn ja dann normalerweise nach diesen Experten-Dingen.
1: Ja, also heißlaufende Motoren, was ist eigentlich wichtig bei diesen Temperaturen? Ich meine, heute ist Sonntag, viele kommen wieder zurück von ihrem schönen Wochenende irgendwo, 40 Grad oder an die 40 Grad und da kann es ja passieren, dass irgendwas heiß läuft. Wie kann man vorsorgen und was soll man machen?
2: Also da kann nicht nur, es passiert leider auch, das haben wir gesehen. Und ich würde dringend empfehlen, azyklisch zu fahren. Also jetzt nicht losfahren, wenn es allen zu heiß wird, sondern sich irgendwie ein schattiges Plätzchen suchen. Das machen übrigens die hier auf der Ottmar auch gerade. Die ziehen sich unter die Bäume zurück und warten, bis der große Schwung dann irgendwann wieder weg ist, weil sonst hast du echt einen Stau. Auf der A11 gestern war ein Stau und die sind links und rechts mit kochenden Kühlern ausgefallen.
0: Ich bin sehr froh, dass wir dich haben. Ich stelle eine Frage, die klingt erst dümmer, als sie ist, lieber Andreas. Ich bin so irritiert, weil jetzt kommen überall die Meldungen, dass die Straßen sozusagen hochgehen und aufplatzen wegen der Hitze. Verstehe ich schon, so viel Verstand habe ich schon, dass das bei Hitze passieren kann. Aber erkläre du mir, warum das nicht bei 29 Grad passiert, aber dann bei 35? Also was ist der Grund? Hat Straße so einen Siedepunkt? Hat Asphalt einen Siedepunkt und ab 32 platzt der auf und bei 29 noch nicht? Was ist der Grund dafür?
2: Ha. Hallo?
0: Ja.
2: Ah, da ist er wieder. Ja. Da ist er wieder.
0: Hast du uns nicht gehört gerade, oder was?
1: Das ist eine gute Taktik, Cassie.
2: Nee, ich bin auf die Frage gespannt gewesen und da war Funkstille.
0: Ja gut, dann kommt die Frage jetzt nochmal. Jetzt kommt überall die Meldung, dass die Straßen aufplatzen wegen der Hitze, der Asphalt. Ich verstehe, wie sowas passieren kann. Aber warum passiert das bei 35 Grad und nicht bei 29? Hat Asphalt sowas wie einen Siedepunkt?
1: Stellst du eigentlich immer Fragen doppelt, Marco?
0: Er hat wieder nicht gehört, oder?
2: Nee, die Frage ist natürlich berechtigt. Die Straßen, die aufplatzen, sind jedenfalls nach Aussage der Autobahnämter länger nicht saniert worden, sind häufig Betonstrecken und die haben natürlich einen anderen Längenausdehnungskoeffizient und auch weniger Elastizität, nenne ich es mal, als Asphaltstrecken. Und das ist, man könnte fast sagen, Wartungsmangel.
1: Ja. Jetzt bist du fast ein bisschen neidisch, dass ich den Autopaps abgekriegt habe und nicht du, Sonntag.
0: Ich immer noch nicht verstanden habe, warum das bei 30 Grad nicht passiert, aber bei 35.
2: Na, weil die Längenausdehnung eben die ganze Zeit linear weitergeht und irgendwann ist eben die Grenze erreicht. Ja, bei 35 geht's gerade noch, da ist die Dehnungsfuge noch ausreichend dimensioniert und bei 41 eben nicht mehr.
1: Jetzt versteh doch mal, ihr beiden. So, ihr seid beides Klugscheißer,
0: nee, aber
1: wisst
0: so
1: ihr
0: ähnlich,
1: schon,
0: ne? Das Lustige ist, warum ich gerade so begeistert geguckt habe, so ähnlich hat es mir Patricia schon vor der Sendung versucht zu erklären. Die ist also im Stoff.
2: Ja. Ja, die hat ja vom Besten gelernt, Marco, ne?
1: Ja, so kann man es auch sagen, wenn man höflich ist. Ja. Genau. Mein Cassie, dann viel Spaß noch weiter bei Ottmar. Ist Ottmar eigentlich der kleine heimliche Bruder von Hartmut, dem Hoch, was ihr gerade über Deutschland schwebt, oder was heißt Ottmar?
2: Ich glaube, die Frage muss ich unbeantwortet lassen. Das wird recherchiert. Das ist ein Traditionsname, aber ich habe die genaue Übersetzung gerade nicht präsent.
1: Na, das liefern dann wir nächsten Sonntag nach, denn da gibt's die letzte Folge Sonntagsfahrer vor der Sommerpause. Ab 12 Uhr halte durch, trinke viel, okay? Du bist ja altersgemäß unter Oldtimern heute unterwegs.
2: Genau, ich darf nicht dehydrieren, wenigstens nicht bis nächsten Sonntag.
1: Ja, nee, genau. Tschüssi, mach's gut.
2: Ja, viel Spaß, ihr beiden. Ciao. Tschüss.
1: Habe ich ihn jetzt ziemlich oft auf sein Alter angesprochen, ne?
0: Ja, war nicht höflich.
1: Ja, aber er ja auch nicht. Egal. Nun gut, Musik zum Wetter. Beach House, Space Song. Aber du weißt, ich mag ihn.
0: Das hört man auch. Mhm. Ja.

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2: Ich liebe alleine diesen Opener, den uns Stefan gebastelt hat. Der ist toll.
3: Das ist sehr, sehr schön.
2: Oder? Danke dafür. Danke auch an die Musikredaktion für die viele schöne Hitze-Sommer- Baden gehen Musik. Und ich habe jetzt mal recherchiert, Marco, und habe skurrile Fakten über die Hitze rausgefunden. Weil ich dich eben Klugscheißer genannt habe.
3: Muss ich raten?
2: Nee. Okay. Du kannst es nur kommentieren dann einfach. Ja. Also, wusstest du, dass der Eiffelturm wächst bei Hitze? Und zwar, du hast ja jetzt gerade sehr viel physikalisches Wissen angehäuft nach dem Gespräch mit dem Autopapst. Eine Idee?
3: Naja, ist Metall, was sich ausdehnt?
2: Exakt, der ist aus Eisen und er wird, und das hat mich wirklich fasziniert, 15 Zentimeter, bis zu 15 Zentimeter größer im Sommer bei so Temperaturen. Also man hat, wenn man heute in Paris ist, viel mehr Eiffelturm als im Februar.
3: Und da ist ja, ich war noch nie drauf, da ist ja kein Fahrstuhl, oder?
2: Doch, da sind Fahrstühle.
3: Aber wie machen die denn das, wenn sich da irgendwas ausdehnt?
2: Dann haben die so Dehnungsfugen wahrscheinlich. Die waren sehr schlau. Ja. Dann nächstes. Fruchtfliegen. Kennst du, ne?
3: Ja.
2: Nerven sind da, man weiß es nicht, warum.
3: Da kann ich gleich einen Tipp geben, essen sie einfach grundsätzlich kein Obst.
2: Ja. Aber die, pass auf, die verlieren bei Temperaturen über 30 Grad ihre sexuelle Orientierung. Das heißt, die haben so ein Gen, das heißt Shibire oder Shibare, keine Ahnung, wie man es ausspricht. Es muss japanisch ausgesprochen sein. Das hat ein japanischer Wissenschaftler herausgefunden. Und wenn die Erbanlage bei Hitze aktiv wird, dann nehmen die Insekten den Duftstoff nicht mehr wahr, der männliche und weibliche Tiere unterscheidet. Das heißt, eine männliche Fruchtfliege riecht nicht mehr, genetisch veranlagt, ob das ein Weibchen oder ein Männchen ist. Und dann geht das aber auch wieder weg, wenn die Temperaturen sinken.
3: Aber das heißt, die werden dann möglicherweise homosexuell, transsexuell,
2: whatever. Sie sind vielleicht auch einfach nur verwirrt, weil sie dann denken, geht ja gar nicht, was ich hier wollte. Störche. Störche haben eine ganz besondere Methode zur Abkühlung. Die könnten wir uns abschauen, aber ich glaube, wollen wir nicht. Der Basler Zoo hat das rausgefunden. Also Störche kacken sich auf die Beine, um Kühlung zu bekommen. Schlau, oder?
3: Ja, also das Abgucken ist nicht, also ich habe es jetzt noch nie gemacht, aber es ist doch nicht kalt.
2: Aber dann ist es ja, also wahrscheinlich können sie auch auf pullern. Es geht ja darum, dass irgendeine Flüssigkeit da ist, die durch den Wind wie Schweiß einen Kühlungseffekt hat.
3: Ich bleib bei Wasser.
2: Und okay, das nächste ist eher so ein bisschen beunruhigend und finde ich, muss man sich echt klar machen, dass der menschliche Körper die Überlebensgrenze liegt bei 42,3 Grad.
3: Dann stirbt man.
2: Dann gerinnt das Eiweiß in dir und dann wirst du quasi wie so Rührei.
3: Ja. Ach, ich werde zu Rührei.
2: Ja, du wirst quasi innerlich zu Rührei.
3: Das ist aber wirklich krass, ne?
2: Oder?
3: Deswegen ist auch, wenn man immer beim Klimawandel von 1,5 Grad redet und alle denken, ja, sind halt nicht 29 Grad, sind halt 30, ist ja egal. Na, wenn da die Grenze erreicht ist, dann wird man... da gibt es dieses doch schöne, dieses schöne Zitat mit, ich sitze hier und bin mehr Omelette als Mensch. Wie ist denn das?
2: Das sagen die Simpsons wahrscheinlich, ich kenne.
3: Das ist sehr, sehr schlau. Lieber Freund, welch ein Sommer, von Friedrich Nietzsche. Leider geht die Seite jetzt nicht auf.
2: Nietzsche und die Simpsons, alles dabei beim Marco.
3: Lieber Freund, was für ein Sommer. Ich denke sie mir im Zimmer sitzend mehr Omelette als Mensch. Von Friedrich Nietzsche. Das ist es.

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3: Ja, der Meteorologe, mit dem wir vorhin gesprochen haben, der hat uns gesagt, heute am heißesten in der Lausitz. Bestätigt sich, wenn man sich die aktuellen Temperaturen anguckt, 33 bis 38 Grad. Und die 38 Grad kommen tatsächlich aus Cottbus. Heute neben viel Sonnenschein immer wieder auch mal dicke Wolken und örtlich kräftige Hitzegewitter möglich. Extrem heiß heute nochmal, 36 bis 42 in Berlin um 40 Grad. Am unangenehmsten daran finde ich die kommende Nacht. Da nämlich geht es nur runter auf so ungefähr 24 Grad. Morgen wird es etwas kühler, gar nicht richtig kühl. Erst freundlich, einzelne Schauer oder Gewitter am Montag, später dicht bewölkt, kräftiger Regen, teils dann auch starke Gewitter. Höchsttemperaturen am Montag 25 bis 32 in Berlin bis 30 Grad.
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4: Auf Radio 1 A2 Richtung Magdeburg zwischen Brandenburg und Wollin steht ein defekter LKW und in Richtung Berlin ist die Autobahn zwischen Thesen und Brandenburg wegen Fahrbahnschäden gesperrt. Im weiteren Verlauf ist zwischen Brandenburg und Netzen ein Fahrzeug liegen geblieben. Vorsicht auch auf der A9 Richtung Leipzig. Zwischen Belitz und Brück hat sich die Fahrbahn abgesenkt. Im weiteren Verlauf zwischen Niemeck und Kleinmarzehns gibt es Stau. Westliche A10 Richtung Dreieck Werder zwischen Potsdam-Nord und Vöben staute sich an einer Baustelle. A24 Richtung Berlin zwischen Dreieck Wittstock-Dosse und Herzsprung gibt es auch Stau nach einem Unfall auf der linken Spur. Und noch zum Stadtverkehr Berlin. Die A111 ist stadteinwärts zwischen Seidelstraße und am Festplatz wegen technischer Probleme gesperrt. Stadtauswärts ist die Autobahn am Anschluss Heckerdamm gesperrt. Der Verkehr wird dort bis Mitte Juli über die Ab- und Auffahrt geleitet. Kommen Sie gut voran und haben Sie genug zu trinken dabei.
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4: Also mir macht Spaß.
3: Ja, es ist lustig. Also weil es ist ja wirklich, das fragen sich ja Leute so ganz oft, wie geht ihr eigentlich so miteinander um? Höre ich auch in der Frühsendung ganz häufig. Wie unterhältst du dich eigentlich mit Julia und Kerstin? Ja, gar nicht, weil wir uns nicht sehen. Die sind in der Woche da, wenn wir nicht da sind und umgekehrt. Und so ähnlich ist ja unser Sonntag. Wenn du hier bist, bin ich zu Hause. Wenn ich sende, bist du zu Hause.
4: Aber wir kennen uns schon seit, ich glaube, über 30 Jahren.
3: Das ist erschreckend. Also ja, da waren wir beide 4 Jahre alt.
4: Und ich weiß gar nicht, was du so für ein Sommerhitzetyp bist. Ich habe überlegt, ich glaube, ich habe dich noch nie in kurzen Hosen gesehen.
3: Da sprichst du was an.
4: Ist
3: ich
4: so?
3: Ich hasse kurze Hosen.
4: Ja?
3: Ich hasse alles daran. Also wirklich, ich finde es auch bei den allermeisten, also ich finde, Männer haben sehr, sehr selten schöne Beine. Also sehr, sehr selten. Es gibt welche, ich weiß, aber sehr, sehr selten. Und man kann ja auch sagen, ist einem egal, ob die schön sind. Man muss ja nicht schön sein. Aber ich fühle mich wie so ein Sechsjähriger, wenn ich kurze Hosen anhabe.
4: Hast du keine einzige?
3: Im Urlaub. Wenn ich irgendwo anders bin, dann mache ich es manchmal. Aber nee. Nee, ich mag das gar nicht. Aber jeder soll machen, wie er will, ne? Also
4: ja.
3: Nicht, dass es Ärger gibt. Aber
4: ja, du kriegst natürlich jetzt einen Batzen kurze Hosen geschenkt zum nächsten Geburtstag, weil wir dich mögen. Und endlich mal deine Beine sehen wollen.
3: Nicht schön, nicht schön.

0: The Black Keys mit The Night Before um kurz nach 2:30 am Sonntag.
1: Die Hitzewelle rollt über das Land. Wer schlau ist, hat einen Fächer dabei. Wir schwitzen ohne Ende und werden rot wegen der Sonne und wir uns nicht eingecremt haben. Böser Fehler, aber einfach auch so, weil das alles Reaktionen auf diese anhaltende Wärme sind. War auch Thema in der Radio 1 Talksendung Die Weber am vergangenen Freitag. Und Kollegin Melena Fessmann hat damit der Ärztin und Universitätsprofessorin und Direktorin des Instituts für Umweltmedizin beim Forschungszentrum Helmholtz München gesprochen, Claudia Treidel-Hoffmann, über die Auswirkungen dieser Spitzentemperaturen auf unseren Körper. Was passiert, wenn wir zu lange über 37 Grad warm werden?
2: Wenn es einfach zu ausgeprägt ist, dann versagen unsere biologischen Ausgleichsmechanismen. Dann steigt das die Temperatur, dann bekommen wir Fieber, Hitzekollaps und im schlimmsten Falle auch der Hitzetod.
0: Und damit es zu so einem Ernstfall nicht kommt, gibt es Notfallpläne, die zum Beispiel in Frankreich nach der Hitzewelle 2003 bereits in die Tat umgesetzt wurden. Deutschland hat solche Pläne auch, allerdings hapert es in der Umsetzung vor allem besonders an einer Stelle, der Finanzierung und Befähigung der Kommunen. Eine Billigvariante gibt es aber trotzdem, wenn es um den Hitzeschutz geht.
2: Wir können auch einfach mal aufeinander achten. Wir können schauen, wie geht es der älteren Dame im Dachgeschoss in meiner Nachbarschaft. Das heißt, unser Hitzeschutz ist auch ein großes Solidaritätsprojekt, wo wir aufeinander schauen, miteinander durch diese Hitzewelle kommen.
1: Und das, finde ich, stimmt so sehr. Und das haben wir heute ja tatsächlich auch schon ein bisschen gehört. Also Nachbarn von Bernd, der vorhin angerufen hat, der in seiner vierten Stockwohnung sitzt und mit einer nassen Wolldecke gegen die Hitze kämpft. Geht doch einfach mal vorbei und trinkt einen Schluck Wasser mit Bernd. Oder wer war es? Steffen, der sich um seine Mutter gesorgt hat, dass die auch genug trinkt. Also miteinander durch die Hitze gehen wir heute auch mit Ihnen in dieser Sendung und suchen jetzt gleich auch noch Tipps, wie man eben mit der Hitze gut klarkommt. Und hier kommt schon mal Tipp Nummer 1 von auch wieder der Ärztin Frau Treidel-Hoffmann. Kühlkleidung.
2: Das sind solche Gamaschen, die ich mit Wasser aktiviere und auch so eine Kühlweste. Und so komme ich wirklich durch meine Patientengespräche.
1: Das ist wie Bernd das gesagt hat im Grunde, ne? Er nimmt die Wolldecke, aber es ist dasselbe Prinzip.
0: Ja, wie kommen Sie durch die Hitze? Welche guten Tipps haben Sie für uns? Jetzt einfach mal schnell anrufen, dann sprechen wir mit Ihnen hier im Radio 0331 70 99 111.

0: von Wax Poetic und Nora Jones um gleich 13:45 am Sonntag.
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2: Jawohl, und mit Ihnen natürlich. Es geht um gute Tipps, wie man mit der Hitze klarkommt oder was man gegen die Hitze macht, um gut klarzukommen. Und angerufen hat Kirsten. Hallo.
0: Kirsten, wenn Sie noch da sind, dann jetzt was sagen.
3: Ja, ich bin auch da.
0: Ja, sehr gut.
3: Verstehst du mich?
0: Ja, jetzt verstehen wir Sie gut. Kirsten, wie kommen Sie durch die Hitze?
3: Na, immer wieder in die Badewanne eintauchen, kalt. Schlippi und BH und gerüstet mit einem Kühlakku hinten am Hintern.
0: Das klingt toll. Bevor wir dazu kommen, ich hänge noch an der Badewanne, weil das habe ich bei mir zu Hause auch gemacht, aber ich habe mich nicht reingesetzt. Ich bin nur durchgelaufen. Setzen Sie sich in die eiskalte Badewanne rein?
3: Also ich setze mich da rein, ja, und dann habe ich eine tolle Nasendusche, die benutze ich und fülle die mit Wasser und übergieße meinen Körper. Und wenn es mir dann kühl ist, komme ich raus.
2: Die Nasendusche wird also zweckentfremdet oder muss ganz die Nase genau kühl bleiben? Habe ich es richtig verstanden?
3: Nee, die wird zweckentfremdet.
2: Ich meine, es ist doch wie Sportler, die gehen doch auch ins Eisbad, oder? Ja. Das ist, nützt es denn was? Oder, weil das ist ja oft auch so, man ist dann so abgekühlt, dass der Körper sofort wieder anfängt zu ölen, weil der die Temperatur wieder hochfahren will. Wie ist es danach?
3: Also ich finde es angenehm und da ich meine Wohnung hier dunkel habe oder ein Fenster zu habe, ist es auch kühl. Ab und zu mal den Ventilator einwerfen und dann ist gut.
2: Das klingt eigentlich auch richtig witzig. Ich würde auch direkt, dass Sie ein Foto machen von dem Kühlakku im Schlüpp hier hinten. Das finde ich eine gute...
3: Wahrscheinlich. Das überlasse ich eurer Fantasie.
2: Ja. Na, ich dachte nicht an uns jetzt, sondern einfach so für die Geschichte. Ja. Wenn man sagt, weißt du noch der Sommer, als ich den Kühlakku im Schlüpp hier hatte?
3: Oh ja, gut.
2: Das ist das denn angenehm?
3: Ja, also ich finde es angenehm, aber Menschen sind ja unterschiedlich empfindsam.
2: Also danke für diese guten Tipps, Kirsten. Schönen Sonntag.
3: Ja, schönen Tag, komm gut durch den Tag.
2: Und einen kalten Po zu haben, ist ja auch nicht verkehrt.
0: Mal
2: auf
0: sehen,
2: jeden Fall.
0: Wie die Situation bei Florian ist. Hallo Florian, grüß Sie.
4: Ja, hallo. Das ist jetzt ein bisschen blöd, weil ich sitze nämlich in der Badewanne. Nee, ich bin mit den Füßen in der Badewanne.
0: Ja, das kann ich verstehen. Das ist auch ganz gut. Ja.
4: Ne, das war mein Tipp eigentlich. Von daher ein bisschen.
0: Und aber Sie sagen, Sie sitzen, weil ich habe das bei mir tatsächlich gemacht. Ich bin in dieser Badewanne, also soweit man da laufen kann, auf und ab gelaufen. Ist jetzt keine Riesenbadewanne, aber Sie sitzen einfach und lassen kühlen, weil ich dachte, dann wenn das Wasser sich so ein bisschen bewegt am Fuß, dann kühlt das noch ein bisschen mehr. Also Sie sitzen auf dem Rand, oder was?
4: Ich sitze auf dem Rand, genau. Und das ist keine Kneipp-Badewanne, sondern sowas normales.
2: Und was machen Sie dabei? Ein schönes Buch lesen oder einfach nur Radio 1 hören?
4: Immer nur ganz kurz.
2: Ah, okay.
4: Weil jetzt schon anzuspitzen.
2: Okay, und was haben Sie die letzten beiden Tage, also heute und gestern, noch so gemacht?
0: Und was hatten Sie an?
4: Das ist eine gute Frage, weil in den 80ern, deswegen Marco, das kenne ich ziemlich gut, habe ich auch keine kurzen Hosen angezogen. Ich habe es gehasst. Und was man da so sieht, weiße Tennissocken.
2: Aber weiße... oberkörperfrei, das geht, oder was?
4: Nee.
2: Ich würde auch die kurze Hose vorziehen, wenn ich ehrlich bin bei euch.
0: Ich mag ja beides nicht. Also ich mag diese Männer, die mit freiem Oberkörper durch die Stadt laufen oder durchs Land, gar nicht.
4: Die Gockel.
0: Genau, die Gockel. Genau.
2: Ja, gut, dass ihr das sagt. Ja. Das heißt, Florian, lange Hose und ein T-Shirt, aber waren Sie...
4: Ich habe mein Trauma überwunden. Hm. Ich ziehe jetzt auch mal kurze Hose an.
2: Okay, sehr gut. Florian, vielen Dank und kommen Sie gut durch diesen Sonntag.
4: Ja, eins noch. Ja. Warum sagt ihr nicht Trinkpause?
2: Trinkpause haben das wir heute schon tausendmal gesagt.
0: Also das ist, es kommt tatsächlich daher, falls Sie die Fußball-WM gucken, da kommt ja bei AD und ZDF zumindest immer die Einblendung Hydration Break, daher kamen wir drauf, um uns da ranzuhängen, weil jetzt alle, wir würden auch
2: das
0: reden.
2: Das ist ein Witz.
0: Ja, genau, ist eigentlich ein
2: Versteh
0: Witz.
2: Versteh doch mal.
4: Ja. Okay, ich lache nachher.
2: Ja, bitte. Ja. Machen wir einen Hydration Break. Tschüssi. Ja, na klar. Ich meine,
0: also niemand von uns würde im Alltag Hydration Break sagen, natürlich nicht.
2: Aber jetzt sagen wir das. Ja. Ich habe auch noch einen Tipp, und zwar die Socken kurz ins Gefrierfach legen.
0: Dann brechen die dann nicht?
2: Kommt auf deine Socken an. Also wenn du die Feinstrumpfhose anziehst, kann das passieren, aber ansonsten. Und die Bettwäsche kurz ins Gefrierfach legen.
0: Das ist wirklich gut.
2: Oder?
0: Mal sehen, was Clemens parat hat. Clemens?
5: Hallo?
0: Ja, Sie, genau.
5: Ja, ich wohne es doch. Bei mir geht die Sonne einmal ums Haus. Das ja, also man muss immer da lüften, erstmal lüften. Hm. Lüften, wo die Sonne nicht ist.
0: Ja, da sind ja trotzdem derzeit im Schatten 37 Grad.
5: Ja, aber trotzdem, man hat ja auch, ich habe einen Lüfter hier noch an, so einen kleinen. Und ich wollte mal eine Story erzählen. Ich war am Mittwoch, wollte ich zum Arzt, weil ich bin behindert. Ich habe Wasser in den Beinen, ich habe eine gebrochene Rippe, ich habe eine gebrochene Wirbelsäule, ich habe...
0: Okay. Ja. Und dann sind Sie zum Arzt. Und was ist passiert?
5: Ja, der Arzt hatte erst Spätsprechstunde, aber das hat mir keiner gesagt. Ich wollte bloß ein Rezept abholen für meine Medikamente. Mhm. Und da bin ich den Tag bin ich ungefähr 10.000 Schritte gelaufen, mindestens. Hab mir Wasser eingepackt ohne Ende und bin dann zum Kumpel rüber an Grünau an der Brücke, hab mich da zwischendurch schon ausgeruht und bin in der Mittagshitze wieder zum Arzt, weil ich muss um 2 da sein. So, dann bin ich, habe ich gesagt, nee, die Straße läuft nicht und dann hast nicht einen Schattenpunkt, nicht einen einzigen Schattenpunkt. Also bin ich hinten rumgelaufen durch die Armee vorbei und dann zack,
2: hast,
5: zack, zack.
2: Hast du denn jetzt noch einen Tipp, was hätte besser sein können oder was du gebraucht hättest?
5: Nee, ich brauchte ein bisschen Schatten, deswegen bin ich ja die Wege gelaufen, wo man sich kurz in Schatten setzen konnte.
2: Okay.
5: Ja. So, dann war ich beim Arzt, der soll ja nicht kommen brauchen. Das Rezept ist doch schon da. Jetzt hat er aber ein Rezept, weil ich kriege jetzt den nächsten
0: Clemens, seien Sie nicht böse, wir wollen ja über Hitze reden. Das heißt, Sie sind in der Regel jetzt, versuchen Sie zu lüften und der Sonne aus dem Weg zu gehen.
5: Ja, ich habe hier 24 Grad im Wohnzimmer.
2: Wirklich? Das ist gut.
0: Das ist wirklich gut.
2: Herzlichen Glückwunsch dazu. Wir machen keine Sorgen über Sie. Machen Sie
5: es. Heute früh bin ich aufgestanden, habe erst mich hier in den Garten gelegt. Hab da ein bisschen ausgeruht.
2: Ich bin beruhigt. Das klingt ja doch nach auch nach Schönem.
0: Clemens, vielen Dank für Ihren Anruf. Dankeschön.
5: Ja, bitte gerne.
2: Tschüss. Ach, Mann, aber klar, wenn man irgendwie losgeht und in der Mittagshitze, da hat er schon einen Punkt.
0: Ich hatte das Problem gestern tatsächlich auch, als ich einkaufen war.
2: Manche Straßen, viel zu wenig Bäume und so weiter. Frank, haben wir jetzt noch einen lustigen Tipp?
6: Ja, hallo.
0: Hallo, Frank.
6: Ein lustiger Tipp finde ich eigentlich nicht. Es ist eigentlich ein Tipp, der eigentlich physisch spricht.
2: Na, dann mach mal.
6: Ich war am Freitag im Kino, im Ewa Lichtweg-Kino in der Bösestraße.
0: Guter Tipp, ja, weiß ich.
6: Ich habe mir da einen schönen Film angeguckt, wohl temperiert. Ja. Und hätte mir auch noch den Abendfilm mit angucken können, irgendwie, wenn er mich interessiert hätte. Und es waren 10 Leute im Kino.
2: Ja, super Tipp ist es doch.
6: Und ich finde einfach, die Leute denken nicht daran, ins Kino zu gehen. Man könnte doch zum Beispiel in die Multiplex-Kinos gehen. Da kann man sich einfach mal aneinander angucken.
0: Ja, genau, und Sie haben das gerade so ein bisschen Ihr Licht unter den Scheffel gestellt. Das ist wirklich ein guter Tipp.
2: Danke also dafür.
0: Am Abend jetzt ins oder mittags oder nachmittags ins Kino gehen ist wirklich ein guter Tipp, weil meist sind die Kinos klimatisiert. Vielen Dank dafür, Frank.
2: Schönen Sonntag. Ja,
6: nicht immer. Also in jedem Kino, in dem ich war.
2: Tschüssi.
0: Dankeschön, tschüss.
2: Also, sehr gute Tipps, die wir von Ihnen haben. Ich bin immer noch auch Fan von dem Schneeball, den
0: Jim beste Tipp.
2: Letzten Winter eingefroren hat.
0: Kommt jetzt natürlich zu spät.
2: Um ihn diesen Sommer zu benutzen. Ja, mit Voraussicht eben in den Sommer gehen. Danke Ihnen für Ihre Anrufe.

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4: Bruno Mars im Olympiastadion in Charlottenburg. Superstar. So hat Radio 1 Soundcheck-Moderator Andreas Müller Bruno Mars bezeichnet. Und ein Superstar ist der US-amerikanische Musiker ohne Frage. Unzählige Preise, darunter jede Menge Grammys und Millionen verkaufte Platten. Im Februar kam sein aktuelles Album The Romantic auf den Markt, für das er sich unter

0: im Stadiongebäude abgefüllt werden. Weitere Infos dazu finden Sie auf der Webseite des Olympiastadions.
1: So, gleich nach 14 Uhr geht's hier weiter mit der Hörbar Rust. Da ist heute zu Gast Thylin Tekkal.
2: Ah, toll.
1: Und die Musik ihres Lebens. Wir haben 2 Stunden sie jetzt durch die Hitze begleitet. Der Tippi-Talk ist ausgefallen. Die Sonntagsfahrer waren schon anders beschäftigt. Also haben Marco und ich uns hier konspirativ zusammengetan. Schön war's.
2: Ja, dass wir uns mal hier an einem Sonntag um 12 gesehen haben, wo wir sonst immer abwechselnd senden. Vielen Dank auch, dass Sie uns begleitet haben. Hier, ich möchte jetzt auch hier raus, weil hier hat's gerade von der Decke getropft im Studio.
1: Es hört auch noch die Musik auf. Oh Gott, es gibt seinen Geist
2: aber
1: auf.
2: Machen wir die nächste an. Die ist,
1: Machen Sie es gut. Wir sind Marco Seifert
2: und Patricia Pantel.
1: Ciao.

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1: Um 14 Uhr mit Bernhard Kempf. Die Hitzewelle in Deutschland erreicht heute ihren Höhepunkt. Bei uns in der Region könnten wieder neue Höchstwerte gemessen werden. Vor allem für die Lausitz erwartet der Deutsche Wetterdienst Temperaturen von über 40 Grad. Vereinzelt soll es auch zu starken Hitzegewittern kommen. Danach dürfte es sich etwas abkühlen. Gestern wurde in Sachsen-Anhalt nahe der Landesgrenze zu Brandenburg der bisherige deutschlandweite Rekordwert von 41,5 Grad gemessen. Angesichts der extrem heißen Tage derzeit fordern die Grünen einen Aktionsplan gegen Hitze. Co-Fraktionschefin Dröge sagte, vor allem Städte müssten sich stärker schützen. Aus dem Hauptstadtstudio Dietrich Karl-Meurer.
2: Einrichtungen wie Krankenhäuser, Pflegeheime, Kitas und Schulen sollen besser gekühlt werden. Dafür sollen Klimaanlagen eingebaut und mit Solaranlagen verbunden werden. So entstehe günstiger Strom. Für die Maßnahmen schlägt Dröge ein Förderprogramm vor. Es könne auch aus Mitteln des Sondervermögens finanziert werden. Zugleich sollten Städte so gestaltet werden, dass sie kühler werden. Dröge fordert mehr Bäume und begrünte Fassaden.
1: Im Kreis Ostprignitz-Ruppin wird heute in einer Stichwahl ein neuer Landrat gewählt. Amtsinhaber Reinhardt von der SPD tritt dabei gegen den AfD-Kandidaten Arndt an. Der Wahlsieger muss nicht nur die Mehrheit bekommen, sondern auch mindestens 15% der Stimmen aller Wahlberechtigten. Die Wahllokale sind noch bis 18 Uhr geöffnet. Die USA haben wieder Ziele im Iran angegriffen. Wie das US-Militär mitgeteilt hat, wurden unter anderem iranische Luftabwehrstellungen und Drohnenlager attackiert. Karl Schreiber.
3: Die Angriffe waren nach Angaben des US-Militärs eine Reaktion auf einen erneuten iranischen Drohnenangriff auf ein Frachtschiff nahe der Straße von Hormuz. In der Folge hat der Iran in der

0: Nacht die Golfstaaten Kuwait und Bahrain angegriffen. Die beiden Staaten sind mit den USA verbündet. Die iranischen Revolutionsgarden bekannten sich im iranischen Staatsfernsehen zu Raketen- und Drohnenangriffen auf US-Militärziele in den beiden Ländern.
1: Bei der Fußball-WM steht heute Abend das erste Spiel des 16. Finales an. Um 21 Uhr trifft Südafrika auf den Co-Gastgeber Kanada. Die deutsche Mannschaft, die reist nach Boston, wo sie dann morgen gegen Paraguay spielt. Es ist das erste K.O.-Spiel der DFB-11 bei einer WM seit dem Titelgewinn 2014. Soweit die Nachrichten. 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Das Wetter. Nachmittags neben viel Sonne auch mal dichte Wolken, örtlich kräftige Hitzegewitter. Aktuell in Berlin-Tempelhof 36 und in Cottbus 40 Grad. Morgen dann mehr Wolken als Sonne und teils ergiebige Regenschauer, sogar auch Gewitter. Temperaturen 25 bis 31 Grad. Am Dienstag dann ein Wechsel aus Wolken, 30 Grad. Die Zeit 14.03 Uhr.
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1: A2 Richtung Magdeburg zwischen Brandenburg und Wohlin. Dort steht ein defekter LKW. Und in Richtung Berlin ist die Autobahn zwischen Thesen und Brandenburg wegen Fahrbahnschäden gesperrt. A9 Richtung Leipzig zwischen Belitz und Brück. Dort hat sich die Fahrbahn abgesenkt. Fahren Sie hier bitte entsprechend vorsichtig. Und weiter Richtung Leipzig, da staut es sich zwischen Niemegk und Clarnerzehns. Hier müssen Sie gut eine Stunde mehr einplanen. Vorsicht auf der westlichen A10 Richtung Dreieck Werder zwischen Spandau und Potsdam-Nord gibt es Behinderungen durch ein liegen gebliebenes Fahrzeug auf der rechten Spur. Und A24 Richtung Berlin zwischen Dreieck Wittstock-Losse und Herzsprung Stau nach einem Unfall auf der linken Spur. Stadtverkehr Berlin, die A111 ist stadteinwärts zwischen Sadelstraße und am Festplatz wegen technischer Probleme gesperrt. Wir wünschen eine gute und sichere Fahrt. Kommen Sie gut an Ihr Ziel.
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1: Michael Franti, Skin on the Drum. Herzlich willkommen zur Hörbarust. Das hier ist mein Gast heute.
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3: Nicht unbedingt zur Kelly Family. Zu den Waltons vielleicht. Zu den Teckals ganz sicher. Wenn es eine Großfamilie gibt, zu der man gerne gehören würde, dann wäre es Familie Teckal. Die Eltern, 4 Jungs, 7 Mädchen. Oder besser, 4 Männer, 7 erwachsene Frauen, von denen 5 ein eigenes geschlossenes System erschufen. Die Menschenrechtsorganisation Havar Help gehört dazu, die Bildungsinitiative German Dream und die Scoring Girls. Thylene Teckal, die jüngste der Schwestern, ist heute unser Gast. Sie kam 1992 in Hannover zur Welt. Ein eher stilles Mädchen, das sich das wilde Treiben ihrer großen Familie ansah, immer schon Musik liebte, nach dem Abitur aber erstmal Politik studierte. Als es 2014 durch den Islamischen Staat im Nordirak zu einem Völkermord an den Jesiden kam, erschütterte dies auch das Leben der Teckals. Alles wurde anders. Darum geht es heute sicherlich auch, aber der Fokus liegt ganz klar auf Thylene, die das Glück hat, gleich mit mehreren Talenten gesegnet worden zu sein. Wer sie kennt, weiß, dass das nicht übertrieben ist. Und wer sie noch nicht kennt, hat jetzt die Gelegenheit, es nachzuholen.
1: Herzlich willkommen, liebe Thylene.
4: Dankeschön.
1: Und heute soll der Fokus, ich wiederhole mich da, auf dir liegen, aber es ist wie bei so einem Hefezopf. Du bist schon sehr emotional und ja auch beruflich sehr mit deiner Familie verwoben und mit deinen Schwestern. Also das heißt, die tauchen immer mal wieder rechts und links des Weges auf. Aber dass ihr sozusagen einzeln porträtiert werdet, das kommt selten vor. Das kennt man von Duzen, deiner älteren Schwester, Menschenrechtsaktivistin, Kriegsberichterstatterin, Journalistin. Du bist die Entertainerin der Familie. Dabei heißt es, dass du als kleines Mädchen, du bist ja die Letzte, ganz still gewesen sein sollst. Stimmt das? Oder ist das eine Fehlinformation?
4: Das ist keine Fehlinformation. Ich habe vorgestern erst ein Video mit meiner Mutter gemacht, weil ich sie sehr gerne auf Social Media präsentiere.
1: Ja, das machst du auch gut. Sie muss immer sehr lachen.
4: Ja, diese Geschichten müssen erzählt werden. Ich habe sonst Angst, dass diese Geschichten irgendwie abebben. Aber da habe ich sie gefragt, Mama, was hältst du von mir? Und sie meinte, ja, Thylene ist brav, Thylene ist still. Und ich war so, scheiße, das kennen die Leute ja gar nicht von mir. Die kennen mich ja nur outgoing und entertaining und laut. Aber diese Seite kennen sie ja nicht von mir. Aber was wichtig ist vielleicht, ist ja, dass niemand das ist, was man auf den ersten Blick sieht, sondern dass da ja viel mehr hintersteckt. Und ich war einfach die Zuhörerin. Also früher als Kind hatte ich ja keine andere Wahl. Du kommst als Jüngste in auf dieses Spielfeld und guckst dir an, alle Rollen sind belegt. Also alle Positionen sind belegt. Scheiße, was ist deine Rolle? So, und dann guckst du erstmal zu und bist erstmal still. Und das wurde mir auch vorgeworfen teilweise. Also in meinem Verlauf des Lebens, Thylene, du bist so still. Warum bist du still? Warum sagst du nicht? Du hast doch auch eine Meinung. Und dann habe ich aber nie was gesagt, weil ich einfach meine Meinung für mich ausgemacht habe. Also ich habe viele Dinge und viele Probleme, würde ich auch sagen, die ich in meiner Jugend hatte, einfach für mich ausgemacht. Weil ich heute, würde ich sagen, ich bin einfach ein Mensch, die geht ins Going. Ich bin einfach eine Macherin, in Anführungsstrichen. Also ich mache einfach. Und was still wird, wird, sage ich auch immer.
1: Was still wird, wird. Also du hast ja gerade gesagt, der erste Eindruck sinngemäß stimmt in der Regel nicht. Ich habe dich outgoing, um dieses Wort zu benutzen, ich mag das ganz gerne, kennengelernt. Wir kennen uns noch nicht sehr gut, aber ein bisschen. Und das ist ja nicht falsch. Das heißt, deine These habe ich jetzt gerade schon mal widerlegt. Es ist schon so, glaube ich oft, dass man Menschen auf eine Weise kennenlernt und das ist dann nicht falsch. Nur wir alle haben ja noch wahnsinnig viel mehr andere Facetten, ne? Und die passen vielleicht manchmal nicht zu der Projektion, die man hat. Ich wäre jetzt enttäuscht gewesen, wenn du nur outgoing wärst, wenn man dich gar nicht festhalten könnte, um mit dir über bestimmte Dinge zu sprechen. Und so ist es ja nicht. Du hast ja wie die meisten anderen Menschen auch ganz viele Facetten.
4: Ja, und ich glaube, das braucht es auch am Ende. Ich habe nun mal viele Facetten, die muss man auch in der Großfamilie haben, ehrlich gesagt, von 10 Geschwistern als Jüngste. Da überlebst du sonst nicht. Wenn du nur eine Facette hast, gehst du unter. Also du überlebst nur, wenn du mehrere Facetten hast. Also du musst alles bedienen.
1: Ich habe gar keine Geschwister.
4: Es tut mir leid, du kannst eine von mir haben, wenn du willst.
1: Ich habe ja schon verschiedene Male versucht, mich in eure Familie einzuschmuggeln. Auf unterschiedlichem Wege, das ist mir noch nicht geglückt. Aber ich weiß nicht nur nicht, wie es ist, Geschwister zu haben. Ich weiß auch nicht, wie es ist, noch einen Zwillingsbruder zu haben. Und das würde mich schon sehr interessieren. Das unterscheidet dich ja auch von deinen anderen Geschwistern.
4: Ja, ich finde das total schön. Ehrlich gesagt muss ich gerade auch lachen. Ich kriege gerade auch einen Lachkampf gerade, weil es gibt nichts Besonderes, als einen Zwillingsbruder zu haben. Also, weil das hebt mich nochmal ab, ehrlich gesagt. Also als Jüngste, okay, du kannst still sein und nichts sagen, aber es hebt dich in dem Moment ab, dass du einen Zwillingsbruder hast. Weil wir sind in Hannover-Linden groß geworden. Und wir waren kleine Küken, also wir waren Embryos, wir waren 2, 3 Jahre alt und sind nackt auf einmal runtergegangen zur Eisdiele und haben uns dann Eis geholt. Und jeder wusste, wer wir sind. Jeder wusste, wer wir sind. Mein Bruder ist mit 3 Jahren abgehauen und ist in die Bahn gestiegen und von Endpunkt zu Endpunkt gefahren und hat sich irgendwo eine Pommes geholt. Und trotzdem wusste jeder, wer wir sind. Und deswegen, also als Zwilling irgendwie groß zu werden, in dem Ausmaß sozusagen, in Hannover-Linden, war nochmal was ganz Besonderes.
1: Wir können ja mal starten, um Hannover-Linden auch all denjenigen zu erklären, die das nicht kennen. Das hat sich natürlich auch verändert. Ne? Ja. Also zur Welt gekommen bist du 92. Deine Eltern kamen in den 70ern aus, war es Ostanatolien?
4: Ostanatolien, Diyarbakir.
1: Okay.
4: Oder früher Ahmet.
1: Mhm.
4: Genau.
1: 2 deiner Geschwister kamen mit, also die lebten schon, die waren schon da.
4: Mhm.
1: Düzen ist die erste, die hier in Deutschland geboren wurde. Wann denn? Ich glaube 72, 73?
4: Da fragst du mich was, das weiß nicht mal meine Mutter,
1: stimmt,
4: ehrlich gesagt. Ich weiß doch nicht, wann die alle Geburtstag haben, wo soll ich das denn wissen? Also ich weiß zumindest, wann ich Geburtstag habe,
1: okay,
4: das reicht ja.
1: Stimmt, ja, wie ist das denn? Es wird eine von euch Schwestern geben, die das alles auf dem Schirm hat, da bin ich mir ganz sicher.
4: Ja, ich glaube, Tuna weiß das. Also Tuna, die altruistisch ist, sage ich immer, die alles gibt für die ganze Familie, die weiß das, aber ich weiß das nicht, wirklich nicht.
1: In Ordnung, also wir gehen einfach davon aus, ich glaube, Düzen ist jetzt 48. 78 geboren, ja, okay, kommt ungefähr hin. So, dann kamen quasi jährlich neue Geschwister dazu.
4: Ja.
1: Und ganz zum Schluss, als eigentlich niemand mehr dran glaubte und auch der Arzt, glaube ich, deiner Mutter den Hinweis gab, ja, das könnte jetzt auch mal, ist jetzt auch mal gut, da kamt ihr 2.
4: Ja, da kamen wir 2. Also meine Mutter hatte auch, ich sage ja immer, wir sind sehr spirituell. Also meine Mutter ist auch sehr spirituell und sie hat irgendwie so den 10. Sinn, sage ich immer. Also eigentlich ja den 7. Sinn, aber ich sage immer, sie hat den 10. Sinn, weil da noch sehr viele andere Sinne sind. Und sie hat dann aber gesagt, lieber Arzt, nee, das mache ich nicht, weil er hat ihr geraten, sozusagen diese Babys nicht mehr zu bekommen.
1: Wie alt war sie?
4: Sie war 40. So um die 40.
1: Ja, okay,
4: das so ist um, ja aber dann, früher war das ein bisschen was anderes. Ich glaube, die, ne, es war ja noch nicht so weit sozusagen. Und dann hat sie aber entschieden, nee, ich höre auf mein Gefühl, ich werde diese Babys bekommen, egal was sie da draußen sagen.
1: Mhm.
4: Und meine Mutter ist jemand, die hört immer auf ihr Inneres, auf ihr Herz und das, was sie sich selbst sagt. Und dann hat sie uns Gott sei Dank noch bekommen. Und dann waren wir sozusagen die Kirsche auf der Sahne, also doppelte Kirsche. Also wir waren einfach das Highlight.
1: Ja, und ihr wart 2 Personen mehr in dieser 4-Zimmer-Wohnung, die ihr zu 13 bewohnt habt. Da
4: ja,
1: haben
4: genau.
1: sich alle sicherlich gefreut. Ich glaube, das waren so 2 Kinderzimmer mit jeweils 3 Doppelstockbetten oder so ähnlich.
4: Also ja, da wurde einfach alles geteilt. Also ich erinnere mich nicht mehr so richtig an diese Wohnung. Ich erinnere mich nur noch an das Draußen sozusagen, dieses Leben draußen. Aber da war ich ja auch nur 2, 3 Jahre alt oder 4 zumindest, bis wir weggezogen sind. Aber an diese Wohnung erinnere ich mich nur noch ganz dunkel. Ich weiß nur, dass wir sozusagen bei unseren Eltern mit im Schlafzimmer geschlafen haben,
1: okay.
4: mit einem Kinderbett sozusagen, und die anderen sich das Zimmer teilen mussten. Und deswegen hatten wir Glück.
1: Hannover-Linden ist damals ein Bezirk gewesen, ein Stadtteil, verhältnismäßig zentral dann doch. Viele Kneipen, viel Studentenkultur, viele Wohnungen, bezahlbarer Wohnraum, würde man heute sagen. Viele Altbauten, auch runtergekommene Altbauten. Und ich mag das Wort Multikulti nicht, aber sehr viele Ethnien, also sehr, sehr viele Leute lebten da zusammen. Und kamen auch, das war mein Eindruck, ich komme auch aus Hannover, lebten da gut zusammen. Also so, dass es zu Zerwürfnissen kam oder zu Straßenkämpfen oder irgend so. Also es ist mir eigentlich nicht in Erinnerung?
4: Nee, mir auch nicht, ehrlich gesagt. Also ich habe Hannover-Linden sehr positiv in Erinnerung. Mhm. Also ich habe das Gefühl, da durfte man sein, wie man ist. Und da wurden keine Unterschiede gemacht. Egal, wo man hergekommen ist, egal, was die Eltern verdient haben, egal, wie man aussah, egal, was einen ausgemacht hat auch irgendwo. Hannover-Linden war Akzeptanz. Mhm. Und ich mag das Wort auch nicht, Multikulti, aber so war es damals. Also so hat man es ja irgendwie genannt. Und wenn man sich die Medien anguckt, so hat man es einfach genannt. Und ich bin total dankbar, dass ich da aufgewachsen bin, ehrlich gesagt, dass ich immer sagen kann, ich komme aus Hannover-Linden. Das ist was wert mittlerweile. Also es ist ja wie in Berlin. Ja, verdammt.
1: Ja,
4: womit vergleiche ich das?
1: Ja, scheiße.
4: Aber okay. Du weißt, was ich meine.
1: Ich weiß, was du meinst. Wir hören jetzt Kummer Ahmed. Und da ist ja schon die Stadt, von der du gerade gesprochen hast, aus der deine Eltern kommen vielleicht. Ist das richtig oder ist es Zufall, dass es auch so heißt?
4: Das ist eher Zufall, dass es so heißt. Ich habe es später verstanden, ehrlich gesagt. Aber Ahmed ist ja das frühere Diyarbakır. Und daher kommen meine Eltern. Also da sind sie aufgewachsen, da sind sie groß geworden. Mhm. Und von da sind sie hierher gekommen.
1: Und das Lied heißt Tazi. Und warum hat es einen Platz auf deiner Liste gefunden?
4: Es hat Platz in meiner Liste gefunden, weil ich mit diesem Lied einfach groß geworden bin. Durch meine älteren Geschwister, die sozusagen aber auch in Diyarbakır groß geworden sind oder in Ahmed und dann hierher gekommen sind und diese Lieder immer im Auto liefen. Also mein Bruder hat dann immer die CD angeschmissen. Wir waren auf dem Weg in die Schule und da lief dann diese Songs. Also mit diesen Songs bin ich sozusagen einfach groß geworden. Und das war dann identitär. Also das hat mir ein Gefühl von Heimat irgendwo gegeben. Aber ich habe es damals noch nicht verstanden, sage ich auch ehrlich. Also ich rede jetzt sozusagen aus der jetzigen Ich-Perspektive daraus. Aber damals, ja, habe ich das noch nicht verstanden und bin dann in die Schule gekommen und war nur so, okay, dankbar, jetzt wird hier Deutsch gesprochen und nicht mehr Kurdisch. Aber so sind wir in die Schule gefahren. Also er hat uns immer in die Schule gefahren und dann hat er diese CD angeschmissen und dann lief dieses Lied.

0: Thylene Tekkal ist heute hier zu Gast. Sie ist Entertainerin, sie ist ein super DJ und Teil der Menschenrechtsorganisation Hava Help. Ich würde gern nochmal auf den zu sprechen kommen. Wie ist sein Name?
1: Sein Name ist Tamer, also mit M.
0: Tamer.
1: Aber ich habe einen Bruder, der heißt auch Tanner mit Ed.
0: Was haben deine Eltern sich dabei gedacht?
1: Ich weiß es bis heute nicht. Ich habe die noch nie gefragt, warum wir erstens alle mit T heißen.
0: Außer Düsen. Was sollte die? Und wie geht's dir damit?
1: Ich glaube, der geht's richtig gut. Die liebt diese Rolle, dass sie anders ist und mit D heißt. Aber meine älteste Schwester ist auch mit einem M. Die heißt Muchterem. Und wir nennen sie mit dem Spitznamen, also wir nennen sie Muchto, Mörte, ja, alles Mögliche irgendwie. Mhm. Aber es sind zwei sozusagen, die aus der Reihe tanzen. Aber diese Frauen sind auch besonders, muss ich sagen.
0: Haben deine Eltern dir eine Antwort darauf geben können, eine befriedigende Antwort? Warum?
1: Die haben einfach gesagt, wir haben damals viel Tee getrunken.
0: Das ist so ein bisschen Dad-Joke-mäßig, aber eigentlich auch nicht. Ja. Schön. Okay.
1: Nein, ja. Aber die meinten einfach, die hatten keinen Bock mehr. Und mein Vater hat daraus irgendwie ein Spiel gemacht. Ich meine, intelligent ist er ja. Und hat dann irgendwie das einfach weitergeführt mit diesen Tees. Aber was mit Tamer und Taner los war, das kann ich bis heute nicht beantworten. Das war echt ein Wirrwarr. Auch in der Schule, weil wir alle zusammen auf einer Schule waren. Und da wusste ich immer nicht, wer gemeint ist. Aber zu meinem Zwillingsbruder, ich fühle mich ihm auf jeden Fall sehr verbunden. Er ist der beste Mensch, den es gibt. Also so einen Partner sucht man sich, so einen Weggefährten, so einen Bruder auch, ehrlich gesagt. Also der hat mich und rettet mich heute noch. Also wenn ich den nicht hätte, ich wüsste nicht, wie ich mich identifizieren würde, ehrlich gesagt.
0: Also würden das deine Schwestern auch so über dich und ihn sagen?
1: Ja, das würden die auch, glaube ich, sagen. Also die würden sogar noch viel mehr sagen, weil die uns nochmal anders erlebt haben, gerade weil wir die Jüngsten sind. Weil ich kenne das ja nicht. Also ich bin ja nicht so aufgewachsen, dass ich sagen kann, ich hatte eine jüngere Schwester oder einen jüngeren Bruder und ich weiß, wie das funktioniert. Ganz im Gegenteil, ich hatte nicht nur Neffen. Also ich wurde mit 10 Tante, aber damit konnte ich ja nichts anfangen. Also mit diesem Ruf und mit diesem Titel.
0: Danke für gar nichts.
1: Also, ne? Aber so als Jüngste aufzuwachsen, ich glaube, da haben die viel Wording und viel Geschichten, nochmal andere als die ich kenne.
0: Ich spiele nur darauf an, dass, wenn du sagst, wie oft der mich rettet und er ist derjenige, der mich rettet, weil ich als Außenstehend so das Gefühl habe, das tun deine Schwestern ja auch, aber er scheint es auf eine andere Art und Weise zu tun. Könntest du versuchen, für dich ist es ja normal, deswegen weiß ich nicht, ob dir das gelingt, aber das Besondere an einem Band mit einem Zwilling zu beschreiben.
1: Ja,
0: es gibt ja Zwillinge, wenn ich das noch schnell sagen darf, die haben Geheimsprachen. Ich kenne ein Zwillingspaar, das bis zum 5. Lebensjahr nicht gesprochen hat mit anderen, sondern nur, da haben die beiden Brüder miteinander gesprochen in einer Sprache, die sonst niemand kannte. Ja. Und erst dann haben sie sich sozusagen einer größeren Gemeinschaft geöffnet. Das heißt, es gibt ja ganz verrückte, ganz besondere Bande zwischen Zwillingen.
1: Ja, das war bei uns nicht so. Also wir haben uns schon immer geöffnet, würde ich sagen, aber er war ein bisschen outgoinger, würde ich so behaupten. Also, wobei, wenn man jetzt die Kamera drauf hält, bin ich eher outgoing, aber er ist der Stille. Aber wenn es intern um die Familie geht, da war er sozusagen derjenige, der das Sprachrohr hatte. Und ich war total dankbar dafür. Also und ich sehe mich in ihm. Also er spricht meine Sprache, das will ich damit einfach sagen. Also er spricht alles das aus, was ich sozusagen auch verkörpere. Auch diese Leichtigkeit, diese Lustigkeit. Und meine Schwägerin, also die mit ihm jetzt verheiratet ist, die ich auch zusammengebracht habe, by the way, also das will ich auch nochmal Props an mich, ist eine wunderbare Frau, die sagt auch immer, also jetzt verstehe ich, dass ihr Zwillinge seid, weil ähnlicher können wir uns nicht sein in dem Sinne, dass wir uns immer gegenseitig anstiften, wir bauen sehr viel Scheiße auch irgendwo, aber wir bringen auch die Familie zusammen. Und er hat mir aber sozusagen auch gezeigt, wie das funktioniert. Also ich habe auch ein bisschen das Gefühl, meine Schwestern hören auf ihn mehr als auf mich. Das ist auch nochmal ein Unterschied. Also die hören ihn gerne mehr zu als mir manchmal. Ich weiß nicht, worin das liegt.
0: Vielleicht aber stimmt es. Vielleicht ist es deine Wahrnehmung.
1: Ja, das ist meine Wahrnehmung. Aber diese Wahrnehmung ist ja wichtig.
0: Ja, ja.
1: Also die ist ja wichtig einfach. Und meine Schwestern, wenn die das jetzt hören, würden die sagen, was erzählst du denn da? Aber das ist meine Wahrnehmung, Mädels.
0: Aber es gibt jetzt nicht dieses, du wachst auf, es ist 2.35 Uhr und du hast ein komisches Gefühl und am nächsten Tag telefoniert er und er sagt, ey, um 2.35 Uhr ist mir ein Blumentopf auf den Kopf gefallen.
1: Doch, das gibt es. Also es gab natürlich Phasen in unserem Leben, wo wir jünger waren, wo der ein oder andere einen Unfall gebaut hat, ob ich es bin oder er. Und er war aber dann so sensibel, dass er das gefühlt hat, insofern, dass er nicht dahin gehen wollte. Also wenn ich jetzt sozusagen im Krankenhaus bin und da liege und einen Schmerz habe, ist er so sensibel und so feinfühlig, er kann mich nicht besuchen.
0: Mhm. Er kann nicht sehen, wie du da leidest.
1: Er kann das nicht sehen. Bei meinen anderen Schwestern ist es was anderes. Aber uns verbindet so ein Band, das ist unerklärlich. Also ich würde für meine Schwestern sterben und für meine Brüder, aber für ihn würde ich doppelt sterben.
0: Okay. Münchner Freiheit hast du mitgebracht.
1: Ja, let's go. Dazu.
0: Ja, und schon ist die Reputation als DJ für immer weg. Was soll's?
1: Ich liebe es.
0: Da wirst du halt, weiß ich nicht, Malerin oder so. Ohne dich schlafe ich heute Nacht nicht ein. Gibt es dazu noch ein Stichwort? Außer, dass jetzt alle Menschen es nie mehr aus dem Kopf kriegen für den Rest des Tages?
1: Integration ist gelungen, würde ich sagen.
0: Ja, würde ich auch sagen.

0: Was hier in diesem kleinen Studio los ist, wenn man so ein Sommerspiel ist, ist nicht zu fassen. Die Einzige, die die Kontenance bewahrt hat, bin ja wohl ich.
1: Ja, aber das gut.
0: Stimmt. Julien Tekkal ist heute hier zu Gast. Dieser Song eben, wenn wir uns jetzt in dein damaliges Leben hineinzoomen, in was für einer Situation hast du den gehört? Was ist um dich rum?
2: Um mich rum ist unser Haus in Hannover-Garbsen, in Bärenbostel, im Gewerbegebiet allerdings. Alle dachten immer, oh wow, die Tekkals haben ein Haus, aber es war ein Gewerbegebiet, es war nochmal was anderes. Und da stehe ich gerade auf dem Dachboden. Ich stehe auf dem Dachboden, das ausgebaut wurde als Zimmer für meine zwei Schwestern Tuba und Tejan. Und meine Schwester Tuba, die für den TSV Havelse Fußball gespielt hat, hat diese deutschen Lieder mit nach Hause gebracht. Matthias Reim, Marianne Rosenberg, unter anderem die Münchner Freiheit. Und mit diesen Songs bin ich mit 10, 11, 12 sozusagen auch groß geworden. Das heißt, wenn sie das oben angemacht hat, habe ich es unten in der zweiten Etage gehört. Und dann sehe ich mich, weil ich bin ja in die Fußstapfen von Tuba getreten, sie hat für den TSV Havelse gespielt und ich habe damals auch für den TSV Havelse gespielt in Hannover-Garbsen. Und da war ein Clubheim. Da war ein Clubheim und da ist man hingegangen und dann liefen die deutschen Songs. Da liefen die deutschen Songs und dann warst du entweder dabei oder du warst raus. Aber ich war natürlich dabei.
0: Du warst dabei, denn du hast es aus dem zweiten Stock gehört. Lief denn zu Hause bei euch auch kurdische Musik?
2: Bei uns zu Hause lief nur kurdische Musik. Ich kannte das gar nicht anders. Also auch türkische Musik, weil wir sind ja sozialisiert sozusagen in der Türkei.
0: Ja.
2: Und ich habe mich der türkischen Kultur auch sehr verbunden gefühlt und fühle es auch immer heute noch. Mhm. Und da lief kurdisch-türkisch, ehrlich gesagt. Und auch der türkische Fernsehen, also das, die ganzen Sendungen waren sozusagen auch bei uns immer an, also auf Dauerschleife. Mein Vater hat immer türkisches Fernsehen geguckt und die ganzen Nachrichten, es war wirklich bis 2 Uhr, 3 Uhr nachts. Ich glaube, jeder Migrant kennt diese Geschichte. Aber diese deutschen Lieder, die waren nicht da. Die waren nicht da. Und die haben wir sozusagen mit reingebracht. Mhm. Aber meine Eltern können ja bis heute, die können ja damit nichts anfangen. Aber die haben wir uns von draußen geholt. Und das war auch ganz wichtig für mich, weil das sozusagen diese zwei Welten waren, in denen ich mich sozusagen auch zu Hause gefühlt habe. Und Münchner Freiheit, dieser Song, ich liebe das, auf dem Oktoberfest, ich bin die Erste, die auf den Tischen steht und diesen Song mit einem Bier in der Hand singt. Also, und ich weiß noch, ich erinnere mich noch an Karneval Köln, da war ich mit Anne Will sozusagen im Arm und wir haben diesen Song gesungen und dann habe ich zu ihr zugeflüstert, ist so mehr Integration geht nicht. Und da hat die sich totgelacht. Und aber das ist es. Also das macht uns aus. Also ich liebe das Deutsche, ich liebe die deutsche Kultur, ich liebe die deutschen Songs. Ich kenne jeden Song, wirklich jeden. Jeden Upper-Song, der irgendwie in der Kneipe gespielt wird. Und ich bin auch gerne in Kneipen unterwegs und trinke mal ein Bierchen. Aber ich kenne auch viele kurdische Songs.
0: Das Gute ist, aber das sage ich jetzt so, das plappere ich jetzt so raus, ohne dass ich selbst die Erfahrung machen musste oder machen durfte und du auch, glaube ich, erst später, dass du dich nicht entscheiden musstest zwischen zwei Welten. Ich glaube, oft hast du es wahrscheinlich oder das Gefühl gehabt, es zu müssen und vielleicht kommt das auch jetzt noch, ich weiß es nicht, belehre mich da gerne, aber ich habe in einem deiner Interviews mal diesen fast erlösenden Satz gelesen oder gehört, dass du sagtest und dann habe ich irgendwann begriffen, ich muss nicht entweder oder, sondern ich kann das zusammenschieben. Und das ist ja wie so ein Geschenk, ne? Ein zusätzliches Geschenk.
2: Ja, aber dahinter zu kommen, das ist ein Weg, sage ich mal. Also in der jugendlichen Zeit war das ein Thema, was mich total beschäftigt hat. Also, weil zu Hause wird kurdisch gesprochen, dann sind wir auch noch jesidisch, also wir sind in der Minderheit sozusagen. Dann noch als Frau noch mal eine Minderheit. Also du hast sozusagen drei Minderheiten, die du da vonstatten gibst und dann aber draußen sozusagen diese deutsche Gesellschaft und deine deutschen Freunde, deine deutsche Schule, wo Deutsch gesprochen wird. Das war schwierig, sage ich wirklich ehrlich.
0: Ja, das glaube ich.
2: Also das war ein anderes Leben und ich würde sagen, ich bin da aber erst, also ich bin ja zu Hause ausgezogen erst mit 26. Es ist relativ spät, würde ich sagen.
0: Deine Mutter hatte andere Pläne. Ich glaube, du würdest immer noch zu Hause wohnen,
2: ja,
0: oder?
2: Wenn es nach ihr gehen würde? Wenn es nach ihr gehen würde, hätte ich jetzt schon einen Mann und 50 Kinder und würde ein Haus neben ihr haben. Mhm. Oder würde auf der oberen Etage leben. Das ist so der Traum meiner Mutter gewesen. Aber Gott sei Dank ist sie ja mit uns mitbekommen und hat sozusagen den Sinn dahinter verstanden. Aber so ist das. Eltern haben andere Pläne für einen.
0: 26 ist spät.
2: 26 ist spät. Sehr spät. Aber es hat nochmal andere Gründe, glaube ich. Einfach, weil ich sozusagen auch einfach die Jüngste war. Also sie hat nochmal Hoffnung in mich
0: Hattest
2: gelegt.
0: Du das Gefühl, sie nicht allein lassen zu dürfen?
2: Meine Verbindung zu meiner Mutter mit 26 war nicht gut. Also heute ist die eine ganz andere. Und das sagt sie. Also ich habe auch oft, wie gesagt, vor ein paar Tagen mit ihr darüber gesprochen. Und sie sagt, damals war ich nicht gut zu ihr. Ich
0: aber
2: war böse.
0: Weiß ich nicht. Das musst du interpretieren, ob das stimmt, ob du wirklich böse warst. Aber umso erstaunlicher doch, dass du dann noch so lange da gewohnt hast.
2: Ich hatte keine andere Wahl. Ich hatte keine andere Wahl insofern, dass ich lange nicht wusste, wer bin ich? Wohin mit mir? Und was ist mein Weg? Und der ging bis 26 Jahre. Ich sag's, wie es ist. Und das hat einfach lange gedauert. Mhm. Also einfach, weil alle vorangeschritten sind und dann hadert man mit sich selbst. Also man hadert einfach. Man hat diese Identitätsprobleme, die einen so, ja, wachrütteln, aber irgendwie auch so beschäftigen, dass man nicht so richtig weiß, wer bist du jetzt eigentlich und wohin willst du? Und dann hat man da angefangen das zu machen und das angefangen zu machen. Aber letztendlich, und das sagt meine Mutter ja auch, Gott sei Dank mittlerweile, sie sagt ja, der Weg, als ich nach Berlin gekommen bin, war der Weg der Befreiung, dass ich sozusagen von einer Raupe zu einem Schmetterling geworden bin. Und das von einer kurdischen Mutter.
0: Und jetzt guckst du dir nebenan, da hängen zwei Schmetterlinge neben dir.
2: Ja. Krass, ich habe die gar nicht gesehen, diese Schmetterlinge hier neben mir.
0: Da sind sie jetzt.
2: Ja. Mhm. Aber das ist sozusagen ihr Wording.
0: Du hast mal gesagt, das hat dir das Leben gerettet, dass du nach Berlin gegangen bist. Wir können ja erstmal Musik hören und so langsam da vielleicht ja auch heranerzählen, was denn da so schwierig war in der Zeit, wenn du das möchtest. The Verve hast du mitgebracht, was sehr schön ist. Sehr schön, Bittersweet Symphony. Wofür steht der Song in deinem Leben?
2: Ja, für Jugend und Liebeskummer.

0: Till Tekkal ist heute hier bei mir zu Gast. Er wohnt inzwischen in diesem Haus im Industrieviertel in Bärenborstel bei Hannover. Ist deine Oma noch dabei?
1: Meine Oma ist noch dabei.
0: Das ist eine sehr außergewöhnliche Person. Du hast es schon im Teaser gesagt für Social Media, aber vielleicht kannst du sie nochmal beschreiben, weil sie eine sehr, sehr starke, möglicherweise auch prägende Frauenfigur für euch alle war.
1: Ich glaube, meine Oma beschreibt heute das, was wir heute sind. Ich finde es sehr schade, dass sie nicht mehr da ist, weil sie hat freiwillig entschieden, dass sie nicht mehr da ist.
0: Aber sie hat lange durchgehalten.
1: Sie hat lange durchgehalten, sie ist 107 Jahre alt geworden, aber ich glaube, sie hat uns alle überlebt. Also ich sag's ganz ehrlich, also weil die war eine taffe, starke, krasse Frau und mega intelligent und sie war die erste Frau, die sozusagen auch an den Männertischen saß. Man muss sich vorstellen, sie ist im Dorf groß geworden, in Diyarbakir, also in Ahmet. Und sie war aber diejenige, die sozusagen immer da stand und aufgepasst hat. Die hat aufgepasst, dass keine Fremden reinkommen, dass hier nichts Feindliches passiert und die dann auch an den Männertischen mitgeredet hat über Politik, über gesellschaftsrelevante Themen.
0: Sie hatte eine Waffe, ne?
1: Sie hatte eine Waffe. Sie hatte eine Waffe, weil es damals nicht anders ging. Sie hatte sie bei sich, sie hat sie nie benutzt, darum geht's nicht. Sie hatte sie einfach bei sich, weil sie einfach autoritär war. Und damals, jetzt, wenn ich mich jetzt sozusagen, also diese Zeit kannte ich noch nicht, also ich kenne sie jetzt sozusagen nur aus den Geschichten, die sie erzählt hat, aber als ich sie kennengelernt habe, war ihre Waffe, war sozusagen ihr Gehstock.
0: Ah, okay.
1: Ihr Gehstock, und ich erinnere mich an ein Bild, wir haben dieses Haus vor uns und ich stehe da in der Sonne und da ist ein Basketballkorb, also es sind rote Bausteine von dem Haus und sie ist unter dem Basketballkorb, sie sitzt da. Sie sitzt da und ich komme mit meiner Mitschülerin sozusagen nach Hause und meine Mitschülerin fragen mich, wer ist das? Und ich sage, ich habe keine Ahnung.
0: Oh, wow, ja. Yeah.
1: Ich habe keine Ahnung.
0: Beschreib sie mal.
1: Weil sie anders aussah. Mhm. Sie sah anders aus. Sie hatte ja diese jesidische Tätowierung, die sozusagen dafür da waren, dass man erkennt, wer die Jesiden war.
0: Im Gesicht.
1: Im Gesicht, an den Händen. Sie hatte Sonnen tätowiert, sie hatte Punkte tätowiert. Und das haben ja meine Eltern auch, also meine Mutter, sowohl auch mein Vater. Und dann saß sie da mit einem Turban auf dem Kopf, mit orangenen Haaren. Und sie saß da und hat dann beobachtet und jemand, der ihr irgendwie nicht wohlgesonnen war, den hat sie auch konfrontiert. Also aber in ihrer Sprache. Also sie konnte jetzt kein Deutsch sprechen, sie hat ihre Sprache gesprochen, nämlich Kurdisch. Und den hat sie sozusagen konfrontiert und dann musste ich aber erstmal sagen, oh scheiße, ich schäme mich gerade, was passiert hier gerade? So, aber jetzt rückblickend weiß ich einfach, sie war die krasseste Frau, die ich kenne, die ich je kennengelernt habe. Und ich glaube, dass wir unsere Resilienz, unsere Stärke, die wir heute haben, dass wir das auf jeden Fall von ihr haben.
0: Weil wie alt warst du, als sie gestorben ist?
1: Wie alt war ich? Ich weiß es gar nicht. Ich war jugendlich. Ich war 17, 18, würde ich sagen. Und ich weiß noch, als das passiert ist, weil sie hat dann gefastet. Sie wollte nicht mehr essen, nicht mehr trinken, weil ihr Sohn gestorben ist vor ihr an einem Herzinfarkt. Also der Bruder meines Vaters ist gestorben. Und sie hat sich dann vorgenommen, nee, ein zweites Mal kann ich das nicht erleben, weil ich überlebe hier alle. Das war ihre, sozusagen ihr Leben. Also, dass sie das wusste, ja, ihre Überzeugung. Mhm. Sie wusste, sie überlebt alles und sie ist dafür da, auch alles zu überleben.
0: 107, wow.
1: Ja, das ist Wahnsinn. Und sie war so tough, die war so da. Also mit der konnte man Pferde stehlen und die hat mich auch damals vom Kindergarten abgeholt. Die hat das alles verstanden, obwohl sie die deutsche Sprache nicht verstanden hat. Und trotzdem war ich so, scheiße, meine Oma holt mich ab.
0: Also, ja, na klar, ich meine, rückblickend ist das, ich glaube, das wird, ich glaube, oder meine, dass Duzen sowas Ähnliches auch erzählt hat, dass auch so dieses, dass die Eltern kein Deutsch gesprochen haben, dass man sich inzwischen dafür schämt, sich dafür mal geschämt zu haben. Aber das, als Kind willst du ja dazugehören. Du willst ja nicht weitere Punkte sammeln, wenn du auch noch vielleicht etwas anders aussiehst und immer das Gefühl hast, gehöre ich denn überhaupt dazu? Und dann kommen noch weitere Punkte hinzu und du denkst so, oh nein. Oh nein, bitte nicht das auch noch.
1: Ja, genau das ist es. Also diese Andersartigkeit, die durch eine Familie sozusagen geprägt ist, du hast es dir nicht selbst ausgesucht. Mm. Ich meine, du wirst ja hineingeboren in diese Familie und dann wird dir einfach auferlegt, anders zu sein. Aber Du willst es doch gar nicht. Du willst doch am Ende nur dazugehören. Du willst doch Teil dieser Gesellschaft sein. Und dann siehst du deine Oma, die da voll tätowiert ist, mit einem Turban auf dem Kopf und mit einem Gehstock, die dann entscheidet, wer hier reinkommt und wer nicht. So, und dann stehst du da und dann musst du erstmal erklären, wer das ist. Aber rückblickend weiß ich natürlich, das ist eine der krassesten Frauen. Natürlich war das die krasseste Frau. Und wenn ich heute Bilder von ihr sehe, bin ich wahnsinnig beeindruckt davon. Und das ist auch ein bisschen meine Geschichte, insofern, dass ich denke, ich muss wieder back to the roots, weil das sozusagen auch meine Mutter ein bisschen verkörpert, diese Generation sozusagen. Also meine Mutter ist 75 Jahre alt, die ist auch tätowiert, die trägt auch manchmal Kopftuch, manchmal nicht, das ist ihr überlassen, also das kann sie selbst für sich entscheiden, da sind wir ja sehr frei. Und ich habe das Gefühl, ich muss was zurückgeben. Ich habe das Gefühl, ich muss was zurückgeben und diese Generation zeigen. Und ich hätte gerne auch meine Oma gerne gezeigt. Wenn ich heute dieses, mit diesem Wissen, was ich damals hätte, wenn ich das angewendet hätte, wäre ich so dankbar, aber ich habe das Gefühl, da fehlt jetzt etwas. Ich konnte meine Oma nicht zeigen. Aber ich war noch nicht so weit.
0: Ich glaube nicht, dass ihr das gefehlt hat. Wenn sie so eine kluge Frau war, wird sie verstanden haben, dass du viel zu jung dafür warst. Aber es scheint noch eine andere Phase gewesen zu sein, weil du sagst, was du vorhin angedeutet hast, ich weiß nicht, wie weit du da gehen willst, darüber zu sprechen. Also bestimme das selbst und zieh da die Grenze. Aber als die Frau, die mir jetzt gegenüber sitzt und wann immer ich dich gesehen habe, wie du rüberkommst, erstaunt es mich eben, dass du so lange zu Hause gewohnt hast und erstaunt es mich auch, wenn du sowas sagst wie, ich war böse, weil du das nicht ausstrahlst als Mensch.
1: Ja, ich strahle das überhaupt nicht aus. Also ich war auch nur böse zu meiner Mama, will ich damit sagen, oder auch zu meiner Familie insofern. Und was heißt böse? Ich war, glaube ich, einfach anders drauf zu Hause. Wie gibt man sich außen, wie gibt man sich in? Also ich weiß nicht, ob du das kennst, aber das ist ja manchmal einfach so. Und meine Mutter, die sagt einfach, also die hat einfach gesagt, ja, früher warst du halt einfach nicht so gut drauf.
0: Was heißt das?
1: Das heißt, dass ich sozusagen noch nicht so weit war, zu verstehen, wer ich bin und was mich ausmacht und dass da Potenziale waren, die ich für mich noch nicht ausgeschöpft habe. Wer bin ich, was will ich und wo will ich hin?
0: Okay, aber wer, also ich weiß nicht, ob ich dir das heute als 58-Jährige beantworten könnte.
1: Aber dieses, Bettina, wer bin du musst ich? Es. Nein, dieses Wer bin ich, das weiß ich ja heute.
0: Aber das weiß man ja auch irgendwie so zwischendurch. Man muss sich da ja auch erst hin entwickeln.
1: Ja, absolut. Natürlich muss man sich dahin entwickeln. Und ich finde, jeder soll seine Zeit auch dafür nehmen. Aber mit 26, das ist schon eine Nummer, dass man da noch zu Hause wohnt. Aber das hat ja auch Gründe. Also ich meine, meine Mutter hat ja ein anderes Leben für mich vorgestellt und meine Eltern. Die wollten ein anderes Leben für uns irgendwo.
0: Bist du nicht rausgekommen da im Sinne von...
1: Ich bin da nicht rausgekommen, aber es hatte was mit mir zu tun. Es ist nicht so, dass meine Mutter das sozusagen vorbestimmt hat. Ich bin da nicht rausgekommen. Ich bin da einfach selbstständig nicht rausgekommen. Insofern, weil ich mich nicht weiblich genug gefühlt habe. Insofern, dass ich mich anders gefühlt habe, insofern, dass ich immer anders war. Ich wurde anders gelesen, auch von meinen MitschülerInnen. Ich war immer anders. Es gab eine Gruppe, die hieß Bebex. Die hieß Bebex, das hieß sowas wie übersetzt wie Babys. Und dann wollten die, dass ich Teil dieser Gruppe werde.
0: Deine Mitschülerin?
1: Meine Mitschülerin. Die wollten Teil, dass ich dieser Gruppe werde und ich meinte nein. Und dann haben die gesagt, alles klar, Bebex Fitülin. Ich war immer ein Und. Ich bin immer ein Und. Ich bin immer ein Dazwischen gewesen. Ich war immer sozusagen ein Resultat oder nicht mal ein Resultat oder einfach nur ein Anhängsel.
0: Oder eine Beobachterin.
1: Oder Beobachterin, aber das konnte man, also ich konnte das für mich noch nicht so richtig frame. Also ich wusste nicht, was ist denn das? Was bedeutet das für
0: du
1: mich?
0: Du konntest dich mit solcher, also heute, ja genau, okay gut, vielleicht ist das auch, gehört das zum Älterwerden und zu diesem Reifeprozess dazu, dass man da jetzt anders drauf guckt, wenn man älter ist und das nicht so negativ abtut, sondern einfach sich heute andere Antworten geben kann. Ich konnte mich damit damals nicht identifizieren. Punkt. Ich habe nicht zu denen gehört. Ich bin kein Typ für so eine Gruppe oder was auch immer. Aber du hast es dir schwer gemacht. Du hast dich hinterfragt, oder?
1: Genau. Ich habe mich sehr hinterfragt und es ist gar nicht, ich gehöre halt nicht dazu. Ich hätte dazu gehören können. Aber es ist eher eine Hinterfragung in dem Moment. Also das ist eine Hinterfragung insofern, Mann, zu Hause wird Kurdisch gesprochen, draußen wird Deutsch gesprochen und du willst irgendwo dazugehören. Aber wohin gehörst du jetzt? So, und deine Mutter verlangt was anderes und draußen wird was anderes verlangt. Also wo positionierst du dich jetzt? Und das war ein langer Prozess bei mir. Das war ein sehr langer Prozess, auch beruflich, dass ich nicht so richtig wusste, was macht mich jetzt so aus? Also was kann ich jetzt werden, dass das sozusagen das ist, was ich machen will?
0: War dieses Politikstudium also eher so ein, bevor du gar nichts machst, lieber...
1: Ja, das war schon so etwas, okay, dann mache ich das einfach. Also das war dann einfach, also ich meine, als Kurdin bist du ja einfach politisch. Also deine
0: Identität...
1: Du kommst politisch auf die Welt. Und ich habe mich auch dafür interessiert. Also ich meine, ich will mich dieser Verantwortung auch nicht lossagen, aber das war dann einfach da und dann hast du das gemacht, aber damit habe ich mich nicht wohlgefühlt. Mhm. Damit habe ich mich einfach nicht wohlgefühlt, weil ich das Gefühl habe, in Deutschland muss man sich immer für eine Richtung entscheiden. Aber mich macht doch viel mehr aus. Ich bin doch so vieles. Du sagst es am Anfang. Ich bin DJ, ich bin Aktivistin und ich bin Entertainerin. Warum soll ich mich für eine Sache entscheiden? Frag ich dich jetzt.
0: Also musst du nicht. Kann ich dir hier nicht beantworten, weil hier musst du das nicht.
1: Ja.
0: Und ich bin froh um diese Art der von mehreren Schichten und ich würde das auch nicht anders beantworten können. Ich könnte dir auch nicht die eine Antwort geben. No doubt, don't speak, hast du mitgebracht. Warum?
1: Ja, das ist eine witzige Geschichte, weil, ja, ich dachte früher, ich kann singen, aber ich kann es leider nicht.
0: Wer hat das gesagt?
1: Meine Schwestern haben mir gesagt, ich kann singen und ich habe die Chance, bei Star Search zu sein. Aber das war voll daneben. Also
0: bist du da aufgetreten?
1: Nee, leider nicht. Ich bin da nicht aufgetreten, aber ich hatte die Hoffnung bis heute. Also ich warte immer noch darauf, dass meine Schwester mich anmeldet.

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3: Um 15 Uhr mit Bernhard Kempf. Die Hitzewelle in Berlin und Brandenburg erreicht heute ihren Höhepunkt. Vor allem für die Lausitz erwartet der Deutsche Wetterdienst Temperaturen von über 40 Grad. Vereinzelt soll es auch zu starken Hitzegewittern kommen. Danach dürfte es etwas abkühlen. Gestern wurde in Sachsen-Anhalt nahe der Landesgrenze zu Brandenburg der bisherige deutschlandweite Rekordwert von 41,5 Grad gemessen. Die Berliner Freibäder erleben bereits den zweiten Tag in Folge einen großen Ansturm. Bereits gegen 9.30 Uhr waren nach Angaben der Bäderbetriebe für alle Sommerbäder keine Tickets mehr verfügbar. Zutritt haben nur noch Gäste mit einer vorab gebuchten Zeitfensterkarte oder aber einem Abo. Im Kreis Ostprignitz-Ruppin wird heute in einer Stichwahl ein neuer Landrat gewählt. Amtsinhaber Reinhardt von der SPD tritt dabei gegen den AfD-Kandidaten Arndt an. Die Wahllokale haben noch bis 18 Uhr geöffnet. Die USA und der Iran haben sich wieder gegenseitig angegriffen. Ausgelöst wurden die Auseinandersetzungen durch den Beschuss eines Öltankers in der Nähe der Straße von Hormuz. Christoph Titz.
4: Die wechselseitigen Scharmützel wurden beiderseits mit markigen Worten begleitet. US-Präsident Trump sagte, es gebe einen Punkt, da könnten die USA nicht mehr vernünftig sein. Und dann werde der Iran, so Trump, aufhören zu existieren. Der Iran drohte seinerseits, US-Stützpunkte in der Region würden die Hölle erleben und der Iran werde bei weiteren US-Attacken die Friedensverhandlungen in der Schweiz abbrechen. Neue Gespräche sind dort bislang für kommende Woche geplant.
3: Nach den Erdbeben am Mittwoch in Venezuela haben Suchtrupps mehrere Menschen Lebende aus den Trümmern gerettet. Nach Behördenangaben sind weiter Zehntausende Helfer im Einsatz. Noch immer werden tausende Menschen unter den Trümmern vermutet. Bislang wurden mehr als 1.400 Tote gezählt und mehr als 3.200 Verletzte. Bei der Fußball-WM steht heute Abend das erste Spiel des 16-Finales an. Um 21 Uhr tritt Südafrika auf Co-Gastgeber Kanada. Die deutsche Mannschaft reist nach Boston, wo sie dann morgen gegen Paraguay spielt. Aus unserem ARD-WM-Team Felix Gerhardt.
5: Es ist das erste K.O.-Spiel der DFB-Elf bei einer WM seit dem Titelgewinn 2014. Dabei könnte Linksverteidiger Nathaniel Brown nach seinen Adduktorenproblemen wieder in die Startelf rücken. Für Bundestrainer Julian Nagelsmann schließt sich mit der Partie auch ein Kreis.

0: Unweit des WM-Stadions hatte er 2023 die DFB-Elf auf seine ersten Länderspiele als Bundestrainer vorbereitet.
1: Soweit die Nachrichten. 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Das Wetter am Nachmittag: neben viel Sonne auch mal dichtere Wolken, örtlich kräftige Hitzegewitter. Aktuell in Berlin Adlershof 38 und in Altöbern 40 Grad. Morgen mehr Wolken als Sonne. Teils ergiebige Regenschauer, maximal 31 Grad. Die Zeit 15.03 Uhr.
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1: Die A2 Richtung Berlin ist zwischen Thesen und Brandenburg wegen Fahrbahnschäden gesperrt. Und auf der A9 Richtung Leipzig staut es sich zwischen Niemegk und Kleinmarzehns. Hier sollten Sie gut eine Stunde zusätzlich einplanen. A24 Richtung Berlin zwischen Dreieck, Wittstock, Doss und Herzsprung ebenfalls Stau. Der Grund hier ist ein Unfall auf der linken Spur plus 20 Minuten. Stadtverkehr Berlin. Die A111 ist stadteinwärts zwischen Seidelstraße und am Festplatz wegen technischer Probleme gesperrt, und stadtauswärts ist die Autobahn am Anschluss Heckerdamm gesperrt. Sie werden dort bis Mitte Juli über die Ab- und Auffahrt geleitet. Und aktuell ist zur Berliner S-Bahn: nach einem Notarzteinsatz in Friedersdorf kommt es auf der S-Bahn-Linie S5 noch zu Verspätungen und Zugausfällen. Soweit die Meldungen. Wir wünschen allen eine gute und sichere Fahrt.
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2: Tulin Tekkal ist heute hier zu Gast. Sie ist DJ, sie ist Entertainerin, sie ist Menschenrechtsaktivistin. Und die Art von Musik, die du heute liebst, ist dir eigentlich schon relativ früh begegnet, Hausmusik. Aber du konntest dem nicht so richtig nachgehen oder als DJ arbeiten. Das wäre einfach schon mal so irgendwie auflegen. Das wäre einfach damals nicht gegangen. Das hätte schon deine Mutter wahrscheinlich zu verhindern gewusst, oder?
3: Ja, also mit Hausmusik bin ich wirklich groß geworden. Und dann aber, wenn man in die Jugend guckt, sind andere mit anderer Musik groß geworden. Es war ja eher Rap, Black und R&B.
2: Also wir reden jetzt über die etwas spätere Pubertät, denn vorhin haben wir ja gelernt, dass du auch mit Matthias Reim und Münchner Freiheit.
3: Wir sind jetzt ein bisschen später, wobei das ist auch alles nebeneinander. Also das hat auch existiert nebeneinander. Also man hat ja sozusagen mehrere Phasen nebeneinander sozusagen. Aber ich würde sagen, ich war trotzdem aber immer diejenige, die auf Hauspartys, die immer ihren MP3-Player anschließen musste. Ich musste immer meinen MP3-Player anschließen, weil es dann sozusagen um Stimmung ging. Und das hat mich unterscheidet zwischen den anderen, die dann sozusagen auch Black, R&B und Hip-Hop mitgebracht haben oder Deutschrap. Und damit konnte ich überhaupt nichts anfangen. Ich konnte damit nichts. Und mit Matthias Reim konnte ich was anfangen, aber mit Deutschrap leider gar nicht.
2: Ja.
3: Und diese Tür hat mir meine Schwester Düsen eröffnet und aber auch Tezcan, würde ich sagen.
2: Die hat für die Avantgarde gearbeitet damals, ne?
3: Die haben damals für die Avantgarde gearbeitet, genau. Und dann erinnere ich mich noch an den Moment, oh mein Gott, das ist, als wäre es gestern gewesen. Ich war in Hamburg, ich war ein kleines Küken, also wirklich ein Embryo.
2: Wie alt warst du?
3: Ich war 14. Mhm. 14, 15, würde ich sagen, und wirklich grün hinter den Ohren. Aber ich bin da in Hamburg gewesen und Düsen war mit ihren Best Buddies, also wirklich die gut aussehendsten Typen, die man kennt, war sie auf einer Hausparty bei jemandem zu Hause. Und da lief dann Hausmusik. Und das hat mich so geprägt, weil ich wusste, okay, das ist anders. Das hört sich ja mal ganz anders
2: Absolut.
3: An, als das, was man aus Hannover, Garbsen, Bärenbostel kennt. Also das war ein Unterschied. Und da wusste ich, okay, das gefällt mir, da will ich hin. Aber ich habe noch nicht begriffen, wohin. Also ich wusste nur, das gefällt mir, aber was es letztendlich bedeutet, das habe ich nicht verstanden.
2: Okay, du gehst wieder zurück nach Hause. Also Düsen hat dich wahrscheinlich mitgenommen, weil ihr...
3: Ich war ihr Accessoire.
2: Du hast sie geschmückt. Ich glaube, die Älteren mussten sich immer um die Jüngeren kümmern, ne?
3: Ja, die durften das Haus nicht ohne uns Jüngeren verlassen. Also die mussten erst putzen, alles aufräumen und dann durften die raus, aber nur mit jüngeren Leuten.
2: Ja, also so bist du zur Hausmusik gekommen. Ich meine letztendlich, danke Düsen. Aber dann ging es doch wieder nach Bärenbostel und zwar noch viele, viele Jahre. So mit 16, wenn ich dich gefragt hätte, was willst du machen? Du hast ja schon gesagt, du wusstest es nicht genau, du wusstest nicht, wer du bist, aber hätte es jetzt überhaupt keine Grenzen gegeben oder keine Erwartungen und keine Konventionen, wofür hättest du dich entschieden?
3: Ich erinnere mich daran, dass wir mal Silvester gefeiert haben und dann gibt's ja dieses Bleigießen. Mhm. Und bei mir ist ein Mikro entstanden.
2: Ach.
3: Mikro, also ich habe so gedeutet, es war ein Mikro. Ich habe es heute noch. By the way, ich habe es heute noch und ich habe mich damals als Moderatorin, Entertainerin im Musikbereich gesehen, schon immer. Aber ich habe nie den Weg dahin gefunden oder habe mich nie getraut, sozusagen den Weg dahin zu gehen. Aber das war sozusagen das, was mich umfasst hat. Also da habe ich von geträumt in dem Alter. Mit 16 Jahren wollte ich MTV-Moderatorin werden. Und habe immer zugeguckt, aber da war niemand, der so aussah wie ich oder die so aussah wie ich. Und deswegen habe ich das dann abgetan.
2: Deine Mutter hat ja teilweise wirklich auch ein sehr strenges Regiment geführt, was nicht anders geht. Also, dass ich das jetzt so sage, entnehme ich auch nur vielen Äußerungen, die ihr schon getätigt habt, ihr Schwestern, auch öffentlich in Interviews. Ihr habt ein Buch rausgebracht, Wut und Wärme, das ist noch ganz warm quasi, das ist gerade erst rausgekommen. Warte mal, der zweite, wie wir als Schwesternschaft Deutschland verändern, ja?
3: Genau, wir als Schwesternschaft Deutschland verändern.
2: Ja. Und insofern ist es, glaube ich, okay, wenn ich das zitiere, dass sie eben, aber sie musste natürlich auch als Mutter so vieler Kinder, musste sie auch einfach eine klare Linie vorgeben, kann ich mir vorstellen. Dein Vater nun hat sehr, sehr viel gearbeitet, aber auch schon früh als Menschenrechtsaktivist, glaube ich, gearbeitet. Ne? Also Leuten geholfen, die Asyl gesucht haben.
3: Richtig.
2: Bei euch war viel Besuch. Also hättest du ihm mit deinem Berufswunsch kommen können?
3: Ich hätte damit bei ihm ankommen können, ja. Aber ich habe mit ihm darüber nicht geredet, weil einfach immer Platz für andere da war. Also du musst dir vorstellen, du bist in diesem Haus und es ist ein wunderschöner Garten und du wächst da auf morgens, samstags, sonntags und es riecht nach Champignonpfanne, es riecht nach Eierspeisen, nach Menemen, wie wir es nennen. Ja, es ist super lecker, es riecht nach frischen Tomaten, frischen Gurken. Und dann wirst du da wach, aber da geht's um andere Themen, da geht's um Politik, da geht's um politische Themen und so bist du auch groß geworden. Ich bin politisch groß geworden, also schon immer. Es ging immer um andere, es ging immer um das Politische, es ging darum, die Welt zu verbessern durch meinen Vater. Und meine Mutter stand wie eine Eins hinter ihm. Also meine Mutter, würde ich sagen, war die Diplomatin, die alles gehalten hat. Und mein Vater ist eher der Idealist. Also ich würde sagen, Düsen kommt nach ihm, ehrlich gesagt. Also die sind sehr idealistisch und sehr purpose-gedriven. Mhm. Aber meine Mutter ist sozusagen die, die das ganze Kartenhaus zusammenhält. Die hält das alles zusammen und ich glaube, ich hätte damals zu niemandem von meinen Eltern gehen können und sagen können, hey, diesen Wunsch habe ich. Hätte ich nicht machen können, aber zu meinen Schwestern hätte ich gehen können. Mhm. Und das habe ich auch. Also ich bin zu meinen Schwestern gegangen. Ich habe dann irgendwann in den 20ern habe ich gesagt, hey Leute, ich habe hier einen Wunsch, weil mich ganz viel ausmacht und das ist Musik, das ist Politik, weil ich nicht anders konnte, das sind gesellschaftsrelevante Themen, aber das ist auch Entertainment und Comedy. Ich möchte das gerne alles zusammenbringen, darf ich eine Sendung machen? Und dann standen meine Schwestern wie eine Eins hinter mir und meinten, mach es einfach. Und dann habe ich eine Sendung gegründet.
2: Hast du wirklich gemacht? Die lief im WDR. Also du hast es erst alleine gemacht, dann ist es viral gegangen. Der WDR ist draufgesprungen. Es gab 2 Staffeln, es gab eine Grimme-Preis-Nominierung.
3: Richtig.
2: Anders hieß die Talkshow. Aber da kommen wir gleich zu. Lass uns erstmal kurz durch Musik unterbrechen. You Don't Know Me. Oh. Warum hören wir dieses Lied jetzt?
3: Wir hören dieses Lied, weil das sozusagen mein Einstieg in die Hausmusik war. Also mit diesem Lied, mit diesem House-Song bin ich das erste Mal sozusagen groß geworden. Also da habe ich gespürt, was Hausmusik bedeutet. Und das, wenn ein House-DJ diesen Song nicht auflegt, dann hat er mit House nichts zu tun.

0: Ja, Hausmusik war auch für mich, die ich um einige Jahre älter bin, so eine absolute Initialzündung und sowas ganz Neues. Und auch wieder ein Beleg dafür, dass man sich nicht für eine Sache entscheiden muss, sondern sehr viele verschiedene Musikarten nebeneinander existieren können und man sie gut finden kann. Und House hat allerdings ein bisschen was durcheinander gebracht, fand ich, weil ich bis dato immer wusste, wer Interpreten sind, auch ein bisschen die Geschichte dazu, die Namen kannte ich und die Alben und so weiter. Und House kam ja auch so ein bisschen mit der Digitalisierung. Plötzlich gab es so eigene einzelne Tracks und so weiter. Das ging ja so langsam ineinander über. Auch andere elektronische Musik. Und irgendwann habe ich so den Überblick verloren. Also ich habe nach wie vor gute Songs entdeckt, tolle Projekte, aber ich wusste nicht mehr, wer dahinter steckt. Das ging so schnell. Wer ist der DJ? Wer hat's gemixt? Was ist das für eine Referenz? Wo gehört das hin? Eigentlich egal.
1: Ja, eigentlich egal, aber wenn man gute Musik feiert, dann bleibt man dran, habe ich das Gefühl.
0: Also ja, und vor allen Dingen, wenn man damit arbeitet, denn die guten Songs willst du natürlich auch auf die Partys ballern. Du willst ja, dass die Leute danach tanzen.
1: Ja, ich finde, es gibt cool Songs, die müssen laufen. Also ich finde, das muss sozusagen in deinem DJ-Set mit eingebaut werden. Es ist jetzt nicht nur Armand van Helden, also mit You Don't Know Me. Da gibt's noch diverse andere Beispiele, aber mit diesen Songs bin ich groß geworden. Und ich finde, es kann wieder ein bisschen back to the roots gehen. Also ich will ihn wieder in die 80er, in die 90er, in die 2000er vielleicht auch noch. Und diese Hausmusik von damals wiederbeleben. Mhm. Also, und ich habe auch das Gefühl, dass wenn ich auflege, dass dann auch nochmal eine andere Altersgruppe mit dazu tanzt. Also nicht nur die Gen Z und die Millennials, sondern auch wirklich nochmal on top sozusagen.
0: Wir Hörerinnen und Hörer, die Radio 1 Zielgruppe.
1: Nein, das wollte ich jetzt nicht sagen, aber ich finde, das ist es, das ist doch die Hausmusik, die wir lieben. Das ist es doch, da, worauf es ankommt. Und da will ich wieder hin. Und das ist das, was ich auch liebe. Also da schlägt mein Herz für. Damit bin ich ja groß geworden.
0: Aber Musik ist ja auch so fluide, sodass du kannst diese alten, in Anführungsstrichen, Tracks ja nehmen und du kannst ja trotzdem noch neue dazu holen oder auch mixen. Und du machst ja auch selbst Musik. Wir hören nämlich jetzt gleich ein Stück, das du selbst gemacht hast. Was ist das für eine Genese? Erzähl mal.
1: Ja, also dadurch, dass ich eben Hausmusik liebe, hat mir eine Sache aber gefehlt. Es gibt Africa House, es gibt British House, es gibt alle Varianten von House, aber dieses kurdische House, das gibt es noch nicht. Und klar gibt es auch Oriental House sozusagen, aber noch nicht auf diesem Niveau von 90er, 80er House. Und da habe ich jetzt sozusagen mit zwei weiteren DJs, die sozusagen auch da sehr groß etabliert sind, einfach die Antwort gehabt, hey, lass uns das doch mal in diese Richtung lenken. Lass uns doch mal was Größeres machen, dass auch mal Migranten, die so aussehen wie ich oder wie meine Geschwister, die sich da auch wohlfühlen und dazu tanzen können. Weil das fehlt mir momentan noch auf Ibiza, ehrlich gesagt. Auf Ibiza fehlt
0: gibt
1: mir noch.
0: Gibt es Ibiza noch?
1: Ja, Ibiza gibt es sowas
0: also
1: von
0: okay,
1: noch.
0: Also okay, es gibt aber Ibiza da wird noch, ja, aber ist das noch der ja, Hotspot das ist, das für ist, Hausmusik ja, das und, ist der und Hotspot. Clubs und so?
1: Ja, das ist der Ui. Hotspot. Das ist der Hotspot nach wie vor. Das bleibt, wird auch nicht gehen, glaube ich. Aber ich glaube, Mykonos ist auch noch dazugekommen.
0: Stimmt,
1: Südafrika kommt noch dazu, Mexiko kommt noch dazu. Aber ich finde, das war noch nicht Repräsentant. Das gab's noch nicht und das gibt es noch nicht. Und ich dachte, hey, das ist doch das, was mich ausmacht und ich muss das jetzt einfach übersetzen und habe jetzt sozusagen diesen Song daraus gemacht.
0: Ich habe einen DJ-Set von dir gesehen, das ist eine Stunde lang, das kann man auch nachhören, das läuft auf YouTube, Hör.
1: Ja.
0: Also Hör heißt, ist das eine Reihe oder was ist Hör?
1: Das
0: ein
1: ist,
0: Projekt?
1: Das ist ein Projekt sozusagen, was in einem, also das wird ja so,
0: wie in so einem
1: dargestellt,
0: Badezimmer ist
1: als wäre das ein Badezimmer, aber solche Projekte gibt's überwiegend, also jetzt nicht nur im Badezimmer, sondern einfach, dass dann Raum gegeben ist, wo man auch Menschen mit hinbringen kann, aber das ist ein Online-Format. Das ist ein Online-Format, was super gut ankommt und wo jeder DJ oder DJin sich selbst entfalten kann. Und genau, da habe ich ein 1-Stunden-Set hingelegt und mein letzter Song war dann sozusagen auch mit einem...
0: Darauf wollte ich hinaus. Da hast du es schon... Ist das
1: ja,
0: so ein
1: da so
0: Testballon gewesen? Das war im Juli 25.
1: Ja, genau. Da habe ich es angeteasert und ich habe aber auch letztes Jahr angefangen, auf den Straßen von Berlin, ob es jetzt in Kreuzberg, Prenzlauer Berg oder in Schöneberg war, habe ich
0: Hauptsache
1: mich...
0: Hauptsache Berg,
1: oder? Ja, Hauptsache Berg. Das ist egal. Hauptsache hoch. Aber da habe ich angefangen, mich da einfach hinzustellen und ein Video zu drehen und habe dann Hausmusik mit kurdischer Musik, die es aus den 90ern und 80ern gibt, zu verbinden. Und das hat super gut funktioniert. Das ist super gut angekommen. Es ist viral gegangen. Und deswegen habe ich dann entschieden, in dem Moment, alles klar, Tülin, das braucht es jetzt. Und deswegen produzierst du jetzt genau das.
0: Und deswegen hören wir jetzt genau das.

0: Ja, jetzt sind Sie traurig, dass es vorbei ist. Ist ein richtig gutes Stück geworden. Heißt Dilane.
1: Ja, Dilani heißt sozusagen wie, ist auf Kurdisch tanzen. Dilani. Also komm Dilani, wir tanzen. Auf eine Hochzeit sozusagen.
0: Machst du mehr oder macht ihr mehr davon?
1: Wir machen mehr davon und da ist noch sehr viel davon und ich freue mich auch richtig damit rauszukommen, weil unsere Identität, unsere kurdische Identität, die lebt ja von Musik. Also das ist ja auch eine Art von Widerstand, die wir sozusagen zutage legen und mit der wir uns zum Ausdruck bringen. Also ich glaube, viele Kulturen fühlen das jetzt, weil ich glaube, es ist nicht nur was Kurdisches, aber mit Musik drücken wir uns auch aus. Und auf kurdischen Hochzeiten, wenn du da bist, ja okay, von morgens bis abends, es geht von 12 bis keine Ahnung wie viel Uhr, aber da ist es manchmal so, als wenn dir von morgens bis abends jemand mit einem Hammer auf den Kopf schlägt, so laut wie das da ist. Aber da kommen diese Beats her, da kommt diese Hausmusik schon her. Also da ist es schon. Und deswegen habe ich daraus dann sozusagen das fabriziert.
0: Kannst du mir eine ganz subjektive Antwort geben? Also die muss wirklich nicht für irgendwas stehen, weil ich in dem Punkt bin ich noch sehr, sehr uneins mit mir und der Welt, was kulturelle Aneignung auf dem musikalischen Sektor bedeutet.
1: Ich sehe das nicht so kritisch, ehrlich gesagt. Ich finde es schön, wenn Menschen da draußen diese Musik spielen.
0: Also sich auch
1: Und
0: anderer Töpfe,
1: ja,
0: wir können das jetzt
1: also
0: von
1: wenn ich
0: dem
1: jetzt auf,
0: Kurdischen wegnehmen, sondern generell
1: genau,
0: auf.
1: wenn ich jetzt an den DJ Hugel denke, also es ist ein französischer DJ, der total viral geht, der auf dem Coachella auflegt und mit Snoop Dogg auf die Bühne geht und seine Tracks, seine Samples da spielt, aber auch viel Afrika House spielt. Ich persönlich, also kann von mir jetzt sagen, ich finde es nicht schlimm, diese kulturelle Aneignung in Anführungsstrichen, weil ich es schön finde, wenn es überhaupt stattfindet. Ich finde es gut, wenn es überhaupt stattfindet. Und darum geht's doch letztendlich. Es muss doch einfach nur stattfinden. Es ist doch egal, wer es spielt. Und das unterstreiche ich in dem Sinne. Aber trotzdem, ich finde es wichtig, dass du das ansprichst, weil ich mir dann auch gedacht habe, bei kurdischer Musik ist es ein bisschen was anderes. Weil das ist noch politischer, habe ich manchmal das Gefühl. Weil, ne, kurdische Identität ist einfach politisch und kurdische Musik ist auch politisch und viele Lieder, die rausgekommen sind, sind auch politisch oder identitätsmäßig auch geprägt oder sind auch deswegen rausgekommen, weil es da ums Land geht, weil es da um Identität geht, weil es da um Erinnerung geht, um Schmerz. Und da muss man dann eben aufpassen. Also man sollte trotzdem immer mal wissen, worum geht's in dem Song und kann ich das jetzt sozusagen für mich anwenden? Also wenn man das Bewusstsein hat, dann finde ich das
0: Dann ist es
1: total
0: okay,
1: okay.
0: weil ich glaube, es werden dir viele sagen, okay, jetzt auch bei African Beats oder was auch immer, das hat ja auch oft was sehr, sehr Politisches, ne? Das
1: Absolut.
0: ist sehr aufgeladen. Und ich kann rein intellektuell, kann ich etwaige Bedenken auch nachvollziehen, dass es schmerzt, die Vorstellung, dass sich jemand dieser Tribes, dieser Sachen bedient, dieser Symbole und sie kommerzialisiert, ohne zu wissen, wo es herkommt,
1: Was?
0: was Sache ist.
1: Ja.
0: Andererseits finde ich, dass es gerade bei Musik, bei Literatur, bei Kunst, bei Kultur, das kann man nicht zurückrechnen, das kann man nicht auseinanderrechnen. Wenn man es täte, würden unglaublich viele Sachen in so Bestandteile zerfallen. Also das ist ja auch der Zauber, dass du etwas durch die Sinne aufnimmst und nicht dir so eine Ingredients-Liste quasi vorher durchlesen willst. Ne? Es
1: Ja.
0: ist irgendwie so ein schmaler Grat so dazwischen, finde
1: Ja,
0: ich.
1: also solange du verstehst, worum es da geht, ist mir alles andere. Also ich kann jetzt nur von mir sprechen. Also ich,
0: Deswegen habe ich
1: ne?
0: dich auch ganz subjektiv
1: Ich,
0: gefragt.
1: genau, ich kann jetzt nur von mir sprechen. Ich will es auch nochmal betonen. Aber ich finde, für mich ist es einfach nur wichtig, verstehe es und spiele es. Und mir ist ja auch wichtig, wenn ich jetzt diese Musik rausbringe, ist mir ja total wichtig, dass andere DJs das auch spielen. Und dass sie sich auch damit identifizieren können und das verstehen. Und ganz ehrlich, in den ganzen Produktions, in dem, im Keller, als ich diese Musik jetzt produziert habe, in Berliner Kellern sozusagen, da war ich jetzt auch mit zwei deutschen Jungs unterwegs, die mit denen ich das produziert habe. Und die haben am Anfang überhaupt nichts davon verstanden, aber jetzt sind die Kurden. Also, weil die es einfach so krass verstanden haben und jetzt damit umgehen können mit diesem Material. Und ich bin total dankbar dafür.
0: Crying at the discotheque. Es geht weiter. Okay, Alcazar, warum dieses Lied?
1: Dieser Song, also ich finde, ein DJ-Gig muss davon leben, dass man mit einem guten Song abschließt. Und das ist ein Song, mit dem ich immer gerne abschließe, so wie Freed from Desire, kennt man ja auch, oder einige andere Songs aus den 90ern, 80ern, damit schließe ich immer gerne ab. Also das sind die House-Tracks, die sozusagen einfach jeder kennt.
0: Ist das dann zum Schluss, provozierst du dann nochmal den Schmerz, weil das Songs sind, zu denen man so gerne tanzt und dann wird einem klar, jetzt ist es vorbei, so dass man sich danach sehnt, dass du wiederkommst, dass du...
1: Ja, das ist so ein, ich komm wieder, so ein Abschiedssong, aber ey, ich komm wieder und ihr wollt mich haben, so deswegen tanzt jetzt, aber das ist ein guter Abschlusssong, also zu dem geht man gerne feiern und alle, und das ist meine Erfahrung, drehen darauf durch.
0: Bevor wir ihn jetzt spielen, ich habe dich jetzt konstant DJ genannt, weil die Techno-DJ Anna Reusch war hier neulich zu Gast. Also wer könnt ihr euch jederzeit als Podcast nochmal anhören. Über Sounds beispielsweise. Ich sag's noch eine Weile dazu, das ist der neue Name der ARD Audiothek. Könnt ihr euch die App runterladen und dann alle möglichen Podcasts hören, natürlich auch die Hörbar, ganz, ganz viele unterschiedliche Gespräche. Anna Duschime war hier, Sepp Schellhorn, Bastian Pastewka, Senta Berger, Anke Engelke, Francesco Wilking, Betteroff, Sophie Hunger, Jördis Triebel und viele andere auch. So, warum habe ich davon jetzt angefangen?
2: Anna Reusch.
0: Ach, wegen Anna Reusch, genau. Vielen Dank, Mariam Celik. Im Hintergrund ist die Producerin. Anna hat nämlich gesagt, sie möchte DJ genannt werden und sie findet DJen doof. Wie ist das für dich?
1: Ich bin bei Anna. Anna, ich liebe dich. Nein, ich finde, also ich will es nicht kompliziert haben.
0: Also ist DJ. Bist du generell gegen das Gendern?
1: Nein,
0: bist du ja nicht.
1: Nein, dann bin ich gar nicht. Ich mache immer einen Doppelpunkt und bin voll dafür. Mir geht's einfach nur um mein Selbstgefühl. Also ich habe das Gefühl, in dieser Welt, in dieser Musikwelt ist nochmal eine andere Sprache. Und das heißt jetzt nicht, dass ich sie verändern muss. Also will ich auch in dem Sinne nicht, aber es kann für mich einfach DJ sein und damit fühle ich mich wohl, weil damit bin ich aufgewachsen. Also wenn ich angekündigt werde, nenne ich gerne DJ.
0: Ich finde
1: DJ.
0: Auch, genau, das Jockey ist einfach, finde ich, ein sehr neutraler Begriff.
1: Ja, ich finde, genau, es ist ein neutraler Begriff, darum geht's am Ende. Genau. Also man muss es jetzt nicht komplizieren.
0: Man muss einfach ein gutes Set machen.
1: Ja, da könnt ihr gerne reinholen.

Mission of the Grove.

0: Deine ersten zwei Plattenspieler hast du dir 2012 zugelegt. Hast du die noch?
1: Ja, die habe ich noch. Woher weißt du das?
0: Benutzt du sie noch?
1: Ich benutze sie noch, ja. Also mit also Plattenspieler, die sind bei mir zu Hause. Ah, ja, die sind bei mir zu Hause, damit habe ich gelernt aufzulegen. Genau, hat mir ein guter Freund auch gezeigt, weil ich sag's auch, wie es ist. Also ich meine, Musik, ja, war ein Teil unserer Geschichte, aber das Equipment war ja nicht zu Hause.
0: Nee.
1: Wir hatten ja zu Hause kein Equipment. Das Einzige, was wir hatten, waren Computer von 1915 gefühlt und der stand im Flur und egal, was du damit gemacht hast, deine Geschwister sind ja dann vorbeigegangen die ganze Zeit und haben immer geguckt, was machst du eigentlich gerade? Und dann hast du 5 Minuten Zeit. Also du hattest 5 Minuten Privatsphäre sozusagen. Und deswegen war es für mich voll schwierig, diesen Einklang oder diesen Zugang zu Musik zu finden oder als DJ sozusagen auch zu arbeiten, weil ich das ganz lange nicht hatte. Also ich hatte keine Vorbilder, ich hatte keinen Zugang. Ich wusste nicht, kann ich das jetzt? Ist es erlaubt von meiner Mutter? Und als ich dann aber angefangen habe, hat meine Mutter ja gesagt, ich bin dein größter Fan.
0: Hat sie?
1: Hat sie gesagt, ja. Und dann sagt sie immer, auf Kurdisch sagt sie dann
0: Sag
1: immer.
0: Sag es mal auf Kurdisch.
1: Sie sagt immer, Tülin dishtekibi musik çedike. Also, und das ist total spannend, dass sie das sagt, weil das von einer kurdischen traditionellen Mutter zu hören, ist total, also es ist wie ein Ritterschlag. Also es ist wirklich, es ist was ganz Besonderes in dem Moment. Und mit diesem Equipment sind wir ja nicht groß geworden, wie gesagt. Und dann habe ich mir aber irgendwann gewünscht, hey, ich will einen Plattenspieler, ich will lernen, wie das geht. Und ich dachte die ganze
0: Zeit,
1: genau, ich brauche Mischpult, ich brauche dies, ich brauche das. Und als ich Berlin sozusagen verstanden habe, auch von weiter weg, habe ich mir das dann auch sozusagen gewünscht und dann kam das und dann habe ich es damit gelernt.
0: Ab 2016 bist du regelmäßiger hin und her, mal für Partys, mal für ein Dreivierteljahr. Eine Freundin von dir hat dich auch darin bestärkt, glaube ich, weiterzumachen und diesen Weg zu gehen.
1: Genau, die hat bei Flux FM gearbeitet. Das heißt, sie hatte auf jeden Fall Musikerfahrung auch, was in dem Bereich total notwendig ist. Und sie hat mir dann aber gesagt, hey Tülin, ich kann dir Equipment besorgen. Und ich war so, hä, wirklich? Weil ich kannte das nicht. Und dann meinte sie, ja, natürlich. Und dann hat sie mir Equipment besorgt und ich war total überrascht davon. Und dann habe ich losgelegt und habe dann auf großen Partys aufgelegt. So zum Beispiel auf dem CSD in Berlin. Und dieser Moment, wenn du da auflegst auf dem Truck,
0: wow,
1: das ist ein unbeschreiblicher Moment, weil in dem Moment bringst du ja sozusagen mit deinem Beat den LKW und die Menschen zum Beben. Ja, und was stimmt. Besseres gibt es ja nicht. Also was Besseres gibt es ja nicht, um Menschen zusammenzubringen. Egal wie jemand aussieht, du bringst die Menschen zusammen zu dieser Musik. Und in dem Moment war mir klar, alles klar, das muss weitergehen.
0: In die Richtung geht es, genau. Ja. Du bist 2020 nach Berlin gekommen. Diese Talkshow, von der wir gesprochen haben, Anders beim WDR, wann war das? Hast du das noch im Kopf?
1: Also es war 2022 mit der Talkshow, weil ich dachte, okay, warte mal, alles das, was mich ausmacht, warum muss ich mich für eine Sache entscheiden? Wer sagt mir das, dass ich diesen Weg sozusagen gehen muss? Und ich habe das Gefühl, dass ich dafür geboren bin und dass das mein Weg ist, dass ich dafür bestimmt bin, Dinge zusammenzubringen, die auf den ersten Blick eben nicht zusammengehören. Und das ist eben Menschenrechtsarbeit mit Mode, die mich ja auch interessiert.
0: Und mit Comedy, ich meine, das ist schon ein großer Sprung.
1: Ja, ne? Und Leichtigkeit und Ernsthaftigkeit und eben aber auch Musik und Politik. Mhm. Und das habe ich dann für mich zusammen kombiniert und daraus habe ich dann aber auch die Sendung gemacht.
0: Die ja auch, wie gesagt, sie hat zwar keinen Grimme-Preis gekriegt, den hat dann Böhmermann gekriegt, surprise, surprise. Ja. Aber sie war nominiert und ich weiß es gar nicht, es ging nach der zweiten Staffel nicht weiter. Ich hatte aber auch das Gefühl, du hast da sehr genaue Vorstellungen, was du wie wolltest. Es ist jedenfalls nicht weitergegangen, was ja nicht bedeutet, dass du nicht noch neue Projekte in die Umlaufbahn schießen kannst. Ich kann und möchte mit dir natürlich nicht aus diesem Gespräch herausgehen, ohne über das zu sprechen, was passiert ist 2014. Das jesidische Volk wurde vom IS angegriffen im Nordirak. Es fand ein, so ist es auch offiziell, das ist die anerkannte Formulierung, ein Völkermord an den Jesiden statt. Viele Menschen wurden getötet, verschleppt, Frauen wurden auf dem Markt in Mosul feilgeboten, kleine Jungs wurden ausgebildet, teilweise als Selbstmordattentäter. Ich habe da Zahlen gefunden, nach Angaben der UN wurden 5.000 bis 10.000 Jesidinnen und Jesiden ermordet und über 7.000 jesidische Frauen und Kinder, meistens Mädchen, entführt. Das ist das, was passierte. Duzen und dein Vater sind hingeflogen in dieses Gebiet, haben Interviews geführt, haben das Ganze mit der Kamera festgehalten, sind zurückgekommen. Duzen hat vorgehabt und hat daraus auch einen Film gemacht, einen sehr, sehr ergreifenden Film. Und das hat eure ganze Familie neu aufgestellt und euch alle natürlich auch verändert. Du hast ja vorhin schon erwähnt, dich mit einer gewissen Zeitverzögerung. Aber wenn du es jetzt in eigenen Worten beschreibst, was passierte ab 2014?
1: Ja, ab 2014 hat sich das Leben einfach verändert, weil all die Geschichten, die wir von Oma kannten und von Mama und Papa, die haben sich bewahrheitet auf einmal 2014. Obwohl man ja dachte, man ist jetzt so weit, dass man verstanden hat, wer wir sind.
0: Die jesidische Glaubensgemeinschaft in zwei, drei Sätzen.
1: In zwei, drei Sätzen. Wir sind auch eine monotheistische Religion.
0: Monotheistisch.
1: Genau, wir glauben an einen Gott und es ist eine sehr friedliche Religion, würde ich sagen. Klar, also jede Religion bringt nochmal was anderes mit. Also da gibt es natürlich auch die Heiratsregel, die sozusagen aber auch aufgrund dessen gegründet wurde, dass man Angst hatte vor Verfolgung und Unterdrückung und deswegen sozusagen auch diese Heiratsregel eingeführt hat. Aber das ist sozusagen diese Kultur, in der ich aufgewachsen bin.
0: Die Heiratsregel bitte. Besagt, dass nur Jeside ist, wer einen jesidischen Vater und eine jesidische Mutter
1: und man darf nur einen Jesiden heiraten. Mhm, okay. Genau. Und in der Schule war das ja so, dass ich ständig Referate halten musste über Jesiden und wer wir sind und was uns ausmacht. Und irgendwann hat man da auch keine Lust drauf, ständig zu erklären, wer man ist. Und deswegen gibt man dann irgendwann bekannt, alles klar, ich bin das, was du mir sagst.
0: Weil es ja auch nur in Teilen, Anführungsstrichen, du hast ja auch gesagt, du hast ja mehrere Identitäten sozusagen in dir gespürt.
1: Genau, ich habe ja mehrere Identitäten in mir gespürt und dann, gibt man dem sich irgendwann hin und sagt, ich habe keine Lust mehr zu erklären, wer ich bin. Aber 2014 ist dann eben genau das passiert, was du eben erklärt hast. Und da hat sich dann von heute auf morgen das ganze Leben hat sich irgendwie verändert, weil man auf einmal sehr nah dran war und durch Social Media noch näher dran. Man hat auf einmal Bilder und Videos gesehen, die man nicht sehen will. Die will keiner sehen.
0: Ja.
1: Die will einfach keiner sehen. Und dann die Geschichten, die nach Hause getragen werden natürlich auch. Und dann diese Begegnungen auch. Und Duzen ist ja dann hin mit meinem Vater und wir waren alle dagegen. Und meine Mutter war auf jeden Fall auch dagegen, weil sie dann meinte, ihr könnt den Krieg nicht mit nach Hause bringen. Also ihr könnt den nicht mit nach Hause bringen. Es ist unmöglich. Wir kennen doch die Geschichten von damals. Wie könnt ihr jetzt da hinreisen? Aber meinem Vater und Duzen, die kannst du keine Steine in den Weg legen. Die folgen ihrem Herzen und sind dann dahin. Und ich bin auch total dankbar, dass sie da hingegangen sind. Aber für einige von uns war das zu viel Schmerz, also für mich zumindest.
0: Für dich war es zu viel Schmerz.
1: Und trotzdem will ich sagen, dass ich mir meiner Verantwortung auch bewusst war. Ich wusste, wo ich herkomme und was mich irgendwie ausmacht, aber die Frage war ja, wo will ich hin und will ich damit auch dahin? Und die sind dann mit dem Film nach Hause gekommen und die haben wir ja deutschlandweit dann auch gezeigt und hatten diverse Kinovorführungen. Waren dann auch bei der UN und haben den Film da gezeigt. Und auf einmal hat man dann aber auch verstanden, wer die Jesiden sind. Also auf einmal sind wir von traurigen Geschehnissen zur Berühmtheit geworden, in Anführungsstrichen. Und das war auf einmal verändernd. Also auch in meinem Leben war das verändernd. Und dann musste man nochmal anders erklären, wer man ist und welcher Religionsgemeinschaft man angehört.
0: Damit das nie wieder passiert und um eine gewisse Hilflosigkeit auch zu vermeiden, nach Möglichkeit, hat deine Familie, hat dein Vater mit Duzen, ich weiß nicht, wer genau auf die Idee kam, es ist auch letztendlich unerheblich, Hava Help gegründet, den Verein.
1: Genau.
0: Ich kann ihn und euch nur ans Herz legen, da mal im Netz zu schauen. Das ist ein Verein, den man auch unterstützen kann und unterstützen sollte. Sehr, sehr wichtig. Ihr unterstützt ganz unterschiedliche Projekte in Syrien, in Afghanistan.
1: Im Irak.
0: Im Irak, genau. Du hast, glaube ich, mal sinngemäß gesagt, als dann German Dream einige Jahre später gegründet wurde, eine Bildungsinitiative, die auf der Idee basiert, Demokratie zu stärken und Bildung zu fördern und Menschen als Wertebotschafter in Schulen zu schicken, um zu sagen, hier, es ist wichtig, wir haben die Freiheit hier, lasst uns friedlich miteinander leben, Aufklärung zu betreiben, damit eben Aggressionen, Brutalität, damit das alles nicht stattfindet und Menschen miteinander können. Da konntest du dich einklinken, weil das für dich sowas war wie eine Antwort, wie eine Hoffnung, wie eine Hilfe.
1: Richtig, also das war meine Antwort auf all den Schmerz, würde ich sagen. Also all der Schmerz, der seit Beginn, seitdem du geboren bist, ist ja dieser Schmerz da durch die Geschichten, durch diese Epigenetik, würde ich auch sagen, dieser Schmerz ist einfach in dir, ob du willst oder nicht, der ist einfach da. Und dann ist es deine Entscheidung, wie du damit umgehst und was du daraus machst. Und ich habe mich aber erstmal davon entfernt. Ich habe mich davon entfernt und auch als das 2014 passiert ist, musste ich mich auch entfernen, einfach um mich selbst zu schützen. Habe mich dann an meine Brüder gedockt, die dann sozusagen auch mehr Leichtigkeit hatten. Und meine Schwestern haben sich sozusagen diesem Schmerz angenommen. Was nicht bedeutet, dass es jetzt Trauerklöße sind, ganz im Gegenteil. Die haben natürlich auch Leichtigkeit und Freude in ihrem Leben und sind auch gute Menschen und gut gelaunte Menschen. Aber ne, wie gesagt, auch am Anfang schon, uns vereint ja sehr viel. Also wir haben ja viele Charaktere und viele Gedanken.
0: Genau.
1: Und dann kam aber 2018 German Dream dazu und da habe ich dann meine Verantwortung gesehen. Ich habe dann gesagt, alles klar, das ist die Antwort auf all die Ismen, die uns passieren, auf all den Schmerz, der uns passiert. Und da kannst du in die Schule gehen und sagen, was dich beschäftigt, was dich ausmacht und wo du hin willst und mit den Schülern ins Gespräch gehen. Und ich finde, die SchülerInnen von heute, die sind genau die Gegenüberschaft, die man braucht. Weil die sind ehrlich, die sind konstruktiv und mit denen kann man gut streiten.
0: Gut, aber wenn ich richtig informiert bin, als ihr losgegangen seid damit, auch du als Wertebotschafterin in Schulen, also so um die 20er-Jahre-Wende, da ging es schon sehr um Selbstbestimmung. Also ich ist jetzt ein großes Wort für Schüler und Schülerinnen, aber ne, um eine gewisse Freiheit, um das, was
1: um Gleichberechtigung.
0: Diese Kinder, Gleichberechtigung und was diese Kinder auch unter Demokratie möglicherweise verstehen oder wie sie davon im Alltag profitieren können. Du hast neulich in einem Interview gesagt, das hat sich jetzt heute durch TikTok und so weiter, ist es leider in eine Richtung gegangen, dass die Themen heute, das Thema heute Nummer eins ist Religion oder Religiosität. Mhm. Und dabei reden wir nicht vom Hinduismus und Om, sondern von Radikalisierung.
1: Richtig. Also das hat sich verändert. Also ich kann den Vergleich ziehen insofern, wie gesagt, dass ich 2018, 19, 20 in den Schulen war. Und da war damals, wenn ich gefragt habe, hey, was sind eure Lieblingswerte? Und das stellen wir eingangs immer. Also wenn wir in die Schulklasse gehen und der Wertebotschafter wird begleitet von einem Moderator oder einer Moderatorin und dann wird erstmal über Werte gesprochen. Was ist euch wichtig? Welcher Wert ist euch wichtig? Und dann wird angekreuzt. Dann war wichtig Gleichberechtigung, Freiheit, wie du es gesagt hast, Familie und genau, Toleranz auch, ganz großes Thema. Und das hat sich nach ein paar Jahren, jetzt heute, sehr verändert. Und da war Religion sehr wichtig, auch Familie, aber alles in Bezug darauf. Und ich würde auch sagen, das hat was auf jeden Fall mit Social Media zu tun, einfach weil sich da auch vieles radikalisiert hat, insofern, dass ich spreche von dem Instagram-Paradoxon. Also ich habe manchmal das Gefühl, dass man auf Social Media schnell einer Meinung sein kann oder eine Haltung mit anderen haben kann, ohne seine eigene Meinung zu bilden, weil man so beschallert wird von den Meinungen von anderen. Und trotzdem will ich aber sagen, dass in den Schulen da ist so ein Dazwischen. Also man kann sich noch entscheiden. Entweder habe ich meine eigene Meinung oder gehe ich mit den anderen mit. Und da ist es ganz wichtig, Räume zu schaffen, wo man noch miteinander reden kann, wo man konstruktiv miteinander reden kann. Und ich habe das Gefühl, das können wir mit German Dream. Man kann die noch nehmen, man kann noch mit ihnen reden. Man kann darüber diskutieren. Auch wenn sie sagen, Religion ist mein wichtigster Wert, kann ich mit denen in Austausch gehen und sagen, hey, warum? Warum ist das so? Und dann klären die es mir. Und dann, ich will die nicht anders polen, darum geht's nicht. Ist mir auch wichtig. Aber lass uns auf Augenhöhe treffen, weil vieles passiert ja auch aus Unterschieden. Also die machen Unterschiede. Hey, du bist Kurdin, mit dir will ich nichts zu tun haben.
0: Du bist Frau.
1: Du bist Frau, mit dir will ich nichts zu tun haben. Hey, du bist Türkin, mit dir will ich nichts zu tun haben. Es wird ja mittlerweile auf diese Identität gedrückt. Also mit dir will ich nichts zu tun haben. Und bist du für mich oder bist du gegen mich? Und da müssen wir wieder hinkommen, dass ich das Gefühl habe, und das schaffen wir in den Schulklassen und in den Schulräumen, dass wir da einen Dialog schaffen, dass man wieder miteinander reden kann. Und das auf Augenhöhe und das auf eben auch konstruktiv und dass man auch miteinander streiten kann. Also man kann auch miteinander streiten.
0: Das
1: aber ich habe
0: ja
1: das
0: okay.
1: Gefühl, das ist auf Social Media verloren gegangen. Man kann nicht mehr miteinander streiten oder man ist nur im Streit und man wird gecancelt. Und das darf es halt nicht sein. Und davon darf man sich kein Beispiel nehmen.
0: Also ich kann nur noch mal darauf hinweisen, German Dream, Hava Herb, aber auch German Dream, lest euch was darüber durch. Es ist unverantwortlich, dass zurzeit gerade Gelder für demokratiestärkende Projekte gekürzt oder gestrichen werden. Es ist genau der falsche Zeitpunkt.
1: Richtig.
0: Also so kann man sich wirklich selbst ins Knie schießen als Gesellschaft. Das muss anders laufen. Und wenn es nicht anders geht, muss es eben privat wieder stärker unterstützt werden. Und wir können nicht aus diesem Gespräch rausgehen, müssen wir aber ganz schnell, ohne das Projekt der Scoring Girls von Tuba zu erwähnen. Gelingt dir das in zwei Sätzen?
1: Es gelingt mir. Es ist Teilhabe, es ist Zusammenkommen, es ist Mädchen haben Spaß und eine Freiheit. Also da kommen kleine Mädchen zusammen.
0: Wo?
1: die sowohl in Köln als auch in München, in Berlin, im Irak, in Syrien durch Fußball zusammenkommen. Aber es geht nicht nur um Fußball, es geht um pädagogische Arbeit, es geht um Hausaufgabenhilfe und es geht darum, um die Antwort, die mich immer beschäftigt hat, wer bist du und wo willst du hin? Und da findest du die Antwort.
0: Schön. Also vielen, vielen herzlichen Dank für all die Inspirationen, für all die Sachen, die wir jetzt zum Schluss leider nur so ein bisschen angerissen haben. Das sind große Themen, aber wir haben sie zumindest hier drin gehabt. Wer das Ganze vertiefen möchte, es gibt im Netz genügend Möglichkeiten und unter Havar auf eurer Seite findet man alle weiterführenden Links und viele Informationen. Zum Schluss würde ich gerne nochmal das Buch erwähnen und in kurzer direkter Absprache mit dir habe ich auch gerade erfahren, wir dürfen 3 Exemplare verlosen. Wut und Wärme, wie wir mit Schwesternschaft Deutschland verändern, erschienen im Brandstätter Verlag. Und die Frage, die Sie richtig beantworten müssen, das ist jetzt eine reine Ratenummer für Sie. Hat Vater Tekkal gesagt, Deutschland ist das Land der Schwäne, Deutschland ist das Land der Autos oder Deutschland ist das Land der Chancen? Und hat seine Kinder dementsprechend erzogen? Gut, dann fallen die Schwäne raus. Das war jetzt die erste Hilfe. Schreiben Sie die richtige Antwort in eine E-Mail und schicken Sie auch Ihre Telefonnummer und Ihre Adresse mit, damit wir Sie im Gewinnfall benachrichtigen können. Gut, dann gehen wir jetzt raus mit dem Song deiner Beerdigung. Wenn du nach deiner Großmutter kommst, was ja der Plan ist, ist dann noch viel, viel, viel, viel Zeit. Ich hoffe, dass das eine gute Zeit wird, weil ich werde irgendwann dann ausgestiegen sein. Aber wenn du auch 107 wirst, können wir uns ja ausrechnen, läuft Small Town Boy von Bronski Beat wann?
1: 5220.
0: Lass uns das wirklich mal ausrechnen. Du bist jetzt 34.
1: Also ich will das nicht ausrechnen. Willst du mir Angst machen?
0: Nein, jetzt? 76, also 66.
1: Also Mathe war meine
0: 73.
1: Schwäche.
0: Ich meine, in 73 Jahren würde der Song dann laufen, wenn du 107 wirst. Ja, wenn ich das richtig ausgerechnet habe.
1: Danke für die schlechte Laune.
0: Also bitte, in 73 Jahren bist du 107. Kann ich dich nur zu beglückwünschen, weiß ich nicht genau. Das wird der Song auf seiner Beerdigung sein, Small Town Boy, Bronski Beat. Möchtest du noch irgendetwas sagen zum Abschied?
1: Ich hoffe, ihr habt mich alle geliebt.
0: Ist das schon so ein Intro für die Beerdigung oder ein Outro für dieses Gespräch hier?
1: Das ist sowohl als auch, also weil ich fühle mich jetzt 107. Also ich bin gerade auf meiner Beerdigung.
0: Okay, sorry. Ja, also dann...
1: Aber viel Spaß damit.
0: Ja, vielen Dank. Ist ein guter Song. Tschüss.
1: Tschüss.

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2: Um 16 Uhr mit Bernhard Kempf. Die Hitzewelle hat auch Brandenburg und Berlin weiterhin fest im Griff. In der vergangenen Nacht gab es vereinzelte Hitzegewitter, die brachten allerdings nur wenig Abkühlung. Für heute werden in der Region bis zu 42 Grad erwartet. Der Deutsche Wetterdienst warnt deshalb vor extremer Hitzebelastung. Damit bleibt auch die Waldbrandgefahr hoch. Erst mit Beginn der neuen Woche sollen die Temperaturen dann wieder unter die 30-Grad-Marke fallen. Auf einem Teilstück der Autobahn 2 sind die Hitzeschäden mittlerweile repariert. Wie die Behörden in Sachsen-Anhalt mitteilten, rollt der Verkehr zwischen Burg Ost und Burg Zentrum seit dem Nachmittag wieder. Dagegen dauern die Reparaturarbeiten auf der A2 in Brandenburg zwischen Ziesa und Wollin an. Der Abschnitt ist in Richtung Berlin weiterhin voll gesperrt. Die Grünen bereiten sich in Sassnitz auf Rügen mit einem kleinen Parteitag auf die anstehenden Landtagswahlen vor. Auf einem Länderrat wollen sie für die Wahlen in Sachsen-Anhalt und Mecklenburg-Vorpommern ihren politischen Kurs abstecken. Hauptstadtkorrespondent Dietrich Karl Meurer.
3: Ein Leitantrag der Parteispitze will im Wahlkampf mehr Zuversicht vermitteln und zeigen, dass politischer Wandel Chancen bringt. Diskutiert werden soll auch eine Änderung bei der Energiepolitik. Strom aus Wind und Sonne soll günstiger werden, vor allem in Regionen, die viel davon erzeugen. Gestern hat die Partei mit einer Sassnitzer Erklärung bessere Bildungschancen auf dem Land gefordert, etwa durch wohnortnahe Kitas und Schulen.
2: Im Kreis Ostprignitz-Ruppin soll heute eine Stichwahl darüber entscheiden, wer nächster Landrat wird. Amtsinhaber Reinhardt von der SPD tritt dabei gegen den AfD-Kandidaten Arndt an. Der Wahlsieger muss neben der Stimmenmehrheit auch das Quorum erfüllen. Mindestens 15% der Stimmen aller Wahlberechtigten müssen auf ihn entfallen. Wird das Quorum verfehlt, dann wählt der Kreistag den nächsten Landrat. Noch immer gelingt es Rettungsteams in Venezuela vereinzelt Menschen aus den Trümmern infolge des Erdbebens zu retten. Die Chancen, weitere Überlebende zu finden, die schwinden allerdings von Stunde zu Stunde. Unsere Korrespondentin für Venezuela, Jenny Barkel.
4: Immer wieder kommt es zu Nachbeben. Über 200 wurden bereits gezählt. Die Menschen haben Angst, in ihre Wohnungen zurückzukehren, besonders wenn Risse und Schäden sichtbar sind. Vielerorts fehlt immer noch der Strom. Auch die Wasserversorgung ist unterbrochen. Nach UN-Angaben werden noch mehr als 50.000 Menschen vermisst.
2: Soweit die Nachrichten, weitere Meldungen aus Berlin und Brandenburg auf rbb24.de. Das Wetter. Bis zum Abend neben viel Sonne auch mal dichte Wolken, örtlich kräftige Hitzegewitter. Aktuell in Berlin-Adlershof 39 und Altdöbern 41 Grad. Morgen ist freundlich, später dicht bewölkt und Regen, später auch Gewitter. Temperaturen 26 bis 32 Grad. 16 Uhr.
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2: Die A2 Richtung Berlin.

0: zwischen Thesen und Brandenburg wegen Fahrbahnschäden ist gesperrt. Auf der A9 Richtung Leipzig staut es sich weiter zwischen Nimeck und Clan-Marzehns. Hier sollten Sie 45 Minuten zusätzlich einplanen. A24 Richtung Berlin zwischen Dreieck Wittstock-Dosse und Herzsprung ebenfalls Stau. Der Grund hier ist ein Unfall auf der linken Spur, 20 Minuten plus. Außerdem Behinderungen wegen Straßenschäden auf der westlichen A10 Richtung Dreieck-Havelland zwischen Potsdam-Nord und Spandau, auf der A13 Richtung Dresden zwischen Freiwald und Dum und auf der A24 Richtung Hamburg zwischen Meilenburg und Putlitz. Stadtverkehr Berlin, die A111 stadteinwärts zwischen Seidelstraße und am Festplatz wegen technischer Probleme gesperrt und stadtauswärts ist die Autobahn am Anschluss Heckerdamm gesperrt. Kommen Sie gut an, wir wünschen eine gute Fahrt.
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2: Da sind sie ja schon wieder. Es geht alles so schnell. Eben war noch Winter, dann Rekordhitze, aber auch Hitzegewitter. Wie schön, dass wir uns heute hier zusammenfinden. Bei Kalk und Welk geht heute die Hose auf. Warum, das erfahren Sie gleich nach der Musik. Passend zu den heutigen Sommergewittern hören wir jetzt New German Cinema mit Water Drops.

0: I Wake Up Slowly von den Oslo Twins hier bei Radio 1. Sie hören den schönen Podcast. Jetzt passiert formatbedingt etwas, das der Einordnung bedarf. Sie, liebe Hörerinnen und Hörer, und ich, wir wissen natürlich bereits vom 2:1 von Ecuador, was uns letzten Donnerstag einen kleinen Dämpfer bei der WM verpasst hat. Aber wir hören ja heute die Kalk- und Welk-Ausgabe vom vergangenen Montag. Dementsprechend geht es jetzt um ein ganz anderes 2:1, nämlich das zu unseren Gunsten gegen die Elfenbeinküste. Erinnern wir uns also daran, wie schön zumindest die Fußballwelt noch vor 6 Tagen aussah. Rufen wir uns bessere Zeiten ins Gedächtnis. Entschleunigung ist das Stichwort, nicht nur bei der viel diskutierten Leistung von Kimmich in diesem Spiel. Immerhin, Oliver Kalkofe entwickelt regelrecht Anwandlungen hin zum Fußballprofitum, aber die Gnade der Unwissenheit über das kommende Übel erfasst Oliver Kalkofe und Oliver Welke nicht nur in Bezug auf die Fußball-Weltmeisterschaft, auch die Hitzewelle, über die die beiden im Folgenden sprechen, ist nicht die aktuelle, sondern die von letzter Woche. Da wird man fast etwas nostalgisch, aber das passt ja ins Konzept der Boomer Boys. Hier sind Kalk und Welk.
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2: So. Und das war das Kalk und Welk Pferde-Orakel, was den 2:1-Sieg von Deutschland vorab, das war eine Vorab-Aufzeichnung, einen Tag vorher schon gewiehert hat. Gratulation.
3: Okay, das müssen wir jetzt so glauben einfach.
2: Würde ich lügen? Oder willst du dir etwa an der Ehrlichkeit dieses stolzen Hengstes bezweifeln?
3: Ich dachte, es wäre ein Wallach, ehrlich gesagt.
2: Ja, das ist der Kalk und Welk Wallach aus der Walachei.
3: Heute wäre eine Möglichkeit auch gewesen, willkommen übrigens zur neuesten Folge, dass du einfach gar nicht wieherst, weil das Pferd leider draußen vergessen wurde und einen Hitzschlag gekriegt hat.
2: Nein, das wollen wir ja nicht hoffen.
3: Dann hätte es sich für immer ausgewiehert.
2: Ich bin ein ordentlicher Pferdehalter. Ich passe natürlich auf, dass das hier schön im Kühlen schläft bei mir im Bett.
3: Du machst das Geräusch, was eine Pferdelasagne macht, wenn sie in den Ofen geschoben wird.
2: Das kann ich vielleicht, das übe ich vielleicht fürs nächste Mal ein.
3: Genau. Mit blub, blub. Ja, also ihr habt wieder beim Griechen geguckt, vermute ich, Elfenbeinküste.
2: Nein, diesmal nicht. Wir sind diesmal zu unserem guten alten Freund, den du auch kennst, wo wir sonst immer Grünkohl feiern.
3: Und da bei Frank.
2: Ja, da wurde gegrillt.
3: Ach, wie schön.
2: Da haben wir gegrillt und dann haben wir live geschaut. Ja.
3: Ach.
2: Und ich möchte gleich mal sagen, also ich bin sehr stolz darauf, dass die deutsche Mannschaft nicht immer nur die geteerten Wege gegangen ist, sondern dann auch mal durchs Unterholz, wo es steinig ist.
3: Was?
2: Ja, das habe ich mir extra notiert. Das war ein Magenta-Kommentar.
3: Ist das dein Versuch einer Fußballmetapher oder zitierst du jetzt?
2: Ich zitiere. Ich dachte, vielleicht fällt es dir nicht auf und du sagst, wow, das ist aber mal toll gesagt, wie ein professioneller Fußballkommentator.
3: Das ist ja toll gesagt, wie ein professioneller Fußballkommentator, Oliver. Oh,
2: ne? Nicht immer nur die geteerten Wege, sondern auch mal durchs Unterholz, wo es steinig ist, habe ich mir notiert. Und es gab noch ein schönes Zitat, fand ich auch ganz toll. Ich weiß nicht mehr, um welchen Spieler es ging. Es ging um einen der deutschen Spieler. Da meinte er, ja, das muss jetzt kommen. Er braucht jetzt einfach den Moment, wenn die Hose wieder aufgeht und alles wieder da ist.
3: Das ist doch auch ein schöner Moment.
2: Das ist doch gut, oder? Das habe ich mir sofort notiert.
3: Wenn die Hose wieder aufgeht und man findet noch alles.
2: Und man weiß, dass alles wieder da ist.
3: Durchzählen. 1, 2, 3.
2: Und der lange auch. Alles gut.
3: Ja, das ist wirklich auch eine eigene Kunstform. Also gerade bei Wolf Fuß bewundere ich das sehr, dass der dann wirklich auch anfängt so, ich glaube, das ist improvisiert. Also auch so eigene Sprichworte einfach zu erfinden, die es gar nicht gibt. Irgendwie neulich hat er gesagt, irgendein Spieler hat sich seine Bruder-Leichtfuß-Momente fast geklemmt. Also, okay. Statt einfach zu sagen, er spielt weniger leichtsinnig. Aber das ist Kreativität.
2: Das ist Kreativität und das hat mir sehr gefallen und deswegen habe ich das gleich notiert und ich werde jetzt mir Mühe geben, in Zukunft auch so blumig zu reden, damit nicht auffällt, dass ich keine Ahnung habe.
3: Ja, das wurde eine Herausforderung, sagen wir so. Wie fandst du das Spiel?
2: Das fand ich wirklich sogar sehr gut, weil ich habe es auch diesmal richtig intensiv geguckt. Mhm. Also eben ohne USO-Begleitung und so weiter, sondern wirklich richtig zugeschaut. Und ich muss sagen, ich fand es sehr spannend auch vor allem, weil es Ja, weil es die ganze Zeit bis zum Ende, ich mag sowas ja, ne, wenn das so filmtechnisch, also wenn es wirklich wie im Kino ist, Happy also End. Quasi in der letzten Minute das Happy End kommt.
3: So wie in so US-Sportfilmen.
2: Ja.
3: Nur mit dem Unterschied, dass in diesen US-Sportfilmen immer der Underdog ganz am Schluss das Ding dreht, von dem keiner das erwartet hat. Hier waren die Rollen eigentlich umgekehrt, aber egal.
2: Aber auch der Underdog hat ja toll gespielt und es war ja wirklich deswegen ein sehr spannendes und sehr ausgeglichenes, schönes Spiel. Mir hat's gefallen.
3: Spannend war es in dem Fall. Ich hatte dich ja schon letzte Folge gebrieft, was die Elfenbeinküste angeht. Du warst also gewarnt.
2: Ja, ja. Habe ich auch öfter dann eingeworfen. Da dachte, oh, die sind aber auch gefährlich. Die darf man nicht unterschätzen, die Vorsicht. Elfenbeiner.
3: Da, Elfenbeinküste ist nicht Kürassau.
2: Nein, nein, nein. Ne? Die werden da hinten ganz anders dicht machen.
3: Ja.
2: Ja, habe ich natürlich gemacht.
3: Ja, einer der wenigen Spieler, deren Namen du kennst, nämlich Kimmich, war hinterher ja noch Thema. Das weiß nicht, ob bei euch
2: weil auch verletzt
3: am,
2: hat, ne?
3: Am Grillabend. Nein, das war wiederum Schlotterbeck.
2: Ach, das war ja Schlotterbeck, mein anderer Liebling. Ja, mein Namensliebling, ja.
3: Ja, bei Schlotterbeck, das sieht wohl nicht gut aus. Also wir Montagmittag, wie immer, Aufzeichnungszeitpunkt. Wir wissen jetzt noch nicht so genau, wie lange er vielleicht ausfällt oder ob, aber es sieht nicht gut aus. Kimmich hat halt beim Gegentor vom Team Elfenbeinküste nicht so richtig gut ausgesehen. Das ist aber ein Problem, was viele haben kommen sehen, weil Kimmich ist schon ein ganz toller Spieler, aber er ist halt verglichen mit anderen nicht der Schnellste und das war eigentlich auch bekannt. Trotzdem hat sich Nagelsmann entschlossen, den als rechten Abwehrspieler auf der rechten Abwehrseite einzusetzen und nicht wie beim FC Bayern mehr so im Mittelfeld, wo das nicht so auffällt, wenn man zu langsam ist. Das könnte noch ein Problem werden und bleiben, vor allem wenn wir gegen solche Stars wie die von Frankreich antreten müssen, die noch ein bisschen mehr Speed drauf haben. Das ist ein bisschen schade, also vor allem, weil er keinen anderen Rechtsverteidiger mitgenommen hat. Also der Kimmich ist jetzt verurteilt, das weiterzuspielen. Also
2: Ich war jetzt etwas irritiert, ich habe jetzt zugehört, aber ich dachte erstmal, der sah nicht gut aus und ich dachte, das wäre irgendwas mit der Frisur oder so
3: gewesen. Der war attraktiv ohne aber Ende.
2: Das war, ne, weil ich dachte, hat er da irgendwas oder Make-up falsch aufgelegt? Nein, war alles in Ordnung. Ne? Das war also zu langsam, wolltest du sagen.
3: Ja, zu langsam, habe ich auch gesagt, glaube ich, aber ja, wegen der Hitze war zu viel Schweiß schon in deinen Hörbereich reingelaufen. Und dann
2: also ein bisschen, okay, zu langsam, aber da können wir jetzt auch nicht helfen, ne?
3: Da können wir nicht helfen. Und im Moment sieht alles nach, also wenn wir das Sechzehntelfinale erstmals gespielt bei einer WM überstehen, gegen wen wissen wir noch nicht, aber statistisch spricht einiges für Schottland, dann käme danach leider schon im Achtelfinale Frankreich mit Mbappé und Co. Da könnte es ein bisschen auf Schnelligkeit ankommen, also wenn man nicht taktisch sowieso völlig umstellt. Aber ist ja noch ein bisschen hin. Jetzt freuen wir uns erstmal auf Ecuador. Am Donnerstag geht's jetzt um gar nichts mehr, weil wir schon Gruppensieger sind, wie du ja weißt.
2: Das weiß ich. Und da wird auch wieder beim Griechen gefeiert, weil da können wir uns entspannen, dann diesmal, weil wir sind ja schon weiter.
3: Ja.
2: Und dann wird da wieder gefeiert.
3: Dann kannst du dich ganz auf die Usos konzentrieren. Also auch kein super leichter Gegner, aber wenn es um nichts mehr geht, ist, glaube ich, die Herausforderung eher, dass man so die Spannung hält. Ne? Das ist ja, so ist der Mensch ja.

0: Und ich habe aber auch einen neuen Namen gelernt.
1: Mhm.
0: UNDAF.
1: Den habe ich dir doch letzte Woche schon versucht.
0: Hast du mir letzte Mal schon gesagt?
1: Ja, Dennis UNDAF. Wie oft habe ich letzte Woche diesen Namen fallen
0: Dennis,
1: lassen?
0: Dennis habe ich gemerkt, aber UNDAF hatte ich vergessen.
1: Ja, den Namen hat sich jetzt ganz Deutschland gemerkt. Was ich an dem ja wirklich liebe, sind die Interviews. Also dieses lustig Stumpfe, das gefällt mir total gut. Also eh so ein Typ Schlitzohr, aber dann wird er so gefragt, ja, was ist denn das Geheimnis, dass sie dann, ja, keine Ahnung, ich stehe halt richtig, sagt er dann. Und so denkt, ja, eigentlich ist das in a nutshell, mehr muss man da gar nicht reingeheimnissen. Ein guter Torjäger ist im richtigen Moment
0: am richtigen Platz und macht ein Tor. Das ist ja auch das Geheimnis.
1: Auch nicht unwichtig.
0: Na, rein und wenn der Ball dann reingeht.
1: Ja, wenn dein Beruf Tore machen ist, ist es ganz gut, wenn du Tore machst. Ja,
0: ja.
1: Siehst du? Guck mal, wie du schon drin bist in dem ganzen Spiel.
0: Du, ich entwickle mich jetzt zu einem echten Profi, merke ich. Na? Weil ich eben auch mal nicht immer nur die geteerten Wege gehe.
1: So, und jetzt kommt meine Wissensfrage.
0: Wo es steinig ist.
1: Jetzt kommt eine Wissensfrage, wo ich feststellen werde, ob du dir nicht nur absurde Metaphern gemerkt hast, sondern ob du auch die Diskussionen rund um das Spiel dann noch aufgesogen hast zwischen den ganzen Nackensteaks. Worüber wird jetzt wegen Dennis UNDAF mit Blick auf die nächsten Spiele diskutiert?
0: Ob er weiter so viele Tore macht. Nein, ob er schon gleich am Anfang reinkommt.
1: Siehst
0: oder
1: du wohl.
0: Ob er erst immer als Joker reingeschmissen
1: wird. Siehst du, hör mal, jetzt bin ich ein bisschen stolz auf dich.
0: Frag mich doch.
1: Jetzt bin ich ein bisschen stolz
0: auf dich. Ja, danke.
1: Das ist ja, guck mal, und was würdest du denn sagen?
0: Weiß ich, da muss ich wirklich nochmal drüber nachdenken. Muss ich auch mal eine Nacht drüber schlafen.
1: Wir machen morgen noch eine extra Folge.
0: Ich würde so sagen, mach doch einfach beim nächsten Spiel, wo es jetzt nicht ganz so wichtig ist, würde ich ihn vielleicht mal einfach testweise von Anfang an reinsetzen und mal gucken, wie das läuft. Und wenn er da nicht mindestens 2 Tore macht, dann würde ich ihn erstmal wieder als Joker in der Hinterhand behalten.
1: Ja, es gibt wirklich Pro und Contra, ne? Also ja. wenn das so funktioniert in dieser Rolle, ne, warum soll man das ändern? Vor allem, wenn man immer die gute Gewissheit hat, dass man den noch als Trumpf ziehen kann. Wenn man aber vergleichbare Trümpfe mit ihm in der Anfangself gar nicht mehr auf der Bank hat, kann ich das schon nachvollziehen.
0: Und er ist dann ja auch ein bisschen frisch noch, ne? Also wenn die anderen schon eigentlich gerne nach Hause möchten, kommt er rein und ja. So.
1: Wobei da ist es ja in diesem Stadion, wo sie jetzt zuletzt gespielt haben, Toronto, war es glaube ich 10, 12 Grad kühler als bei uns in Deutschland. Also so gesehen.
0: Die haben zum Teil haben die voll klimatisierte Stadien, ne, wo man dann das Dach irgendwie zumachen kann und wo eben die Luft zirkuliert und wo es richtig angenehm sein soll.
1: Das ist das eine. In USA gibt es ein paar klimatisierte Stadien und Toronto war aber das Wetter einfach so.
0: Ach so. Na, der kommt dann auch nochmal dazu. Bei uns war es hingegen eher heiß.
1: Das kann man wohl sagen.
0: Die letzte Woche. Das war nicht nur angenehm, ne?
1: Nicht nur die letzte Woche. Es hört überhaupt nicht mehr auf, der Scheiß.
0: Aber letzte Woche war es wirklich richtig heftig und wir haben da in der Woche gedreht und hatten die Freude, in Adlershof Schläferz zu drehen und ich hatte die wärmsten Kostüme aller Zeiten. Einen riesigen, nachgemachten Pelzmantel, ein Vollkörper-High-Kostüm, was so richtig N anliegend war. Fließjacke ist das Herrlichste bei solchen
1: Temperaturen. Wer schreibt denn solche Szenen?
0: Ach ja, du. Ja, aber wir dachten, es wäre halt, also wir haben nicht an die Außentemperaturen gedacht. Also ich habe selten wirklich an 2 oder 3 Tagen so viel Schweiß verloren.
1: Aber habt ihr das nicht mit Klimaanlagenhilfe, die wird es so ein Adlershof doch wohl geben?
0: Ja, im Studio war es am kühlsten. Ja. Aber alles drumrum, also schon die Gänge, ne, da wo du dich umziehst, die Garderoben und alles, was du hast, da ist eben keine Klimaanlage.
1: Ja.
0: Und da kommt, und das ist sogar die Sonnenseite. Und das heißt, sobald du aus diesem Studio rauskamst, kriegst du einen Schlag. Und du im Studio warst einigermaßen erträglich. Aber auch wenn du so heiße Sachen anhast, da hilft dir auch keine Klimaanlage mehr.
1: Das ist für mich die wichtigste Regel, dass man, damit eine Sendung überhaupt gelingt, den Atem der Zuschauer sehen kann oder des Teams. Ja. Das ist mal, also ich habe das, weiß nicht, ob ich das schon mal erzählt habe, bei der EM in Frankreich 2016, als wir im Studio in Paris waren, habe ich das wirklich so auf, weiß ich nicht, 17, 18 Grad runterkühlen lassen. Und die Kameraleute haben irgendwann aus Protest so Winterjacken angezogen. Das war egal.
0: Ja, das hast du oft. Die Leute wundern auch überhaupt bei Aufzeichnungen oder so, dass man dann irgendwie mal Mitarbeiter sieht, die in Winterklamotten da rumlaufen und die anderen. Aber das muss auch wirklich so sein. Also es geht echt nicht. Man kann es sich nicht vorstellen. Das sieht immer alles so lässig aus. Aber allein diese Hitze der Scheinwerfer, die auf so eine Bühne kommt, das ist halt wie so ein Mini-Solarium.
1: Ne? Dein Gehirn verdampft.
0: Ja, und es verdampft ja alles. Du gehst plötzlich raus und guckst ob die Hose und merkst, es ist nicht mehr alles da.
1: Ja, gut, dass es nach innen geht, vor jetzt habe ich noch nie gehört. Aber ich weiß noch, bei der WM in Brasilien, als ich mit Olli Kahn auf diesem Balkon da stand, 5 Wochen lang, da hatten wir jeder, das wäre auch dein Traum, hatten wir jeder so eine Mini-Klimaanlage mit so einem Schlauch. Und sobald ein kurzer Film, auch wenn es nur eine Minute war, haben wir uns beide diesen Schlauch in die Fresse gehalten und haben uns Eisluft ins Gesicht gepustet. Das war großartig. Natürlich war man zwischendurch irgendwann krank, aber das war mir egal.
0: Ja, das ist schön. Aber all diese kleinen Hilfsmittel habe ich auch immer so. Diese Mini-Ventilatoren oder so, die helfen dir natürlich dann nicht, wenn es so richtig heiß ist. Aber ein bisschen bist ja dankbar für alles.
1: Das würde vielleicht auch erklären, warum es bei den Teams, die jetzt gerade in den USA am Start sind, zwischendurch so ein bisschen knirscht. Hast du das mitgekriegt, dass bei Magenta hier Laura von Torra Thomas Müller irgendwie so angeranzt hat?
0: Nee, das habe ich nicht mitbekommen.
1: Was hat sie denn gemacht? Naja, sie hat ihm irgendwie so einen mitgegeben, er wäre kein Teamspieler und er wird ja dann öfter über Kollegen von, also über Magenta, das Produkt oder die Experten da lästern und er müsste immer das letzte Wort haben. Und ich dachte mal, jetzt kommt bestimmt noch irgendwie ein Gag und das wird so aufgelöst, wie man das kennt, so dieses heitere Geplauder zwischen Moderatorin und Experte. Aber sie war scheinbar, wenn das nicht gut gespielt war, war sie wohl wirklich ein bisschen pisst seinetwegen. Und das war ein schön authentischer Moment, weil die eiserne Regel ist immer, egal wie sich Moderator und Experte gegenseitig nerven, selbst wenn sie sich hassen, auf dem Schirm wird das dann immer sehr professionell mit einem eingefrorenen Lächeln abgewickelt. Aber hier musste wohl was raus, ganz offensichtlich.
0: Wo war das denn? Wann war das?
1: Jetzt vor 2-3 Tagen war das. Das kannst du noch mal googeln. Das war dann irgendwie auch Thema. Also bei Müller muss man wissen, ich mag den ja wirklich super gerne. Aber er hat jetzt in dieser neuen Rolle als Expertin, die sich erstmal reinfinden muss, hat er wirklich so eine leichte Tendenz, das letzte Wort zu haben. Das heißt, Experte XY hat für sein Gefühl 20 Sekunden zu lang geredet und muss er, obwohl er gar nicht gefragt war, immer nochmal ansetzen und sagen, wie es wirklich ist. Eigentlich wie wir beide in diesem Podcast.
0: Wollte ich gerade sagen, ist doch ganz normal.
1: Ja.
0: Kennen wir doch.
1: Ich wollte das aber vor dir sagen, dass das ganz normal ist.
0: Ich möchte das aber danach noch einmal sagen, dass das stimmt, das ist ganz normal.
1: Ich wollte aber sagen, dass es völlig richtig ist, dass das so gemacht wird.

0: Goldfrapp haben wir gehört mit UK Girls Physical hier bei Radio 1 beim schönen Podcast. Und jetzt hören wir hier weiter zusammen die aktuelle Folge Kalk und Welk. Gerade ging es um das Spiel Deutschland gegen die Elfenbeinküste von vor 8 Tagen. Aber es gibt ein paar generelle Beobachtungen, die die beiden Boomer Boys zur aktuellen WM-Berichterstattung gemacht haben. Teilweise nämlich fühlt man sich beim Einschalten der Kommentarsendungen rein der Aufstellung wegen, als schaute man 7 Tage 7 Köpfe. Die großen Sender warten mit immer mehr Experten in immer kleineren Räumen auf. Aber gut, vielleicht ist das auch einfach nur eine hitzebedingte Fata Morgana. Die Temperaturen machen uns allen zu schaffen. Auch da haben Oliver Kalkofe und Oliver Welke einige Bewältigungsstrategien, denn gerade ältere Menschen haben unter der Hitze sehr zu leiden. Und ältere Menschen haben ja gerade generell nicht viel zu lachen. Stichwort Rentenreform. Wir hören mal rein.
1: Und die andere Kritik, das ist, du bist ja Fernsehkritiker, also das vergessen die Leute immer, dass du hast ja eigentlich Fernsehkritiker gelernt.
2: Studiert.
1: Du hast Schiffskaufmann, Fremdsprachensekretärin und Fernsehkritiker auf Bachelor.
2: Schifffahrtskaufmann.
1: Das waren die 3 Fächer, die du auf Bachelor studiert hast.
2: Ja.
1: Und deswegen hast du immer beim ZDF reingeguckt, wenn die dran waren.
2: Ja, ich habe das auch mal gesehen. Das sind die, wo die auf dem Sofa sitzen und so, und was so ein bisschen behäbig rüberkommt.
1: Ja, also die haben sich wieder für die Variante Studio in Deutschland, genau gesagt in Berlin, entschieden. Die haben also ein Sportstudio, nicht aus Mainz, sondern aus diesem Foyer, wo auch das ZDF Frühstücksfernsehen sendet. Wo ich übrigens heute an diesem Montag sehr viel Freude hatte, weil manchmal trinke ich morgens einen Kaffee und gucke nochmal kurz Frühstücksfernsehen und habe genau reingesappt, wo die auch einen Sportexperten interviewt haben und über die Euphorie geredet haben, die in Deutschland entstehen können. Da war ein Umschnitt aufs Publikum live und eine Schülerin war neben einer anderen Schülerin wirklich richtig tief eingeschlafen. Also mit Kopf auf der Schulter, aber genau auf das Wort Euphorie. Besser kann man es nicht machen.
2: Super, Gratulation an ZDF, das finde ich echt gut. Das musste rein einfangen, solche Momente.
1: Das war, glaube ich, ein Versehen, aber es war fantastisch.
2: German Euphorie.
1: Genau, und dass dieses selbe Studio, wo sonst vormittags die Schülergruppen schlafen, wird dann zum Abend umgebaut zum WM-Studio, weil da halt wirklich auch Platz ist. Und ich glaube, man kann das auch so kühlen, dass nicht alle sterben. Aber worüber jetzt diskutiert wurde von anderen Fernsehkritikern, deswegen frage ich dich, ab wie viel Experten und Gästen fängt es an zu nerven? Weil da haben sich jetzt hat sich ein Teil der Kritiker ein bisschen drauf eingeschossen, dass die da jetzt immer zu 5 sitzen, dass man da wirklich dann auch mit zusammengepressten Knien sitzen muss, damit alle draufpassen. Und dass halt natürlich auch sehr viele Leute was sagen. Also wenn du wirklich einen Moderator und 4 Gäste hast, das weiß ich auch noch aus Erfahrung, ich fand manchmal 3 schon 2 zu viel. Wenn 5 Leute zu Wort kommen müssen, das ist nicht so leicht.
2: Das ist wohl wahr. Ich habe das noch nicht gesehen. Also das heißt, das ist einfach, das Sofa ist overcrowded. Also
1: das Sofa ist overcrowded. Und man könnte dann natürlich auch, je nachdem wie viel Gesprächswert so ein Spiel hat, auch sagen, wäre weniger nicht mehr. Aber das hängt ja nun wirklich auch nicht nur von der Zahl der Gäste ab, sondern von der Qualität. Also gerade auf die Herren Mertesacker und Kramer lasse ich ja nichts kommen. Also
2: ist das vielleicht deswegen aber auch, weil man jetzt ja, wie du ja auch letztes Mal schon gesagt hast, bei Magenta alles aufgefahren hat, was man so irgendwie an Promis kriegen kann und dass da ja schon immer eine sehr, sehr hohe Promidichte ist und dass man jetzt versucht, dann holen wir auch alles, was wir irgendwie holen können. Also bis das Sofa auseinanderbricht, da schauen wir noch.
1: Unser Charlie sitzt da irgendwann.
2: Noch einen drauf und noch einen.
1: Ja.
2: Von der ARD holen wir noch Hallo Robby.
1: Alle Sokos werden mit aufs Sofa gesetzt. Ja, das kann schon sein. Ich glaube aber gar nicht, dass hier Magenta das Vorbild ist, sondern das hast du eigentlich als Tendenz schon in den letzten Jahren. Das ist so ein bisschen auch die Amerikanisierung des deutschen Sportfernsehens. Da hast du das gelernt, dass da, egal ob bei welcher populären Sportart, immer so Panels sitzen, weißt du? Also so ein Halbkreistisch mit 4, 5 Experten, meistens Ex-Sportlern plus Moderator. Und bei uns war es ja früher eigentlich Modell Delling-Netzer, Moderator plus Experte. Vielleicht wird nochmal einer geschaltet aus dem deutschen Lager oder so. Dann kommt nochmal ein Schiedsrichter rein, wird dann wieder rausgeschoben. Das war der Standard. Und jetzt geht das immer mehr in diese Panel-Richtung. Das ist, glaube ich, gar nicht jetzt bei Magenta abgeguckt, sondern so der allgemeine Trend in der Sportberichterstattung.
2: Das ist, glaube ich, so ein Trend überhaupt, der, glaube ich, auch nochmal durch die Castingshows auch kam, wo du dich so an so Juries gewöhnt hast.
1: Genau.
2: Dass das auch immer, ne, vielleicht eigentlich fehlt ja auch immer nur, dass sie noch die Tafeln hochhalten oder sagen, Du kommst nicht in den Recall, bist beim nächsten Spiel nicht dabei, dass sie da so darauf warten noch.
1: Du kriegst kein Foto, wobei mir einfällt, dass Heidi Klums, ehemaliger Co-Moderator, auch bei Magenta regelmäßig als Fanreporter zugeschaltet wird. Ich habe leider den Namen vergessen, aber guter Mann.
2: Bestimmt. Aber wir waren eigentlich ja auch noch beim Thema Hitze. Also ja. Jetzt sind wir schon wieder bei Studio, und aber weil auch außerhalb des Studios war es heiß. Hm. Und wir haben, oder man merkt, in Deutschland ist man so eine Hitze gar nicht gewohnt und auch gar nicht drauf eingestellt.
1: Nee, in anderen Ländern kennt man das natürlich schon ein bisschen länger. Also in Frankreich gibt es da so Regeln, da dürfte es zum Beispiel kein Pflegeheim geben ohne so einen klimatisierten Kühlungsraum, wo man die Rentner zwischendurch ein bisschen abkühlen kann. In Frankreich kannst du dann auch zum Beispiel bei bestimmten Festen auf einmal Alkoholausschank verbieten, weil man ja doch aus der Medizin weiß, dass die Kombination aus Hitze und Alkohol überraschenderweise doch gar nicht so gesund ist.
2: Was?
1: Genau, in Italien gibt es so, ich glaube, so öffentliche Räume, die halt klimatisiert sind, wo Leute sich zwischendurch ein bisschen kühlen können. Also da fangen wir in Deutschland gerade erst an, weil wir das noch nicht so kennen, um diese Jahreszeit jedenfalls nicht.
2: Nee, und dann natürlich auch der Teil, der eigentlich ja gar nicht mal so unlogisch ist. Wir haben immer da so ein bisschen drüber gelächelt, wenn man im Urlaub ist, nämlich dann die sogenannte Siesta, die Mittagspause, die ist ja auch früher, auch da möchte ich nochmal darauf hinweisen, also in unserer Jugend war die ja einfach üblich. Also zwischen 13 und 15 Uhr hatten die Geschäfte zu. Und da hat man Mittagspause gemacht und sich vielleicht auch mal ein halbes Stündchen sogar hingelegt.
1: Da muss ich dich aber korrigieren. Also im deutschen Berufsleben, vielleicht außerhalb vom Einzelhandel, wo ist das? Also sagen wir so, bis heute erkennst du halt Kleinstädte oder Dörfer daran, dass Geschäfte über Mittag zumachen, was ich auch sympathisch finde. In Großstädten ist das eher die Ausnahme, und bei den meisten Berufen gucken die dich komisch an, wenn du sagst, so Leute, ich mache jetzt Siesta. Wir sehen uns in einer Stunde wieder. Ja. Gute Nacht.
2: Nein, das stimmt. Aber natürlich, aber ich meine so, dass das altes Leben, ne? Also die wenn du auch in die Stadt gegangen bist oder sonst was, zwischen 13 und 15 Uhr war meistens zu. Vielleicht eine halbe Stunde vorher oder nachher
1: hat der eine Laden. Wir sind beide in Kleinstädten aufgewachsen, ja, da war das so. Aber in richtigen Städten ist das schon etwas länger nicht mehr so. Aber der Mittagsschlaf an sich übrigens, also wenn man jetzt nicht nur sich ein bisschen ausruht und in den Schatten setzt, sondern kurzes Powernapping ist ja meine absolute Trumpfkarte an so nervigen Bürotagen mit viel Konferenzgeblubber, wo du zwischendurch dir selber nicht mehr zuhören kannst. Wenn du dich dann mal eine halbe Stunde bei runtergelassener Jalousie zum Powernappen aufs Sofa legst, bist du danach wie ausgewechselt.
2: Ja, und deswegen ist das vielleicht wirklich gar keine so dumme Idee.
1: Nö.
2: Dass man das vielleicht auch mal versucht, also so irgendwie als eine feste Regel wenigstens einzuführen.
1: Ich wette, der Kanzler ist dagegen.
2: Wollte ich gerade sagen. Einen Gegner wird's geben. Ja, aber das ist.
1: Wie sind denn deine Nächte jetzt unter diesen Extrembedingungen?
2: Ich habe Ventilator im Schlafzimmer, das geht einigermaßen. Und ja, da gibt es auch welche, die wirklich leise sind und trotzdem ein bisschen wehen, dann geht es. Aber ich finde es natürlich nicht angenehm. Obwohl, wenn ich jetzt den Tag mit dem Abend vergleiche, ist mir der Abend dann ja doch wieder sehr viel lieber.
1: Na, du bist ja nachts auch wach, du bist ja, nachtaktiv, das darf man ja nicht vergessen.
2: Normalerweise finde ich das immer eine super Zeit dann zum Schreiben und zum Arbeiten, weil da ist es dann einfach angenehm warm. Machst schön irgendwie die Tür zur Terrasse auf, und es ist auch die Sonne scheint ja nicht so störend. Ne?
1: Die scheint weniger nachts. Nee, auch das haben Forscher jetzt rausgefunden.
2: Wenn der Mond sich ein bisschen zurückhält, ist alles sehr angenehm dunkel und man kann sehr gut arbeiten, finde ich.

0: Ja, das Problem ist, wir Normalen versuchen oft zu schlafen nachts. Und das ist, wenn es nicht runtergeht temperaturtechnisch, wenn es über 20 bleibt, das nennt man dann ja diese tropischen Nächte, da wälzt man sich wirklich so in der eigenen Marinade. Und die Ironie ist, während ich ja meine Mitarbeiter foltere mit Hilfe von Klimaanlagen bei der Arbeit, zu Hause habe ich keine Klimaanlage.
1: Auch nicht.
0: Altbau hier und wahrscheinlich könnte man das irgendwie einbauen lassen. Aber was ich in den letzten Nächten gemacht habe, ich penne im Keller. Und das geht sehr gut.
1: Im Keller, das stimmt. Das ist auch bei uns im Gästezimmer. Da ist der Keller, es wird auch immer gerne mal genutzt, wenn es dann ganz so heiß ist, ja.
0: Überlebenswichtig. Ja. Es riecht ein bisschen mupfig, aber da muss man dann durch. Ich rieche ja selber auch mupfig, also das gleicht sich aus.
1: Man kann sich auch eine Kuhle im Garten graben.
0: Wie so ein Wildschwein.
1: Ja, mal so ein unterkellertes Zelt. Also quasi, du machst einfach so eine Kuhle rein und dann eine Plane drüber, wenn es mal nieselt oder wenn irgendwie Sachen von den Bäumen runterrieseln.
0: Aber es ist überhaupt nicht mein Wetter. Ich war in meiner Verzweiflung sogar jetzt neulich im Baumarkt und dachte, guck dir doch mal diese mobilen Klimaanlagen an, womit man ja zumindest sowas wie dieses Büro, in dem ich ja auch in meinem eigenen Saft sitze, wo man das ja locker runtergekühlt kriegt. Das Problem ist, zumindest in dem Baumarkt, wo ich war, hatten sie nur diese Dinger, wo du so einen Schlauch, so ein Nozzle-Ding aus dem Fenster dann hängen lassen musst. Ja, das bringt's ja nicht. Also, sorry.
1: Aber Ventilatoren, wenn du mehrere Ventilatoren auch hast, das hilft zumindest schon, kann ich mal so sagen. Ich habe hier also bei mir im Büro zwei stehen und die sich so also entgegengesetzt, aber so, dass immer eine Luftzirkulation ist. Es hilft dir natürlich auch nicht, wenn es dann so mega heiß ist, aber trotzdem, das ist schon ganz gut. Damit kriegst du ein bisschen was hin.
0: Abends beim Fernsehen habe ich jetzt auch ein paar Mal einen Ventilator einfach dazugestellt. Aber jetzt zum Beispiel während so eines Podcasts, ich habe drüber nachgedacht, aber meiner ist leider nicht einer von diesen Geräuschlosen. Das heißt, wir hätten die ganze Zeit hier das Ventilatorengeräusch.
1: Ich hab's
0: und
1: eben
0: dann, sterbe ich lieber vor Hitze, Oliver, bevor ich hier die Sendesicherheit gefährde.
1: Das Gleiche habe ich aber eben auch gemacht. Ich habe einen mit so einem Flüstermodus, ne?
0: Ja.
1: Den habe ich hier unten und den habe ich eben ausprobiert. Aber selbst der macht, weil wir so gute Mikrofone haben, weißt du, weil die mir so so Hightech-mäßig ausgestattet sind, hast du dann immer so ein leichtes... Und dann dachte ich, das gibt Ärger, das wird dann nicht abgenommen, dann müssen wir alles nochmal aufnehmen. Ja. Nein, dann habe ich ihn auch ausgemacht.
0: Ja. Und der RBB hat uns von seinem letzten Geld extra diese beiden Top-Mikros gekauft, dann können wir ja wohl nicht den Ton versauen.
1: Ja, aber sag mal, apropos Geld, bei der Heute-Show habt ihr doch genug, dass du dir so 2-3 Mitarbeiter mit Palmwedeln holen kannst.
0: Ja, aber weißt du, wenn du immer so auf links machst und dann sind da so zwei Typen mit einem Palmwedel, das sieht gar nicht mal so gut aus.
1: Ja, das sieht vielleicht nicht so gut aus, aber andererseits besser als Bürgergeld empfangen, weißt du, also wenigstens
0: also
1: arbeiten.
0: Bitte.
1: Ja, du arbeitest, kannst du sagen, ich habe auf den Kanzler gehört.
0: Wie und zynisch habe, kann man sein?
1: Ich sag's ja nur. Ja. Ihr redet ja die ganze Zeit drüber, dann hilft doch mal und sagt, ja, so. Na?
0: Gutes Stichwort übrigens, falls das der Versuch einer Überleitung sein sollte. Hast du gesehen, dass Söder jetzt nochmal am Wochenende vorgeschlagen hat, Bürgergeld auf das absolute Minimum, was so gerade verfassungsrechtlich geht, reduzieren?
1: Ja. Der Mann, der weiß, was er tut, er hat, also wenn er es schon nicht schafft, es ganz abzuschaffen, dann wenigstens, sag ich mal, komplett vom Fettrand zu befreien.
0: Ja, also das ist wieder so ein typisches Beispiel für komplett ungefilterten Populismus. Der weiß ja ganz genau, was vor Gericht am Ende geht und was nicht. Und der weiß in Wirklichkeit auch, was so ein Tagessatz ist. Also ich glaube, für Lebensmittel ist es am Tag irgendwie 6 Euro irgendwas. Also dann immer noch so zu tun, als würden da unglaubliche Summen schlummern, die man noch irgendwem wegkürzen könnte. Das ist wirklich so zynisch und es ist vor allem natürlich auch wieder nur reine Ablenkung. Er möchte diese Blendgranate werfen, damit wir nicht drüber nachdenken, was für ein Irrsinn das wäre, wenn die von ihm verzapfte Mütterrente weiterlaufen würde, von der ja, wie wir schon mehrmals gesagt haben, arme Mütter gar nichts haben, weil es da nämlich mit dem Bürgergeld verrechnet wird oder mit der Grundsicherung, wie es jetzt heißt.
1: Und ich finde es auch wirklich dann immer noch mal doppelt und dreifach zynisch, auch das haben wir hier schon mehrfach gesagt, aber trotzdem, wenn du da noch kommst und wirklich denen, die am wenigsten haben, auch noch den letzten Cent, der vielleicht über ist, weißt du, dass du dir irgendwie auch nur irgendwas noch leisten kannst, wegmachst und dann aber eben oben, da wo es eben auch einiges aus sozialer Gerechtigkeit zu holen gäbe, das wird einfach immer gesagt, wie nein, nein, nein, da können wir nicht ran, dann bricht ja die Wirtschaft komplett zusammen und bitte macht's doch einfach an beiden Seiten. Da würde ich sagen, das rettet uns auch nicht. Nein, aber auch die Reduktion des Bürgergelds auf nochmal 50 Cent rettet uns auch nicht. Aber alles zusammen rettet vielleicht irgendwann. Also jeder muss was tun.
0: Es ist doch außerdem wirklich schon beleidigend zu glauben, dass wir Bürger nochmal auf den gleichen Quatsch reinfallen. Also sie haben uns ja schon vor der Bundestagswahl verkauft, dass man da Fantastilliarden einsparen könnte, um dann festzustellen, Hüstel, frag lieber nicht nach der Zahl. Und jetzt kommt er wieder mit dem gleichen Scheiß. Aber wie gesagt, es ist reine Ablenkung, weil wir ja jetzt seit 2-3 Tagen die große Rentendiskussion haben. Die Rentenkommission, an diesem Montag kennen wir nur das, was durchgesickert ist. Aber das wird, wenn zumindest ein größerer Teil davon kommt, ist das wirklich die erste große Umwälzung, die erste Reform, die dann wirklich den Namen verdient, wenn sie sich das trauen, das umzusetzen, was wir bis jetzt wissen.
1: Da bin ich auch mal gespannt. Vor allem sind hier jetzt wirklich erstmal nur Stichworte heute schon durch, weil eigentlich, also heute Montag, wo wir aufzeichnen, eigentlich sollte es ja morgen Dienstag erst offiziell vorgestellt werden. Aber natürlich klappt das nicht und die ersten Sachen sind schon durch. Ja, und die haben schon einiges in sich. Ne?
0: Ja.
1: Also erstens mal nicht mehr Rente mit 63, sondern jetzt dem Durchschnittslebensalter angepasst. Richtig?
0: Ja,
1: also der dynamischen Entwicklung.
0: Das ist nochmal was anderes. Also Rente mit 63 heißt ja vorzeitig gehen dürfen. Da wollen sie ran, weil man ja doch schon vor einiger Zeit festgestellt hat, dass eben nicht der viel zitierte Dachdecker da geht, sondern hochqualifizierte Leute mit Berufen, wo man sich zumindest körperlich gar nicht so kaputt gemacht hat. Also das werden sie versuchen wieder zurückzudrehen. Das ist ja ein altes SPD-Anliegen. Das andere ist dieses Anpassen des Renteneintrittsalters an die steigende Lebenserwartung. Und da wären wir dann nach dem, was jetzt geleakt wurde, wenn das denn überhaupt so stimmt, würde das eben in den 2090er Jahren auf 70 Jahre rauslaufen und bis 2041, ist auch nicht gerade übermorgen, auf gerade mal 67,5. Also trotzdem wird es natürlich Riesentheater geben, geht ja jetzt auch schon los. Aber das sind zumindest mal Sachen, die zusammen mit dieser kapitalgedeckten Vorsorge, wenn sie denn kommt, schon ein Gamechanger sein könnten. Und wie viele Leute sich aufregen und welche sich aufregen, ist erstmal ermutigend, weil es zeigt, zumindest sind sie hier mal, wenn sie das denn umsetzen, sind sie hier zum ersten Mal bereit, wirklich auch Gegenwind im größeren Maße hinzunehmen. Schauen wir mal.
1: Ja, es ist ja auf jeden Fall, da hat sich das ja in den ganzen Diskussionen vorher gezeigt, dass sich in dieser Beziehung irgendetwas ändern muss. Es geht jetzt eigentlich ja hauptsächlich um das Wie. Ne? Also geht es um den Durchschnitt der Lebenserwartung, der jedes Jahr steigt, oder geht es dann eben doch vielleicht um die Jahre, die du eingezahlt hast und die du dabei bist. Für alles gibt es gute und schlechte Argumente, aber irgendwas davon wird wahrscheinlich kommen und kommen müssen. Ja.
0: Also nachdem sie da jetzt die Latte so hochgehängt haben und sie beim Erwartungsmanagement ja nicht gerade geglänzt haben, wäre es schon merkwürdig, wenn sie sich da jetzt nur die Rosinen rauspicken und wenn sie aus diesen Vorschlägen der Kommission nur das rausnehmen, was wieder ihrer Klientel gefällt, dann ist ihnen leider nicht mehr zu helfen. Ich habe an diesem Montagmittag, vielleicht liegt es auch an der Hitze, die Hoffnung, dass sie das diesmal aushalten, was dann kommt, und dass es vielleicht eine richtige Reform wird.
1: Jetzt aber nur die Frage, wann soll das dann alles noch entschieden werden, weil es ist ja auch Sommerpause.
0: Das muss jetzt sehr schnell gehen. Also wir werden diesen entscheidenden Koalitionsausschuss ganz bald haben. Bis Mitte Juli geht parlamentarisch noch was, weil daran konnte man wohl nichts mehr ändern, aus Gründen, die wir nicht beurteilen können. Bis dahin kann der Bundestag noch Gesetze auf den Weg bringen und dann ist erstmal, kann man nur noch in WhatsApp-Gruppen sich weiter austauschen über den weiteren Sommerverlauf. Also wird schon jetzt noch was kommen. Ich bin mir nicht sicher, ob sie auch schon das Thema Einkommensteuer dann jetzt mit verkünden werden bei diesem Koalitionsausschuss. Das glaube ich, aber kann sein, weil auch diese neue Einkommensteuer soll ja dann schon ab Januar gelten. Darf es jetzt auch nicht mehr allzu lange dauern, ne?

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4: Um 17 Uhr mit Bernhard Kempf. Den dritten Tag in Folge ist in Deutschland ein neuer Temperaturhöchstwert gemessen worden, diesmal in Brandenburg. Wie der Deutsche Wetterdienst mitteilte, wurden in Koschen im Kreis Oder-Spree am Nachmittag 41,7 Grad registriert. Diese Daten sind allerdings nur vorläufig und müssen noch offiziell bestätigt werden. Der Höhepunkt der aktuellen Hitzewelle dürfte jetzt erreicht sein. Mit Beginn der neuen Woche soll es nicht mehr ganz so heiß werden. Im Kreis Ostprignitz-Ruppin wird heute in einer Stichwahl ein neuer Landrat gewählt. Amtsinhaber Reinhard von der SPD tritt gegen den AfD-Kandidaten Arndt an. Björn Hase-Wendt, RBB 24 Landespolitik.
5: Ralf Reinhard von der SPD holte im ersten Wahlgang vor 3 Wochen rund 35% der Wählerstimmen, gefolgt von AfD-Kandidat Thorsten Arndt mit knapp 30%. Der Wahlsieger muss heute nicht nur die Mehrheit der Stimmen auf sich vereinen, sondern auch noch mindestens 15% aller Wahlberechtigten, also knapp 12.500 Stimmen. Gelingt das nicht, wäre die Wahl ungültig. Die Wahllokale sind heute von 8 bis 18 Uhr geöffnet.
4: 3 Tage vor dem Koalitionsausschuss am Mittwoch beraten die Spitzen von SPD und Union im Kanzleramt. Inhaltlich dürfte es um die bevorstehenden Abstimmungen im Bundestag beim Haushalt, aber auch um die geplante Reform bei der Rente gehen. Bei der letzten Bundestagssitzung vor der parlamentarischen Sommerpause am 6. Juli soll außerdem die umstrittene Gesundheitsreform verabschiedet werden. Nach den Erdbeben in Venezuela mit über 1400 Toten haben Suchtrupps mehrere Menschen lebend aus den Trümmern gerettet. Die Chancen, weitere Überlebende zu finden, schwinden allerdings mit jedem Tag. Unsere Korrespondentin für Venezuela, Jenny Berkel.
6: Immer wieder kommt es zu Nachbeben. Über 200 wurden bereits gezählt. Die Menschen haben Angst, in ihre Wohnungen zurückzukehren, besonders wenn Risse und Schäden sichtbar sind. Vielerorts fehlt immer noch der Strom. Auch die Wasserversorgung ist unterbrochen. Nach UN-Angaben werden noch mehr als 50.000 Menschen vermisst.
4: Formel-1-Pilot George Russell hat den großen Preis von Österreich gewonnen. Der Engländer setzte sich in Spielberg vor dem Niederländer Max Verstappen und Kimi Antonelli aus Italien durch. In der Gesamtwertung führt Walter Antonelli. Bei der Fußball-WM steht heute Abend das erste Spiel des 16. Finales an. Um 21 Uhr trifft Südafrika auf Co-Gastgeber Kanada. Die deutsche Mannschaft, die reist nach Boston, wo sie dann morgen gegen Paraguay spielt. Soweit die Nachrichten. 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Das Wetter. Bis zum Abend neben viel Sonne auch ein paar dichte Wolken, örtlich kräftige Hitzegewitter. Aktuell in Berlin-Adlershof 40 und in Koschen knapp 42 Grad. Morgen zunächst freundlich, später Regen und Wolken, maximal 32 Grad. Die Zeit 17.03 Uhr.
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4: Vorsicht auf der A13 Dresden Richtung Berlin zwischen Freiwalde und Starkow. Dort steht ein defektes Fahrzeug auf der Standspur im Baustellenbereich und es liegen Reifenteile auf der Fahrbahn. Die A2 Richtung Berlin ist zwischen Thesen und Brandenburg wegen Fahrbahnschäden gesperrt und die westliche A10 ist in Richtung Dreieckwerder zwischen Dreieckhaffeland und Falkensee gesperrt. A24 Richtung Berlin zwischen Dreieck Wittstockers und Herzsprung staut es sich. Der Grund hier ist ein Unfall. Hier sollten Sie 10 Minuten mehr einplanen. A115 Dreieck Nutetal Richtung Dreieck Funktum zwischen Kleinmachnow und Spanischer Allee Baustellenstau 10 Minuten plus und Stadtverkehr Berlin die A100

0: 11 ist stadteinwärts zwischen Seidelstraße und am Festplatz wegen technischer Probleme gesperrt und stadtauswärts am Anschlusshecker dann ebenfalls gesperrt. Wir wünschen eine gute und sichere Fahrt.
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2: Weiter geht's mit Kalk und Welk vom vergangenen Montag. Und weil's vor den Nachrichten darum ging, welche Maßnahmen andere Länder in Europa zum Umgang mit der Hitze ergreifen, hier nur zum Vergleich ganz schnell. In Deutschland debattieren wir gerade darüber, ob wir nicht endlich mal alle Pflegeheime, Krankenhäuser und Kitas mit guten Klimaanlagen ausstatten sollten. Machen Sie daraus, was Sie wollen. Hier kommen nun die Berliner Legenden, die einstürzenden Neubauten mit am Landwehrkanal.
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0: Philipp, Johann, Tim und Koka mit Have You Ever hier bei Radio 1. Vor 10 Jahren hat Großbritannien die EU verlassen. Vielleicht erinnern Sie sich, damals fuhren die weltbekannten roten Busse durch London mit Werbetafeln, auf denen stand, wie viel Geld das Vereinigte Königreich pro Tag an die EU bezahlt. Was diese Tafeln verschwiegen, war, wie viel mehr Geld von der EU im Umkehrschluss dann wieder zurückkam. Es sind eben die Detailfragen. Welche Effekte das politisch für die Briten hat, können wir ja sehen. Mit Keir Starmer hat inzwischen der 6. Premierminister seit dem Brexit seinen Posten verlassen. Man könnte da jetzt hämisch werden, aber seien wir ehrlich, dieser Blick nach außen ist natürlich in gewisser Hinsicht auch Selbstschutz. Denn die Bilanz der eigenen Regierung, die ja mit großen Reformversprechungen ins Amt getreten ist, ja, die lässt nun auch nicht wirklich hoffen. Mit Hinblick auf das Hin und Her rund um das geplante Rentenpaket lässt sich das bisherige Fazit der beiden Boomer Boys im folgenden Satz sehr kurz zusammenfassen.
1: Na gut, das heißt aber, diese Woche bleibt es nochmal spannend.
2: Es ist richtig spannend. Also ja.
1: Und zwar mal wirklich spannend, Dinge, die uns also hier im Land alle angehen.
2: Uns Rentner, meinst du?
1: Uns Rentner. Das ist ja das, was man eben auch nicht denkt, auch die jüngeren Zuhörer, dass man irgendwann, wenn man so lange lebt, ja das doch auch wird. Ne? Das ist ja sowas, was man früher, wenn man jünger ist, einfach nicht wahrhaben will.
2: Dass man älter
1: wird und dass man irgendwann, dass sowas wie ein Thema Rente oder so vielleicht mal auf einen zukommt. Da denkt man doch immer so in jungen Jahren, komm, hör auf. Da ist doch noch so lange hin. Hm. Und also das meine ich, bleib doch auch jung.
2: Ja, Verbesserungsweltmeister sind wir alle. Die Hose geht doch noch. Aua!
1: Ja. Aber ja. In dem Moment, wenn die dann aufgeht mal wieder und man sieht, was noch alles da ist.
2: Wenn man da den Knopf weggesprengt hat, dann merkt man, wie die Realität ist.
1: So ein schöner Moment.
2: Ja, also ich bin sehr gespannt. Ein paar Sachen könnte man noch etwas energischer angehen. Also es gibt ja schon auch Menschen, die in Altersarmut leben. Und es ist schon ein sehr deutsches Phänomen, dass Leute, die wirklich ihr Leben lang eingezahlt haben, aber eben prekär bezahlt gearbeitet haben, dass die dann sicher in der Grundsicherung landen, also sicher in der Altersarmut. Das ist schon sehr ungerecht. Und das haben nicht viele andere Länder auf der Welt, so ein System. Also dieses deutsche Rentensystem hat ja auch ein paar gute Seiten, aber dass man als Mensch im Niedriglohn dann, obwohl man ja auch echt viel und hart gearbeitet hat, fast sicher, dass man sicher altersarm ist am Ende. Das ist schon eine Sauerei, die man ruhig auch mit besprechen kann. Aber mal gucken, vielleicht kommt da ja noch mehr, als wir denken, von der Kommission.
1: Wir lassen uns überraschen und sind gespannt, was sich in unserem Land tut. Aber wir können ja auch mal einmal über die Grenzen hinaus gucken, denn auch da hat sich heute ja was getan. Gerade, also am heutigen Montag.
2: Ach so, ja.
1: Wenn wir mal nach England schauen.
2: Schauen wir doch mal nach England. Keir Starmer ist zurückgetreten oder hat seinen Rücktritt verkündet heute vor Downing Street 10. Der 6. Premierminister seit dem Brexit, der übrigens auch Jubiläum, darf man da feiern sagen? Also der Jubiläum hat 10 Jahre Brexit gleichzeitig.
1: Ja, kein schönes Jubiläum. Das kann man ja auch nur sagen für jeden, der irgendwie inzwischen mal in England war. Ich erinnere mich wirklich noch daran, dass so vor 10 Jahren in der Zeit, als der Brexit diskutiert wurde, ich auch, wenn ich in London war oder auch mit Engländern gesprochen habe, es doch einige gab, die sagten, ja, ist doch richtig und dann wird's uns besser gehen, ne? So, dass man da wirklich sehr auf das alles reingefallen ist. Und jetzt, wenn du dich mal wieder in die Richtung bewegst, dann gibt es, glaube ich, gibt es wirklich niemanden, der noch sagt, das war eine gute Idee.
2: Ja, gibt schon noch welche.
1: Ja, ein paar, aber sind sehr vereinzelt. Ne, also wenn du mit arbeitenden Menschen oder so redest, die sind alle stinksauer.
2: Also das Irre ist ja, also die Träume und die Versprechungen sind alle nicht in Erfüllung gegangen. Die haben ja auch damals in der Pro-Brexit-Kampagne einfach mit lupenreinen Lügen gearbeitet, die zum Teil auf Busse geschrieben wurden, was man angeblich einspart und wie England profitiert oder Großbritannien, Entschuldigung. Und obwohl diese Lügen alle entlarvt sind, ist ja der Oberlügner, nämlich Nigel Farage, heute wieder mit der erfolgreichste Politiker in Großbritannien. Also seine neue Partei, deren Namen ich mir nicht merken will, ist ja jetzt in vielen Umfragen wieder vorne. Also das zeigt aber auch schon, in was für einer seltsamen, kranken Welt wir leben, dass man halt genau die falschen Lehren aus diesen zurückliegenden 10 Jahren zieht.
1: Mir ist so, als hätte ich das schon in anderen Ländern erlebt, zum Beispiel auch in Amerika mit dem Mann, dessen Namen wir heute nicht sagen wollen.
2: Wir versuchen mal eine T-Punkt-freie Sendung hinzukriegen.
1: Obwohl T-Punkt ja auch derjenige war, der schon den Rücktritt von Starmer am Wochenende schon verkündet hat, bevor er selber machen konnte.
2: Ja, da hat aber T-Punkt auch keine großen prophetischen Fähigkeiten bewiesen, weil in dem Moment, wo der Herr Burnham, Andy Burnham, gewählt wurde, musste erstmal Abgeordneter werden, um überhaupt Starmer herausfordern zu können. Das ist ein sehr populärer Labour-Politiker. Ich meine, ist das nicht der Bürgermeister von Manchester? Wir müssten uns mal vorbereiten auf diesen Podcast. Ja. Google du das mal nebenbei. Also der jedenfalls soll ja der neue Labour-Mensch werden und ist wohl deutlich populärer. In dem Moment, wo der gewählt wurde, war das jetzt kein crazy Außenseiter-Tipp mehr zu sagen, Starmer tritt zurück. Also es hatten eigentlich alle von den Dächern gepfiffen.
1: Es war auch, glaube ich, nicht als crazy Außenseiter-Tipp, sondern mehr so ein bisschen auch als kleiner Tritt zwischen die Eier gedacht. So, also das schon mal vorher.
2: Schadenfreude.
1: Also schadenfroh einfach schon zu sagen, weil er hat ja nicht gesagt, oh Mann, tut mir leid, sondern ja, ist auch richtig so. Weil der war auch immer fies zu uns, geschieht ihm recht. Alles Gute, tschüss. Also das war mal wieder eine miese Nummer. Aber ja, in England, da ist es noch unruhiger als irgendwie bei uns oder sonst irgendwie. Boah. Da ist in den letzten Jahren kommen die einfach nicht wirklich zur Ruhe, habe ich
2: gesagt. Du hast aber das Phänomen mittlerweile wirklich in allen westlichen Demokratien, ne? Also Frankreich, ist es ja das gleiche Elend mit Blick auf die Präsidentenwahlen. Und du fragst dich dann halt, wenn du wirklich von, in dem Fall ja konkret von Rechtspopulisten so derartig belogen wurdest, wieso glaubst du denen jetzt wieder? Das ist halt wirklich so niederschmetternd, ne? Also, warum schaffen die es weiter, auch so den Diskurs zu bestimmen? Also, das ist ja, das haben wir ja bei uns genauso, und ich denke immer, warum schaffen es die anderen nicht mit ihren eigenen Themen dagegen zu halten? Das ist ja das große Rätsel.
1: Weil die Wahrheit meistens nicht ganz so einfach und nicht so ganz so cool ist und immer etwas schwieriger ist. Und ich finde es aber auch ein Phänomen, dass du einfach lügst, dann geht was in die Hose, dann lügst du wieder, und aber weil diese neue Lüge einfach wieder auch trotzdem noch besser klingt als diese traurige Wahrheit, die sich aus der Lüge ergeben hat, nimmst du das an, auch wenn selbst derselbe Mensch es dir wieder sagt. Und das ist wirklich ein menschlich-psychologisches Phänomen, was doch einfach absolut irrsinnig ist. Also das,
2: naja, und es geht halt auch mittlerweile um die darüberliegende Frage der Handlungsfähigkeit von Politik in liberalen Demokratien, ne? Also wenn du denkst, was müsste passieren, in welchen Ländern, sind das ja oft vergleichbare Sachen. Und stattdessen, das sehen wir ja auch bei uns in der Bundesregierung, zankt man sich. Wir hoffen, dass jetzt dieses Rentenpaket, wenn es denn kommt, vielleicht eine Wende bringt. Aber im Moment, bisher war es ja über ein Jahr so, dass man sich lieber in den alten Grabenkämpfen der Parteipolitik verzettelt hat. Und das hat natürlich dann solchen rechtspopulistischen Parteien auf der ganzen Welt leider nochmal sehr geholfen. Also von Faktoren, die man nicht ändern kann, als Regierung mal ganz zu schweigen. Aber wir wollen ja nicht über T-Punkt reden.

0: Nein, aber du hast.
1: Aber das ist halt wirklich ein weltweites Phänomen und ich glaube, dass es halt A, das Gefühl gibt von Ohnmacht, dass man denkt, ah, nichts geht so richtig voran. Es gibt Zweifel an der Handlungsfähigkeit von Politik und dem müsste man halt dann entschieden entgegentreten mit einer pragmatischen, lösungsorientierten Politik, so unideologisch wie möglich, aber auch nochmal mit eigenen Themen, weil das Problem in England, in Deutschland, in Frankreich ist ja, dass auch die anderen Parteien die Talking Points und die Themen der Rechtspopulisten ständig übernehmen. Ja, es ist ja ein einziges Nachgeplapper, was viel schlimmer ist als irgendeine graduelle Zusammenarbeit. Auch bei uns diese ganze endlose Brandmauerdebatte, wer in welchem Stadtparlament zusammen mit der AfD für ein Schwimmbad gestimmt hat oder so. Viel, viel verheerender ist dieses deren Themen nachplappern, statt die anderen Themen, die die Leute in Wirklichkeit wichtiger finden, wie bezahlbares Wohnen, endlich nach vorne zu schieben.
0: Ja, aber dann ist es trotzdem auch immer erschreckend, dass du merkst, wenn einer einfach, es geht ja auch dieser ganze Populismus funktioniert auch eigentlich immer nur über einzelne Personen und Köpfe, die das eben auch so transportieren. Und wenn die Leute einfach zum Jubeln bringst, indem du irgendetwas Billiges daher plapperst, dann ist das einfach.
1: Aber es ist doch nicht mal Charisma. Wenn du jetzt von Personen kommst, guck dir doch bitte die AfD-Leute an. Auch Nigel Farage ist doch jetzt irgendwie kein faszinierender Typ.
0: Das ist das Allererschreckendste daran. Aber wenn du einfach nur trotzdem mit den Plattitüden, die Menschen dazu bringst, irgendwie dieses Gemeinschaftsgefühl von, ja, stimmt doch, ist doch richtig zu machen. Dieses mit einfach platte Sachen behaupten.
1: Ja, die Kernbotschaft ist immer, die anderen sind schuld. Ja. Entweder Leute, die hier hingekommen sind oder andere Länder oder was auch immer. Ja, also bei Großbritannien tut es mir halt immer so leid, weil ich die Briten wirklich so gerne mag, so wie du auch. War eine sehr bizarre Abschiedsrede, weil ein in dem Fall Brexit-Gegner sehr laut die hier Europa-Hymne dagegen gespielt hat. War irgendwie eine seltsame Szenerie. Er war den Tränen nahe. Ist halt auch so ein Mensch, der glaube ich, vielleicht das Gute und Richtige wollte, aber der selbst in seiner eigenen Partei halt jetzt keine Freunde mehr hatte. Ne? Also auch das ist ja so ein Phänomen, dass gerade so die Vertreter der Mitteparteien, sagen wir mal, im Moment auch ein Beliebtheitsdefizit haben, das sich durchzieht von Land zu Land.
0: Tja, was sollen wir tun?
1: Ja, du könntest antreten, zum Beispiel.
0: Ich könnte antreten in England.
1: Ne?
0: Weißt du, wenn es hier schon nichts wird, mache ich das in England.
1: Ja, oder wenn die Kerkel nicht wollen, dann bist du halt die Komiker-B-Besetzung.
0: Es ist aber auch leider, ich finde, es gibt momentan kaum einen undankbareren Job, als wenn du ernsthaft versuchst, in die Politik zu gehen. Also auch mit dem wirklich ehrlichen Wollen, etwas positiv verändern zu wollen. Also ich glaube, da brauchst du psychisch eine solch unglaubliche Stärke, die ich jetzt nicht mehr habe.
1: Die hattest du noch nie und ich kenne dich seit 40 Jahren.
0: Aber das tut mir auch wirklich immer weh, wenn du so merkst, du hörst Menschen, die es irgendwie auch gut meinen und aber daran scheitern und nicht kommen und hast irgendwie gar keine Chance, gegen die billigen Sprüche der anderen anzugehen und alles. Ich weiß es auch nicht.
1: Also du siehst am Beispiel der Insel, ein Beispiel Großbritannien, hast du jetzt bei den Kommunalwahlen schon gesehen, wie dann auf einmal so auch neue Parteien durchgestartet sind. Also man könnte auch mal irgendwann die gewagte These aufstellen, dass von den bisherigen Mitteparteien vielleicht die Markennamen so derartig verbrannt sind, dass es sowieso auch eine Möglichkeit wäre, dass man sich unter einem neuen Banner versammelt und dass vielleicht dann auch mal eine andere Art Leute vielleicht doch nochmal in die Politik gehen, weil die ganze Nummer lebt schon vom Mitmachen und im Moment stehen wir halt alle so an der Seite und sagen, oh, wo soll das alles noch hinführen? Aber dieses Demokratie-Ding geht halt nur, wenn Leute sich auch engagieren und auch daran glauben, dass man sowas verändern kann und gegen diese Lethargie müssen wir jetzt irgendwie anarbeiten und mal wieder den Leuten das Gefühl geben, man kann sehr wohl was verändern in seinem Land.
0: Aber meinst du jetzt eine neue Partei und das ein bisschen anders? Also CDU würde besser funktionieren, wenn die sich jetzt BFM, Bündnis Friedrich Merz, nennen würden.
1: Ja, ich weiß nicht, ob nicht vielleicht auch die Marke Friedrich Merz schon ein bisschen verbrannt ist. Bei denen liegt es vielleicht nicht nur am Parteinamen. So. Könnte sein. Ja, weiß ich nicht. Aber vielleicht schafft er ja auch nochmal man kann sich immer noch ändern. Selbst mit 70 kann man sich noch ändern, Oliver. Daran müssen wir doch glauben.
0: Ja, gut, da habe ich aber noch 10 Jahre Zeit. Und denke dann bis dahin, wenn die Politik es nicht schafft, weißt du, dann wünsche ich mir, dass vielleicht ein Superheld kommt und uns hilft. Ich meine, wir haben es ja auch bei The Boys gesehen, was ja quasi eine mehr oder weniger ja eine hochpolitische Comic-Serie war. Hast du es zu Ende geguckt inzwischen?
1: Ja, natürlich
0: habe ich. Ja, ne? Und das ist ja schon so, dass
1: wir.
0: Ja,
1: warum
0: das,
1: reden wir jetzt über The Boys?
0: Nur mal weil wir auf Superhelden kommen wollten.
1: Ach so, wolltest du das?
0: Hatten wir besprochen, dass wir über die neuen Superheldenfilme Kino kommen.
1: Ach ja, richtig. Wir wollten. Ich kann meine eigene Schrift wieder nicht mal. Stimmt.

0: Bad for Lashes war das mit Kids in the Dark. Gehört haben Sie es im schönen Podcast bei Radio 1. Und Dark ist das Stichwort, denn in Zeiten wie diesen, die an Bösewichten nun wahrlich nicht sparen, da wäre es doch angenehm, wenn wir mal wieder Helden hätten, zu denen es sich aufschauen ließe. Die alten Superhelden, die die Comicfans und Filmnerds seit Jahrzehnten in Atem halten, sind seit jeher überpräsent, vor allem in der Kinolandschaft. Und doch merkt man, Blockbuster im Avengers Format scheinen allmählich auserzählt zu sein. Und wenn das Land vielleicht keine neuen Helden braucht, so könnte man den bisher etablierten doch wenigstens mal einen neuen Anstrich zugutekommen lassen. Tatsächlich gibt es seit einigen Jahren eine neue Spielfreude bei den großen Studios und die findet ihren Weg jetzt auch zunehmend auf die große Leinwand. Nach einigen gescheiterten Versuchen kommt zum Beispiel nun endlich Supergirl ins Kino und sie ist nur eines von mehreren Beispielen. Letzte Woche sprachen Oliver Kalkofe und Oliver Welke ja bereits über den neuen Masters of the Universe Film. Was ist los bei unseren Superhelden? Das erzählen uns Kalk und Welk.
1: Wir wollten als Alternative zum ewigen Fußball gucken den Leuten sagen, geht doch mal ins Kino, weil da ist es angenehm klimatisiert.
2: Ja, und das hat mit Superhelden zu tun und deswegen habe ich jetzt gerade nur einmal noch diesen Schlenker gemacht, weil wir da gar nicht auch drüber gesprochen hatten, aber das ist ja zum Beispiel eine hochpolitische Serie, The Boys, die einfach mal zeigt, wo quasi so ein System hingehen könnte, wenn Superhelden auch die Möglichkeit hätten, sich in die Politik einzumischen.
1: Ja.
2: Aber ansonsten gibt's natürlich Kino und Fernsehen jetzt auch nochmal zur Ablenkung von Politik und Fußball. Und da wollten wir drauf zu sprechen kommen. Einmal vielleicht erstmal Fernsehen. Hast du Spider-Noir schon gesehen? Hast du schon
1: angeschaut? Nein, habe ich noch nicht gesehen.
2: Habe ich jetzt mit angefangen.
1: Mhm.
2: Ist sehr interessant, eine tolle Variante, nämlich eine Spider-Man-Variante mit einem Spider-Man, der quasi in der alten so 30er Jahre Schwarz-Weiß-Krimi-Welt lebt. Also eine Mischung aus, also wie Nicolas Cage, der hier die eben Spider-Man spielt, oder Ben Reilly in dieser Variante, der das so als eine Mischung aus Humphrey Bogart und Bugs Bunny angelegt hat.
1: Das klingt sehr gut in der Kreuzung, ja.
2: Und das ist auch wirklich sehr cool gemacht, ganz tolle Idee. Man hat so das Marvel-Universum, man hat ganz viele Dinge, die man erkennt, wenn man Spider-Man-Fan ist, was so zitiert wird, aber eben in so einer Crime-Noir-Stimmung und was eben auch was Besonderes ist, du kannst auswählen, ob du dir das in Schwarz-Weiß oder in Farbe anschaust.
1: Mhm.
2: Also eben wirklich so im Humphrey Bogart-Style oder in Farbe. Und ich habe es jetzt immer gemacht, ich habe es immer abwechselnd gemacht. Eine Folge Schwarz-Weiß, eine Farbe.
1: Ja.
2: Beides hat was. Also das Schwarz-Weiß gibt dir
1: die eine ist so bunter, ne?
2: Gibt dir dieses coole Gefühl, aber die Farbversion haben sie auch echt sehr gut gemacht, weil die halt so in sehr sehr künstlerisch tollen Farben ist, die Spaß machen zu sehen. Beides cool.
1: Aber erinnert mich doch sehr an die Widerstände, die wir hatten, als wir die Diskussion damals mit der Produktionsfirma hatten wegen der Wixxer-Filme und der Schwarz-Weiß-Passagen.
2: Ja.
1: Da war man ja strikt gegen Schwarz-Weiß, weil man gedacht hat, das wollen die Leute nicht mehr sehen.
2: Also es war irgendwann, dass sie sagten, also wir haben das ja alles immer so geplant, das war ja auch so gedacht, aber es gab dann kurz vor Veröffentlichung die Diskussion wie, das können wir doch nicht machen, weil die jungen Menschen, die rennen dann alle raus und rufen, Hilfe, der Film ist kaputt.
1: Ja, also ich wette mit dir, wenn wir auf komplett Schwarz-Weiß bestanden hätten und nicht nur in einigen Szenen, dann hätten wir das auch nicht durchgekriegt.
2: Nein, das hätten wir auch nicht durchbekommen. Aber auch hier war es ja gedacht wie, wir färben es trotzdem ein oder es muss nochmal anders erklärt werden oder sonst was. Totaler Mumpitz. Mhm. Und ich bin hier mal gespannt später, ob es dann eine Auswertung gibt. Also wie viel Schwarz-Weiß und wie viel Farbe geguckt wurde.
1: Ja.
2: Also beides gut. Aber kann ich dir auch empfehlen, macht Spaß.
1: Wo läuft das nochmal?
2: Das ist bei Amazon Prime.
1: Ah.
2: Überraschenderweise, nicht bei Disney oder so, obwohl die Spider-Man eigentlich haben. Aber das Einzige, es ist nicht so, ich hatte eher gedacht, dass das auch ein bisschen düsterer wird, also vom Stil her. Also
1: gerade wenn man es in Schwarz-Weiß guckt.
2: Wenn man, und dass man also so eher auch dieses Feeling wirklich der schwarzen Serie so da ein bisschen reinbringt. Mhm. Aber es ist ein bisschen mehr dann doch Richtung Comedy oder ein bisschen Sitcom-mäßig in der Geschwindigkeit der Dialoge und so. Aber es macht trotzdem sehr viel Spaß und ist sehr interessant. Also auch, weil es wirklich mal ein tolles Experiment ist.
1: Ja.
2: Und
1: Kino hätte ich noch einen Tipp, weil ich mir das neulich auch angeguckt habe. In einer Nachmittagsvorstellung, um der Hitze zu entfliehen, habe ich mir Backrooms angeguckt. Der wird ja gerade gehypt und wie ich festgestellt habe, auch zu Recht. Also wirklich ein sehr, sehr interessanter, angenehm gruseliger, verstörender, guter Film. Der Typ, der das, also der Kopf und Regisseur, ist 20 Jahre alt. Kane Parsons heißt der. Der hat das vorher, kann man sich auch angucken, in so YouTube-Sachen, also als YouTube-Serie schon mal angefangen. Und das ist jetzt ein Kinofilm geworden. Und erstmal war ich, wie gesagt, in einer Nachmittagsvorstellung, ich glaube, es war 17 Uhr und es war rappelvoll. Mag auch mit dem Wetter zu tun haben, weil die alle nicht wissen, wohin mit sich. Aber auch alle Altersgruppen, das hast du nicht mehr oft bei Filmen, dass du wirklich Leute in unserem Alter und Teenies da sitzen hast. Und das ist alles andere als ein doofer Film, weil es geht viel auch um Unterbewusstsein. Ganz viele Sachen erinnern jeden von uns auch an Albträume, die man schon mal hatte. Und trotzdem wird die Geschichte sehr straight durchgezogen, mit ein paar Jumpscares auch. Aber das ist gar nicht der Punkt, sondern der Punkt ist eher, dass wie diese, also es geht ja darum, dass jemand in so einem Möbelladen, den er betreibt, hinter einer Wand, durch die man auf einmal durchgehen kann, lauter andere Räume, in denen so seltsames Gerümpel steht, entdeckt. Und diese Welt wird immer größer. Mehr will ich jetzt nicht spoilern. Aber wirklich sehr, sehr innovativer, toller Film. Manchmal wird ja auch zu Unrecht gehypt. Hier total zu Recht. Das Einzige, was mich wirklich fertig macht, ich habe ja neulich über ältere Leute geredet, dass das die neuen Laberköpfe im Kino sind. Ja. Musste man darauf achten. Unsere und älter müssen dann immer ihrem mitgebrachten Mann oder Frau erklären, was gerade passiert ist, und weil alle schwerhörig sind, super laut, so dass man ununterbrochen mithört. Hier aber ist das Problem bei so unheimlichen Filmen, wenn junge Menschen unter 20 Angst kriegen, können sie nicht einfach still Angst haben, sondern müssen sie wirklich mit ihrer Kicherfreundin darüber reden, weil sie sich nämlich in Wirklichkeit einscheißen, versuchen sie dann, sich abzulenken von dem Film und lenken leider den Rest des Kinos mit ab. Also das, ich muss das zurücknehmen. Ich habe das ja neulich behauptet, dass jetzt neuerdings die Boomer das Problem im Kino sind. Nicht nur.
2: Okay, aber ich werde mir dann auch anschauen. Du hattest mich beim Stichwort Möbelhaus.
1: Das stimmt.
2: Da habe ich ja schließlich früher gearbeitet, und wenn es mal einen Gruselfilm aus dem Möbelhaus gibt.
1: Das ist dein Film.
2: Das ist ja mein Film. Das muss ich unbedingt, machen die auch immer so Ansagen, dass das Café-Restaurant geöffnet ist und müssen die da aufpassen.
1: Im Gegensatz zu deiner großen Zeit damals, wo doch immer jemand in den Wandschrank gekackt hat von den Besuchern, sind hier praktisch keine Besucher. Das ist ein sehr erfolgloses Möbelhaus.
2: Aber es hat doch hoffentlich in irgendeinem dieser Räume auch mal einer in einen Schlafzimmerschrank geschissen.
1: Das wird gar nicht erzählt. Das muss man einfach mitdenken als Zuschauer.
2: Ja, das ist ja traurig. Gut, aber da werde ich auch reingucken, und das ist ja irgendwie auch, der Macher hat irgendwie ganz viele YouTube-Filme vorher gemacht.
1: Das sagt er ja gerade,
2: genau. Und das dann irgendwie hier diesen daraus auch entwickelt, ne?
1: Ja, und wie gesagt, 20 Jahre, das ist unglaublich.
2: Also ja, und noch nicht mal 20 Jahre ist Supergirl, die kommt auch neu wieder.
1: Ja, ich habe nur den Trailer gesehen, ja.
2: Und auch das wird wieder so ein bisschen auf links gedreht, ganz anders. Also Supergirl hat ja auch nie so eine richtige Kinokarriere hingelegt. Es gab einen Film in den 80ern mit Helen Slater, der aber eher so Schläfertsmaterial ist. Den würden wir immer gerne noch bei uns mal vornehmen. Aber jetzt ist so eben erstmal, dass ein großer Supergirl-Film kommt, wo eben Supergirl auch eine coole junge Erwachsene quasi ist, die aber auch trinkt und Spaß irgendwie hat und irgendwie eben nie zickig drauf ist und eben eher
1: wenn
2: so.
1: Wenn die nur wie wir immer abends zu Hause sitzt und Fernsehen guckt, wäre es ein ziemlich langweiliger Film.
2: Ja, stimmt. Aber jetzt immer wirklich irgendwie ganz anders gemacht, und es soll ganz nett und unterhaltsam sein, soweit ich es bisher gehört habe, aber natürlich gehen da auch so ein bisschen die Meinungen auseinander, weil es hat jetzt nicht mehr so viel mit dem Oldschool Supergirl zu tun. Hast du den letzten Superman-Film gesehen?
1: Nein, ich bin jetzt seit, glaube ich, 3-4 Jahren komplett auf Superheldenentzug, aber absichtlich, weil es war einfach too much.
2: Aber das ist eben auch so ein Ding. Superman wurde ja auch jetzt nochmal wiederbelebt, und der hat das auch. Der ist in einigen Teilen ist der wirklich richtig cool, tolle neue Ideen, sehr, sehr, sehr gut gemacht und auch der Figur neue Facetten zugefügt. Und dann ist er aber manchmal so drüber, und dass du einfach vor lauter Bildgewalt, Lautstärke, Dimensionszeitriss und bla bla bla überhaupt nicht mehr folgen kannst. Und ich sag mal so, nicht nur wir Älteren, ich glaube, da kann niemand mehr folgen, sondern du lässt einfach nur deine Netzhaut mit Bildern fluten. Und das ist dann sowas, wo ich irgendwie immer eher raus bin. Das ist
1: aber Supergirl hast du auch noch nicht gesehen, weil der ist noch gar nicht gestartet, oder ist er schon?
2: Nee, der startet nächste Woche.
1: Na gut,
2: dann werde ich da mal reingucken.

0: Und einen anderen Helden haben sie, zerlegen sie gerade, nämlich Robin Hood, auch ein Helden.
1: Haben wir auch nicht gesehen. Hier können wir nur über den Trailer reden, aber das ist halt auch ein Film, der jetzt vorneweg schon viel besprochen wird, The Death of Robin Hood mit Hugh Jackman. Ja, ein klassischer Fall wohl von Denkmalsturz. Also Robin und sein Kumpel Little John sind dann eigentlich letztlich nur ganz normale Räuber. Das Ganze, dass es so eine Art Linkspartei ist, die den Reichen weckt und den Armen gibt, fand ich immer schon wenig glaubwürdig, abgesehen davon, dass er die ganze Figur Robin Hood historisch gar nicht belegt ist. Aber hier wird das dann wohl mal erzählt, wie es wirklich hätte sein können.
0: Also der Teil mit, wir geben es den Armen, fällt einfach weg.
1: Ja, wir behalten es einfach.
0: Wir behalten es so nach klassischem Räubertum und wir bringen auch alle Leute um und wir sind gar nicht nett.
1: Ja.
0: Und das wird hier erzählt und wohl auch in sehr düsteren Bildern.
1: Ja.
0: Ich glaube, dass das sehr spannend ist. Das ist ja schon häufig gemacht worden, dass halt so ein Mythos zerlegt wird. Mhm. Aber ich weiß gar nicht, ich muss ganz ehrlich sagen, ich weiß nicht, ob ich das will. Robin Hood war immer so, ist natürlich so eine Märchen-Helden-Mythen-Figur, aber irgendwie fand ich Robin Hood immer cool. Ich fand auch Pfeil und Bogen cool.
1: Männer in Strumpfhosen waren zu cool.
0: Ich weiß, es waren nicht die Strumpfhosen, die wir angemacht haben. Es war dieser kecke grüne Hut, den er auch hatte mit der Feder darin. Mhm. Also wenn du an Errol Flynn denkst und so. Aber das fand ich schon damals cool. In der Zeit, als wir eben noch nicht so viel Superheldenverfilmung hatten, war Robin Hood so ein Bodenständiger, weil du war einer von uns.
1: Aber lebt im Wald. Das Zerlegen von Legenden kann sehr unterhaltsam sein. Also einer meiner Lieblingsfilme aus den 70ern ist ja Robin und Marion mit Sean Connery und Audrey Hepburn natürlich, als Robin und Marion im Alter und Robert Shaw als Sheriff von Nottingham. Ganz, ganz toller Film. Fantastischer Soundtrack. Und da ist es ja auch schon so, dass ein paar von den klassischen Robin Hood Mythen zerlegt werden. Die Kämpfe sind so ähnlich wie sie im Mittelalter vielleicht wirklich waren. Also gar nicht mal so degenmäßig, wie wir das bei Errol Flynn gesehen haben. Also ein super Film. Also das Zerlegen von Mythen kann auch großen Spaß machen. Aber ich denke, das sollte es auch gewesen sein von unserer Rubrik Kalk und Welk rezensieren Filme, die sie gar nicht gesehen haben. Weil ob The Death of Robin Hood ein guter oder schlechter Film ist, wissen wir zum Zeitpunkt
0: dieser Aufzeichnung
1: noch nicht.
0: Aber wir können ja trotzdem drüber reden. Richtig, wir können aber auch später gar nicht mehr drüber reden, weil, das müssen wir jetzt hier auch mal schon vorab spoilern, wir nämlich auch schon bald in die Sommerpause gehen.
1: Nächste Woche läuft unsere letzte Folge, aber dafür kann ja das Publikum nichts und wir sollen es nicht bestrafen, indem wir Filme besprechen, die wir gar nicht kennen.
0: Aber noch so als letzte Tipps für die Sommerzeit. Es sind jetzt viele Wochen, die Sie ohne uns verbringen müssen. Hm. Geht doch mal ins Kino, Leute. Macht doch mal was Schönes. So, darum.
1: Sehr gut. Dann zum guten Schluss für die heutige Folge. Nachdem wir jetzt letztes Mal uns ausführlich über das Boomer-Wort ausgemerkt haben, sind wir selber schuld, dass man uns jetzt mit sowas bombardiert. Der MDR hat wohl gerade seine Zuschauer und Zuschauerinnen das Ossi-Wort des Jahres, also langsam wird's bizarr, wählen lassen. Mhm. Und da ist auf Platz 1 gelandet und damit Ossi-Wort des Jahres 2026 Muschebubu. Also Muschebubu. M-U-S-H-E-Bubu, wie Bubu machen.
0: Muschebubu. Und das finde ich immer spannend, wenn wirklich ein Wort auf Nummer 1 kommt, was ich noch nicht kannte.
1: Ja.
0: Und so ging es mir. Kanntest du Muschebubu?
1: Nein. Erstmal klingt es irgendwie komisch. Also es klingt so wie, Herr Doktor, ich habe leider Muschebubu und dann guckt er nach. Aber es ist wohl im Erzgebirge ein gängiger Ausdruck für es gemütlich und heimlich machen. Mach mal Muschebubu, heißt dimm das Licht und mach's gemütlich.
0: Das finde ich super. Das kannst du, geht das auch mit Alexa, mach mal Muschebubu.
1: Du kannst du ausprobieren, hast
0: kannst du Alexa da? Ich habe das nicht, aber man müsste das mal sehen. Die Leute, die eine Lichtanlage haben, die so funktioniert, bitte probiert's mal aus und sagt, was dann passiert, wenn man das befiehlt. Das würde ich gerne mal wissen.
1: Das ist eine schöne Aufgabe. Ja. Ja. Alexa und mach's dann.
0: Neben Muschebubu kam dann noch Anorak und Griffel. Und da musste ich sagen, das hätte ich jetzt beides nicht als Ossi-Wort. Also
1: wir hatten auch Anoraks.
0: Ja, und auch Griffel, also auch das kenne ich. War mir jetzt nicht so geläufig, dass das mehr Ossi-Worte sind, oder?
1: Ja, ist jetzt nicht so auf dem Broiler-Niveau, finde ich auch.
0: Nee, und auch nicht auf Muschebubu-Level.
1: Ja.
0: Also daher, gut. Okay, aber ja, dann ist für uns eigentlich auch Zeit, Muschebubu zu machen bald, ne?
1: Ich würde sagen, ich mache jetzt vielleicht ein Mittagsmuschebubu.
0: Und nächste Woche hören wir uns noch einmal wieder.
1: Ja.
0: Da haben wir einen Gast dabei.
1: Da haben wir zum Ausklang dieser Staffel und auch zum Beginn der Sommerpause Friedrich Küppersbusch zu Gast. Einen ganz lieben, tollen Kollegen und einen, kann man schon sagen, Fernsehheld nicht unserer Kindheit, aber unserer jüngeren Tage.
0: Ne? Richtig.
1: Denn er ist noch mal 5 Jahre älter als wir.
0: Das finden wir mal super, dass wir mal einen coolen Gast haben, der älter ist als wir. Mussten wir lange suchen.
1: Wir haben einen gefunden, der älter ist.
0: Einen einzigen. Und den haben wir nächste Woche da. Und ja, dann machen wir Pause bis zum 31. August.
1: Ja, das ist richtig.
0: Ja, das ist richtig. Und, da müssen wir uns eben leider verabschieden. Und ihr müsst ohne uns irgendwie den Sommer überstehen. Ohne unsere Tipps, was man bei Hitze macht, in welche Filme man rein oder nicht reingehen soll. Und also, das wird eine harte Zeit für euch. Ja,
1: müsst ihr unter euch über Filme reden, die ihr noch gar nicht gesehen habt.
0: So, aber ihr könnt einen anderen Podcast ja auch natürlich hören. Auch wenn eigentlich es erstmal wichtiger ist, alle alten Kalk- und Welk-Folgen nochmal nachzuhören.
1: Ja.
0: Aber wir haben natürlich auch zum Abschluss noch das, wo alle drauf warten, einen Podcast-Tipp. Denn es gibt auch noch andere lustige Formate bei ARD Sounds, wie zum Beispiel Satire Deluxe.
1: Ja, höre ich tatsächlich sehr, sehr gerne. Manchmal behaupten wir das hier nur. Das kann ich uns mal outen, dass wir hier auch schon Sachen geteased haben, die wir selber noch nie gehört haben. Aber Satire Deluxe höre ich wirklich fast jeden Samstag. Zum Beispiel, während ich am Grill stehe und unser Abendessen zubereite oder beim Kochen. Das sind zwei tolle Kollegen vom WDR. Das läuft dann sowohl bei 1 live als auch natürlich bei ARD Sounds und ist ein Wochenrückblick, der dir, falls du ihn noch nicht gehört haben solltest, Oliver, du bist ja nicht WDR-Sendegebiet, der dir sehr gefallen würde, weil die machen nämlich das, was du früher bei der Radiomannscheibe gemacht hast. Ganz, ganz kurz, also nicht so, wir haben ja bei der Heute Show dann immer auch so längere Clips und Collagen, die verzahnen ihre Moderation mit so ganz kurzen Politiker-Clips und Nachrichten-Clips und machen das wirklich sehr filigran und sehr unterhaltsam. Also ich war da auch schon mal Gast und kann das nur sehr empfehlen. Also Satire Deluxe, ein super Wochenrückblick, Podcast/Radioshow. Und da wurde mir zugespielt, dass wenn die Sommerpause machen, dass dann die Redaktion weitermacht. Das finde ich für uns auch eine tolle Anregung, dass der Cedric und die Maria dann einfach Kalk und Welk, also es heißt natürlich weiter Kalk und Welk, also
0: natürlich
1: die Demokratie jetzt nicht, ne? Aber
0: die können doch mit KI bestimmt ihre Stimmen so verändern, dass das so klingt, als wären wir das.
1: Noch besser.
0: Ja. Und KI-Viren kriegst du auch hin.
1: Ja, also Viren kann praktisch jeder. Das ist doch eine schöne Idee. Das machen wir nächsten Sommer, damit die was haben, worauf sie sich freuen können. Dann arbeiten die für uns durch, natürlich.
0: Ne? Eine sehr schöne Idee, aber nächste Woche kommen wir noch einmal persönlich hier.
1: Das lassen wir uns nicht nehmen.
0: Nein, um wirklich unsere geliebten Hörer und Hörerinnen in den Urlaub persönlich zu verabschieden.
1: Längste Verabschiedung ever.
0: Tschüss. So. Tschüss.

0: nicht Politics.
1: Die fantastischen Viagra Boys mit You Know Too. Und damit sind wir schon fast am Ende vom schönen Podcast. Eine Folge Kalk und Welk gibt es noch, dann gehen die Boomer Boys in ihre wohlverdiente Sommerpause. Diese letzte Ausgabe hören Sie entweder ab morgen in der ARD Sounds App, ab Mittwoch auf allen Podcast-Portalen oder kommenden Sonntag hier mit mir zusammen von 16 bis 18 Uhr auf Radio 1. Und Sie sind freie Menschen, es obliegt Ihrer eigenen Entscheidung, aber ganz unter uns, ich würde mich schon sehr freuen, wenn Sie sich für Letzteres entscheiden würden. Überlegen Sie es sich. Bis dahin verbleibe ich mit einem der besten Rap-Songs aller Zeiten, Stan von Eminem featuring Dido, und danke für Ihre Aufmerksamkeit.

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2: Um 18 Uhr mit Bernhard Kempf. Den dritten Tag in Folge ist in Deutschland heute ein neuer Temperaturhöchstwert gemessen worden. Nach Angaben des Deutschen Wetterdienstes wurden am Nachmittag in Koschen im Kreis Oder-Spree 41,7 Grad erreicht. Juliana Koch, RBB 24.
3: Am Freitag war ein erster Höchstwert mit 41,3 Grad in Saarbrücken verzeichnet worden. Gestern dann mit 41,5 Grad in Drewitz, Sachsen-Anhalt. Eine offizielle Bestätigung, ob tatsächlich ein neuer Temperaturrekord erreicht wurde, gibt es laut Deutschem Wetterdienst erst nach dem Wochenende.
2: Auf einem Teilstück der A2 sind die Hitzeschäden repariert worden. Wie die Behörden in Sachsen-Anhalt mitteilten, rollt der Verkehr zwischen Burg Ost und Burg Zentrum seit dem Nachmittag wieder. Dagegen dauern die Reparaturarbeiten auf der A2 in Brandenburg zwischen Thesen und Wohlin an. Der Abschnitt ist in Richtung Berlin weiterhin voll gesperrt. Auch dort sind durch die Hitze große Schäden aufgetreten. Die anhaltende Hitze und die Trockenheit haben in einigen Bundesländern Waldbrände ausgelöst. In der Nähe von Bad Kreuznach in Rheinland-Pfalz brennt es in einem Waldgebiet mit Überresten von Weltkriegsmunition. Aus Mainz, Wolfgang Seligmann.
4: Es hat bereits mehrere Explosionen gegeben. Für die Einsatzkräfte ist die Gefahr deshalb zu groß. Die direkte Bekämpfung des Brandes wurde eingestellt. Automatische Beregnungsanlagen, die etwa 1000 Meter vom Rande des Feuers aufgestellt wurden, sollen das Gelände feucht halten und so verhindern, dass sich der Brand noch weiter ausbreitet.
2: Die Menschen im Kreis Ostprignitz-Ruppin sind heute aufgerufen gewesen, in einer Stichwahl einen neuen Landrat zu bestimmen. Amtsinhaber Reinhardt von der SPD trat gegen den AfD-Kandidaten Arndt an. Die Wahllokale schlossen um 18 Uhr, stimmberechtigt waren 84.000 Menschen. Gewählt ist, wer die Mehrheit der Stimmen erhält und das Quorum von mindestens 15% aller Stimmen aller Wahlberechtigten erreicht. Drei Tage vor dem Koalitionsausschuss am Mittwoch beraten die Spitzen von SPD und Union im Kanzleramt. Inhaltlich dürfte es um die bevorstehenden Abstimmungen im Bundestag beim Haushalt, aber auch um die geplante Reform bei der Rente gehen. Bei der letzten Bundestagssitzung vor der parlamentarischen Sommerpause am 6. Juli soll außerdem die umstrittene Gesundheitsreform verabschiedet werden. Formel-1-Pilot George Russell hat den Großen Preis von Österreich gewonnen. Der Engländer setzte sich in Spielberg vor dem Niederländer Max Verstappen und Kimi Antonelli aus Italien durch. Soweit die Nachrichten. 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Das Wetter. Am Abend oft noch sonnig oder locker bewölkt. Einzelne teils kräftige Schauer oder Gewitter mit Unwetterpotenzial. Aktuell in Berlin Buch 38 und in Ruhland 41 Grad. Die Zeit 18.03 Uhr.
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2: Vorsicht auf der A13 Dresden Richtung Berlin zwischen Barut-Mark und Teupitz, Behinderungen an einer ungesicherten Unfallstelle. Die A2 Richtung Berlin ist zwischen Thesen und Brandenburg wegen Fahrbahnschäden gesperrt. Stau an mehreren Stellen auf der A24 Richtung Berlin zwischen Dreieck Wittstock und Fährberlin dauert es insgesamt etwa 45 Minuten länger. A115 Dreieck Nutetal Richtung Dreieck Funkturm zwischen Kleinmachnow und Spanische Allee Baustellenstau. Hier sollten Sie 10 Minuten mehr einplanen und damit zum Stadtverkehr Berlin. Die A111 ist stadteinwärts zwischen Seidelstraße und dem Festplatz wegen technischer Probleme gesperrt. Und auf der Umfahrung über Kurt-Schumacher-Damm müssen Sie ein paar Minuten mehr einplanen. Und stadtauswärts ist die Autobahn am Anschluss Heckerdamm gesperrt. Sie werden dort abgeleitet. Gute Fahrt, 18.04 Uhr.

0: Herzlich willkommen.
1: Schönen guten Abend und wir sprechen gleich mit Ben Lerner, dessen Roman Transkription gerade alle begeistert.
0: Und außerdem nehmen wir Sie mit ins Café Finito. Sibylle Volks hat über ein Café auf dem Dorotheenstädtischen Friedhof geschrieben, in dem die Toten erstaunlich lebendig bleiben.
1: Das alles nach Phonik featuring James Whitelaw, You That I'm With.

0: Favorit Buch.
1: Ein 45-jähriger Schriftsteller will für ein Magazin ein Interview mit seinem 90-jährigen Mentor Thomas führen. Es wird womöglich Thomas' letztes Interview sein. Doch dem Schriftsteller fällt das Handy ins Wasser, mit dem er das Gespräch aufzeichnen wollte. Als die beiden sich treffen, beginnt Thomas sofort, wichtige Geschichten aus seinem Leben zu erzählen. Der Schriftsteller legt das tote Handy auf den Tisch und behauptet, es nehme auf. So beginnt der Roman Transkription des amerikanischen Schriftstellers Ben Lerner. Die Literaturagenten sprachen in dieser Woche mit Ben Lerner über die Vibrationen der Erinnerung und der Kunst, täuschend echte Glasblumen und die Verweigerung des Lebens.
2: Ja, man muss sagen, Thomas, du hast mit Ben Lerner gesprochen, genauer gesagt habt ihr telefoniert über diesen, seinen hochgelobten Roman. Der war im Juni auch auf Platz 1 der SWR-Kritiker-Bestenliste, also das Buch, das unsere Kolleginnen und Kollegen derzeit wirklich am besten finden. Was ich mich allerdings frage, wenn ich mir das ja auch gerade so angehört habe, warum kommt dieser Schriftsteller nicht auf die Idee, dass man so ein Interview mit ihm ja auch, also ohne irgendein Gerät aufzeichnen kann? Das hat ja jahrhundertelang auch ohne geklappt.
3: Genau, das habe ich mich auch gefragt. Und die Antwort von Ben Lerner darauf lautet so.
4: Yeah, that's an interesting question. I mean, I think that what the book is curious about are the different possibilities and pitfalls of transcribing something from memory or transcribing something through notes as it happens.
5: Ich glaube, in dem Buch geht es um verschiedene Möglichkeiten und Tücken. Einerseits das Transkribieren aus dem Gedächtnis oder anhand von Notizen während des Geschehens. Andererseits die Fähigkeit des digitalen Aufnahmegeräts, Authentizität zu vermitteln. Im Grunde beginnt das Buch damit, dass das Mobiltelefon als Instrument der Aufzeichnung wegfällt und man sich stattdessen auf den Roman und das Schreiben als Methode der Transkription verlässt. Ich denke, das Buch wägt die Vor- und Nachteile dieser jeweiligen Verfahren ab.
4: And I think the book thinks through the advantages and disadvantages of the respective modes.
3: Thomas ist ein kultureller Gigant. Es ist die Rede von den Genres, die er geschaffen oder verflüssigt hat. An einer Stelle heißt es, er sei mit Adorno ins Konzert gegangen. An wen oder was haben Sie gedacht, als Sie diese Figur schufen?
4: Well, the voice of Thomas is very much a portrait of the voice of the great and recently departed Alexander Kluge. Yeah.
5: Die Stimme von Thomas ist stark an die Stimme des großen, kürzlich verstorbenen Alexander Kluge angelehnt. Jenen Mann, der als Adornos Lieblingssohn galt und für mich unter anderem eine Art Bindeglied zwischen der zeitgenössischen Kunst, der kritischen Theorie und der Frankfurter Schule darstellt. Inhaltlich weicht die fiktive Biografie jedoch völlig von Kluges eigenem Leben ab. Vielmehr verkörpert die Figur eine Mischung aus verschiedenen Mentoren und älteren Weggefährten, die ich hatte. Darunter die deutsch-amerikanische Dichterin Rosemary Waldrop, die ich für das Literaturmagazin Paris Review interviewte. Thomas ist also eine Mischung aus Fakt und Fiktion. Doch seine Stimme ist unverkennbar die von Kluge. Natürlich wirkt das Buch auf Deutsch ganz anders. Im englischen Original ist er schließlich ein Deutscher, der zwar eindringliches, aber nicht fließendes Englisch spricht. Es ist genau jene Art, wie Kluge Englisch sprach. Doch für einen deutschen Leser ist es ein völlig anderer Text.
4: It's the way Kluge spoke English, but for a German reader, it's a different text.
3: Der Anfangsparagraph ließ in mir das Bild des Angelus Novus aufsteigen, diese Zeichnung von Paul Klee, anhand der Walter Benjamin seine Geschichtsphilosophie entwickelt hat. Als der Erzähler dann auf dem Weg zu Thomas ist durch die Stadt Providence, fühlte ich mich an Holden Caulfield erinnert aus Der Fänger im Roggen, Holden Caulfield, der, wie der Erzähler in ihrem Buch Ben Lerner, nach und nach psychische Probleme eingesteht. Man könnte das als literarische Anspielung bezeichnen. Nach der Lektüre Ihres Buches würde ich aber lieber von Vibrationen sprechen, die durch Benjamin und Salinger erzeugt worden sind und die seitdem durch den Äther, durch die Träume, durch die Erinnerung, durch Bearbeitungen wirken. Inwieweit ist Ihnen die unbewusste Präsenz der Vergangenheit in unserer Gegenwart beim Schreiben dieses Buches bewusst geworden?
4: What a beautiful way to put it. I mean, I really like the idea of the resonance of the vibrations
5: Mir gefällt die Vorstellung von den Resonanzen, den Schwingungen sehr. Dass ein Werk auf bestimmten Frequenzen schwingt, derer sich der Autor womöglich gar nicht bewusst ist. Der Benjamin-Bezug ist für mich definitiv vorhanden und verbindet das Buch mit anderen meiner Werke. Für mich ist der Mensch auch ein Medium. So gleicht der Erzähler in diesem Buch in vielerlei Hinsicht einem Telefon. Thomas spricht durch ihn zu seinem Sohn Max, Max durch ihn zu Thomas. Das Besondere an einem menschlichen Medium ist, dass Übertragungsfehler oder fehlerhafte Wiedergaben nicht bloßes Rauschen darstellen, wie etwa bei einem Mobiltelefon, sondern selbst unbewusste Inhalte transportieren und eine eigene emotionale Bedeutung und Tragweite besitzen. Der fehlbare Mensch bringt durch diese Fehler etwas zum Ausdruck und schwingt auf Frequenzen, die der betreffenden Person nicht unbedingt bewusst sind. Diese Idee der Schwingungen, der Vibrationen, der Frequenzen spricht mich also sehr an. Und zweifellos durchziehen den Roman sowohl beabsichtigte als auch unbeabsichtigte literarische Anspielungen.
3: Es gibt ein besonders faszinierendes Detail im Buch, und zwar Glaspflanzen aus Dresden, geschaffen von Leopold Blaschka und seinem Sohn Rudolf. Diese Pflanzen wirken täuschend echt. Der Erzähler entwickelt an diesen Pflanzen einen besonderen Blick, eine Sehtechnik. Er kann umschalten im Kopf, etwas mal als natürlich, dann mal als künstlerische Schöpfung ansehen, wie bei diesem bekannten Hase-Ente-Test, wo man je nachdem, mit welcher Gehirnhälfte man guckt, mal einen Hasen, mal einen eine Ente sieht. Er nennt das überraschenderweise Fiction. Fiktion wäre demnach etwas, bei dem wir wissen, dass es natürlich ist und künstlich?
4: Or the fiction is the oscillation itself. Fiction is the ability to see the world, the given world, as a made thing.
5: Oder aber die Fiktion ist das Oszillieren an sich. Fiktion ist die Fähigkeit, die Welt, die gegebene Welt, als etwas Gemachtes zu betrachten. Und diese Sichtweise erinnert uns zugleich an die menschliche Kraft, sie neu zu gestalten. Ich denke also, Fiktion ist zum Teil genau diese Fähigkeit zur fantasievollen Neuinterpretation. Man kann die Dinge in einem Moment so und im nächsten anders sehen. Es geht also weniger um die Frage von natürlich versus künstlich, sondern vielmehr um die Bewegung zwischen diesen Polen. Für mich bedeutet Fiktion nicht zwangsläufig etwas Unwahres. Vielmehr verkörpert sie die Idee, dass sich das Material der Welt zu einer anderen, bedeutungsvollen Konfiguration neu ordnen lässt. Das ist oft eine emanzipatorische, ja sogar politische und überaus kraftvolle menschliche Fähigkeit. Zugleich kann sie jedoch Schwindelgefühle oder ein Gefühl der Entfremdung hervorrufen. Man kann den Bezug zur Realität verlieren. Mein Buch handelt von diesen beiden Aspekten der Fiktion. Der Erzähler erlebt einerseits seine Fähigkeit, die Welt neu zu deuten, erfährt andererseits aber auch den Verlust des eigenen Realitätsbezugs, etwa in seiner Studienzeit, als er Stimmen hörte und kurzzeitig in einer Klinik behandelt werden musste. Mich interessiert in meinen Büchern also diese Ambivalenz der Fiktion. Sie ist einerseits die Kraft, die Realität neu zu erschaffen, kann aber andererseits zu jenem schwindelerregenden Verlust jeglichen Realitätsbezugs führen. Deshalb bewegt sich ein Großteil meines Schreibens auf einem schmalen Grat zwischen dieser poetischen Fähigkeit und dem Risiko einer psychischen Erkrankung.
2: Ben Lerner über seinen neuen Roman Transkription. Wir hören gleich den zweiten Teil unseres Interviews nach Faithless.

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1: Unser Favoritbuch in dieser Woche, das ist der Roman Transkription des amerikanischen Schriftstellers Ben Lerner. Ihr habt miteinander am Telefon gesprochen. Ich würde doch gerne wissen, wie ist dieses Buch aufgebaut? Wovon handelt das?
2: Also es besteht aus drei Teilen. Der erste Teil ist die Schilderung dieses Interviews, über die Ben Lerner vorhin ja schon ausführlich gesprochen hat. Ein Interview, das unter bedenklichen Vorzeichen geführt wird. Der zweite Teil steigert dann nochmal die Fallhöhe. Der Erzähler tritt nach dem Tod dieses Kulturgiganten Thomas bei einem Symposium auf und spricht vor Publikum über dieses dubiose Interview, benutzt das als Material und alle sind schon so ein bisschen irritiert davon. Und der dritte Teil ist dann für mich der dunkle Herz dieses Buches. Da geht es um ein Mädchen, das sich dem Leben verweigert. Und dabei tauchen sehr weitreichende Fragen auf. Dieses Mädchen will einfach nicht mehr essen. Das korrespondiert mit einem Mädchen im ersten Teil, der Tochter des Erzählers, die nicht mehr zur Schule gehen will. Und dann bei dieser Verweigerung tauchen Fragen auf. Im Text lauten die: Weiß dieses Mädchen, dass das angebotene Leben eine Lüge ist? Oder verweigert sie sich, weil sie weiß, dass Privilegien das Elend anderer zur Folge haben? Oder andere Frage, die im Buch gestellt wird: Weiß sie etwas über eine zukünftige Katastrophe, Brände, Überschwemmungen, Faschismus? Hat sie das alles vor Augen? Und diese Fragen stellt das Buch so eindringlich, dass ich Ben Lerner gefragt habe, ob die Geschichte dieses Mädchens von ihm nur erfunden wurde, um diese Fragen aufzuwerfen.
3: I wish I invented the whole story to raise them, but in fact, these conditions, you know, both daughters in the book are dealing with a kind of refusal.
4: Ich wünschte, ich hätte mir die ganze Geschichte nur ausgedacht, um diese Fragen zur Sprache zu bringen. Es sind ja zwei Mädchen. Eine weitere Form der Verdoppelung im Buch. Die eine weigert sich, zur Schule zu gehen, die andere weigert sich zu essen. Und das sind, zumindest in Amerika, sehr verbreitete Phänomene. Zuweilen wird das schon als Epidemien bezeichnet. Eine Epidemie der Schulverweigerung und eine Epidemie der Verweigerung des Essens, ohne dass man genau weiß, warum das Essen verweigert wird. Für mich war entscheidend, wie diese Arten der Verweigerung Fragen aufwarfen. Was drücken die jungen Menschen durch dieses Verhalten aus, das sie nicht in Worte fassen können? Und was genau wird da verweigert? Genau diese Sichtweise, wie Sie sie formuliert haben, fand ich sehr eindringlich. Ich glaube, es hängt auch damit zusammen, dass Verweigerung in der Literatur eine lange Geschichte hat. Sei es Bartlebys eher anti-heldenhafte Verweigerung, I would prefer not to, ich möchte lieber nicht, oder die Verweigerung des Hungerkünstlers. Was den Ton des Buches angeht, so wollte ich, dass diese Dinge sich einerseits wie absolut zeitgenössische Katastrophen der Erziehung anfühlen, andererseits aber wie fast uralte mystische Fragen klingen. Welche Kraft liegt in der Verweigerung? Was klagt sie an? Was ermöglicht sie? Man muss auch sagen, dass Literatur selbst oft so beschrieben wird, dass ihre Kraft gerade in der Verweigerung liegt. Der Dichter ist jemand, der sich der vorherrschenden Ökonomie verweigert. Das Kunstwerk weigert sich, an Produktivität oder Ähnlichem gemessen zu werden. Für mich lag der Reiz also darin, wie diese Arten der Verweigerung einerseits höchst aktuell sind und von den Katastrophen der Gegenwart zeugen, andererseits aber ein fast metaphysisches Geheimnis zu bergen scheinen, das eng mit der Geschichte verknüpft ist.
2: Dem Erzähler ist bewusst, dass er wohl das letzte Interview führt, das Thomas geben wird. Es gibt eine andere Situation im Buch, in der ein Mensch ebenfalls denkt, er führe das letzte Gespräch mit einem anderen. Was interessiert Sie an diesen letzten Gesprächen?
3: I mean, I think one thing that interests me about it is how it's never the last conversation because the voice survives the body.
4: Was mich daran besonders interessiert, ist der Umstand, dass es sich nie um das letzte Gespräch handelt, weil die Stimme den Körper überdauert. Es ist zwar tatsächlich das letzte Interview mit Thomas, doch im weiteren Verlauf des Buches wirken die darin geäußerten Gedanken fort. Das Buch selbst bewahrt Thomas Stimme und trägt sie in die Zukunft. Natürlich gibt es unzählige emotionale Gründe, warum ein solches Ereignis so aufgeladen ist. Aber ich sehe darin auch eine sehr intensive Auseinandersetzung mit dem Wunder der Schrifttechnologie. Sie kodiert die Stimme über die Lebenszeit des Körpers hinaus, der sie hervorgebracht hat. Einerseits ist das natürlich die denkbar offensichtlichste Aussage über Literatur. Doch es lohnt sich, das Staunen darüber wachzuhalten, dass man bis zu einem gewissen Grad mit der Stimme der Toten in Verbindung treten kann. Thomas besitzt eine überaus kraftvolle Stimme, die zugleich von anderen Stimmen erfüllt ist. Sie ist ein Gewebe aus vielen Stimmen. Und so markiert dieses letzte Interview auch jenen Moment, in dem man mit dem Wunder konfrontiert wird, wie die Stimme den Körper überdauert.
3: The moment where you confront the miracle of how the voice will survive the body.
2: Im Buch wird über die Bedeutung der Einstiegsfrage nachgedacht. Pflegen wir die Kunst der Ausstiegsfrage? Lassen Sie uns eine Zeitkapsel schaffen, Ben Lerner. Wo sind Sie jetzt gerade? Was sehen Sie? Was würden Sie davon gerne in der Zukunft erinnert wissen?
3: I'm standing in Bryant Park. I'm near a statue of Gertrude Stein. Bryant Park is right outside the main branch of the New York Public Library.
4: Ich stehe im Bryant Park, in der Nähe einer Statue von Gertrude Stein. Der Park liegt direkt vor dem Hauptgebäude der New York Public Library. Es regnet und man baut dort gerade eine Art Bühne auf, vermutlich für die Sommerkonzerte. Etwa 15 Meter rechts von mir spricht ein Obdachloser mit sich selbst und sammelt Zigarettenstummel auf. Und zu meiner Linken fressen zahlreiche Tauben leuchtend orangefarbene Kartoffelchips vom Boden.
3: It's raining. In the park they're constructing some kind of stadium, I think, for concerts that they have in the summer. About 50 feet to my right is a homeless man talking to himself and picking up the butts of cigarettes. And to my left there are a lot of pigeons eating some kind of bright orange potato chip off the ground.
4: Was ich am liebsten festhalten würde, ist eigentlich der feine Regen. Alexander Kluge schreibt wunderbar über Wetterphänomene, die der offiziellen Geschichtsschreibung entgehen. Wie das Wetter war oder wie der Sonnenuntergang vor 500 oder 600 Jahren aussah. Ich glaube, gerade diese flüchtigen Momente und Zufälligkeiten, die kaum Eingang in die offizielle Geschichte finden, sind oft am schönsten festzuhalten. Denn sie fangen etwas von der Beschaffenheit des Lebens und dem Verstreichen der Zeit ein, das man in den offiziellen Chroniken so nicht findet.
3: I think the thing that I would most want to have remembered is actually the faint rain. Alexander Kluge has beautiful writing about weather that escapes official history. What was the weather like? What did the sunset look like on a particularly eventful or uneventful day 200, 500, 600 years ago? Mm-hmm. I think that ephemera, the contingencies that barely make it into official history, are often the most beautiful things to record because they capture something about the texture of being alive and time as it passes that aren't, you know, going to be found in the more official chronicles.
2: Thank you ever so much for sharing this with us. Goodbye to New York, Ben Lerner.
3: A pleasure to talk to you.
1: Ben Lerner, Transkription heißt dieser neue Band, ins Deutsche übersetzt von Nikolaus Stingel. Erschienen ist das Buch bei Surkamp. Es hat 152 Seiten und kostet 24 Euro. Und wir hören Musik von Electric Guest, Stand Back for You.

0: Alexander the Fourth featuring Pete Joseph, Long Way Home.
1: Wirkungstreffer. Ein Buch, das mich umgehauen hat.
0: Oh, ist mir die Hitze schon auf die Zunge gefahren. Der Song ist gerade Long Way From Home und nicht Long Way Home. Durch ihre Comicstrips aus der Reihe Dykes to Watch Out For kam sie in der queeren Community zu Kultstatus. Ihren internationalen Durchbruch hatte die amerikanische Comicautorin Alison Bechdel dann mit dem autobiografischen Band Fun Home, der sogar sehr erfolgreich als Broadway-Musical inszeniert wurde.
2: Und gerade ist ihr neuer autofiktionaler Comic Kaputt auf Deutsch erschienen, eine wirklich bissige Satire auf die Verhältnisse in den USA, aber auch auf Alison Bechdels eigene Boomer-Bubble. Vor 2 Wochen haben wir den Band hier bei den Literaturagenten vorgestellt. Welches Buch sie umgehauen hat, Alison Bechdel hat nicht lange überlegen müssen.
3: It would be the book Harriet the Spy by Louise Fitzhugh.
4: Es wäre das Buch Harriet, Spionage aller Art von Louise Fitzhugh. Ein Kinderbuch, das ich wahrscheinlich kurz nachdem es erschienen ist, in den 1960ern gelesen habe. Es ging um ein kleines Mädchen, das eine Spionin war. Sie trug ein Notizbuch mit sich herum, spionierte ihre Nachbarn hinterher und machte sich Notizen über sie. Und das war einfach fesselnd. Und ich muss dieses Buch im Laufe meines Lebens bestimmt 30 Mal wieder gelesen haben. Was ich schließlich erfuhr, war, dass Louise Fitzhugh lesbisch war. Ich hatte wohl schon als kleines Kind etwas aufgeschnappt, als ich dieses Mädchen sah, das so ein eigenständiger Charakter war. Sie war einfach ganz sie selbst. Sie spionierte und sie schrieb. Und mir wurde klar, dass dies ein Buch darüber ist, wie man Schriftstellerin wird. Jemand, der eine Beobachterin ist und alles in Geschichten und Notizbüchern festhält. Und Louise Fitzhugh hat dieses Buch auch illustriert. Es enthält ihre Zeichnungen. Das war also ein Vorbild für mich, dass man nicht nur eine Geschichte schreiben, sondern die Figuren auch zeichnen kann. Es war einfach ein sehr prägendes Buch für mich.
3: You know, not just write a story, but draw the characters too. And it was just a very formative book for me.
2: Alison Bechdel empfiehlt Harriet, Spionage aller Art von Louise Fitzhugh. Derzeit ist der Band nur noch antiquarisch zu haben, das aber ganz gut. Zum Beispiel die Ausgabe aus dem Jahr 2009, die als Taschenbuch im Verlag Fischer Schatzinsel erschienen ist. Aus dem Amerikanischen übersetzt von Inge M. Arlt. Der Band hat 288 Seiten und kostet um die 15 Euro. Und das Interview mit Alison Bechdel, das finden Sie selbstverständlich noch in unserem Archiv. 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
0: Und jetzt kommt Ticket. Trouble is a state of mind.

0: Vollkommen zeitlose Musik. Astrid Gilberto und Stan Getz, The Girl from Ipanema. Und jetzt ein zeitloses Thema.
1: Ein Café auf dem Dorotheenstädtischen Friedhof in Berlin. Zwischen Brecht, Hegel, Herrndorf und anderen berühmten Toten treffen sich Menschen, die jemanden verloren haben. Eine Schriftstellerin, ein Versicherungsmakler, eine junge Ärztin, eine alte Witwe, ein Sohn. Sie alle kommen in eine Abschiedsgruppe, geleitet von Christoph, der über dem Café wohnt und für die Lebenden scheinbar genauso gut sorgen kann wie für die Toten.
0: Café Finito hat Sibylle Volks ihren neuen Roman genannt und wir sind jetzt mit ihr in Emden verbunden. Schönen guten Abend, Sibylle Volks.
2: Ja, guten Abend nach Berlin.
1: Ihr Roman spielt ja auf dem Dorotheenstädtischen Friedhof, also an einem Ort, an dem die Toten sehr präsent sind. Wir haben gerade schon gehört, also Hegel, Hermsdorf, Bärbel Bohley. Warum war für Sie klar, diese Geschichte braucht genau diesen Ort?
2: Ja, ich wollte eine Geschichte über Trauer und Trost schreiben. Und Friedhöfe fand ich auch immer schon spannend und habe dann überlegt, welcher in Berlin. Und der Dorotheenstädtische ist einfach einzigartig. Also diese Oase mitten in Berlin, voll mit Deutschlands talentiertesten Toten.
0: Sie haben mit Torstraße 1 schon mal einen großen Berlin-Roman geschrieben. Wir haben ihn hier bei den Literaturagenten vorgestellt. Der Roman wurde sogar verfilmt. Wie sehr ist denn Ihr Café Finito auch ein Berlin-Roman?
2: Ich glaube, diese Geschichte hätte auch an anderen Orten spielen können, in anderen Städten, was das Thema angeht. Aber der Doro ist eben, wie gesagt, ja so ein Ort konzentrierter deutscher Geschichte, also Ost- und Westgeschichte auch. Das war mir auch wichtig und das verbindet tatsächlich auch Café Finito mit Torstraße 1.
1: Jetzt heißt der Mann, der diese Trauergruppe im Café Finito leitet, Christoph. Und dieser Christoph macht das mit großer Ruhe, man könnte fast sagen mit so einer gewissen Zärtlichkeit. Aber über seine eigene Geschichte erfahren wir erst vergleichsweise spät in Ihrem Roman. Wie war das eigentlich beim Schreiben? Also war da in Ihrer Vorstellung zuerst dieser Christoph oder dieses besondere Café? Oder hatten die beiden von Anfang an ganz viel miteinander zu tun?
2: Ja, also zuerst gab es das eben das Thema, dann den realen Friedhof und dann das in dieser Form erfundene Café. Und dann habe ich angefangen, diesen Kosmos Doro, wie ich den für mich immer nenne, so mit meinen Figuren zu bevölkern. Also Christoph, die Trauernden, so ein paar skurrile Nebenfiguren, Tiere und Pflanzen. Und Christoph ist tatsächlich, bleibt ja tatsächlich auch ein bisschen geheimnisvoll. Erst nach und nach kommt seine Geschichte zum Vorschein, weil er auch ein wenig eine mythische Gestalt ist. Also nicht nur ein profaner Abschiedsgruppenleiter.
0: Aha. Ein Roman, der auf einem Friedhof spielt, muss natürlich von Trauer und Tod handeln. Aber Sibylle Volks, Sie haben einen sehr spezifischen Ton gefunden, der nichts Niederdrückendes hat. Wie haben Sie diesen Ton gefunden?
2: Ja, freut mich, wenn Sie das finden, weil ich finde, ehrlich gesagt, sogar ein Roman, der vom Tod handelt, muss auch komische Töne anschlagen. Und das war mir wirklich auch ganz, ganz wichtig, bei aller Ernsthaftigkeit der Themen eben einen leichten Ton zu finden, der einen hoffentlich durch den Roman trägt. Und diesen Ton, den hat tatsächlich auch Christoph gesetzt, der ja auf dem Friedhof lebt und arbeitet und für den der Tod auch einfach zum Leben dazugehört.
1: Jetzt sind wir schon auch bei einem sehr schönen Gedanken in diesem Buch, dass nämlich Erinnerung ja nicht nur Rückschau ist, sondern auch wirklich eine Art, geliebte Menschen weiterleben zu lassen. Und die Toten hier, die verschwinden nicht einfach, die verändern nur ihren Platz. Warum kann vielleicht gerade die Literatur diese Veränderung besonders gut fassen?
2: Ja, das Stichwort Erinnerung ist auch ganz wichtig tatsächlich für den Roman. Das ist etwas, was die Trauernden im Roman in der Gruppe so erfahren und ich auch beim Schreiben, dass Erinnerung eigentlich eine Form der Liebe ist. Also ich glaube sogar, Erinnerung ist der so eine Art menschlicher Triumph über das Vergessen, Verschwinden. Und Literatur, hatten Sie gefragt, warum kann die das besonders gut, ne?
1: Ja, genau.
2: Ja, weil ich glaube, Literatur hat genau das immer schon wirklich besonders gut gekonnt, also die Grenzen von Zeit und Raum zu überwinden.
0: Sibylle Foix, in ihrem Roman tauchen auch magische Elemente auf. Da ist ein Lemur, ein blauer Falter, eine besondere Bank unter einem Maulbeerbaum. Schließlich gibt es sogar ein grandioses Fest der Lebenden und der Toten. Warum diese kleine Öffnung ins Wunderbare, Fantastische oder, wie Sie vorhin gesagt haben, Mystische?
2: Ja, ich glaube nicht zuletzt, weil ich einfach auch Spaß daran hatte, beim Schreiben mal der Fantasie und Poesie freien Lauf zu lassen. Und ich glaube, zu diesem Roman passt es auch, weil in Café Finito geht es ja eigentlich auch genau darum, Grenzen zu überwinden, also zwischen den Lebenden und den Toten, zwischen Trauer und Freude und Ernst und Witz und Gegenwart und zeitlosen Elementen und Fantasie und Realismus und all diese Dinge. Also ich finde sowieso immer gut, wenn man da so Schubladen hinter sich lässt und das verbindet, wie es ja in vielen Literaturen, anderssprachigen Literaturen auch selbstverständlich gemacht wird. Im Deutschen ist es immer so ein bisschen schwierig, aber das finde ich schön, auch Unterhaltung und Literatur und all diese Grenzen mal aufzubrechen. Und das habe ich eigentlich versucht. Und das kommt am Ende ja, wie Sie gesagt haben, bei diesem rauschenden Fest der Lebenden und Toten auch alles zusammen, weil es auch zusammengehört, meiner Meinung nach.
1: Frau Foix, das ist eine etwas große Frage zum Schluss. Aber was würden Sie sich wünschen, was Ihre Leserinnen und Leser aus dem Café Finito mitnehmen?
2: Ich hoffe, dass alle am Ende das Café Finito gestärkt und getröstet und vielleicht sogar ein wenig angeheitert verlassen.
1: Sibylle Foix, vielen, vielen Dank. Café Finito ist erschienen im C. Bertelsmann Verlag, hat 336 Seiten, kostet 22 €. Besten Dank für das Gespräch. Alles Liebe.
2: Ja, von mir auch ganz vielen Dank.

0: Um 19 Uhr mit Bernhard Kempf. Den dritten Tag in Folge ist heute in Deutschland ein neuer Temperaturhöchstwert gemessen worden. Wie der Deutsche Wetterdienst mitgeteilt hat, waren es am Nachmittag in Koschen im Kreis Oder-Spree 41,7 Grad. Juliana Koch, RBB 24.
1: Am Freitag war ein erster Höchstwert mit 41,3 Grad in Saarbrücken verzeichnet worden. Gestern dann mit 41,5 Grad in Drewitz, Sachsen-Anhalt. Eine offizielle Bestätigung, ob tatsächlich ein neuer Temperaturrekord erreicht wurde, gibt es laut Deutschem Wetterdienst erst nach dem Wochenende.
0: Auf einem Teilstück der A2 sind die Hitzeschäden repariert worden. Wie die Behörden in Sachsen-Anhalt mitgeteilt haben, rollt der Verkehr zwischen Burg Ost und Burg Zentrum seit dem Nachmittag wieder. Dagegen dauern die Reparaturarbeiten auf der A2 in Brandenburg zwischen Thesen und Wollin an. Der Abschnitt ist in Richtung Berlin weiterhin vollgesperrt. Auch dort sind durch die Hitze große Schäden aufgetreten. Die anhaltende Hitze sowie die Trockenheit haben in einigen Bundesländern Waldbrände ausgelöst. In der Nähe von Bad Kreuznach in Rheinland-Pfalz brennt es in einem Waldgebiet mit Überresten von Weltkriegsmunition. Aus Mainz, Wolfgang Seligmann.
2: Es hat bereits mehrere Explosionen gegeben. Für die Einsatzkräfte ist die Gefahr deshalb zu groß. Die direkte Bekämpfung des Brandes wurde eingestellt. Automatische Beregnungsanlagen, die etwa 1000 Meter vom Rande des Feuers aufgestellt wurden, sollen das Gelände feucht halten und so verhindern, dass sich der Brand noch weiter ausbreitet.
0: Die Menschen im Kreis Ostprignitz-Ruppin sind heute aufgerufen gewesen, in einer Stichwahl einen neuen Landrat zu bestimmen. Amtsinhaber Reinhardt von der SPD trat gegen den AfD-Kandidaten Arndt an. Die Wahllokale sind seit 18 Uhr geschlossen. Stimmberechtigt waren 84.000 Bürger. Gewählt ist, wer die Mehrheit der Stimmen erhält und das Quorum von mindestens 15% der Stimmen aller Wahlberechtigten erreicht. 3 Tage vor dem Koalitionsausschuss am Mittwoch beraten die Spitzen von SPD und Union seit dem Mittag im Kanzleramt. Inhaltlich dürfte es um die bevorstehenden Abstimmungen im Bundestag beim Haushalt, aber auch um die geplante Reform bei der Rente gehen. Bei der letzten Bundestagssitzung vor der parlamentarischen Sommerpause am 6. Juli soll außerdem die umstrittene Gesundheitsreform verabschiedet werden. Formel-1-Pilot George Russell hat den Großen Preis von Österreich gewonnen. Der Engländer setzte sich in Spielberg vor dem Niederländer Max Verstappen und Kimi Antonelli aus Italien durch. Soweit die Nachrichten. 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Das Wetter, nachts oft gering bewölkt oder klar, später mehr Wolken, einzelne Schauer oder Gewitter mit Unwetter, 24 bis 19 Grad. Morgen im Verlauf dicht bewölkt, kräftiger Regen, teils auch starke Gewitter, Höchstwerte 24 bis 32 Grad. Die Zeit 19.03 Uhr.
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0: Zunächst eine Gefahreninformation rund um Großmehlen im Oberspreewald-Lausitz. Dort kommt es zu starker Rauchentwicklung. Dort brennen Strohballen in einer Lagerhalle. Schließen Sie bitte Fenster und Türen und schalten Sie Lüftung sowie Klimaanlagen ab. Die A2 Richtung Berlin ist zwischen Thesen und Brandenburg wegen Fahrbahnschäden gesperrt. Vorsicht auf der A10 südlicher Berliner Ring Richtung Dreieck Werder zwischen Ludwigsfelde Ost und Ludwigsfelde West. Dort liegen Gegenstände auf der Fahrbahn und auf der A13 Dresden Richtung Berlin. Zwischen Großköris und Bestensee gibt es eine noch ungesicherte Unfallstelle. Vorsicht auch auf der A24 Hamburg Richtung Berlin zwischen Herzsprung und Neuruppin. Behinderung ebenfalls eine ungesicherte Unfallstelle. Außerdem staut es sich zwischen Neuruppin und Fehr-Berlin. Sie müssen 20 Minuten mehr einplanen. Kommen Sie gut und sicher an Ihr Ziel.
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4: Herzlich willkommen zur zweiten Stunde.
5: Und natürlich haben wir hier auch wieder sehr, sehr erlesene Musik für Sie im Programm. Zum Beispiel hier Ethan French, Reckless and Erranged, Day 46 heißt dieser Titel. Und die Musikredaktion hat uns dazu notiert, dieser Mann hat es sich zur Aufgabe gemacht, komplexe Musiktheorie in ein Pop-Setting zu übertragen. Das klingt so.

0: Auch schön komplex. Georgia Smith, Try Me.
1: Richard Osman ist einer der meistgelesenen Autoren des 21. Jahrhunderts. Seine Bücher um den Donnerstags-Mordclub, die verkaufen sich nicht nur in England ähnlich gut wie einst Harry Potter. Und das liegt unter anderem daran, dass dieser Donnerstags-Mordclub aus lauter Rentnern besteht. Aus sehr sympathischen, einer ehemaligen Krankenschwester nämlich. Dann ist da eine ehemalige Mitarbeiterin des Geheimdienstes MI5. Ein pensionierter Psychologe gehört dazu und ein ehemaliger Gewerkschaftsführer. Alle natürlich, wie gesagt, längst in Rente.
0: Am Donnerstag dieser Woche war Richard Osman in Berlin, um ein neues Projekt vorzustellen. Eine neue Krimi-Reihe, deren erster Band Wir finden Mörder bereits erschienen ist. Im September kommt die Fortsetzung. Ich habe mit ihm gesprochen und ihn zuerst gefragt, was wohl sein Erfolgsrezept ist. Das sind ja wohl zweifelsohne die Figuren, aber er wich ein bisschen aus mit der Antwort.
2: If I can start with my philosophy of plot.
3: Ich fange mal mit meiner Idee von Handlung an. Denn die Frage, die mir am häufigsten gestellt wird, ist, woher nehmen Sie bloß all die Ideen für Ihre Geschichten? Ich antworte jedes Mal, und ich meine das wirklich ernst, es spielt keine Rolle. Die Handlung ist nicht wichtig. Wenn Sie an die letzten 10 Bücher denken, die Sie gelesen haben, können Sie mir deren Handlung schildern? Wahrscheinlich nicht. Wenn ich Sie hingegen bitten würde, mir von einer Figur aus diesen 10 Büchern zu erzählen, würden Sie sagen, oh Gott, diese großartige Frau, sie lebt in einer Straßenbahn und sie ist... Die Handlung ergibt sich in meinen Büchern aus den Dialogen. Ich bringe die Figuren ins Gespräch und dann fällt irgendwann ein Satz, den ich so noch nie zuvor gehört habe. Deshalb schreibe ich so gerne über Charaktere, über überraschende Persönlichkeiten.
0: Ihre Figuren sind insbesondere auch durch ihre Schwächen, ihre Macken, das, was sie erlitten haben, gekennzeichnet. Beim neuen Ermittlerteam zum Beispiel Steve, der ehemalige Polizist, der hat den vollkommen sinnlosen Tod seiner Frau bei einem Frachtzugunglück nicht überwunden. Amy, seine Schwiegertochter, hat eine offensichtlich gewaltgeprägte Kindheit, über die sie nicht sprechen möchte. Entwickeln Sie Ihre Figuren von solchen Schwächen her?
2: I think my philosophy of life is when you think about our family or our friends, our closest friends, we like people for their strengths. We love people for their weaknesses.
3: Wenn wir an unsere Familie oder unsere Freunde, unsere engsten Freunde denken, dann mögen wir Menschen wegen ihrer Stärken. Aber wir lieben sie, so glaube ich, wegen ihrer Schwächen. Weil die Schwächen uns menschlich machen. Bei Steve ist es so. Am einfachsten wäre es, über einen Mann zu schreiben, der den Tod seiner Frau tapfer überwindet. Doch die meisten Menschen überwinden so etwas eben nicht tapfer. Es gibt Verletzungen, die wir im Leben davontragen und die uns bleiben. Ich schreibe darüber möglichst wahrhaftig. Zum Donnerstags-Mordclub sagten jüngere Leute oft, danke, dass Sie ältere Figuren zu Helden machen. Ältere Menschen hingegen sagen zu mir, danke, dass Sie uns nicht zu Helden machen. Danke, dass Sie unsere Schwächen zeigen. Danke, dass Sie zeigen, dass wir Idioten sind und schon vor dem Mittagessen zu viel trinken. Dass wir zum Scheitern verurteilte Liebesaffären haben und immer noch nicht begriffen haben, worum es im Leben eigentlich geht.
2: Thank you for showing our flaws. Thank you for showing that we're idiots and that we drink too much before lunchtime and that, you know, we have doomed love affairs and that we still haven't worked out what life is all about.
0: Die Worte Schwiegertochter und Schwiegervater sind wahrscheinlich noch nie so oft in einem Kriminalroman vorgekommen wie in Ihrem Wir finden Mörder. Und ein solches Ermittler-Duo bestehend aus Schwiegertochter und Schwiegervater hat es wohl auch noch nicht gegeben. Überhaupt scheinen sie sich für unwahrscheinliche oder doch unübliche Verbindung zu interessieren, die Menschen eingehen, wie zum Beispiel auch die Menschen im Donnerstags-Mordclub. Was interessiert Sie an solchen Verbindungen?
2: You know that everything in Britain is to do with class. Right, everything. We're absolutely obsessed with it. And I come from a working class background, so my family are working class, and I find myself living in a very middle class background.
3: Sie wissen ja, dass in Großbritannien alles mit Klasse, mit der sozialen Schicht zu tun hat, aus der man stammt. Einfach alles. Wir sind geradezu besessen davon. Ich komme aus der Arbeiterklasse, lebe heute in einem sehr bürgerlichen Umfeld. Ich habe also einen Fuß in beiden Welten. Deshalb hat es mich schon immer fasziniert, was Menschen über diese Gräben hinweg verbindet. Und es sind tatsächlich Gräben. Ich habe stets versucht, Figuren zu schreiben, die aus unterschiedlichen Welten kommen und dabei das Gemeinsame, das Menschliche zu finden. Was nun das Verhältnis zwischen Schwiegervater und Schwiegertochter angeht, sobald mir dieser Gedanke kam, wusste ich sofort, dass das funktionieren würde. Doch damit diese Beziehung funktioniert, muss zwischen Amy und Steve eine Freundschaft bestehen. Denn bei solchen Konstellationen, ob Schwiegervater und Schwiegertochter oder Schwiegermutter und Schwiegersohn, bleibt das Verhältnis oft distanziert. Man sieht sich vielleicht ein paar Mal im Jahr und führt eben höfliche Gespräche. Ich wollte jedoch zwei Figuren zeigen, die auf unterschiedliche Weise vom Weg abgekommen sind. Und seltsamerweise finden sie einen Halt innerhalb der Familie, was eigentlich sehr schön ist.
0: Ein anderes im Zusammenhang mit dem Donnerstags-Mordclub oft angesprochenes Thema ist das Alter ihrer Figuren. Der Club besteht aus SeniorInnen. In Wir finden Mörder haben wir es mit einem pensionierten Polizisten und einer 80-jährigen Krimi-Autorin zu tun. Eigentlich, Richard Osman, erinnern Sie in Ihren Büchern doch an ein traditionelles Bild des Alters. Menschen, die klug sind, Lebenserfahrung haben, die auch mutig sind.
2: So I try and tell the truth about being older, so I definitely tell the truth about dementia and grief and all of this.
3: Ich versuche ehrlich über das Älterwerden zu sprechen. Ich sage definitiv die Wahrheit über Demenz, Trauer und all diese Dinge. Sonst wirkt es nicht glaubwürdig. Ich rede auch viel mit meiner Mutter, sie ist 85. Eines wollte ich unbedingt vermitteln. Es gibt eine Lebensphase, vielleicht ab 80, vielleicht auch schon etwas früher, in der man sich viel weniger Gedanken über Konsequenzen macht. Man weiß einfach, dass man mit so ziemlich allem durchkommt. Gleich zu Beginn des ersten Falls des Donnerstags-Mordclubs gibt es eine Szene, in der Elizabeth sich in eine polizeiliche Ermittlung einmischt. Und sie sagt zu dem Polizisten, Sie können mich verhaften, aber ich werde vor Gericht so tun, als wüsste ich gar nicht, wovon ich rede. Ich werde behaupten, ich hätte gedacht, Sie seien mein Enkel. Ich werde so tun, als wäre ich dement. Sie müssen einen Haufen Formulare ausfüllen und am Ende bin ich frei. Wir können es also so machen. Oder Sie lassen mich einfach helfen. So zu schreiben mit diesen Figuren, die keine Angst vor Konsequenzen mehr haben, macht großen Spaß.
2: There's a slight freedom from consequence, which is a really fun thing to write.
0: Die israelische Soziologin Eva Illus hat mal ein Essay geschrieben über diesen weltberühmten Softporno 50 Shades of Grey. Und darin hat sie den Gedanken entwickelt, dass kein Buch ein Weltbestseller werden kann, wenn es neben all der Sensation, all der Unterhaltung, die es enthält, nicht auch einen Moment von Lebenshilfe bietet. Können Sie damit was anfangen, Richard Osman? Und welche Lebenshilfe sehen Sie in Ihren Weltbestsellern?
2: I think that we live in a very fractured world. We understand that. We live in a very divided world.
3: Wir leben in einer sehr zerrissenen Welt. Das ist uns bekannt. Wir leben in einer Welt, die stark gespalten ist. Es werden Unmengen an Geld ausgegeben, um uns einzureden, dass jeder, der anderer Meinung ist als wir, ein Idiot sei. Gegen eine solche Kultur anzukämpfen, ist ziemlich schwer, denn die Leute dahinter verfügen über enorme finanzielle Mittel. Man sagt uns dauernd, die Welt gehe den Bach runter, alles verändere sich in rasendem Tempo. Und dass es keine Hoffnung mehr gibt. Ich möchte mit meinen Büchern ein wenig Hoffnung geben. Sie sind voller Charaktere, die in vielen Punkten grundlegend anderer Meinung sind, aber dennoch Gemeinsamkeiten finden. Ich glaube, es ist zu einem geradezu radikalen Akt geworden, auch nur anzunehmen, dass wir Zeit mit Menschen verbringen können, mit denen wir nicht einer Meinung sind. Wenn es also so etwas wie Balsam für die Seele gibt, dann ist es die Erkenntnis, dass sich die Menschheit trotz dieser Milliardenbeträge gar nicht so sehr verändert.
2: Despite these billions of dollars, humanity doesn't really change all that much.
1: Richard Osman über sein neues Buch Wir finden Mörder und wir hören gleich den zweiten Teil dieses Interviews nach nagelneuer Musik von Eels Cap in Hand.

0: Sie hören die Literaturagenten auf Radio 1 und Radio 3 und wir haben mit Richard Osman gesprochen über seinen Weltbestseller Donnerstags Mordclub. Da gibt es einen neuen Band, Wir finden Mörder heißt der. Und das Personal haben wir gerade schon so ein bisschen kennengelernt, aber worum genau geht es in Wir finden Mörder?
1: Kleine Korrektur, es gibt diese eine Krimiserie Donnerstags Mordclub, das ist mit diesen vier Senioren.
0: Aha.
1: Das ist jetzt momentan, liegt die auf Eis. Mm. Es wird eine Fortsetzung geben, aber es gibt ein neues Ermittlerteam.
0: Okay.
1: Und genau, und das ist eben dieser Steve, der ehemalige Polizist.
0: Verstehe.
1: Amy, die Personenschützerin und die 80-jährige Krimi-Autorin Rosie D'Antonio. Und in diesem Fall, der Wir finden Mörder heißt, geht's um Geldschmuggel. Eine Reihe von Influencern ist umgebracht worden, denn diese Influencer wurden eingesetzt für den Geldschmuggel, weil die überall in der Welt herumreisen können. Die Summen, die da bewegt werden, sind gigantisch und eben auch Ausdruck einer himmelschreienden sozialen Ungerechtigkeit. Und ich habe Richard Osman in unserem Gespräch gefragt, ob er mit diesem Thema Geldschmuggel ein sozialkritisches Element in den Roman geschmuggelt hat.
2: I think that money laundering is this bizarre thing that exists.
3: Ich finde, Geldwäsche ist etwas Bizarres, das sich ständig direkt vor unseren Augen abspielt. Wenn man Geld schmuggeln will, und viele sagen ja, das ließe sich alles per Computer erledigen, dann ist der physische Transport großer Geldmengen tatsächlich immer noch ein riesiges Geschäft. Echtes Bargeld unbemerkt über die Grenze zu bringen, ist, ironischerweise, ein Milliardengeschäft. Das Faszinierende an Influencern ist, dass sie die idealen Kuriere abgeben, weil sie ständig auf Reisen sind. Und wir wissen nicht genau, wie viel sie verdienen. Sie fliegen nach Dubai, lassen sich auf einer Yacht fotografieren und reisen um die Welt, doch oft ist ihr Reichtum nur Fassade. Was die gesellschaftliche Komponente angeht, im Buch taucht eine Figur auf, die Influencerin werden will und aus der Arbeiterklasse stammt. Was mir am Influencer-Dasein besonders auffällt, ist, dass plötzlich Menschen enorme Summen verdienen, denen das vor 10, 15 oder 20 Jahren noch verwehrt geblieben wäre. Es sind Menschen aus anderen sozialen Schichten, Menschen ohne die üblichen Beziehungen, die sich nun tatsächlich eine wirklich hervorragende Karriere aufbauen können. Auch wenn ich viele Aspekte der Influencer-Kultur für schädlich halte, bin ich doch der Meinung, dass sie Türen für Menschen öffnet, die zuvor verschlossen waren. Deshalb versuche ich, in meinem Buch beide Seiten zu beleuchten.
1: An einer Stelle sagt Steve, der pensionierte Polizist, sowas wie, mit Sorgen könnte man leben, aber man muss Bitterkeit vermeiden. Was ist für Sie Bitterkeit, Richard Osman?
2: Well, bitterness is the idea that you didn't get the thing that you wanted in life and there's no.
3: Bitterkeit ist die Vorstellung, dass man im Leben nicht das bekommen hat, was man verdient hätte. Bitterkeit ist das Gefühl, dass das Leben, die Welt ungerecht zu einem war. Bitterkeit ist etwas, das einen von innen nach außen zerfrisst. Ich glaube, dass man sehr leicht in diesen Zustand geraten kann. Es gibt Menschen, die daran zugrunde gehen. Bitterkeit ist nichts, das einen einem anderen Menschen näher bringt oder sympathisch macht.
2: It is not something that ever makes you warm to a human being.
1: Ist das nicht genau das, was das Leben vieler Menschen heute prägt und was sie ansprechbar macht für Populismus, weil der Populismus Fantasien von Rache und Überlegenheit anbietet?
2: Marx knew it a long time ago. International capitalism will make most people losers most of the time.
3: Tja, wissen Sie, Marx wusste das schon vor langer Zeit. Der internationale Kapitalismus macht die meisten Menschen zu Verlierern. So funktioniert das nun mal. Wir sehen, wie die Ressourcen verteilt sind. Wir wissen, dass manche Leute sehr viel haben und wir wissen, dass die meisten Menschen ihr Leben lang weniger Geld haben, als sie für ihre schwere Arbeit eigentlich verdient hätten. Das wissen wir einfach. Der Grund dafür ist nicht die Einwanderung. Und der Grund ist auch nicht das, was einem im Internet erzählt wird. Es liegt schlicht daran, dass es hier eine Gruppe von Menschen gibt, die sich einen riesigen Teil des gesamten Geldes und aller Ressourcen angeeignet hat. Nun leben wir allerdings nicht in einer Kultur, in der die Menschen besonders empfänglich für marxistische Vorträge wären. Aber es gibt jede Menge Geld und Leute, die dir einreden wollen, der Grund sei ein anderer. Und der entscheidende Trick, der in letzter Zeit unglaublich gut funktioniert hat, besteht darin, den Leuten zu sagen, sie seien klüger als andere. Man sagt ihnen, du hast die ganze Zeit recht und die anderen sind die Dummen. Das ist eine wirklich verführerische Botschaft und das verstehe ich absolut.
2: And that's a really seductive message. And I absolutely get that.
1: Und wie stehen Ihre Romane dazu, Richard Osman?
2: I hope the books are funny and I hope the books are warm. And that's the thing I want. I want the world to be a better place.
3: Sie sind, wie gesagt, witzig und warmherzig. Genau das ist es, was ich möchte. Ich möchte, dass die Welt ein besserer Ort wird. Und ich habe absolut kein Interesse daran, irgendjemandem irgendetwas zu predigen. Ich möchte unterhalten. Das ist alles, was ich tun will. Und gut, wenn man am Ende des Buches denkt, oh, ich stehe auf der Seite der Empathischen, nicht der Soziopathen. Mein Versprechen ist, dass es in meinen Büchern viel zu lachen gibt. Ein Mord und dass echte Menschen echte Dinge tun und die Politik dabei gar nicht weiter auffallen wird.
2: I promise to make you laugh and I promise there'll be a murder and you know I promise there'll be real human beings doing real things and you won't notice the politics.
0: Richard Osman über sein neues Projekt Wir finden Mörder, ins Deutsche übersetzt von Sabine Roth und Elke Link. Der Band ist bei List erschienen, hat 432 Seiten und kostet 22,99 Euro.

0: Get up, stand up, hier bei den Literaturagenten. Eigentlich hätte ja heute das Berliner Bücherfest auf dem Bebelplatz stattfinden sollen, aber wie viele andere Veranstaltungen auch musste das Fest ja abgesagt werden, wegen dieser wirklich kolossalen Hitze. Ein kleines Stück Bücherfest holen wir uns jetzt aber ersatzweise in dieser halben Stunde ins Studio. Und in diesem Fall freuen wir uns sehr über Besuch von zwei Autoren, die nämlich auch eigentlich heute gemeinsam auf dem Bebelplatz aufgetreten wären und ihre Romane vorgestellt hätten, und zwar unter dem Motto von Schwesternschaft und Selbstbestimmung, weibliche Lebensentwürfe im Umbruch. Und ja, wir freuen uns sehr, dass Sie jetzt bei uns sind. Durch die Hitze durchgekämpft haben sich Dieter Zipfel, vielfach ausgezeichnete Autorin, unter anderem mit dem Deutschen Jugendliteraturpreis. Hallo.
1: Hallo.
0: Und Susanne Schirdewan, bildende Künstlerin und Autorin gleichermaßen. Schön, dass Sie beide da sind.
1: Freue mich.
2: Ich mich auch sehr. Danke.
3: Susanne Schirdewan, ihr Roman trägt den Titel Karacho und er erzählt die Geschichte der Mitte 30-jährigen Künstlerin, Mitte 40-jährigen natürlich, Mitte 40-jährigen Künstlerin Kira, nach 20 Jahren Ehe und zwei gemeinsamen Söhnen serviert ihr Mann sie von jetzt auf gleich ab mit den Worten, ich liebe dich nicht mehr, um dann darauf zu einer jüngeren Frau zu ziehen, die bald darauf dann auch noch schwanger wird. Ihre Heldin Kira muss mühsam lernen, sich zu entlieben. Aber wie geht das? Geht das überhaupt? Wie macht Kira das?
1: Ja, das ist eine gute Frage und die hat mich den ganzen Roman über angetrieben. Es ist ein Prozess und das war interessant jetzt mit dem Versprecher, dass sie eben 40 ist und nicht 30. Das macht sehr viel aus in dieser Geschichte, weil ich denke, Frauen mit dem Älterwerden natürlich auch nochmal ein paar andere Problematiken mitbringen. Und also von der Grundsituation her ist es ja ein Klassiker. Das hört man von vielen Seiten und ich habe auch lange darüber recherchiert auf verschiedenen Ebenen. Und wie man sich entliebt, finde ich toll, weil ich jetzt auch in der Reaktion von vielen Leserinnen und Lesern auch diese Frage gestellt bekomme. Und neulich war eine Leserin nach einer Lesung sehr interessiert, weil sie meinte, sie möchte mein Buch gar nicht kaufen, weil sie Angst hat, sich dann zu entlieben. Und andere wollen genau wissen, wie das geht. Und das ist die große Frage.
0: Ja, und es ist eben wirklich, wir haben das auch schon im Eingangs angedeutet, so eine echte Heldinnenreise. Also das ist durchaus ein Role Model, diese Frau. Dieter Zipfel, ihr Roman trägt den Titel Es ist hell und draußen dreht sich die Welt. Und darin schicken sie zwei sehr, sehr unterschiedliche Paare in einen gemeinsamen Urlaub in Südfrankreich. Die eine Frau, Lynn, die wünscht sich ein Kind und kämpft so mit den Tücken der Reproduktionsmedizin. Die andere, Eva, die ist bereits Mutter von zwei Kindern und die performt in dieser Rolle auch scheinbar mühelos, völlig perfekt. Und das ist erstmal so das Setting. Und das ist ein fast klaustrophobisches Setting, wie sich diese so ungleichen Paare da so auf der Pelle sitzen. Wie sind sie auf den Ort? Wie sind sie auf diese Konstellation gekommen?
2: Ich habe mal erlebt, was passiert, wenn Freundinnen, befreundete Paare, Familien miteinander in Urlaub fahren. Ich glaube, das ist eine universelle Erfahrung, dass man sich in dieser Enge einfach nochmal ganz anders kennenlernt. Und mich interessieren solche Situationen auch generell. Ich finde es einfach wahnsinnig interessant, Menschen in ihren sozialen und Interaktionen zuzugucken, wenn sie nicht weg können. Und deswegen, also diese verschiedenen Aspekte, das eigene Interesse, das eigene Erleben und so weiter, haben mich auf jeden Fall dazu inspiriert.
0: Mich erinnerte das auch total an diesen Film von Maren Ade, Alle anderen. Ich weiß nicht, ob ihr den kennt, mit Lars Eidinger und so, wo ja auch diese zwei Paare im Sommer so aufeinander klucken und es scheppert massiv. Ja.
3: Ihre beiden Bücher verhandeln ganz deutlich den weiblichen Körper. Bei der kinderlosen Lynn geht es um Reproduktionsmedizin, haben wir gerade gehört, um den großen Frust, vielleicht überhaupt nie mehr Mutter werden zu können. In Karacho hingegen hadert die verlassene Kira mit dem Älterwerden, während der Ex-Mann neben seiner blutjungen Neuen selbst so eine Art Verjüngungskur eintritt. Wie haben Sie sich dieser körperlichen Unsicherheit, diesem Älterwerden angenähert?
1: Ja, ist schön, also weil ich sofort widersprechen würde, sie hadert nicht und es ist eigentlich auch keine Unsicherheit. Ich habe das Gefühl, dass sich das wirklich in unserer Generation geändert hat, dass älter werdende Frauen eigentlich alles andere als unsicher sind. Vielleicht kommt die Unsicherheit erstmal daher, dass die Konstellation eine neue ist, weil die Kinder sind relativ groß und ja, es ist einfach alles da und es geht in erster Linie um dieses Wiederfinden der großen Lebendigkeit, die die ganze Zeit da war. Und deshalb hadert sie nicht, sondern es ist eigentlich wirklich die Entscheidung dazu, sich auf ein Abenteuer einzulassen. Das Spannende ist nur da in dieser Hinsicht, wie dieses Abenteuer wahrgenommen wird. Also wie geht sie damit um und wie wird das von außen wahrgenommen?
0: Und tatsächlich ist das ja auch wirklich hier eine echte Leistung und so auch eine, wie ich sie noch nie gelesen habe. Und es wird wirklich so eine Art literarische Heldinnenreise. Mhm. Vielleicht können wir darüber gleich einfach noch ein bisschen weitersprechen. Aber erstmal hören wir eine andere sehr, sehr tolle Frau, nämlich aus Frankreich, Saoude Sagazin mit Modern Love.

0: Das Berliner Bücherfest auf dem Bebelplatz musste heute leider ausfallen, aber wir holen hier bei den Literaturagenten auf Radio 1 und Radio 3 wenigstens eine der vielen Veranstaltungen, die da hätten am Bebelplatz stattfinden sollen, nach, und zwar die, die unter dem Motto von Schwesternschaft und Selbstbestimmung weibliche Lebensentwürfe im Umbruch gestanden hätte, mit Dieter Zipfel und Susanne Schierde waren. Dieter Zipfel, ein wunderbarer Moment in Ihrem Buch ist, als aus den so ungleichen Frauen, aus der kinderlosen Lynn und der zweifachen Mutter Eva, plötzlich Verbündete werden. Irgendwann erleben wir, wie die beiden heimlich gemeinsam auf der Dachterrasse kiffen, sich austauschen, über sehr intime körperliche Erfahrungen plötzlich eine ganz große Nähe spüren. Diese Schwesternschaft scheint sowas wie eine Rettung aus der Krise zu sein.
1: Ja, also zunächst mal kommt sie total überraschend, weil die beiden sich eigentlich daran abgearbeitet haben, einander so ein bisschen als Projektionsflächen zu betrachten und nicht so sehr als echte Menschen oder potenzielle Verbündete oder Freundin. Und als dann vor allen Dingen Eva Lynn total überrascht mit ihrem Verhalten. Sie meint, sie hat sie durchschaut und sie hat sie einsortiert und so weiter, und dann verhält sie sich ganz anders. Ist das so eine Erleichterung auch zu erleben, dass diese scheinbar perfekte Frau, die irgendwie alles hat, alles kann, auch ein bisschen wild ist, dass da so eine Anziehung ist oder so eine kleine Verbindung, sowas geknüpft wird. Und das ist war für mich auf jeden Fall auch ein sehr schöner Moment, den zu schreiben.
2: Haben Sie beide eigentlich in dem Buch der jeweils anderen auch wirklich Ähnlichkeiten entdeckt zu Ihren eigenen Themen? Also ich denke nur auch gerade dieser Moment des sich Annäherns, über so eine ganz intime Körperlichkeit darüber zu sprechen, was das ist, eine Form auch von explizitem Besprechen, was Körperlichkeit bedeutet, die ich so vorher wirklich in der Form noch nicht gelesen habe. Ich glaube, bei Ihnen beiden nicht. Und ich, wenn wir dabei sind, bei diesem Motto der Veranstaltung, Lebensentwürfe im Umbruch, dann ist das für mich auch ein Stück Literatur im Umbruch, dass das vergleichsweise neu ist für mein Empfinden. Haben Sie Ihre jeweiligen Bücher auch so gelesen?
1: Was ich wunderbar fand, als wir vor kurzem noch mit einer dritten Autorin, mit Hanna Lühmann, zusammen auf der Bühne saßen. Ich glaube, da hast du gesagt, Susanne, dass unsere drei Bücher wie so eine Trilogie sind, weil sie einfach auch in ganz unterschiedlichen Lebensphasen verschiedener Frauen spielen und doch eben ja Verbindungen auch zwischen diesen Leben bestehen.
3: Ja, absolut. Wir haben dann beschlossen, eigentlich müssten wir drei jetzt auf Tournee gehen, weil es einfach so diese verschiedenen Lebensalter und natürlich auch Aufgaben sind, die da jeweils einem so über den Weg laufen und die man meistern muss. Und gerade wie Frauen da erzählt werden und welche Sprache sie finden und sich überhaupt erst erobern, das fand ich schon ziemlich berührend, so auch in bei der Lektüre von deinem Buch und auch von Hanna Lühmann, weil ich denke, es geht wirklich darum, nochmal nachzudenken, was wahre Authentizität ist. Das ist ja wirklich so ein Stichwort geworden, das so ein bisschen blutleer geworden ist, aber halt da wieder mal Blut reinfließen zu lassen, das habe ich dann auch in deinem Buch zum Beispiel gesehen.
2: Ja, also vielleicht auch nochmal der Vollständigkeit halber, Hanna Lühmanns Roman würde hier wirklich wunderbar in diese Reihe passen, und wir haben ihn hier bei den Literaturagenten auch schon besprochen. Heimat heißt er, über so ein typisches Tradwife-Leben. Ein Element, das sie auch wirklich eint, das ist diese großartige Schilderung weiblicher Wut. Also das ist ein ganz großes Motiv in ihren beiden Romanen. Einerseits ist das diese verlassene Mutter Kira, die nach der Trennung eben finanziell, emotional am Boden ist, aber wirklich weiter funktionieren muss. Sie muss diese pubertierenden Söhne irgendwie durchbringen, sie muss stabil wirken, während sich der Vater eben auf eine Art entzieht, sich neu erfindet, wenn man so will. Und auch die Lynn in ihrem Roman Dieter Zipfel ist super, super wütend und wird richtig gehend handgreiflich. Wie sehr ist diese Wut auch eine Wut auf die Realität, wie sie ist?
1: Also ich glaube, Lynn war schon immer wütend ist aber jetzt in dieser Situation, in der sie steckt, eben konfrontiert mit der Reproduktionsmedizin und dem unerfüllten Kinderwunsch, so erlebt nochmal so einen ganz starken Kontrollverlust und einen ganz starken, eine extreme Konfrontation mit ihrem Körper, die sie komplett unkontrolliert dastehen lässt. Und da verliert sie, glaube ich, auch so ein bisschen die Kontrolle über das, was schon immer da war, die Wut, die schon immer da war, die sie aber vielleicht vorher noch irgendwie handeln konnte. Und jetzt wird sie da so ein bisschen übermannt davon, überfraut vielleicht eher. Und ich glaube, das hat was damit zu tun, dass die Realität in dieser spezifischen Phase des Kinderwunsches, des unerfüllten Kinderwunsches, der Verzweiflung ob des eigenen Körpers und des Drucks, der von außen und von innen kommt, was dieses Thema angeht, das ist schon was, was sie noch nicht erlebt hat und was eine neue Realität für sie ist. Und klar, ja, damit hat das ganz, also der Druck, der von außen kommt, das ist auch was sie auf jeden Fall wütend macht. Ja.
3: Ja, und da kann ich gleich anschließen. Ich würde mal sagen, bei Kira, bei meiner Figur, ist es so, dass der Druck von außen vielleicht gar nicht so entscheidend ist wie der Druck von innen, dass es wirklich eine Explosion plötzlich ist, weil sie einfach merkt, dass sie einfach in ihren Handlungsmöglichkeiten doch ziemlich reduziert ist und sich aber im Grunde all diese Möglichkeiten jetzt erlauben will und auch leben will. Mhm. Und das ist insofern auch ein gesellschaftliches Problem. Und ich habe natürlich eine individuelle Geschichte erzählt, aber so in der Folge und eigentlich auch bei der Erarbeitung habe ich festgestellt, da ist ganz, ganz viel Gesprächsbedarf. Also es ist auch ein riesen gesellschaftliches Thema, was weibliche Wut, berechtigte Wut auch betrifft.
2: Genau, aber wir erleben hier wirklich Umbrüche und das hat mir so gut gefallen, auch an ihren Romanen, dass es diese Heldinnenreise sind, also diese verlassene Kira, so viel können wir vielleicht doch schon verraten, die startet wirklich durch, also die schafft es in gewisser Weise wieder die Hauptrolle in ihrem Leben zu sein und auch die Frauen in ihrem Roman, Dieter Zipfel, das wird angedeutet, die kriegen das hin, aus alten Mustern wenigstens auszubrechen. War Ihnen beiden schon von Anfang an klar, dass Sie so eine Art Heldinnenreise schreiben würden?
1: Mir nicht. Also bei mir hat sich das erst so entwickelt. Ich wusste, ich will mich mit dieser Thematik, dieser krassen Konfrontation mit dem eigenen Körper, wenn es um schwanger werden, nicht schwanger werden können und so weiter geht, gebären und so, dass ich mich damit auseinandersetzen will, das wusste ich. Aber was dann kommt, wusste ich nicht. Ich wusste, es gibt diese Frauen, die sich so beäugen, wie sich Frauen leider oft beäugen, weil sie es auch gelernt haben, sich so zu beäugen und nicht gelernt haben, sich zu verbünden oder unterstützen, auch wenn sie vielleicht nicht unbedingt Freundinnen sein wollen. In dem Fall ist es auch so. Die beiden werden nicht zu Freundinnen und trotzdem finden sie die Verbindung, die zwischen ihnen besteht oder auch immer bestanden hat. Und das zu entdecken mit diesen beiden zusammen, diese Verbindung, ist im Prozess passiert auf jeden Fall.
2: Und bei Ihnen, Susanne Schillwan, war es schon eher vorsätzlich, oder?
3: Es ist eine Mischung. Also ich verstehe das auch genau, wie Dieter das beschrieben hat, dass es ja auch eine Entdeckung ist. Das ist das Schöne am Schreiben, dass viele Dinge auch automatisch dann so ein Eigenleben entwickeln. Aber ich wusste schon, es braucht ja Fallhöhe am Anfang und es braucht auch einen guten Schluss. Und es ist eine Bestärkung von allem. Und richtig toll fand ich, dass ich eine relativ junge Lektorin zwischendurch hatte, die ich dann auch so im Schreiben so ein bisschen mitreißen wollte, wo ich dachte, ich will auch eine Geschichte für junge Frauen erzählen. Und das ist bisher toi toi toi ganz gut aufgegangen.
2: Wir empfehlen die beiden Romane, einerseits von Susanne Schirdewan, Karacho, erschienen im Verlag Wohland und Quist. Der Band hat 176 Seiten und kostet 22 Euro. Und Dieter Zipfel hat geschrieben, es ist hell und draußen dreht sich die Welt. Der Roman ist erschienen im Inselverlag, hat 219 Seiten, kostet 23 Euro. Ich danke ganz, ganz herzlich, dass Sie beide sich hier hingekämpft haben bei dieser Hitze. Und danke auch für diese Bücher.
1: Sehr gerne, danke.

0: Evelyn Emerson war das mit Jupiter and Mars.
1: Und das waren die Literaturagenten für heute. Nächste Woche gibt's hier die Urlaubsbuchberatung. Da können Sie wirklich eine maßgeschneiderte Lektüreempfehlung für die heißesten Lektüretage des Sommers bekommen.
0: Schreiben Sie uns unbedingt, wenn Sie vielleicht auch ganz konkrete Reiseziele ansteuern und das passende Buch suchen, vielleicht einen kleinen Krimi aus der Bretagne oder einen Familienepos aus Afrika. Also es ist wirklich, glaube ich, so beratungstechnisch für alles gesorgt. 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Und für uns ist es jetzt langsam Zeit, sich so durch die Hitze zurück nach Hause zu kämpfen. Morgen soll es ja schon wieder ein bisschen besser werden.
1: Bis dahin. Tschüss.
0: Tschüss.

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0: Deutschen, im Kreis Oder-Spree 41,7 Grad. Juliana Koch, RBB 24.
1: Am Freitag war ein erster Höchstwert mit 41,3 Grad in Saarbrücken verzeichnet worden, gestern dann mit 41,5 Grad in Drewitz, Sachsen-Anhalt. Eine offizielle Bestätigung, ob tatsächlich ein neuer Temperaturrekord erreicht wurde, gibt es laut Deutschem Wetterdienst erst nach dem Wochenende.
0: Auf einem Teilstück der A2 sind die Hitzeschäden repariert. Wie die Behörden in Sachsen-Anhalt mitteilten, rollt der Verkehr wieder zwischen Burg Ost und Burg Zentrum. Dagegen dauern die Reparaturarbeiten auf der A2 in Brandenburg zwischen Thesen und Wohlin an. Der Abschnitt ist in Richtung Berlin weiterhin voll gesperrt. Auch dort sind durch die Hitze große Schäden aufgetreten. 3 Tage vor dem Koalitionsausschuss am Mittwoch beraten die Spitzen von SPD und Union im Kanzleramt. Inhaltlich dürfte es dabei um die bevorstehenden Abstimmungen im Bundestag beim Haushalt, aber auch um die geplante Rentenreform gehen. Bei der letzten Bundestagssitzung vor der parlamentarischen Sommerpause am 6. Juli soll außerdem die umstrittene Gesundheitsreform verabschiedet werden. In Venezuela suchen internationale Helfer weiter nach Überlebenden der Erdbebenkatastrophe. Auch ein Team des Technischen Hilfswerks ist dabei im Einsatz. Unsere Korrespondentin für Venezuela, Jenny Barkel.
2: Laut der venezolanischen Übergangspräsidentin Daisy Rodriguez entsandten inzwischen 24 Länder Rettungsteams in das südamerikanische Land. Insgesamt hätten diese Länder mehr als 2700 Helfer und 521 Tonnen an Hilfsgütern geschickt. Offiziell liegt die Zahl der Todesopfer bislang bei 1430. Zehntausende werden weiter vermisst.
0: Formel-1-Pilot George Russell hat den Großen Preis von Österreich gewonnen. Der Engländer setzte sich in Spielberg vor dem Niederländer Max Verstappen und Kimi Antonelli aus Italien durch. Soweit die Nachrichten. Weitere Meldungen aus Berlin und Brandenburg auf rbb24.de. Das Wetter: in der Nacht oft gering bewölkt oder klar, später mehr Wolken, einzelne Schauer oder Gewitter möglich, 24 bis 19 Grad. Morgen im Verlauf dicht bewölkt, kräftiger Regen, dabei teils auch starke Gewitter, 24 bis 32 Grad. Die Zeit 20.03 Uhr.
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0: Die A2 Richtung Berlin ist zwischen Thesen und Brandenburg wegen Fahrbahnschäden gesperrt. A13 Dresden Richtung Berlin zwischen Großköris und Bestensee Stau nach einem Unfall. Hier müssen Sie etwa eine Stunde mehr einplanen. A24 Hamburg Richtung Berlin zwischen Herzsprung und Neuruppin ist nach einem Unfall nur die rechte Spur frei, etwa 45 Minuten plus. Und im weiteren Verlauf staut es sich zwischen Neuruppin und Fehr-Berlin. Hier sind es 10 Minuten zusätzlich. Die A115 ist in Richtung Dreieck-Nutetal zwischen Potsdam-Drewitz und Samund wegen Straßenschäden gesperrt. Die Polizei bittet darum, bereits am Anschluss Potsdam-Babelsberg abzufahren und die L40 zur weiträumigen Umfahrung zu nutzen. Und B158 wäre neu in Richtung Berlin zwischen der A10 und Ahrensfelde Stau nach einem Unfall. Kommen Sie gut und sicher an Ihr Ziel.
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4: Guten Abend und herzlich willkommen zu dieser kleinen Sendung, mit der Godots Reise nach Norden mal kurz unterbrochen wird, um der Nacht zu huldigen. Letzten Sonntag war ja Sommersonnenwende, jetzt werden die Nächte also wieder länger. Und damit auch die Gelegenheit, wundersame Traumlandschaften zu bereisen, diversen Nachtgestalten zu begegnen und vielleicht auch schaurigen Nachtmaren beizuwohnen. Willkommen also im Herzen der Nacht.

Midsummer Night Blues, das waren Waldeck und Sibi, die sich in Anlehnung an Gershwins berühmten Song Summertime hineingesponnen haben in die Nacht. Und das tut jetzt auch Susan Vega. Auch sie ließ sich zu einer ganz eigenen Nachtfantasie inspirieren. Und zwar von einem Gedicht des französischen Surrealisten Paul Éluard, in dem er die Grenze zwischen Tag und Nacht, Licht und Dunkelheit, zwischen Wachsein und Traum beschreibt. Night Vision.

Night Vision. Susan Vega über den Moment, in dem nach Einbruch der Dunkelheit die Konturen der Dinge verschwimmen, bevor sie in unseren Träumen dann vielleicht ein Eigenleben bekommen. Und über all dem spannt sich ein weiter Nachthimmel mit der dazugehörigen Milchstraße und dem dazugehörigen Song, den man nicht zu oft spielen kann, Under the Milky Way, The Church.

Under the Milky Way, The Church waren das. Und dann ist sie also da, die Nacht. Ein Mysterium, das immer wieder neu und immer wieder anders beschrieben und besungen wird. Für Mark Sandman von der Band Morphine ist sie eine dunkle Frau, unberechenbar, faszinierend und unmöglich festzuhalten.

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Stella Maris, Merit Becker und die einstürzenden Neubauten mit ihrer dunklen Fantasie vom nächtlichen Rand der Welt, wo wir uns heute aufhalten. Ja, und so eine Nacht kann man ja bekanntlich für ganz verschiedene Dinge nutzen. Am naheliegendsten vielleicht jene, die hier von Archive beschrieben wird. Sleep. The

lieb, Arkaif. Und während die einen den Schlaf suchen, finden ihn andere zwar ganz leicht, aber auch nur, um in ihren Träumen von gefährlichen und sehr hungrigen Kreaturen heimgesucht zu werden. Eines der schönsten und schaurigsten Wiegenlieder der Popgeschichte überhaupt. Lullaby von The Cure.

Lullaby, The Cure. Während Robert Smith nachts vom gefährlichen Spinnenmann träumt, der ihn aufessen möchte, sitzt Amy Mann wiederum in der nächtlichen New Yorker U-Bahn und hat eine Heimsuchung ganz anderer Art. Bei ihr ist es das Nightmare Girl, das ihr den Schlaf raubt.

Nights in White Satin. Fast 60 Jahre ist dieser Song von Moody Blues alt. Eine große psychedelische Hymne an die Melancholie, die in der Nacht zu Hause ist. Und während der eine in einem nächtlichen Lament die Abwesenheit des Glücks beklagt, steigt der andere in einen tiefen See und erlebt eine ganz andere Art nächtlicher Magie beim Night Swimming. R.E.M.

0: R.E.M. Night Swimming. So schwimmt Michael Stipe im nächtlichen See und erinnert sich an früher. Und wir schwenken auf einen Freeway nach Los Angeles. Die Nacht ist fast zu Ende und geht in eine schmutzige Dämmerung über. Es ist 5 Uhr früh in der schlaflosen Stadt der Engel und der Illusionen derer, die bereit sind, für den Erfolg ihre Seele zu verkaufen. Der Screenwriters Blues von Soul Cuffing.
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Exit Song Radiohead. Am Ende einer Nacht und auch am Ende dieser kleinen Sendung über die Nacht. Und bevor wir ihr von Neil Young die wohl schönste Liebeserklärung machen lassen, verabschiede ich mich. Einen schönen Abend wünscht Marion Brasch und genießen Sie diese Nacht. Die kommt nämlich nicht wieder. Wiederhören.

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2: Um 21 Uhr mit Bernhard Kempf. Der SPD-Politiker Reinhardt bleibt Landrat des Kreises Oberprignitz-Ruppin. Er hat die Stichwahl gegen den AfD-Kandidaten Arndt gewonnen, wie der Landkreis am Abend mitgeteilt hat. Auf Reinhardt entfielen knapp 61% der Stimmen. Arndt erhielt etwa 39%. Schon beim ersten Wahlgang lag Reinhardt vor seinen Herausforderern. Auch das notwendige Quorum wurde in der heutigen Stichwahl erreicht. Damit ist die Wahl gültig. Waren insgesamt 84.000 Bürger. Die Wahlbeteiligung lag bei 46%. Den dritten Tag in Folge ist heute in

0: Auf einem Teilstück der A2 sind die Hitzeschäden repariert worden. Wie die Behörden in Sachsen-Anhalt mitteilten, rollt der Verkehr seit heute Nachmittag zwischen Burgost und Burgzentrum wieder. Dagegen dauern die Reparaturarbeiten auf der A2 in Brandenburg zwischen Thesen und Wollin an. Der Abschnitt ist in Richtung Berlin weiterhin voll gesperrt. Auch dort sind durch die Hitze große Schäden aufgetreten. In Venezuela suchen internationale Helfer weiter nach Überlebenden der Erdbebenkatastrophe. Auch ein Team des Technischen Hilfswerks ist dabei im Einsatz. Unsere Korrespondentin für Venezuela, Jenny Barkel.
1: Laut der venezolanischen Übergangspräsidentin Daisy Rodriguez entsandten inzwischen 24 Länder Rettungsteams in das südamerikanische Land. Insgesamt hätten diese Länder mehr als 2700 Helfer und 521 Tonnen an Hilfsgütern geschickt. Offiziell liegt die Zahl der Todesopfer bislang bei 1430. Zehntausende werden weiter vermisst.
0: Formel-1-Pilot George Russell hat den großen Preis von Österreich gewonnen. Der Engländer holte sich damit seinen zweiten Saisonsieg aus Spielberg. Lena Bergmann.
2: Dahinter überzeugte Max Verstappen im Red Bull mit einem rundum erneuerten Auto und einer cleveren Rennstrategie. Beim Heimrennen am Red Bull Ring feierte der Niederländer somit sein zweites Podium in dieser Saison und weckt neue Hoffnungen für seinen Rennstall. WM-Spitzenreiter Kimi Antonelli im Mercedes wurde Dritter. Ferrari konnte im angekündigten Duell der Giganten nicht mithalten. Hamilton und Leclerc wurden Fünfter und Achter.
0: Soweit die Nachrichten. 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Das Wetter in der Nacht oft gering bewölkt oder klar, später mehr Wolken, auch Schauer und Gewitter sind möglich. 24 bis 19 Grad, morgen im Verlauf dicht bewölkt, kräftiger Regen, auch Gewitter sind drin. 24 bis 32 Grad, 21 Uhr.
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1: Daniel Avery, Water Jump, passend zum Wetter heute hier auf Radio 1 zum Einstieg der heutigen Ausgabe Electricity. Damit nochmal hallo, schön, dass Sie dabei sind, jetzt wo es dunkel wird und sich hoffentlich etwas abkühlt. In Electricity geht's heute um das neue Album von DJ Seinfeld. Das ist Anfang des Monats rausgekommen mit dem Titel If This Is It und darauf verhandelt der Schwede unter anderem die Rastlosigkeit, die ihn schon sein Leben lang begleitet und worüber wir im Interview gesprochen haben. Dann geht's um das neue Album von Laura Misch, die sich ja immer wieder in der Auseinandersetzung mit ihrer Umgebung befindet und die versucht musikalisch zu fassen. Auf Lithic hat sie sich jetzt also dem Material Stein angenommen und außerdem gibt's Tickets zu gewinnen. In 2 Wochen findet nämlich im Radialsystem wieder das Heroines of Sound Festival statt, das ja mehr ist als ein reines Musikfestival. Das hier aber erstmal neue Musik von Hai, die hatte im vergangenen Jahr das Album Humanize rausgebracht und kündigt jetzt schon wieder eins an. Im Oktober scheint Digitize, der größere und rave-lastigere Bruder von Humanize, sagt sie selbst. Das hier ist der Titeltrack Digitize von Hai zusammen mit Pat Alvarez.

0: Pull von Karen, auch drauf auf ihrem Album Physics Universal Love Language, was sich schön teilt in die erste ja eher poppige Hälfte und dann in einen elektronischeren Teil, der von diesem Track Pull eingeleitet wird. DJ Seinfeld, ja, der Name ist tatsächlich inspiriert von der US-amerikanischen Sitcom, von der Armand Darius Anders Jacobsen Fan ist, beziehungsweise ja, die er sehr viel geguckt hat nach dem Ende einer Beziehung. Das mit der Musik war für ihn ja alles zunächst gar nicht so intendiert, wie es dann heute geworden ist, nämlich zu seinem Hauptjob. Das kam eher dadurch, dass ihn Freunde konstant ermutigt haben. Und so kam dann am Ende alles zusammen. If This Is It ist nun das dritte Studioalbum des schwedischen DJs. Und obwohl er mit dem DJ-Dasein gerade vor allem sein Geld verdient, wird er weiter Alben machen. Warum? Darüber haben wir uns unter anderem unterhalten. Zunächst aber aus diesem Album hier der Titeltrack featuring Dan Whitlam, DJ Seinfeld, If This Is It.
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0: Vom neuen Album If This Is It von DJ Seinfeld gerade gehört Something That I've Never Known und Our Mother's Walk. DJ Seinfeld hat in Edinburgh studiert, nichts mit Musik, sich dann aber immer mehr doch mit dem Produzieren von Tracks beschäftigt, viel zu Beginn auch Samples aus Serien und Filmen verwendet und damit viel rumgespielt. Auf diesem Album aber war es ihm wichtig, ja, nicht so in Anführungsstrichen witzig zu sein. Also er wollte nicht so viele Gimmicks wie sonst unterbringen, sagt er, und hat sich daher eher auf Samples von oder Kollaborationen mit anderen MusikerInnen besandt, wobei er die Skizzen für die Songs bereits direkt nach dem Release des Vorgängeralbums Mirrors 2021 angefangen hat und dann so über die Jahre gesammelt. Das Album in der jetzt vorliegenden Form ist dann innerhalb von 6 Monaten noch fertig geworden. Dass er aber Alben überhaupt machen will, das hängt vor allem damit zusammen, dass er dem Fanemat eindeutig was abgewinnen kann, sagt er. Auch wenn DJ Seinfeld glaubt, dass es eher weniger so ist, dass sich die Leute heute, also die jungen Leute, er selbst ist Anfang der 90er Jahre geboren, ordentlich hinsetzen und noch so Alben durchhören, dann sei das Format für ihn vor allem so eine Art Archivierungssystem seines eigenen Schaffens.
1: For me, it's a, you know, it becomes more a question of like legacy. And I think sometimes I'm skeptical about how albums are like, who actually, you know, if you think about the newer generations, like who has the attention span to sit through an hour long record these days? Some people for sure, but I feel like there's been less focus on albums and more so about the hits and the, you know, when I'm, most of my job happens in clubs, and then you were worried about the clips that certain songs will get from like phones in the air and all these kind of things. So the way that people experience music has changed. But for me, I want to be able to like look back and, you know, a couple of years from now, 10, 20, 30, whatever it is, and be like, oh, well, that's an album. That's like a statement. That's something that, you know, took a lot of thought and a lot of care and a lot of work to finish. And I think it becomes something more like an anchor point in people's careers. And I still think I want to be an album artist. Like, I do think there's room to do both for sure. But I'm not like the Las Vegas, Miami, Ibiza resident DJ. I'm not like a tech house DJ per se. I think I'm a little bit of both. Like, I dabble in many different worlds. But for me, like, albums are the one area where I will like take a stance and be like, yeah, this is what I'm about.

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4: Um 22 Uhr mit Patrick Buchmüller. Der SPD-Politiker Reinhardt bleibt Landrat des Kreises Ostprignitz-Ruppin. Er hat die Stichwahl gegen den AfD-Kandidaten Arndt gewonnen, wie der Landkreis am Abend mitgeteilt hat. Auf Reinhardt entfielen knapp 61% der Stimmen, Arndt erhielt etwa 39%. Auch das nötige Quorum wurde erreicht, damit ist die Wahl gültig. Stimmberechtigt waren insgesamt 84.000 Menschen, die Beteiligung lag bei 46%. Den dritten Tag in Folge ist heute in Deutschland ein neuer Temperaturhöchstwert gemessen worden. Wie der Deutsche Wetterdienst mitgeteilt hat, waren es am Nachmittag in Koschen im Kreis Oder-Spree 41,7 Grad. Juliana Koch, RBB 24.
5: Am Freitag war ein erster Höchstwert mit 41,3 Grad in Saarbrücken verzeichnet worden, gestern dann mit 41,5 Grad in Drewitz, Sachsen-Anhalt. Eine offizielle Bestätigung, ob tatsächlich ein neuer Temperaturrekord erreicht wurde, gibt es laut Deutschem Wetterdienst erst nach dem Wochenende.
4: Die Hitzeschäden auf der A2 sind teilweise repariert. Seit dem Nachmittag ist die Strecke in Richtung Hannover wieder frei. Britta Notnagel, RBB 24.

0: nur 300 Meter hinter der Piste abgestürzt sei. Augenzeugen berichten davon, dass der Motor plötzlich nicht mehr zu hören gewesen sei. Medienberichten zufolge handelt es sich um Krankenpfleger und Pflegerinnen, überwiegend junge Menschen, die in Begleitung von 5 Trainern zu ihrem ersten Fallschirmsprung aufgebrochen waren. Der Innenminister bestätigte, dass Angehörige der Opfer mit angesehen hätten, wie das Flugzeug abstürzte.
1: Formel-1-Pilot George Russell hat den großen Preis von Österreich gewonnen. Der Engländer setzte sich in Spielberg vor dem Niederländer Max Verstappen und Kimi Antonelli aus Italien durch. In der Gesamtwertung führt weiter Antonelli. Soweit die Nachrichten. 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Das Wetter. In der Nacht oft gering bewölkt oder klar. Im Süden ziehen später auch einzelne Schauer und Gewitter auf. Die Temperaturen gehen auf 24 bis 19 Grad zurück. Zurzeit sind es in Berlin-Adlershof noch 35 und in Angermünde 26 Grad. Morgen ist es dicht bewölkt. Es gibt dann später kräftigen Regen und teils auch starke Gewitter. 24 bis 32 Grad. Die Zeit, es ist 22.03 Uhr.
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3: Hallo nochmal zu dieser Ausgabe Electricity, die nun ein bisschen mehr ins Experimentelle wabert, vielleicht auch ins Ambienthafte, könnte man sagen, und beginnt mit dem Heroines of Sounds Festival. Das startet nämlich am 9. Juli im Radialsystem und mit dabei ist auch Radio Hito, Musikerin, die sich am Ende des melodischen Minimalismus mit ihren Synthesizern bewegt. Pour ne pas dormir.

Radio Hito performt am 10. Juli, also dem Freitag des Heroines of Sound Festivals in Berlin, neben anderen Musikerinnen und Solokünstlerinnen wie Anu Kellner oder Midori Hirano, die unter anderem auch zu dem Kuratorenteam des diesjährigen Festivals gehört. Das Besondere am Heroines of Sound Festival ist, würde ich sagen, ja, die Mischung, also mit dem sehr genreübergreifenden Ansatz stärkt das Festival seit seiner ersten, vor nun 12 Jahren ersten Ausgabe die Sichtbarkeit von Frauen und geschlechtsdiversen KünstlerInnen in der Kunst- und Musikszene. Und ja, zudem rückt es natürlich die Pionierin der elektronischen Musik in den Fokus. Am 9. Juli geht es los, also damit bis einschließlich den 11. Juli gewinnen können Sie jetzt Tickets für den zweiten Abend, also den 10.

Juli, wenn Sie eine Mail schreiben an electricity@radio1.de. Electricity natürlich mit K, electricity@radio1.de. Das hier ist die Reise bei Nacht der Bielefelder Formation GIA, deren Geschichte auch sehr spannend ist, da das Trio in den 80er Jahren bereits Trip-Hop gemacht hat. Der große Durchbruch ist aber irgendwie ausgeblieben. Seit einer Weile aber erlebt die Band eine neue Aufmerksamkeit und hat auch mit Tender Rain sogar nun ein neues Album veröffentlicht, wobei die Aufnahmen des Albums größtenteils aus den frühen 90ern stammen. Reise bei Nacht heißt dieser Track von GIA.

neue Musik von Marc Romboy und Hernan Cattaneo, The Insanity of Infinity. Die Saxophonistin Laura Misch hat auf ihren Alben bisher unter anderem die Stadt erforscht, den Himmel oder die Erde. Jetzt ist ihr neuestes erschienen und auf dem setzt sie sich intensiv mit dem Material Stein klanglich auseinander. Heißt, in die Tracks sind Field Recordings von Steinstränden geflossen zum Beispiel oder aber auch Aufnahmen aus Felshöhlen. Darüber hinaus spielt vor allem auch die Zeit ein Thema auf dem Album. So ist ein Track mit dem griechischen Wort Kairos benannt, was so viel bedeutet wie das rechte Maß oder die gute Gelegenheit, also eigentlich ja den günstigen Zeitpunkt einer Entscheidung beschreibt. Kairos.

Lithic heißt das neue Album von Laura Misch, auf dem das Lied Kairos zu finden ist und auf dem sie mit ihrem Saxophon eigentlich alles, ja, vorgibt. Also Rhythmus, Melodien, baut das Ganze harmonisch zusammen, zusammengebracht auch in diesem Fall mit ganz besonderen Tönen, Aufnahmen, Samples aus eben Stein. Die hohen glockenspielartigen Klänge, die wir eben gehört haben, stammen zum Beispiel von den sogenannten Musical Stones of Skiddaw. Das ist ein 180 Jahre altes Lithophon, also Klangsteine, muss man sich so vorstellen, vielleicht wie ein Xylophon, aber eben aus Stein. Und jeder Stein wurde aus einem Fels so rausgeschnitten, dass er einen anderen Ton erzeugt. Und in diesem Fall kommt der Stein vom Berg Skiddaw im nordenglischen Lake District. Diesen Klang hat eben nun auch Laura Misch gesampelt für den Track Kairos, aber auch für diesen hier, Scrolls.

Echoes von Laura Mills neuem Album Lithic, auf dem deutlich zu hören ist, wie sie die Klappen ihres Saxophons als Perkussion verwendet. Ähnlich macht es ja auch der norwegische Saxophonist Bendik Giske in seiner Musik, der beim Unterschied zu Laura Mills mitunter auch noch ja, Mikrofon an einzelnen Klappen und auch an seinem Kehlkopf anbringt, um noch mehr Experiment zu haben, könnte man vielleicht sagen, andere Klänge damit einmischt. Laura Mills singt ja recht klassisch zu ihren Tracks. Ausgesucht hat sie sich übrigens das Saxophon als Instrument, weil sie Lisa Simpson so cool fand. Vorher hatte sie Geigenunterricht, also ihr Vater hat ihr und ihren Geschwistern zunächst das Geigespielen beigebracht nach der Suzuki-Methode, also wo Kinder erstmal lernen, ganz intuitiv nach Gehör zu spielen, anstatt Noten zu lesen. Ja, und ihre Geschwister, das sind übrigens Tom Misch und Polly Misch, alle drei machen Musik. Tom Misch, die vermeintlich poppigste und auch erfolgreichste zum aktuellen Zeitpunkt, wenn man das jetzt nach ökonomischen Gesichtspunkten bewertet. Das neue Album von Laura Misch ist übrigens in Berlin fertiggestellt worden, in einem Produktionsstudio in Kreuzberg, wo sie vor ein paar Wochen auch zu einer Listening-Session ihres neuen Albums hineingeladen hatte und selbst dazu noch Saxophon gespielt hat. Im Oktober kommt Laura Mills dann aber zu einem ja ganz ja regulären Konzert wieder in den Heimathafen mit ihrem neuen Album Lithic, aus dem ich nun noch drei weitere Tracks für diese Ausgabe Electricity rausgesucht habe und wo in den Field Recordings zum einen das Zusammenspiel aus einem Steinstrand und dem Meer zu hören ist, im Song Breathing, dann wiederum Aufnahmen von Regen im Wald im Track Forest und dann gibt's spezielle Aufnahmen mit einem Hydrophon, also einem Mikrofon, das Aufnahmen unter Wasser machen kann und aus dem die aufgenommenen tiefen Frequenzen Grundlage für den Track Siren wurden.

The Way of Time von Biosphere, das ist der Künstlername des norwegischen Musikers Geir Jensen, der auch gerade ein neues Album released hat, das inspiriert ist vom Roman The Time of Man der Amerikanerin Elizabeth Maddox Roberts, die das in den 20er Jahren veröffentlicht hat und Ausschnitte aus den 50er Jahren entstandenen Hörspieladaption des Romans hat hier Biosphere für seinen Track The Way of Time verwendet. Ja, im Roman geht's um die Tochter eines Wanderpächters. Die Familie reist von Farm zu Farm durch das ländliche Kentucky, lebt als Tagelöhner. Und diese Metaphorik des Wanderns, des Weiterziehens hat sich hier nun also auch auf das Album von Biosphere übertragen. In Form, ja, ich nenne es mal der menschlichen Sinnsuche. Klingt schwer, muss man vielleicht jetzt aber auch gar nicht so dramatisch lesen. Ist auch einfach ein schönes, rundes Album geworden. Aktuell stehen in Berlin viele Events an. Heroines of Sound, das hatte ich im Juli schon erwähnt. Wenn Sie da auf die Gästeliste für den Freitag, den 10. Juli möchten, dann schreiben Sie gerne eine E-Mail an electricity@radio1.de. Zudem findet Ende des Monats finden die Gaswerk Music Days statt, ein gemeinschaftsorientiertes Festival, das sich der Radical Live Music verschrieben hat. Also an zwei aufeinanderfolgenden Wochenenden gibt's ein sehr vielfältiges Programm aus verschiedensten Formaten, Konzerte natürlich, geprägt von elektronischen Sounds, aber genauso wie experimentellen, traditionellen, auch afrikanischen Klängen, Jazz, Noise, Avant-Pop, Krautrock. Viel, viel mit dabei. Und dann im August, genauer am 6. August, gibt's noch ein interessantes Event an der Schnittstelle Kunst-Musik. Im Silent Green, nämlich von der Müller-Silmer Foundation, wobei im Zentrum die Ausstellung Islands of Time steht, des Künstlers Niccolò Massini und die den Zusammenhang zwischen der Entstehung immaterieller Zugehörigkeitsgefühle und der Konstruktion geografischer Identität untersucht. Aber daneben gibt's natürlich auch Musik, unter anderem von Jaco Jaco oder auch Paul ist mit dabei, also Stefan Bethke. Das hier ist der Track Stechmück vom Album Tempus, allerdings in der Remix-Version der kalifornischen Künstlerin Rope.

Jazzy und Chris Lorenzo haben den Track gemacht Invisible. Hören Sie hier in Electricity auf Radio 1 und diese Ausgabe geht mit der aktuellen Single des Schottenberry Can't Swim zu Ende, der gerade auch offenbar in den USA war, zur WM gereist. Der neueste Track heißt Return to Bibo. Ich bin Laurina Schreder und verabschiede mich damit für heute. Bye.

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1: Auszug aus einem Text von Khalil Gibran. Von der Freude und vom Leid. Nur wenn ihr leer seid, steht ihr still und im Gleichgewicht. Wenn der Schatzhalter euch hochhebt, um sein Gold und sein Silber zu wiegen, muss entweder eure Freude oder euer Leid steigen oder fallen. Darum singt und tanzt zusammen und seid fröhlich, aber lasst jeden von euch allein sein, so wie die Saiten einer Laute allein sind und doch von derselben Musik erzittern. Gebt eure Herzen, aber nicht in des anderen Obhut, denn nur die Hand des Lebens kann eure Herzen umfassen.
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2: Um 23 Uhr mit Patrick Buchmüller. Der SPD-Politiker Reinhardt hat die Stichwahl für das Landratsamt im Kreis Ostprignitz-Ruppin gewonnen. Er erhielt knapp 61% der Stimmen und kann damit in eine dritte Amtszeit starten. AfD-Herausforderer Arndt erhielt rund 39%. Björn Hasewendt, RBB 24.
3: Er sei stolz und dankbar für die große Unterstützung und es sei eine gute Basis für die Arbeit im Landkreis, sagte Ralf Reinhardt nach der Bekanntgabe des Endergebnisses. Thorsten Ahn von der AfD zeigte sich hingegen enttäuscht. Es sei ihm und der Partei nicht gelungen, vor allem im Süden des Landkreises zu punkten. Die Wähler hätten sich nun für ein Weiter-so statt echter Veränderungen entschieden, so Ahnt in seiner Reaktion.
2: Den dritten Tag nacheinander ist in Deutschland ein neuer Temperaturhöchstwert gemessen worden, dieses Mal in Brandenburg. Wie der Deutsche Wetterdienst mitteilte, wurden in Koschen im Kreis Oder-Spree am Nachmittag 41,7 Grad registriert. Die Daten sind aber nur vorläufig und müssen noch bestätigt werden. Auf einer weiteren Autobahn gibt es Hitzeschäden. Betroffen ist die A115 stadtauswärts zwischen Potsdam-Drewitz und Saarmund. Nach Angaben der Verkehrsinformationszentrale sind alle Fahrstreifen Richtung Dreieck-Nutetal gesperrt. Die Märkische Allgemeine Zeitung berichtet, dass die Reparaturarbeiten morgen starten sollen. Wie lange die Sperrung dauert, ist aber unklar. Auch die A2 in Richtung Berlin ist noch gesperrt wegen Hitzeschäden zwischen Thesen und Brandenburg an der Havel. In Berlin hat es heute wieder tödliche Badeunfälle gegeben. Laut Polizei wurde eine leblose Person von Tauchern im Bereich Kaisersteg in Oberschöneweide geborgen. In Schmöckwitz im Bezirk Treptow-Köpenick wird noch eine Person vermisst, die dort schwimmen war. Gestern sind zwei Menschen bei Badeunfällen in Berlin ums Leben gekommen, im Volkspark Jungfernheide und im Tempelhofer Hafen. In Venezuela suchen internationale

0: Südafrika 1:0 geschlagen. Das entscheidende Tor fiel erst in der Nachspielzeit. Soweit die Nachrichten. Weitere Meldungen aus Berlin und Brandenburg auf rbb24.de. Das Wetter. In der Nacht oft gering bewölkt oder klar. Im Süden kann es später einzelne Schauer und Gewitter geben. Die Temperaturen gehen auf 24 bis 19 Grad zurück. Zurzeit in Berlin am Müggelsee 29 und in Klettwitz 32 Grad. Morgen dicht bewölkt, kräftiger Regen, teils starke Gewitter, 24 bis 32 Grad. Die Zeit 23.03 Uhr.
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2: Ja, erst sich so richtig schön die Hirnrinde heute von der Hitze frittieren lassen und jetzt kommt noch dieser Song von Ween obendrauf.

Sie haben die Band Ween gehört mit dem Song Bananas and Blow, schön von Schallplatte, und die Platte White Pepper von Ween aus dem Jahr 2000, die wurde neulich auf Vinyl wiederveröffentlicht. Herzlich willkommen hier zu Elevation auf Radio 1 am späten Sonntagabend. Mein Name ist DJ Eggs Delicious und hier haben wir 2 Stunden Musik vor uns bei Elevation. Da tanzen Miles Davis und Sepultura hier heute gemeinsam in den Sonnenuntergang. Ja, klingt schräg, aber schauen Sie mal, wie das aufgehen wird. Viele Konzerte.

Kunstempfehlung habe ich dabei und apropos Sepultura, auch wirklich viele brasilianische sonnige Songs und viele neue Gitarrensongs. Dann am Donnerstag, am 2.7. fangen wir doch gleich mal mit einer Konzertempfehlung an. Soll ja auch wieder sich abkühlen die Woche, dann kann man sich auch wirklich besser vorstellen, mal bei einem Konzert abzugehen. Am Donnerstag, da werden die Neuseeländer von The Dead Sons in der Neuen Zukunft in Berlin-Friedrichshain spielen. Und The Dead Sons, die spielen seit 25 Jahren schnörkellosen Rock'n'Roll. Sie hören sie hier mit Black and My Thumb. Herzlich willkommen bei Elevation auf Radio 1.

Neue Musik von The Dead Sons soll auch demnächst kommen. Moonstruck Man wurde angekündigt, neue Platte von The Dead Sons. Und live kann man sie, wie gesagt, erleben am Donnerstag, 2. Juli, jetzt in der neuen Zukunft in Berlin-Friedrichshain. Den Song, den Sie gerade gehört haben, der wurde übrigens produziert von John Paul Jones. Den hören Sie jetzt, aber nicht mit seiner legendären Band Led Zeppelin, sondern mit der Supergroup Them Crooked Vultures. Kommt hier schön von Schallplatte mit No One Loves Me and Neither Do I.

Über Sänger Mike Patton hat scheinbar seine Midlife-Crisis überwunden und Faith No More, eine der stärksten Rockbands der 90er Jahre, wird 2027 zurückkehren. Ja, mehr weiß ich auch noch nicht, aber es ist definitiv ein Grund zur Freude, Faith No More. Und auf dem anderen Plattenteller, da liegt ein Kultalbum aus dem Jahr 1976, kommt von der Band Truth and Janie, die haben da ihre einzige Platte No Rest for the Wicked rausgebracht und sie hören It's All Above Us.

bei dieser Hitze eventuell schon heimisch in ihrer Küche die Stubenfliege. Und das war hier AJ the Housefly, hat sogar einen Namen. Schöner funky Track von The Bar Case. Jetzt kommen wir zu All Them Witches und diese Band aus Nashville, Tennessee. Die hat auch so ein Them im Namen. Also vorhin haben wir schon Them Crooked Vultures gehabt. Ist halt so ein Südstaaten-Ding. All Them Witches, die haben neulich ihre neue Platte House of Mirrors rausgebracht. Und davon hören sie jetzt den Song Culling Line. Und jetzt schaue ich mal über Sendegebiet Berlin-Brandenburg hinaus. Am Freitag, am 3. Juli, da werden All Them Witches live spielen, Open Air in der Parkbühne im Clara Zetkin Park in Leipzig.

Wie gesagt, passend zur Hitze gibt's hier einen größeren Schwung brasilianische Songs. Sie haben Rosa Maria gehört mit Rio de Felicidade. Und ein wahrer brasilianischer Maestro wird Deutschland einen Besuch abstatten. Nicht in Berlin, sondern in Hamburg wird Arthur Verocai spielen. Am 19. August wird er mit 30-köpfigem Orchester in der Hamburger Elbphilharmonie spielen. Und Arthur Verocai, das ist ein 81-jähriger, wirklich Meister der brasilianischen Musik, hat mit Azimut und dutzenden brasilianischen Künstlern zusammengespielt. Sein selbstbetiteltes Album von 1972, das würde ich Ihnen einfach mal in Gänze empfehlen. Es ist auch nur 29 Minuten lang, also wirklich einfach ein Meisterwerk von Anfang bis Ende. Also es ist wirklich eine Besonderheit, dass dieser Herr in diesem Alter noch um die Welt reist. Arthur Verocai, Sie hören ihn hier schön von Schallplatte mit Belas Sombras.

So, zwischen den brasilianischen Songs hier einen türkischen Einwurf von Barış Manço, Lambaya Püfte. Kommen wir zu der brasilianischen Band Papangu, die unter anderem in Berlin mittlerweile angesiedelt ist. Und Papangu, die werden im August eine neue Platte rausbringen und die heißt Celestial und das werden sie auch feiern in der neuen Zukunft wieder in Berlin-Friedrichshain am 25. August spielen Papangu. Und diese Brasilianer, die sind wirklich wagemutig unterwegs. Ganz entfernt könnte man das vielleicht vergleichen mit Bands wie The Mars Volta, kommen dabei aber ohne den ganz, ganz hohen Gesang aus. Und Rodolfo Salguero, der fackelt da wirklich ein Feuerwerk an den Tasten ab bei Papangu. Also das ist Progressive Rock und wenn man Progressive Rock sich diese Genre-Definition mal anschaut, also dass da im Bereich der Rockmusik Neues versucht wird, Ungewöhnliches versucht wird, dann nehmen Papangu das wirklich ernst. Auf die Keyboard-Lines kommt da plötzlich Double Bass, Schlagzeuggeballer. Wirklich ganz tolle Entdeckung. Diese Band Papangu hören Sie hier mit dem neuen Song Colosso.

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1: Feinster Space Rock von der italienischen Band Gyöbia, gepresst auf schwarzem Vinyl, und dieser Song, der heißt This World Was Being Watched Closely. Jetzt landen wir mal wieder auf der Erde. Die Foo Fighters werden am Mittwoch im Berliner Olympiastadion spielen. Präsentiert wird das Ganze von Radio 1. Und wenn man sich so die Setlisten der letzten Zeit anschaut, also da ist es wirklich Mammut Rock XXL. 28 Songs ungefähr werden da abgerissen von den Foo Fighters rund um Dave Grohl. Jetzt hören Sie den wahrscheinlich Motorhead-mäßigsten Songs der Foo Fighters bis zu den Nachrichten. White Limo heißt er, und dann hören wir uns zu einer zweiten Stunde wieder hier bei Elevation auf Radio 1.

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2: Um 24 Uhr mit Patrick Buchmüller. Den dritten Tag in Folge ist in Deutschland ein neuer Temperaturhöchstwert gemessen worden. Wie der Deutsche Wetterdienst mitteilte, waren es am Nachmittag in Koschen im Kreis Oder-Spree 41,7 Grad. Juliana Koch, RBB 24.
3: Am Freitag war ein erster Höchstwert mit 41,3 Grad in Saarbrücken verzeichnet worden. Gestern dann mit 41,5 Grad in Drewitz, Sachsen-Anhalt. Eine offizielle Bestätigung, ob tatsächlich ein neuer Temperaturrekord erreicht wurde, gibt es laut Deutschem Wetterdienst erst nach dem Wochenende.
2: Auf einer weiteren Autobahn gibt es Hitzeschäden, und zwar auf der 115 Berlin Richtung Dreieck-Nutetal. Die AWUS ist zwischen Potsdam-Drewitz und Saarmund gesperrt. Laut Märkischer Allgemeine Zeitung sollen die Reparaturarbeiten im Laufe des Tages beginnen. Die Schäden auf der A2 sind jetzt teilweise repariert. Richtung Hannover ist die Autobahn wieder frei. Britta Notnagel, RBB 24.
4: Gegen 15 Uhr konnte die Vollsperrung auf der A2 bei Burg aufgehoben werden. Seit Donnerstagabend kam dort niemand mehr lang. Durch die Hitze war die Straße aufgebrochen. In Fahrtrichtung Berlin ist die A2 immer noch gesperrt. Dort sind auch weitere Hitzeschäden dazugekommen. Deshalb beginnt die Vollsperrung bereits ab Thesen. Erst morgen wird sich abschätzen lassen, wie die Reparaturen vorankommen.
2: Der SPD-Politiker Reinhardt bleibt Landrat des Kreises Ostprignitz-Ruppin. Er hat die Stichwahl gegen den AfD-Kandidaten Arndt gewonnen, wie der Landkreis am Abend mitgeteilt hat. Auf Reinhardt entfielen knapp 61% der Stimmen, Arndt erhielt etwa 39. Auch das nötige Quorum wurde erreicht, damit ist die Wahl gültig. Die Wahlbeteiligung lag bei etwa 46%. Nach den beiden schweren Erdbeben in Venezuela zeigt sich das Ausmaß der Katastrophe immer deutlicher. Das UN-Kinderhilfswerk UNICEF schätzt, dass 1,8 Millionen Menschen humanitäre Hilfe benötigen. Darunter sind fast 700.000 Kinder. Viele hätten keinen Zugang zu Trinkwasser mehr. Die EU aktivierte ihren Katastrophenschutzmechanismus, um Hilfsteams zu entsenden. Außerdem stellt die EU 5 Millionen Euro an Nothilfe bereit. Inzwischen wird von mehr als 1.400 Toten ausgegangen. Zehntausende Menschen gelten noch als vermisst. Bei der Fußball-Weltmeisterschaft hat Co-Gastgeber Kanada als erstes Land das Achtelfinale erreicht. Die kanadische Mannschaft hat Südafrika 1:0 geschlagen. Das entscheidende Tor fiel erst

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1: Herzlich willkommen zur zweiten Stunde von Elevation hier auf Radio 1. Im Mai, da wäre Miles Davis 100 Jahre alt geworden und natürlich ranken sich viele, viele Geschichten und Anekdoten um den Jazz-Giganten Miles Davis. Eine davon, dass er im Sommer 1990 viel in seiner New Yorker Wohnung gesessen hat und hat die Fenster offen gehabt und durch die Hitze schwirrten da Hip-Hop-Beats und eben angesagt sagte Musik, was 1990 so lief, zu ihm in die Wohnung und er hat sich durch die Hitze, durch die Beats inspirieren lassen, hat seine letzte Platte Du Bob dann kurz darauf aufgenommen, die letzte Platte, die Miles Davis zu Lebzeiten aufgenommen hat, ist ein umstrittenes Album dann geworden, auf jeden Fall nichts für Jazz-Puristen, aber ich kann unter anderem den Opener Mystery sehr viel abgewinnen. Hier ist Miles Davis.

Dezenter Stimmungswechsel nach der beschwingten Disco Lady von Johnny Taylor hat Bobby Bland richtig den Blues. Aber gelegentlich kommen ja gute Songs dabei raus, wenn Leute richtig down sind. In diesem Fall ist das Ain't No Love in the Heart of the City.

Der Song hat eine ganz eigene Funkiness, die man vielleicht gar nicht mit Iron Butterfly assoziiert. Shady Lady haben Sie hier schön von Schallplatte gehört bei Elevation auf Radio 1. Jetzt kommen wir zu einer italienischen Band, nämlich Upupayama. Und das ist erstmal eine Psychedelic Band, die sich mit so einem Bandnamen Upupayama und mit 11-minütigen Songs und mit Songtiteln wie Fliem, ja, mit 3i in der Mitte, genau, und La Lymph, gar nicht so einfach macht, gar nicht so zugänglich, aber wenn man sich drauf einlässt bei Upupayama, ist das ein toller, sonniger, psychedelic Sound, also da gibt's Sitar, Trance in bester George Harrison-Manier und perkussive Santana-Verzückung, alles dabei und zumindest der Albumtitel Honesty Flowers ist direkt und auf Englisch nachvollziehbar, ist eine tolle neue Platte geworden von Upupayama. Und Sie hören, wie gesagt, Fliem, La Lymph, toller Longtrack.

Sie hören Elevation auf Radio 1 mit der italienischen Band Upupayama. Ja, und wie am Anfang angekündigt, viel brasilianische Sounds in dieser Ausgabe von Elevation. Diesmal mit dem mittlerweile in Berlin ansässigen Brasilianer Bernard Goma. Und der spielt schön fluffigen Psychedelic Rock. Überzeugen sich selbst mit Frugalidade Dispar.

Die Musiker und Musikerinnen von The Dharma Chain kommen unter anderem aus Australien und Italien. Mittlerweile sind sie in Berlin angesiedelt. The Dharma Chain haben gerade eine neue Platte rausgebracht, Some Kind of Pure State. Und sie sind auch eine tolle, tolle Liveband. Kann ich wirklich empfehlen, The Dharma Chain. Und von dieser neuen Platte haben sie Minor Prayer gehört. Jetzt hören sie Tame Impala. Ja, die sind ja weltweit etabliert, aber haben jetzt überrascht mit einem Coversong, der ist auf einem Smashing Pumpkins Tribute-Album rausgekommen. Sending Hearts to All My Dearies heißt dieses Tribute-Album und wird eröffnet von der Version von Hammer, hier gespielt von Tame Impala. Und Hammer, das ist in meinen Augen einer der stärksten Songs der Smashing Pumpkins Meilensteinplatte von Siamese Dream, nämlich...

Zögern Sie nicht, wenn Sie Rückmeldung haben zu dieser Sendung, mir eine E-Mail zu schreiben an elevation@radio1.de. Mein Name ist DJ Eggsdelicious und diese Sonntagabend, diese Spätsonntagabend-Sendung, die wird hier ausklingen mit Sepultura. Keine Sorge, jetzt gibt's kein Thrash-Metal, sondern jede vernünftige Metal-Band hat ja auf ihren Alben auch einen Akustik-Song und das ist bei Sepultura Kaiowas. Ja, und nach all den ganzen Konzertempfehlungen hier in dieser Sendung eben auch meine Rückschau, also am letzten Mittwoch, da haben Sepultura ein starkes Open-Air-Konzert auf ihrer europäischen Abschiedstour gespielt im Potsdamer Waschhaus Open Air. Die Musik war natürlich grimmig, aber die Band und das Publikum wirklich gut gelaunt, ein tolles Konzert von Sepultura und sie haben auch ihre brasilianischen Einflüsse, natürlich ihre Wurzeln gezeigt, auch mit dieser Akustiknummer Kaiowas. Wenn Sie Lust haben, hören wir uns nächsten Sonntagabend wieder bei Elevation auf Radio 1. Ich bin raus, machen Sie es gut. Tschüssi.

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2: Um 1 Uhr mit Patrick Buchmüller. Den dritten Tag nacheinander ist in Deutschland ein neuer Temperaturhöchstwert gemessen worden, dieses Mal in Brandenburg. Wie der Deutsche Wetterdienst mitteilte, wurden in Koschen im Kreis Oder-Spree am Nachmittag 41,7 Grad registriert. Die Daten sind aber nur vorläufig und müssen noch bestätigt werden. Der Höhepunkt der aktuellen Hitzewelle dürfte aber jetzt vorbei sein. In Berlin hat es wieder tödliche Badeunfälle gegeben. Laut Polizei wurde eine leblose Person von Rettungstauchern im Bereich Kaisersteg in Oberschöneweide geborgen. In Schmöckwitz im Bezirk Treptow-Köpenick wird noch eine Person vermisst, die in diesem Bereich schwimmen war. Gestern sind 2 Menschen bei Badeunfällen in Berlin ums Leben gekommen, im Volkspark Jungfernheide und im Tempelhofer Hafen. Der SPD-Politiker Reinhardt hat die Stichwahl für das Landratsamt im Kreis Ostprignitz-Ruppin gewonnen. Er erhielt knapp 61% der Stimmen und kann damit in eine dritte Amtszeit starten. AfD-Herausforderer Arndt erhielt rund 39%. Björn Hasewendt, RBB 24.
3: Er sei stolz und dankbar für die große Unterstützung und es sei eine gute Basis für die Arbeit im Landkreis, sagte Ralf Reinhardt nach der Bekanntgabe des Endergebnisses. Thorsten Ahn von der AfD zeigte sich hingegen enttäuscht. Es sei ihm und der Partei nicht gelungen, vor allem im Süden des Landkreises zu punkten. Die Wähler hätten sich nun für ein Weiter-so statt echter Veränderungen entschieden, so Ahnt in seiner Reaktion.
2: Knapp 4 Tage nach dem Erdbeben in Venezuela sind ein Vater und sein Sohn gerettet worden. Die Nachrichtenagentur AFP berichtet, dass die beiden von Helfern aus den Trümmern eines Hauses geholt wurden. Die Zahl der Toten wird zurzeit mit mehr als 1.400 angegeben. Allerdings werden noch zehntausende Menschen vermisst. Die Hoffnung schwindet, noch weitere Überlebende zu finden. Bei der Fußballweltmeisterschaft hat Co-Gastgeber Kanada das Achtelfinale erreicht und zwar als erstes Team. Die Kanadier haben Südafrika 1:0 geschlagen. Aus dem ARD-WM-Team Hendrik Lückhoff.
4: Alles sah schon danach aus, als würde das Spiel in Los Angeles in die Verlängerung gehen, aber in der 2. Minute der Nachspielzeit traf Kapitän Stephen Ustak zum 1:0 für die Kanadier. Vorher war es ein Spiel von überschaubarem Niveau. Kanada war das etwas bessere Team, das Weiterkommen deswegen verdient. Für die Kanadier, die damit ihr erstes WM-KO-Spiel ihrer Geschichte gewonnen haben, geht's im Achtelfinale entweder gegen die Niederlande oder Marokko. Das deutsche Team ist auf dem Weg nach Boston, wo das 16. Finale gegen Paraguay ansteht.
2: Soweit die Nachrichten. 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Das Wetter. In der Nacht oft gering bewölkt oder klar. Im Süden kann es auch später einzelne Schauer und Gewitter geben. Die Temperaturen gehen auf 24 bis 19 Grad zurück. Zurzeit sind es in Berlin-Marzahn 26 und in Guben 29 Grad. Am Tag wird es dicht bewölkt. Es gibt kräftigen Regen, teils auch starke Gewitter. Die Temperaturen steigen auf 24 bis 32 Grad.
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0: hier ist Clara Hill. Am 26. Juli erscheint meine neue Single Better zusammen mit Crackerset aus meiner kommenden Harmony EP. Ich freue mich so sehr, dass ich hier bei Alex Bark auf Radio 1 Kaleidoskop wieder mal als Gast bin und kann euch nur sagen, viel, viel Spaß mit dem Release. Danke, ciao.
1: Ja, danke, liebe Clara, die EP wird natürlich weiterhin vorgespielt hier den Zuhörern auf Radio 1. Das war Better von der Harmony EP. Clara Hill hier aus Berlin. Classic. Ja, das hier ist auch ein Classic. Vor, ja, wahrscheinlich 15 Jahren rausgekommen. Nowhere von Clara Hill. Nowhere I Can Go steht hier noch in Klammern. Produziert damals von Ed Jazz. Und jetzt hat kein geringerer als Da Capo oder wie er sich auch nennt, Aqua Tone, hier noch ein Remix angefertigt für Stay True Recordings. Ja, und das Ganze klingt dann so. Oh, Match Made in Heaven. Clara Hill, Nowhere, im Aqua Tone Dub.

Ich habe gerade mal nachgeschaut. Von 2006 war das Album, wo das Original hier von Nowhere I Can Go drauf war. Wie gesagt, von Ed Jazz produziert und jetzt der neue Remix von Da Capo auf Stay True Recordings. Ja, apropos Ed Jazz, auf seinem Label erscheint die neue Single von Johnny Miller und wir hören Be Here Now. Und Sie sind hier bei Radio 1 Kaleidoskop.

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Ganz platonisch. Build Quality auf Stay True Recordings. Nette Two-Track-EP auf meinem Lieblingslabel. Die Dame ist auch des Öfteren vertreten. Sio, wahrscheinlich die beliebteste südafrikanische Stimme at the moment. Hier ist eine neue EP auf Soul Quest Recordings. Hello heißt diese Nummer hier. 4 Tracks drauf, alle Bombe. Sio aus Südafrika.

0: Sio ist das mit Hello. Und Hello sagt auch jemand, der gerade sein Album in den Startlöchern hat. Den hören wir gleich. Und zwar Christian Pommer. Auch einen kleinen Drop hier abgeliefert. Will you stick around if we say hello? Und da ist er.
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0: So, wen haben wir da Schönes?
1: Hallo, hier ist Christian Prommer. Das ist meine neue Single, Trying Times.
0: Und das ist natürlich eine Coverversion vom Roberta Fleck Classic Trying Times. Wie gesagt, den Christian haben wir in 2 Wochen nochmal im ausführlichen Interview mit Musik, Inspiration, Information. Sie kennen die Chose. Aber erstmal Mary Lou Williams, It Ain't Necessarily So.

0: wahnsinnig schöne Version von It Ain't Necessarily So, 1964 auf Mary Records, dem eigenen Label, erschienen und dann 65 nochmal bei Saba wieder veröffentlicht unter dem Albumtitel Black Christ of the Andes. Ja, die nächste Nummer ist ein Beitrag für die neue Mr. Bongo Record Club Edition von Urias, eine Dame aus Brasilien aus dem Jahre 25. Vom Album Carranza hören wir Fontade de Voir. Denke ich mal. Ich hoffe, ich habe das richtig ausgesprochen.
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eindeutig mit Nascimento para Lennon e McCartney. Und Nascimento heißt der Track hier von der Formation Parfum Azul do Sol. Das ist der Titeltrack des Albums aus dem Jahre 1974.

drei lustigen Vier oder Thema Vier waren das von der neuen Record Club Compilation auf Mr. Bongo. Und das hier kennt man, Azimuth Jazz Carnival live at the Copacabana Palace. Und damit sage ich bis gleich nach Nachrichten, Wetter und Verkehr sind wir wieder da.

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2: Um 2 Uhr mit Patrick Buchmüller. Den dritten Tag in Folge ist in Deutschland ein neuer Temperaturhöchstwert gemessen worden. Wie der Deutsche Wetterdienst mitteilte, waren es am Nachmittag in Koschen im Kreis Oder-Spree 41,7 Grad. Juliana Koch, RBB 24.
3: Am Freitag war ein erster Höchstwert mit 41,3 Grad in Saarbrücken verzeichnet worden, gestern dann mit 41,5 Grad in Drewitz, Sachsen-Anhalt. Eine offizielle Bestätigung, ob tatsächlich ein neuer Temperaturrekord erreicht wurde, gibt es laut Deutschem Wetterdienst erst nach dem Wochenende.
2: Auf einer weiteren Autobahn gibt es Hitzeschäden. Betroffen ist die A115 stadtauswärts zwischen Potsdam-Drewitz und Saarmund. Nach Angaben der Verkehrsinformationszentrale sind alle Fahrstreifen Richtung Dreiknutetal gesperrt. Die Reparaturarbeiten sollen heute starten. Wie lange die Sperrung dauert, ist aber noch unklar. Auch die A2 in Richtung Berlin ist noch gesperrt wegen Hitzeschäden zwischen Thesen und Brandenburg an der Havel. Der SPD-Politiker Reinhardt bleibt Landrat des Kreises Ostprignitz-Ruppin. Er hat in der Stichwahl gegen den AfD-Kandidaten Arndt gewonnen, wie der Landkreis am Abend mitgeteilt hat. Auf Reinhardt entfielen knapp 61% der Stimmen, Arndt erhielt etwa 39%. Auch das nötige Quorum wurde erreicht, damit ist die Wahl gültig. Die Beteiligung lag bei etwa 46%. Beim Absturz eines Kleinflugzeugs in der Nähe von Nancy in Frankreich sind alle 11 Menschen an Bord ums Leben gekommen. Die Ursache für das Unglück ist noch unklar. Frankreich-Korrespondentin Julia Borutta.
4: Frankreichs Innenminister Laurent Nunez, der zur Unglücksstelle gekommen war, bestätigte, dass die Maschine nur 300 Meter hinter der Piste abgestürzt sei. Augenzeugen berichten davon, dass der Motor plötzlich nicht mehr zu hören gewesen sei. Medienberichten zufolge handelt es sich um Krankenpfleger und Pflegerinnen, überwiegend junge Menschen, die in Begleitung von 5 Trainern zu ihrem ersten Fallschirmsprung aufgebrochen waren. Der Innenminister bestätigte, dass Angehörige der Opfer mit angesehen hätten, wie das Flugzeug abstürzte.
2: Bei der Fußball-Weltmeisterschaft hat Co-Gastgeber Kanada als erstes Land das Achtelfinale erreicht. Die kanadische Mannschaft hat Südafrika 1:0 geschlagen. Das entscheidende Tor fiel erst in der Nachspielzeit. Die deutsche Mannschaft spielt heute Abend gegen Paraguay um den Einzug ins Achtelfinale. Soweit die Nachrichten. Weitere Meldungen aus Berlin und Brandenburg auf rbb24.de. Das Wetter. In der Nacht oft gering bewölkt oder klar. Im Süden kann es auch noch einzelne Schauer und Gewitter geben. Die Temperaturen gehen auf 24 bis 19 Grad zurück. Zurzeit sind es in Berlin-Gatow allerdings noch 27 Grad und in Pritzwalk 21. Am Tag wird es dicht bewölkt sein. Dazu kann es kräftigen Regen geben mit teils starken Gewittern bei Temperaturen zwischen 24 und 32 Grad. Die Zeit ist es 2 Uhr.
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5: Und die zweite Stunde rollt, geht los mit einer alten Nummer von Feiertag featuring Wahn, also Holland Power. Das Ganze beim Sonar-Kollektiv und weil die Nummer etwas älter ist, heißt sie auch Nostalgia. Nee, natürlich nicht deswegen. Ich wünsche viel Spaß. Zweite Stunde rollt. Kaleidoskop hier auf Radio 1.